Willkommen zu einer Stunde Heimatklänge im Rahmen von Die Welt ist eine Scheibe bei Radio Dreieckland Freiburg. Den Einstieg machte eben Lambert mit The Spirit, einen Molltönen gehaltenes Stück Musik, das sich bestens eignet, um einen Frühlingsregenschauer musikalisch zu illustrieren. Wer die Geschichte des immer mit einer eindrucksvollen Maske auftretenden, in Berlin lebenden Pianisten, Komponisten und Produzenten Lambert über die circa 10 letzten Jahre verfolgt hat, wird vermutlich auch ein bisschen überrascht sein vom neuen Album, das den suffisanten Titel I Am Not Lambert trägt. Denn Lambert hat sein musikalisches Universum auf dem von Daniel Schaub produzierten Album erweitert. Er ist bei mehreren Songs auch an anderen Instrumenten als dem Klavier zu hören, und dass ein Stimmeffekt auch für Lambert musikalisch maskierende Funktion übernehmen kann, zeigte eben der mit vokodrierter Stimme aufwartende Song

The Spirit. Auf dem mit sanften Spiritual-Jazz-Anleihen ausgestatteten, zärtlich wirkenden Album sind ansonsten unter anderem prominente SängerInnen zu hören, darunter Cat Frankie, Decca oder Rob Goodwin von The Slow Show. Lambert selbst spielt ansonsten neben dem Klavier, dem Rhodes-Piano, dem Synthesizer auch Bass und Schlagzeug. Begleitet wird er vom Multiinstrumentalisten Ralf Heidel an Saxophon, Klarinette und Flöte sowie Marie-Claire Schlameus am Cello. Ausgesprochen gut gefällt mir Lamberts songorientierter Look, aber auch instrumental. Es ist nach wie vor der Spirit von Lambert zu spüren, aber er hat offensichtlich seinen Horizont erweitert auf I Am Not Lambert. Wir hören den Song The Chase, der tatsächlich ein wenig wie eine Begegnung zwischen John Carpenter und Debussy am Anfang klingt, bevor er geschickt zur Seite ausweicht.

Auch wenn der Geist der Düsseldorfer Elektronikpioniere von Kraftwerk hier in dem eben gehörten Song Zing subtil auf mehrfache Weise mitschwingt, ist die typische Klangästhetik auf diesem Song wie dem ganzen neuen Album des in Düsseldorf lebenden, aber eigentlich aus Südbaden stammenden Stefan Schwander unter seinem Pseudonym Harmonious Thelonious offensichtlich. Stefan Schwander, der bis Ende der Nullerjahre als Antonelli Electric veröffentlichte, zeigt als Harmonious Thelonious seit Anfang der 10er Jahre ein musikalisches Gesicht, das mehr oder weniger deutlich vor allem von panafrikanischen Rhythmuskonzepten und Ideen geprägt ist, das über Wiederholungen und Schichtungen funktioniert und einen oft hypnotischen Charakter besitzt. So auch Grumpy Pieces, das neue Harmonious Thelonious Album, das einen hohen Grad an Spannung besitzt. Melodien schaben über kantige Bassfundamente, scharfe Snare-Schläge durchschneiden das Gefüge und trotz des klaren Groove-Fokus ist ständig ein nervöses Knistern präsent. Ebenfalls auf dem Hamburger Label Büro B erscheint mit Schemes das neue Album der ebenfalls teils aus Düsseldorf stammenden Formation Kreidler. Es ist bereits das 9. Album von Kreidler auf Büro B. Auf Schemes spielt der Einfluss von Dub, aber auch atmosphärischen Klangräumen eine größere Rolle innerhalb ihres markanten elektronischen Kosmos. Die derzeit als Trio agierenden Kreidler, die aus Thomas Klein, Alexander Paulik und Andreas Reise bestehen, nutzten auf Schemes den kreativen Zufall als Motor. Leicht skizzierte Strukturen, schwebende Texturen und subtil pulsierende Sequenzen formen ein ambientnahes Album, das dennoch ständig in Bewegung bleibt. Hier sind Kreidler mit Clove Twins.

Auch hierbei Irgendwann ist jetzt spielt Düsseldorf eine zentrale Rolle. Denn das legendäre und wie Kraftwerk für die Entwicklung elektronischer Musik stilbildende 1978 gegründete Duo Deutsch-Amerikanische Freundschaft, besser bekannt als DAF, entstammte ja ebenfalls Düsseldorf. Die deutlich bekanntere und markantere DAF-Hälfte, Gabi Delgado Lopez, verstarb ja leider 2020, doch der Mann im Hintergrund am Synthesizer, Robert Görl, ist immer noch aktiv und veröffentlicht dieser Tage unter dem Namen Girl das Album Dark Silver Moonlight und nicht allein. Denn es steckt nicht nur Robert Girl hinter Girl, sondern auch die als DJ und Produzentin bekannte Sylvie Marx, erste und einzige weibliche Resident DJ des legendären Frankfurter Clubs Dorian Gray. Die beiden verbindet seit 6 Jahren eine funkensprühende Kreativpartnerschaft. Zusammen bewegen sie sich auf Dark Silver Moonlight, ästhetisch und musikalisch auf den Spuren von DAF mit den ikonischen Sequencern und reduzierten Synthesizer-Linien und Robert Girl als Ersatz für Gabi Delgado mit Sprechgesang. Aber leider passiert das alles ohne ein wirkliches Aha-Erlebnis. Aufrührerischer kommt da schon Christian Nichols daher, die auf ihrem 3. Album unter eigenem Namen Nocturnale Atmosphäre auf doch recht andere Weise als Robert Girl und Sylvie Marx erzeugt. Es ist zumeist ein oftmals unterkühlter Sound, der von ihren Gesangsmelodien genauso bestimmt wird wie von der Post-Punk-Gitarre, die lautmalerisch den Ton der meisten Songs bestimmt. Und doch ist Pop hier ein wichtiger Gefährte im Kosmos von Christian Nichols. Den Twist von Christian Nichols hat der Tagesspiegel mal als typische Mischung aus bitterer Wahrheit und witziger Widerständigkeit beschrieben. Auch auf dem neuen Album findet sich neben weiblichem Empowerment das Hadern mit der eigenen Existenz als ein Ausgangspunkt. Und das mündet immer wieder auch in ein Was wäre wenn, das die eigene Größe nicht hinter der Hand vorhält. So auch in dem zwischen laut und leise angelegten Song Keine Kontrolle von Christian Nichols.

Nach schleppendem Beginn entpuppt sich der eben gehörte Song High Mountain plötzlich in ein nach vorne gehendes, druckvolles, den Kopf in Bewegung setzendes, hypnotisches Rock-Masterpiece im Stile von King Gizzard and the Lizard Wizard. In der Hauptstadt hat sich die international besetzte Psychedelic-Rockband Go Ma aus Berlin dank ihrer elektrisierenden Live-Aktivitäten bereits einen Namen gemacht. Stilistisch lässt sich ihr Debütalbum Doppelgänger nicht ganz leicht greifen. Eine Vielzahl von Einflüssen spielt eine Rolle innerhalb der Rockvisionen von Go Ma, in denen viele orientalische Harmoniebögen blühen. Bisweilen motorischer, meist treibender Space Rock, der teils mit psychedelischen Zutaten angereichert ist, teils mit lauten Fatzgitarren beim Schlawittel packt und der immer wieder auch mit Hall und Delays spielt, aber genauso gern straight gen Himmel rockt. Dabei lässt sich Go Ma gerne in Freakouts fallen und exerziert lange Parts mit einer rockigen Fiebrigkeit. In Wien sind die Heimatklänge im Rahmen von Die Welt ist eine Scheibe ja immer auch gern zu Gast, so auch heute, allerdings mit einem Sound, den wir nicht unbedingt klassischerweise mit Wien in Verbindung bringen. Hardcore nennt sich das Album des Anarcho-Pop-Punk-Poeten Salo aus Wien und damit möchte er nicht unbedingt in der Tradition von Pulp und ihrem Album Hardcore stehen. Es finden sich hier auch genauso wenig exakte Hardcore-Bezüge, wie sie vielleicht der etwas in die Jahre gekommene Fan dieses Unterstils des Punk erwarten würde, sondern eher Bezüge zwischen Post-Punk, Punk-Rock, Pop-Punk und Elektro-Clash auf einem Album, das den Blick auf eine Gegenwart wirft, in der Gewalt und Brutalität ihre Schockwirkung längst verloren haben. Es ist ein Album über eine Welt, die permanent eskaliert, während alle so tun, als wäre das normal. Salo skandiert ungefiltert mit gerne grölig-nöliger Stimmpräsenz, auch auf einem Song, der sich verdammt nochmal sehr nach den Viagra Boys aus Schweden anhört, Rotten.com.

Obwohl ich eigentlich studierte PopmusikerInnen immer mit etwas Argwohn betrachte, so hat es der Pop-Akademie Mannheim-Absolvent Konstantin Gropper geschafft, mein Herz mit bislang jedem seiner Alben zu erreichen. Konstantin Gropper hat mit seiner Band Get Well Soon seit dem ersten Album 2008 immer wieder überraschen können. Zwischendrin auch mit tollen Italo-Soundtrack-Extravaganzen im Songformat. Auch das neue Album Minus The Magic stellt da keine Ausnahme dar. Es gibt Gründe, warum es so gitarrenlastig und unorchestral klingt und weniger dem Ideal des Perfektionismus nachhängt, als ein dem Ideal eines klassischen Indie-Rock-Songwritings folgendes Album ist. Denn bei Minus The Magic handelt es sich erstmalig um ein mit kompletter Band im Studio live eingespieltes Get Well Soon-Album, bei dem die indie-rockigen Gitarren klar im Vordergrund stehen. Perfektionismus wird hier anders als auf vorhergehenden Get Well Soon Alben anders gedeutet und eine größere Rauheit durchzieht das Album und den Songlook, denn auf Orchesterbeiwerk wurde scheinbar ebenso verzichtet wie auf eine aufdringliche Produktion. Stattdessen ist Minus The Magic, das auch Songs von 2014 enthält, ein Rockalbum, das sich mit den sogenannten großen Fragen beschäftigt, die in der Lebensmitte auftauchen, ob man will oder nicht, und denen man am besten mit einer gewissen Selbstironie begegnet. A Night at the Riffifee Bar mit Get Well Soon.

Die Originalmelodie enttarnt diese Coverversion sofort. Doch die Münchner Formation Web Web geht sehr fantasievoll und subtil vor bei ihren Bearbeitungen und Arrangements. In diesem Fall einer Version des Klassikers von Nirvana, Come As You Are. Auf Cover Cover, dem ausschließlich Coverversionen enthaltenen Album der Münchner Band und Bandleader Robert DiGioia, geht es um die Idee, Lieblingssongs aus völlig anderen musikalischen Welten so zu interpretieren, dass sie sich organisch in die eigene Klangsprache einfügen. Und das geht auf dem 7. Album der großartigen Spiritual Jazz Band Web Web voll auf. Bei mehr oder weniger leicht oder schwer erkennbaren Versionen von Songs von den Eurythmics, von Black Sabbath, Kruder und Dorfmeister, den Talking Heads, Jimi Hendrix oder aber dann doch auch von Klaus Doldingers Passport, mit denen Robert DiGioia selbst auch aufgenommen hat. Nach einer Stunde Die Welt ist eine Scheibe bei Radio Dreieckland Freiburg sagt Götz Adler jetzt Adieu. Wir können uns gerne wiederhören in 14 Tagen. Gleiche Stelle, gleiche Welle, also Radio Dreieckland. Jetzt aber nochmal Web Web. Subtil wird von Ihnen jetzt Slave to the Rhythm von Grace Jones zu einem Spiritual Jazz Masterpiece weit weg vom Original veredelt.

einen schönen guten Abend allenthalben. Hier ist Radio Dreigland in Freiburg, wie immer live in Farbe und heute in Mono, auch im World Wide Web auf unserer Homepage ll.de. Ja, willkommen an diesem Samstagabend zu einer Spezialausgabe von Meet the Beach. Letzte Woche war ja der ESC in Wien. Und morgen, auf den Tag genau, jährt sich diese Veranstaltung zum 70. Mal. Das heißt, der erste ESC, den gab es am 24. Mai 1956 in der Schweiz, in Lugano. Damals hieß es noch ganz offiziell Gran Premio Eurovisione della Canzone Europea. Grund genug für Meet the Beat zurückzureisen in diesen spannenden Mai 1956. Der musikalisch sehr interessant war, da gab es natürlich nicht nur den ESC, da gab es vor allen Dingen viel Rock'n'Roll. In den USA beherrschte Elvis Presley die Szene, er hatte die aktuelle Nummer 1 in den Charts. Und es gab eine brandneue Single, die Anfang Mai in die Läden gekommen war. Rock'n'Roll gab es auch beispielsweise von Little Richard oder Carl Perkins. Und es gab den alten Swing noch, hier ist Count Basie zu hören. Ein Radio-Live-Konzert, aufgenommen im Sardi's Restaurant in Hollywood. Im Mai 1956. Mit der Nummer April in Paris. Sozusagen als Einstimmung für den May in Lugano. Ja, und ich würde sagen, wenn er mal zum Ende kommt, der gute Count. Und diese Nummer hier finalisiert. Steigen wir ein und es gibt gleich die neue Single von Elvis zu hören seinerzeit. Ganz neu in den amerikanischen Charts. Ja, und damit kann es losgehen im Studio. Unverantwortlich wie immer bei Meet the Beat ist Michael Jung. Ich sage einstweilen vielen Dank fürs Zuhören. Und schalte um zu Elvis Presley.

0: Da erschien am 4. Mai 1956 die zweite große Hitsingle von Elvis Presley für RCA Victor. I want you, I need you, I love you, brandneu in den Billboard-Charts. Ja, und vor 70 Jahren ging nichts ohne Elvis Presley in den USA. Er hatte die Rock'n'Roll-Ära sozusagen gestartet und war der erfolgreichste Künstler jenseits und diesseits des Atlantiks. Naja, hier in Europa ging es noch ein bisschen, bis er durchschlug, aber in den USA ging wirklich nichts ohne Elvis Presley. Er hatte die Nummer 1 in den Charts in dieser Woche vor genau 70 Jahren. Mit dieser Nummer Heartbreak Hotel. Noch da haben wir eine Rundfunk-Live-Aufnahme. Diesmal aus Little Rock, Arkansas. Elvis Presley und Heartbreak Hotel.
1: Elvis Presley just walked out onto the stage. We're going to have to wait and see what his first number is going to be. 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So Elvis Presley just walking out on the stage. 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

0: Okay, there it is. 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Now, we just don't know exactly what's coming up, but we'll keep you posted. 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
1: Elvis Presley, Heartbreak Hotel live. Eine Aufnahme aus Little Rock, Arkansas, das Ganze am 16. Mai des Jahres 1956, also vor genau einer Woche. Ja, und damit kommen wir zum Grand Prix, zum Eurovision Song Contest oder zum Gran Premio Eurovision della Canzone Europea, wie das seinerzeit hieß. Das war der erste dieses Wettbewerbs. Beschlossen wurde das am 19. Oktober 1955. Mein Austragungsort war Lugano in der schönen Schweiz. 7 Länder nahmen seinerzeit teil. Belgien, die BRD, Frankreich, Italien, Luxemburg, die Niederlande und die Schweiz. Das hier übrigens ein weiterer Song aus den US Charts in dieser Woche vor 70 Jahren. Dan Robertson und der Happy Whistler. Ja, das passt gleich zum ersten Song, den wir hören dieses Abends in Lugano. Einer der beiden Beiträge der Niederlande. Jedes Land hatte 2 Interpreten am Start. Oder auch 2 Songs, das war ganz unterschiedlich. Wir hören einen Beitrag aus den Niederlanden, Chatty Pearl und The Vogels van Holland, also die Vöglein aus Holland. Ja, und gleich hören wir den Mann, der diesen Abend führte. Das war ein Schweizer Fernsehmoderator. Der hieß wirklich Lohengrin Filippello, schöner Name. Und bis heute der einzige männliche Solo-Ansager des ESC. Also, Bühne frei für Lohengrin und Chatty Pearl und ihren ersten Beitrag, The Vogels van Holland.

0: Ja, es ist der 24. Mai 1956 und das war der allererste ESC-Song der Geschichte, wenn man so will. Platz 1 in der Auftrittliste sozusagen aus den Niederlanden. Jettie Pear mit The Focus von Holland. Die andere Vertreterin für die Niederlande war seinerzeit Corrie Brocken. Auch die BRD hatte zwei Künstler am Start. Wir hören gleich den ersten. Das war Walter Andreas Schwarz. Heute kein Begriff mehr, aber der Song, der er damals machte, das Lied vom großen Glück. Nicht wenige sagen, es sei der beste deutsche Grand Prix-Beitrag aller Zeiten gewesen. Und das, wie gesagt, der allererste deutsche Beitrag in der ESC-Geschichte. Hier also nochmal live in Lugano vor 70 Jahren, Walter Andreas Schwarz, das Lied vom großen Glück.
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Das war Walter Andreas Schwarz mit seinem Grand Prix-Lied im Wartesaal zum großen Glück. Ganz interessante Geschichte hat das. Dieser Walter Andreas Schwarz war jüdischer Abstammung und war 7 Jahre im KZ interniert in Holzen in Niedersachsen. Hat das Ganze überlebt, ging dann als Radiomoderator zur BBC nach London. Dann dieses Stück, was wir hörten, war sicherlich autobiografisch geprägt. Diese Zeile, den Saal mit dem Blick auf das Meer, mit Wänden aus Träumen gegen die Wirklichkeit, denn die liebte man nicht sehr. Natürlich ein Hinweis auf die Verdrängung der Nazizeit seinerzeit in der bundesrepublikanischen Wirklichkeit. Und wie gesagt, sicherlich einer der besten ESC-Beiträge der bundesdeutschen Geschichte, bringt uns gleich zum zweiten Song. Das ist übrigens noch ein Top-Ten-Hit aus den US-Charts in diesen Wochen vor genau 70 Jahren. Dick Hyman mit der Musik aus der Drei-Groschen-Oper, The Theme from Threepenny Opera. Ja, musikalisch aktuell geht's weiter mit Freddie Quinn. Er war der zweite Sänger, der seinerzeit für die BRD die Bühne betrat. Ein Stück im Boogie-Woogie-Stil, klingt fast wie Bill Haley. Sehr erstaunlich, das Ganze geschrieben von Luther Olias und Peter Mösser. So geht das jede Nacht, hieß das Ganze. Hören wir gleich, wir schalten um nach Lugano zum Grand Prix de la Chanson am 24. Mai 1956.

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Meet the Beat, einem Rückblick auf den ersten ESC vor genau 70 Jahren am 24. Mai 1956. Das war ein Ausschnitt dieser Radioübertragung seinerzeit mit zwei französischen Sängerinnen, Dani Dormason für Frankreich und Michel Arnaud für Luxemburg. Und das hier passt wie die Faust aufs Auge. Eine Nummer im Original von Edith Piaf bekannt gemacht. Das ist die Hitversion aus den USA von Les Baxter and His Orchestra, The Poor People of Paris. Das war die Nummer 1, die seinerzeit von Elvis Presley und Heartbreak Hotel in den Charts abgelöst wurde. Tja, der ESC in Lugano. Drei Länder haben damals gefehlt. Österreich, Dänemark und das Vereinigte Königreich. Aus einem ganz banalen Grund. Die haben seinerzeit den Anmeldeschluss verpasst und konnten so nicht mitmachen. Aber die Briten, die hatten ganz andere Probleme seinerzeit vor 70 Jahren. Der Rock'n'Roll hatte auch auf der Insel Einzug gehalten. Sehr zum Entsetzen der konservativen Oberschicht. Es ging vor allen Dingen um den Film Rock Around the Clock, der in den USA angelaufen war, in Großbritannien starten sollte. Und da gab es wirklich ernsthafte Diskussionen, ob man sowas im Kino zeigen darf. Die Rede war von Dschungelmusik. Wir hören gleich eine BBC-Diskussion mit einem bekannten Politiker, der seinerzeit eine eigene Meinung hatte. Der hieß John Thorpe, war ein britischer Politiker der Liberalen Partei. Das also ein weiteres Thema in diesem Mai vor genau 70 Jahren, als in der Schweiz der erste Eurovision Song Contest über die Bühne ging.

0: Tja, genau die Art von Mau-Mau-Musik, die den guten John Henry Thorpe so entsetzt hat, wie wir eben gehört haben bei dieser BBC-Diskussion. Das war eine Nummer aus dem Film Rock Around the Clock von Bill Haley und seinen Kometen ROCK, eine Nummer, die mittlerweile auch in England als Single erschienen war im Frühjahr 1956. Ja, bleiben wir ein bisschen bei Rock'n'Roll-Klassikern, die vor 70 Jahren für Furore sorgten. Es kommt eine britische Platte, die sich auch in den USA platzieren konnte. Es war der erste große Skiffle-Hit von Lonnie Donegan und seiner Band, die Nummer Rock Island Line, basierend auf einem Song von Led Belly, der im Januar die Lichter der Welt erblickte sozusagen, dann aber ganz schnell zum Hit wurde. Auch in den USA reichte das eine Top-10-Platzierung. Ja, so ganz neu in den US-Charts, die Nummer Rock on the Line von Lonnie Donegan.
1: Now this here's a story about the Rock Island Line. 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

Ja, ein weiterer Rock'n'Roll-Klassiker aus diesem historischen Mai vor 70 Jahren. Carl Perkins, eine Nummer aus den Sun Studios in Memphis, Tennessee. Sein legendärer Hit Blues Will Choose. Auch der war genau in dieser Woche vor 70 Jahren, Ende Mai 56, in der Top 10 in den USA zu finden. Neben Elvis Presley, den wir hörten anfangs mit seiner neuesten Single I Want You, I Need You, I Love You und Heartbreak Hotel. Und das war eben noch Lonnie Donegan mit seinem britischen Skiffle-Hit Rock Island Line. Auch der sorgte seinerzeit für Furore. Ja, dabei sind auf einen Song nicht fehlen, der große Hit von Little Richard, der seinerzeit ebenfalls in den Charts zu finden war. Auch das eine Nummer, die viele Leute seinerzeit beeinflusst hat. Eine ganze Generation, will ich mal sagen, von jungen Musikern. Long Tall Sally, sein bis dahin erfolgreichster Hit in den amerikanischen Charts.

Ein weiterer Rock'n'Roll-Klassiker aus den US-Charts vor genau 70 Jahren. Das war Little Richard und Long Tall Sally. Ja, das hier eine weitere Instrumentalnummer aus den US-Plattenläden vor 70 Jahren. Teddy Phillips, Musik aus dem Fernsehen, Monitor hieß das Ganze, eine Gameshow im US-TV. Ja, das bringt uns zurück nach Lugano auf die Bühne des Gran Teatro. Mit dem Siegertitel. Und der kam natürlich auch aus der Schweiz. Es war Luis Assia mit Refrain. Naja, die Gesamtergebnisse wurden seinerzeit nicht veröffentlicht, also nur der erste Platz. Aber ich denke mal, das ist damals schon mit den richtigen Dingen zugegangen. Wir hören es gleich, angesagt von dem Jurypräsidenten Rolf Liebermann, der hat das damals verkündet. Und wir hören die Schallplattenversion von Luis Assias Siegertitel, eine der wenigen Nummern dieses Abends, die auch in Vinyl seinerzeit in die Läden kamen. Ja, das war's dann gleich hier bei Meet the Beat, die heutige Spezialausgabe zum allerersten ESC-Wettbewerb morgen vor genau 70 Jahren. Ich finde dann doch ein denkwürdiges Ereignis und ein feiernswertes Jubiläum. Ja, nächste Woche geht's regulär weiter mit Meet the Beat im Mai 66 hier bei Radio Dreieckland in Freiburg. Wie immer die Empfehlung unserer Homepage rdl.de. Ja, das war es jetzt in der Tat im Studio und vor allem hier in der letzten Stunde wie immer Michael Jung. Ich sage schon mal vielen Dank fürs Zuhören. Wünsche noch einen schönen Abend. Whatever you do. Und verabschiede mich mit dem Siegertitel des ersten Siegertitels der ESD-Geschichte, Luis Assia und Refrain. Wir schalten nochmal um nach Lugano. In diesem Sinne, bye bye.

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Hunger hatten wir, so viel stand fest. Allerdings keinen gewöhnlichen, nein. Uns kam es so vor, als hätten wir ein kosmisches Vakuum verschluckt. Anfangs war das Vakuum ganz klein, wie das Loch in einem Donut, wuchs sich in uns aber allmählich zu einem bodenlosen Nichts aus, zu einem Hungermonument mit erhabener Begleitmusik.

Hunger entsteht wie? Aufgrund mangelnder Nahrungsaufnahme natürlich. Warum mangelt es an Nahrung? Weil es an äquivalenten Tauschobjekten fehlt. Und warum? Schließlich standen uns solche nicht zu Gebote. Weil wir nicht genug Fantasie besaßen, vermutlich. Oder aber der Hunger hing direkt und ursächlich mit unserem Mangel an Fantasie zusammen. Egal. Gott und Marx und John Lennon sind tot. Wir hatten Hunger. So viel stand fest. Und deshalb wollten wir Böses tun. Aber nicht der Hunger trieb uns zum Bösen, sondern das Böse trieb, indem es uns hungern ließ.

klingt irgendwie, ich weiß nicht, existenzialistisch? Scheiß drauf, jetzt kriegt der Affe Zucker, sagte mein Kumpel. So stand die Sache, kurz gesagt. Und das nicht ohne Grund. Zwei volle Tage hatten wir nichts als Wasser getrunken. Einmal hatten wir Sonnenblumenblätter probiert, aber uns stand kein zweites Mal der Sinn danach. So machten wir uns auf zur Bäckerei. Sie lag mitten in der Geschäftsstraße, eingerahmt von einem Laden für Bürobedarf und einem, der Futons verkaufte. Der Bäckermeister war glatzköpfig, über 50 und Mitglied der Kommunistischen Partei. Mit Messern bewaffnet gingen wir langsam die Geschäftsstraße entlang auf die Bäckerei zu. Wir kamen uns vor wie in Hainun. Mit jedem Schritt duftete es wohliger nach Brot und je wohliger es duftete, desto stärker wurde unser Hang zum Bösen. Wir überfielen eine Bäckerei und wir überfielen einen Kommunisten. Und auch noch gleichzeitig. Das erhitzte und begeisterte uns wie die Hitlerjungen.

Es war schon früher Abend. Im Laden befand sich nur eine Kundin. Ein dummes Tantchen mit einer schäbigen Einkaufstüte. Das Tantchen roch nach Gefahr. Immer sind es nämlich dumme Tantchen, die Gangsterpläne durchkreuzen. Jedenfalls im Fernsehen. Ich signalisierte meinem Kumpel mit Blicken, ja, nichts zu unternehmen, bis das Tantchen draußen war. Dann verbarg ich das Messer hinterm Rücken und gab vor, mir etwas auszusuchen.

0: mit einer Bedächtigkeit, die uns zur Weißglut trieb, und einer Sorgfalt, als ob sie sich für eine Kommode und einen Frisierspiegel entschiede, hob Tantchen einen Krapfen und ein Melonenteilchen auf ihr Tablett. Allerdings nicht, um sie gleich zu erwerben. Der Krapfen und das Melonenteilchen waren für sie nicht mehr als eine These, beziehungsweise weit und fern wie der hohe Norden. Tantchen brauchte noch eine Weile, um sich dran zu gewöhnen. Mit der verrinnenden Zeit verlor zuerst das Melonenteilchen seinen Status als These. Warum, schüttelte Tantchen den Kopf, habe ich eigentlich ein Melonenteilchen gewählt? Das kann nicht zur Debatte stehen. Melonenteilchen sind doch viel zu süß. Sie legte es wieder zurück und schob nach kurzem Nachdenken zwei Croissants auf ihr Tablett. Die Geburt einer neuen These. Der Eisberg hatte sich eine Spur bewegt und zwischen den Wolken lugten gar die Strahlen der Frühlingssonne hervor. »Das dauert«, flüsterte mein Kumpel, »legen wir die Alte gleich mit um. Nur die Ruhe«, bremste ich ihn. Den Bäckermeister focht das alles nicht an. Er lauschte seinem Radiorekorder, aus dem Wagner erscholl. Ob es sich für ein KP-Mitglied geziemt, Wagner zu hören, weiß ich nicht. Tantchen schaute unverwandt auf ihre Croissants und den Krapfen. Etwas stimmte nicht, war unnatürlich. Croissants und Krapfen durften offenbar auf keinen Fall Seite an Seite beieinander liegen. Sie schien zu spüren, dass hier, ja, unverträgliche Ideen miteinander stritten. Das beladene Tablett schwankte in ihrer Hand und klickte wie ein defekter Kühlschrankthermostat. Natürlich schwankte und klickte das Tablett nicht wirklich, es schwankte gewissermaßen metaphorisch. Klick.
1: »Ich leg sie um«, sagte mein Kumpel.
0: Die Mischung aus Hunger und Wagner und Tantchen hatte seine nervöse Spannung verletzlich gemacht wie Pfirsichhaut. Ich schüttelte stumm den Kopf. Derweil ließ Tantchen das Tablett in ihrer Hand wieder eine dostojewskische Hölle durchwandern. Zunächst trat der Krapfen auf die Tribüne und hielt eine Rede an das römische Volk, die man durchaus als bewegend bezeichnen konnte. Herrliche Phraseologie, perfekte Rhetorik, tragender Bariton. Alle klatschten. Applaus, Applaus. Danach gingen die Croissants aufs Podium und redeten irgendeinen Unsinn bezüglich Verkehrsampeln. Linksabbieger fahren bei grünem Licht für den Geradeausverkehr langsam vor und biegen erst ab, nachdem sie sich vergewissert haben, dass kein Gegenverkehr herrscht. Etwas in der Art. Das römische Volk wusste nicht recht, wovon die Rede war, klatschte aber, denn es hörte sich kompliziert an. Applaus, Applaus. Der Beifall für die Croissants war ein bisschen lauter und der Krapfen wurde wieder zurückgelegt. Auf Tantchens Tablett herrschte nun Perfektion von extremer Simplizität. Zwei Croissants. Und dann verließ Tantchen die Bäckerei. Nun waren wir an der Reihe.

Wir haben Hunger wie verrückt, gestand ich dem Bäcker, das Messer immer noch hinter dem Rücken verborgen, und keinen Heller. Aha, nickte der Bäcker. Auf der Theke lag ein Nagelklipser. Mein Kumpel und ich starrten ihn unverwandt an. Er war von so gigantischen Ausmaßen, dass man damit die Krallen eines Geiers hätte stutzen können. Wahrscheinlich ein Scherzartikel. »Wenn ihr solchen Hunger habt, dann esst Brot«, sagte der Bäcker. »Wir haben aber kein Geld.« »Ich hab's gehört«, sagte der Bäcker gelangweilt. »Geld brauche ich keins. Esst so viel ihr wollt.« Ich sah noch einmal auf den Nagelknipser. »Hören Sie, wir führen Böses im Schilde.« »Genau. Und können Almosen deshalb nicht annehmen. Richtig? Verstehen Sie?« »Verstehe«, sagte der Bäcker und nickte wieder. »Machen wir es also folgendermaßen. Ihr esst Brot, so viel ihr wollt, und ich verfluche euch dafür. Einverstanden?« »Verfluchen? Wie zum Beispiel?« »Ein Fluch bringt ständig Ungewissheit, im Gegensatz zu einem Fahrplan beispielsweise.« »Moment mal«, warf mein Kumpel ein, »das gefällt mir nicht. Fluch, nein danke, wir legen dich um und basta.« »Halt, halt«, sagte der Bäcker, »umgebracht will ich nicht werden.« »Mein Kumpel und ich nicht verflucht.« »Ich, irgendeinen Tausch brauchen wir aber.« »Ich hab's«, begann der Bäcker schließlich. »Mögt ihr Wagner?« »Nein«, sagte ich. »Hilfe«, sagte mein Kumpel. »Mögt ihn und ich gebe euch Brot.« Das war die Story vom Missionar und den Eingeborenen in Reinkultur. Aber wir gingen sofort darauf ein. Besser als ein Fluch war es allemal. »Ich mag ihn«, sagte ich. »Klar, gute Musik«, sagte mein Kumpel. Und dann hörten wir Wagner und stopften uns mit Brot voll. Tristan und Isolde las uns der Bäcker vom Kassettenbegleittext vor. Der leuchtende Stern am Himmel der Musikgeschichte erschien 1859. Ein zum Verständnis des späten Wagners unerlässliches Schlüsselwerk. Tristan, Neffe des Königs von Cornwall, will die Verlobte seines Oheims, Prinzessin Isolde, heimführen, verliebt sich jedoch auf dem Schiff während der Heimreise selbst in sie. Das wunderschöne Cello- und Oboen-Thema der Eröffnung symbolisiert die Liebe der beiden. 2 Stunden später schieden wir voneinander allseits zufrieden. »Morgen hören wir Tannhäuser«, sagte der Bäcker. Zu Hause angekommen war das Nichts in uns völlig verschwunden und sachte, wie auf einem sanften Hang ins Rollen gebracht, setzte die Fantasie wieder ein. Klick!

Roald Dahl, Sophiechen und der Riese. Kurz zur Vorgeschichte. Sophiechen, ein kleines, aber mutiges Mädchen, wird aus dem Waisenhaus, in dem sie lebt, entführt und landet bei einer Rotte von üblen Riesen mit so reizenden Namen wie Fleischfetzenfresser, Knochenknacker, Klumpenwürger, Mädchenmanscher oder Blutschlucker. Es gibt aber in dieser Truppe auch einen guten Riesen darunter, den Guri. Und dieser versteckt Sophiechen vor den üblen Burschen und sie lernt so manches von Guri, zum Beispiel alles über Blubberwasser und Furzelbäume. Inzwischen war Sophiechen nicht nur sehr, sehr hungrig geworden, sondern auch sehr durstig. Zu Hause im Waisenhaus hätte sie nämlich um diese Zeit schon längst gefrühstückt gehabt. Weißt du eigentlich ganz genau, dass es hier nichts anderes zu essen gibt als diese widerlichen, übel riechenden Kotzgurken? Fragte sie. Nicht das kleinste Krümelchen, antwortete Guri, der gute Riese. Wenn das so ist, könnte ich dann bitte etwas Wasser bekommen? Fragte sie. Wasser? Einfach nur Wasser? Fragte der gute Riese und legte das Gesicht in tausend Falten. Wozu Wasser? Das trinken wir, sagte Sophiechen. Was trinkt ihr? Blubberwasser, verkündete der gute Riese. Alle Riesen trinken nur Blubberwasser. Schmeckt das auch so scheußlich wie Kotzgurke? Fragte Sophiechen. Scheußlich? Rief der gute Riese. Nie und nimmer schmeckt das scheußlich. Blubberwasser ist süß und schluckerlutschig. Er stand von seinem Stuhl auf und ging zu einem zweiten großen Schrank hinüber. Den machte er auf und holte eine Flasche daraus hervor. Die war aus Glas und an die 100 cm hoch. Diese Flasche war zur Hälfte mit einer grünlichen Flüssigkeit gefüllt. Das ist Blubberwasser, rief er und hielt die Flasche stolz in die Höhe, als ob es sich um einen kostbaren alten Wein handelte.

Ah, dieses köstliche, zischspitzelige Blubberwasser, schwärmte er. Dabei schüttelte er die Flasche und der grüne Saft bitzelte los wie verrückt. Aber schau dir das an, es bitzelt falsch herum, stieß Sophiechen aufgeregt hervor. Und das stimmte genau. Die Silberbläschen stiegen nicht nach oben und zersprühten an der Oberfläche, sondern sie rieselten nach unten und zergingen beim Aufprall auf dem Flaschenboden. »Was meinst du denn mit falsch herum?«, fragte der gute Riese. »In unserer Brause«, sagte Sophiechen, »gehen die Bläschen immer nach oben und zerplatzen dann.« »Völlig falsch«, betonte der gute Riese. »Die Blubberblasen darfst du niemals nach oben steigen lassen. Das ist doch der falschflunkerigste Unsinn, den ich jemals gehört habe.« »Wie kommst du denn darauf?«, fragte Sophiechen. »Wie ich darauf komme?«, fragte der gute Riese zurück und fuchtelte dabei mit der Flasche herum wie ein Dirigent vor einem Symphonieorchester. »Du willst doch wohl nicht behaupten, du weißt nicht, warum es völliger Quatsch und Quark wäre, wenn man die Blubberblasen nach oben statt nach unten gehen lässt. Erst sagst du, das ist Falschflunkerung, und jetzt sagst du, es ist völliger Quatsch und Quark. Was ist denn nun?«, fragte Sophiechen höflich. »Beides«, antwortete der gute Riese triumphierend, »es ist falschflunkerig und völliger Quatsch und Quark, die Blubberbläschen nach oben steigen zu lassen. Wenn du nicht mal das kapierst, musst du blind sein wie eine Fledermaus. Ach du meine Tüte, dein Kopf hat ja ein Rad ab. Ich krieg das große Zittern, wenn ich höre, dass du dir sowas überhaupt ausdenken kannst.« »Und warum dürfen denn die Bläschen nicht nach oben steigen?«, fragte Sophiechen. »Das will ich dir sagen«, verkündete der gute Riese. »Aber sag du mir erst mal, wie heißt Blubberwasser denn bei euch?« »Das heißt bei uns Cola«, sagte Sophiechen, »oder Selters oder Limo oder Brause. Das ist ganz verschieden.« »Und bei allen steigen die Blubberblasen nach oben?« »Ja, bei allen«, sagte Sophiechen. »Knatastrophal«, stöhnte der gute Riese. »Aufsteigende Blubberblasen sind eine einzige Knatastrophe.« »Und warum bitte?«, fragte Sophiechen. »Wenn du gut zuhörst, will ich es dir verklären«, sagte der gute Riese. »Aber du hast ja Gips statt Grips im Kopf. Deshalb kannst du das wohl kaum verstehen.« »Ich werde mich bemühen«, sagte Sophiechen geduldig. »Na gut, dann also. Wenn du euren Cola-Saft da trinkst«, sagte der gute Riese, »dann gluckert der doch direkt nach unten in deinen Bauch. Stimmt's oder habe ich recht?« »Genau«, sagte Sophiechen. »Und diese Blubberblasen, die gehen doch mit nach unten in deinen Magen. Stimmt's oder habe ich recht?« »Genau«, sagte Sophiechen. »Und die Blubberblasen bitzeln nur nach oben.« »Natürlich tun sie das«, sagte Sophiechen. »Das heißt«, sagte der gute Riese, »sie zischprickeln im Hals nach oben und raus aus dem Mund und machen dabei einen ekelmäßigen, rüpelrüpshaften Bröpp.« »Das kann schon mal vorkommen«, sagte Sophiechen. »Aber ab und an mal so ein kleines Rülpserchen, das ist doch nicht schlimm, es ist doch lustig.« »Brülpsen ist schweinlich«, sagte der gute Riesen. »Wir Riesen tun so etwas nie und null.« »Aber was ihr immer trinkt«, sagte Sophiechen, »wie war noch der Dame?« »Blubberwasser«, sagte der gute Riese. »Also, wenn man euer Blubberwasser trinkt«, sagte Sophiechen, »dann gehen doch die Bläschen im Bauch nach unten. Und das könnte ja noch viel peinlichere Folgen haben.« »Wieso peinlich?«, wollte der gute Riese wissen. »Weil«, sagte Sophiechen und wurde ein bisschen rot, »wenn sie nach unten gehen statt nach oben, dann kommen sie an einer ganz anderen Stelle heraus und das klingt wesentlich lauter und unanständiger.« »Ein Furzelbaum«, rief der gute Riese und strahlte vor Freude. »Wir Riesen lassen dauernd Furzelbäume sausen. Furzeln ist ein Zeichen von Zufriedenheit.
In unseren Ohren ist das Musik. Du willst doch nicht wirklich behaupten, dass so ein kleines Furzelbäumchen verboten ist bei den menschlichen Lebewesen. Es gilt als äußerst unanständig, sagte Sophiechen. Aber manchmal musst du doch selber auch furzeln oder etwa nicht, fragte der gute Riese. Furzeln oder wie du das nennst, müssen alle, sagte Sophiechen. Könige müssen furzeln, Königinnen müssen auch furzeln, Staatspräsidenten müssen furzeln, berühmte Filmstars müssen furzeln und die kleinen Babys müssen auch furzeln. Aber in meinem Heimatland ist es ungezogen, darüber zu reden. Ist ja krächerlich, sagte der gute Riese, wo doch alle ihre Furzelbäume in die Luft gehen lassen. Warum darf man da nicht darüber reden? Jetzt trinken wir erstmal einen anständigen Schluck von diesem köstlichen Blubberwasser und dann wirst du sehen, was dabei herauskommt.

Und nun schüttelte der gute Riese kräftig die Flasche, dass der grünliche Inhalt nur so blubberte und bitzelte. Dann zog er den Korken heraus und tat einen gewaltigen, glucksenden Schluck. »Das schlotzt nur so runter«, sagte er. »Ich mag das gerne.« Ein paar Augenblicke lang verharrte der gute Riese im Stehen. Immer deutlicher zeichnete sich auf seinem langgezogenen Faltengesicht so etwas wie ein seliges Lächeln ab. Plötzlich tat sich ihm das Himmelreich auf und er ließ eine Folge von Tönen ab, wie sie Sophiechen so laut und so unanständig noch nie in ihrem Leben gehört hatte. Das Donnergrollen brach sich an den Höhlenwänden und ließ die Gläser auf den Regalen klirren. Was aber am stärksten war, die Explosionen rissen den baumlangen, stämmigen Riesen aus dem Stand in die Lüfte wie eine Rakete. »Juhu«, jauchzte er, als er wieder auf dem Boden landete. »Da siehst du mal, wie schön ein Furzelbaum ist.« Sophiechen prustete vor Lachen. Sie konnte es einfach nicht unterdrücken. »Trinkst du auch mal was?«, rief der gute Riese und hielt ihr den gewaltigen Flaschenhals hin. »Könntest du mir bitte einen Becher geben?«, bat Sophiechen. »Becher nein, nur Flasche.« Sophiechen sperrte den Mund auf und der gute Riese hielt die Flasche schön schräg und tröpfelte ihr ein wenig von dem tollen Blubberwasser ein. Und das schmeckte vielleicht gut, so süß und erfrischend. Nach Vanille schmeckte es und nach Sahne mit einem zarten Hauch von Himbeeren. Aber das Schönste waren die Blubberbläschen. Sophiechen fühlte, wie sie in ihrem Bauch sprudelten und sprühten. Ein wahnsinnig komisches Gefühl. Es war ein Gefühl, als ob Hunderte von winzigen Tänzern Hopsasser tanzten und sie von innen mit ihnen noch viel winzigeren Füßchen kitzeln würden. Und das war herrlich. »Herrlich ist das«, rief sie. »Abwarten«, sagte der gute Riese und wedelte mit den Segelohren. Sophiechen spürte, wie die Bläschen in ihrem Bauch immer tiefer nach unten rieselten, immer weiter nach unten, bis es plötzlich und unvermeidlich losknallte. Die Posaune erschall und auch bei Sophiechen gab es ein Echo in der Höhle, teils Orgelgetön, teils Donnergedröhn. »Ja, bravo«, rief der gute Riese und schwenkte die Flasche. »Für einen Anfänger kannst du das ausgezeichnet. Komm, wir nehmen noch mal einen Schluck.«

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Alessandro Baricco, City. Hallo. Hallo, sagte Schatzi. Was bekommt ihr? Zwei Cheeseburger und zweimal Orangensaft. Pommes frites? Nein, danke. Wenn ihr auch Pommes frites nehmt, kostet es dasselbe. Macht nichts. Danke. Cheeseburger, Getränk und Pommes frites, das ist die Kombination Nummer 3, sagte er und zeigte auf ein Foto hinter sich. Sie sagten, ein schönes Foto, aber wir mögen keine Pommes frites. Ihr könnt auch einen doppelten Cheeseburger nehmen. Kombination Nummer 5 ohne Pommes frites und es kostet nur genauso viel. Genauso viel wie was? Wie ein Cheeseburger mit Orangensaft. Ein doppelter Cheeseburger kostet genauso viel wie ein einfacher Cheeseburger? Ja, wenn ihr die Kombination Nummer 5 nehmt. Unglaublich. Na, Kombination Nummer 5? Nein, wir wollen nur einen Cheeseburger. Einen für jeden. Keinen doppelten Cheeseburger. Wie ihr wollt, aber das ist rausgeschmissenes Geld. Macht nichts, danke. Also zwei Cheeseburger und zwei Orangensaft. Genau. Einen Nachtisch? Willst du Kuchen, Gould? Ja. Dann kommt noch einmal Kuchen dazu. Danke. Diese Woche gibt es für jeden Nachtisch einen gratis dazu. Fantastisch. Welchen nimmst du? Keinen, danke. Du musst aber einen nehmen, der ist gratis. Ich mag nichts Süßes, ich will keinen. Ich muss dir aber einen geben. Wie meinst du das? Das ist das Angebot der Woche. Das habe ich verstanden. Also muss ich dir einen geben. Was soll das heißen, du musst mir einen geben? Ich will keinen, ich mag keinen. Ich will nicht so fett werden wie Tina Turner. Ich will keine Unterhosen in XXL anziehen. Was soll ich machen? Muss ich bis nächste Woche warten, wenn ich nur einen Cheeseburger ohne alles essen will? Du kannst es ja stehen lassen. Den Gratis-Nachtisch nehmen und stehen lassen. Wozu soll ich ihn dann nehmen? Du kannst ihn doch wegwerfen. Wegwerfen? Ich werfe gar nichts weg. Wirf ihn doch selber weg. So ganz einfach. Du nimmst ihn und wirfst ihn weg. Okay. Kann ich nicht, dann schmeißen sie mich raus. Oh Gott, die sind streng hier. Na gut, lassen wir das. Gib mir den Kuchen. Mit Sirup? Ohne Sirup. Der Sirup ist es umsonst. Ich weiß, dass er umsonst ist, aber ich will keinen, okay? Wie du willst, ohne Sirup. Sahne? Sahne? Wir haben Sahne, wenn du möchtest. Ich will nicht mal den Kuchen. Wie kommst du auf die Idee, dass ich Sahne will? Ich weiß nicht. Ich aber keine Sahne. Auch nicht für den Kleinen, auch nicht für den Kleinen. Gut, zwei Cheeseburger, zwei Orangensaft, ein Kuchen ohne alles. Das ist für euch, fügte er hinzu und streckte Schatzi zwei in Folie gewickelte Päckchen entgegen. Was ist das denn? Kaugummi, ein gratis Geschenk, darin ist eine Zuckerkugel. Und wenn die rot ist, gewinnt man noch 10 Kaugummis. Wenn sie aber blau ist, gewinnt man noch einmal die Kombination Nummer 6 gratis, ist die Kugel weiß, isst man sie einfach nur auf. Die Regeln stehen auf jeden Fall auf der Verpackung.
Entschuldigung, einen Moment. Ja, Entschuldigung, aber ja. Nehmen wir mal an, ich nehme diesen bescheuerten Kaugummi. Ja, ja. Und nehmen wir weiter an, dass ich eine Viertelstunde lang drauf rumkaue und dann eine blaue Kugel darin finde. Ja. Dann müsste ich sie dir, vollgesabbert, wie sie ist, zurückbringen, hier hinlegen und du würdest mir dafür eine fettige, frittierte und heiße Kombination Nummer 6 geben. Gratis. Und wann bitte soll ich die essen? Ja, ich denke sofort. Ich will einen Cheeseburger und einen Orangensaft. Kapierst du das? Ich weiß nicht, was ich mit 3 frittierten Hühnerkeulen plus einer mittleren Portion Pommes Fritz plus einem Maiskolben mit Butter plus einer mittleren Cola anstellen soll. Was zum Teufel soll ich damit anfangen? Normalerweise essen sie sie. Wer ist sie? Marlon Brando, Elvis Presley, King Kong? Die Leute? Die Leute? Ja, die Leute. Tust du mir einen Gefallen? Klar. Behalt die Kaugummis. Geht nicht. Verwahr sie doch einfach für den nächsten Fettsack, der vorbeikommt. Das geht wirklich nicht. Gott, tut mir leid. Es tut dir leid, wirklich. Gib mir die Kaugummis. Die schmecken nicht schlecht. Nach Papaya. Papaya? Eine exotische Frucht. Papaya? Papaya? Ist dieses Jahr in Mode? Okay, das ist alles. Ja, Schätzchen, das ist alles. Sie bezahlten und gingen zum Tisch. Unter der Decke hing ein Fernseher, auf dem Food TV lief. Da wurden Fragen gestellt. Wusste man die richtige Antwort, musste man sie auf die vorgesehene Stelle der Papierdecke schreiben und das Ding an der Kasse abgeben. Als Gewinn gab es die Kombination Nummer 2. Im Moment lautet die Frage, wer erzielte im Finale der Weltmeisterschaft 1966 das erste Tor? Möglichkeit 1, Geoffrey Hurst. Möglichkeit 2, Bobby Charlton. Möglichkeit 3, Helmut Haller. 3, murmelte Gould. Versuch es nur nicht, zischte ihm Schatzi zu und öffnete ihre Cheeseburger-Schachtel. Im Innern des Deckels erblickte sie ein knallrotes Etikett. Darauf stand: Glückwunsch, du hast einen Hamburger gewonnen. Und etwas kleiner, geh schnell mit diesem Coupon zur Kasse und du bekommst einen Hamburger gratis und ein Getränk für den halben Preis. Da stand noch etwas anderes quer oben drüber, aber das las Schatzi Shell nicht mehr. Sie klappte die Plastikschachtel ganz langsam wieder zu, ohne den Cheeseburger herauszunehmen. Gehen wir, sagte sie. Ich habe ja noch nicht mal angefangen, sagte Gould. Nächstes Mal. Sie standen auf, ließen alles stehen und gingen zur Tür. Dort wurden sie von jemandem abgefangen, der wie ein Clown gekleidet war, nur dass er die Mütze des Fastfood-Restaurants auf dem Kopf hatte. Einen Luftballon geschenkt, junge Frau. Nimm den Luftballon, Gould. Auf dem Luftballon stand: Ich esse Hamburger. Wenn Sie den an Ihrer Haustür aufhängen, können Sie am Sonntagsburger-Gewinnspiel teilnehmen. Häng ihn an der Haustür auf, Gould. Jeden Sonntag wird ein Haus mit Luftballon ausgelost und ein Lastwagen lädt 500 Cheesy Bacon Burger vor der Tür ab. Denk dran, den Weg vor der Tür freizuräumen, Gould. Außerdem gibt es einen 300 Liter Gefrierschrank zum Sonderpreis, um die Cheese Bacon Burger aufzubewahren. Verständlich. Wenn Sie den 300 Liter Gefrierschrank nehmen, bekommen Sie eine Mikrowelle geschenkt. Fantastisch. Wenn Sie schon eine besitzen sollten, können Sie stattdessen einen Profiföhn mit 4 Stufen nehmen. Falls ich den Cheese Bacon Burger mal die Haare wasche, bitte? Oder meine mit Ketchup? Wie? Das macht sie schon glänzend. Was? Ketchup? Hast du das noch nie probiert? Nein, probier's mal. Sauce Bernays ist auch nicht schlecht. Im Ernst, ist gut gegen Schuppen. Ich habe zum Glück keine Schuppen. Wenn du weiter Sauce Bernays isst, wirst du mit Sicherheit welche bekommen. Tue ich ja nie.
Aber du wäschst deine Haare damit. Ich? Ja, klar, das sieht man am Föhn, an welchem Föhn. Den du an der Haustür aufgehängt hast. Ich habe keinen an der Haustür aufgehängt. Denk mal scharf nach, du hast ihn aufgehängt, nachdem die Mikrowelle mit 4 Stufen weggeflogen ist. Von wo weggeflogen? Aus dem Gefrierschrank. Aus dem Gefrierschrank? Am Sonntag, weißt du nicht mehr? Soll das ein Witz sein? Sehe ich so aus, als würde ich Witze machen? Nein. Richtige Antwort. Sie haben 500 Liter Luftballons gewonnen. Sie werden sie in Cheeseburgern ausbezahlt bekommen. Bis dann, Wiedersehen. Ich verstehe das nicht. Macht nichts. Bis dann. Der Luftballon. Nimm den Luftballon, Gould. Willst du einen roten oder einen blauen? Das Kind ist blind. Oh, Verzeihung. Macht nichts. Kann passieren. Nehmen Sie den Luftballon. Nein, der Kleine nimmt ihn. Er ist zwar blind, aber nicht blöd. Soll ich ihm einen roten oder einen blauen geben? Haben Sie keinen in Kotzfarbe? Nein, komisch. Nur rot und blau, dann rot. Bitteschön. Nimm den Luftballon, Gould. Hier, bitteschön. Sag danke, Gould. Danke, bitte. Haben wir uns noch etwas zu sagen? Bitte? Anscheinend nicht. Auf Wiedersehen. Viel Glück am Sonntag. Danke. Sie verließen das Fastfood-Restaurant. Die Luft draußen war kalt und rein, klare Winterluft. »Scheiß Planet«, sagte Schatzi leise. Gould stand regungslos mitten auf dem Bürgersteig, in der Hand einen roten Luftballon. Darauf stand »Ich esse Hamburger«. »Ich hab Hunger«, sagte er.

Frank Schätzing lautlos. Kapitel 15. Juni 1998, Köln Airport. Das erste, was Professor Dr. Liam O'Connor erblickte, als er kerzengerade an der Stewardess vorbeidefilierte, war eine Röhre von Escherschen Eigenheiten. Reste seines Verstandes sagten ihm, dass sie eigentlich nur aus der gelandeten Boeing 727 ins Innere des Terminals führte. 20 Meter weiter, wo er die vor ihm ausgestiegenen Passagiere verschwinden sah, lauerte bei näherer Betrachtung wahrscheinlich auch kein kosmisches Wurmloch, um ihn aus Raum und Zeit in eine andere Galaxie zu schleudern, sondern schlicht eine Kurve. Er versuchte sich zu erinnern, wie man Kurven berechnete, wenn die gesamte Motorik schon am aufrechten Gang zu scheitern drohte. Im Geiste unterwarf er das vor ihm liegende Gebilde einer knappen mathematischen Analyse und gelangte zu dem Schluss, im Flugzeug sei es sicherer. Er machte Kehrt, um wieder hineinzugelangen. Dr. O'Connor? Das lächelnde Gesicht einer zweiten Stewardess, die so tat, als schlage ihr nicht das Odor 12 Jahre alten Whiskys entgegen. Er stierte sie an, wurde sich der Tatsache bewusst, dass er die Frau anstierte und stierte sie noch mehr an. Haben Sie etwas vergessen? Eine gelungene Frage. Hatte er etwas vergessen? Waren Sie überhaupt schon gelandet? Erneut machte er kehrt und sah sich wieder mit der Röhre konfrontiert, die mittlerweile an Länge hinzugewonnen zu haben schien und eindeutig Anzeichen von Erwärmung zeigte. Nicht anders war es zu erklären, dass der Menschenstrom, der sich höflich bis rabiat an ihm vorbeidrückte, so geschwind in den ominösen Knick hineingesogen wurde. Offenbar wechselte das System in einen höheren Energiezustand. Er war in einem Teilchenbeschleuniger gelandet. Wartete er noch ein Weilchen, würde er auf Lichtgeschwindigkeit beschleunigt und seine Masse unendlich werden. Ach nein, das ging ja gar nicht. Jedenfalls nicht so. Ich kann da nicht reingehen, sagte er. Die Stewardessen warfen einander hilflose Blicke zu und lächelten synchron. O'Connor überlegte, wenn es gelang, das Lächeln aller Stewardessen des bekannten Universums zu synchronisieren und in einem Resonator rückzukoppeln, müsste man einen gebündelten Freundlichkeitsausstoß von unvorstellbarer Intensität erhalten. Man würde pausenlos gefragt werden, ob man noch etwas trinken wolle. Wir möchten Sie ganz herzlich in Köln-Bonn willkommen heißen. Dr. O'Connor, sagt eine Stimme, die empirisch keiner der beiden Stewardessen zuzuordnen war. Erneut veränderte O'Connors Körper seine Position. Sein Wahrnehmungsvermögen schleifte ein wenig hinterher und produzierte Bilder von seltener Rätselhaftigkeit auf der Netzhaut. Auch die Masse der Stewardessen schien unendlich geworden zu sein. Dann sah er wieder klar. Ein Mann mit Litzen und Gold auf der Mütze strahlte ihn an. O'Connor beschlich der Verdacht, es müsse sich um den Piloten handeln, aber beweisen ließ sich das natürlich erst nach aufwendigen Messungen. Wenn Sie sich Frau Schiffer anvertrauen wollen, sagte der mathematisch nicht nachgewiesene Pilot, werden Sie jetzt in die Lufthansa-Lounge geführt, wo Ihr Begrüßungskomitee und ein Willkommenscocktail auf Sie warten. Täuschte er sich oder hatte ihn der andere beim Wort Willkommenscocktail blöde angegrinst? Es gab keine Veranlassung, über Alkohol Witze zu machen. Nicht, wenn die unmittelbare Gefahr bestand,
in einem harmlos aussehenden Gang von elektromagnetischen Kräften umgetrieben zu werden. Es half alles nichts, O'Connor räusperte sich. Ich werde jetzt eine andere Wellenform annehmen, sagte er nicht ohne Würde, drehte sich langsam um und betrat den Gang mit Todesverachtung. Es ging ein wenig abwärts und tatsächlich wurde er, ganz wie er es vorausgesehen hatte, ein bisschen schneller. Oben und unten machten Anstalten, die Plätze zu tauschen, beließen es jedoch bei einer leichten Krümmung des Kontinuums. Sonst tat sich nichts Bedenkliches. Dr. Connor, was war jetzt schon wieder? Würden Sie bitte, könnten wir wohl das Glas hier behalten? Er stutzte, erst jetzt fiel ihm auf, dass seine Rechte etwas umklammert hielt. Sein Langzeitgedächtnis identifizierte den Inhalt als irischen Whisky. Das Kurzzeitgedächtnis kam hinzu, versuchte zu präzisieren. Seit wann er das Glas mit sich herumschleppte, gelangte zu keinem Resultat und verzog sich wieder. O'Connor dachte nach. Nein, sagte er. Hinter sich konnte er sie tuscheln hören. Etwas in der Art wie, um Himmels Willen, er kann doch nicht mit dem Glas, das geht doch nicht. Ach was, lass ihn doch, das dämliche Glas, wenn er dran hängt. Ja, aber die Sicherheitsbestimmungen und so weiter und so fort. Ach ja, die Sicherheitsbestimmungen.

Wieder drehte sich O'Connor um. In seinem Leben hatte er sich noch nie so oft in einem Fort herumgedreht wie hier. Das Lächeln der Stewardessen war von ungetrübter Herzlichkeit. Eine von beiden betrat die Röhre und drückte ihm einen Aktenkoffer in die freie Hand. »Den haben Sie vergessen«, sagte sie freundlich. »Ich bringe Sie jetzt zur Lounge, Dr. O'Connor. Das Glas dürfen Sie behalten.« »Herzlich willkommen in Köln-Bonn«, wiederholte der Pilot und winkte. »Würde uns freuen, Sie bald wieder an Bord zu haben.« Die zweite Stewardess sagte nichts, lächelte weiter, aber ihr Blick ging eigene Wege. Er sagte, herzlich willkommen, Dr. Connor. Es würde uns freuen, wenn Sie draußen in einen Haufen Hundescheiße treten und auf die Fresse fallen. Habe ich irgendetwas gemacht? Fragte er die Stewardess, die theoretisch Frau Schiffer sein musste, weil sie ihm voraus und er hier hinterher ging. Seit wann taten Sie das? Wie lange waren Sie jetzt schon in der Röhre unterwegs? Sekunden, Stunden? Sie schüttelte den Kopf und sah ihn aus grünen Augen an, während sie unaufhaltsam der Kurve zustrebten. »Sie haben gar nichts getan, Dr. Connor.« »Lügen Sie mich nicht an«, sagte er sehr bestimmt. »Die Frau da ist ganz anderer Meinung.« »Nun ja«, Frau Schiffer bleckte die Zähne, »Sie sind doch Physiker, stimmt's?« »Ja, warum?« Sie zuckte die Achseln. »Na, dann werden Sie Frau Klum wohl zu rein wissenschaftlichen Zwecken in den Hintern gekniffen haben.« Sie erreichten die Kurve. Während Dr. O'Connor noch fieberhaft überlegte, wie er darauf antworten sollte, beschrieb sein Körper eine makellose 90-Grad-Drehung und folgte Frau Schiffer auf ihrem Weg zur Passkontrolle. »Wissen Sie, was ein Teilchenbeschleuniger ist?« rief er beglückt. Sie sah sich zu ihm um und hob die Brauen. »Ja, ich schätze sowas wie Sie.«

0: Mark-Uwe Kling, das Känguru-Manifest.
1: Die Korrekturen. Des Abends laufen wir an einer Kirche vorbei, an deren Wand jemand Religion hat Tausende von Menschen getötet, gesprayt hat.
2: Zitzitze, sagt das Känguru und schüttelt seinen Kopf. Ist das nötig? Fragt es. Sowas muss doch nicht sein.
1: Es holt eine rote Spraydose aus seinem Beutel, streicht Tausende durch und schreibt Millionen darüber.
2: Leichtsinnsfehler, murmelt es.
1: Und ich habe mich schon gefragt, was das für ein Typ ist, der jedes Graffiti in unserem Blog mit Rot überschmiert, sage ich.
2: Nicht überschmiert, sagt das Känguru. Korrigiert, verbessert. Die Leute machen so viele Fehler. Das glaubst du nicht. Inhaltlich, formal, Rechtschreibung, Kommunismus mit einem M. Von der Zeichensetzung will ich gar nicht reden.
1: Und was sollen diese Korrekturen bringen, frage ich.
2: Komm mit, pickel die,
1: sagt das Känguru und trottet los. Zwei Straßen weiter zeigt es mir einen schwarzen Nazis-Raus-Schriftzug an der Wand. Mit Rot steht daneben.
2: Deine Einstellung ist grundsätzlich löblich und deine Absicht zumindest verständlich. Aber da du forderst raus, stelle dir doch bitte auch die Frage, wo raus und wohin? Raus aus Deutschland, schön und gut, aber wohin? Denn wer will die schon haben? Keiner. Das hat dem Ausland verständlicherweise keineswegs gefallen, als die Nazis das letzte Mal in großer Zahl aus Deutschland marschierten. Schließlich musst du noch bedenken, dass die Nazis dann plötzlich selber Ausländer wären und wenn du die dann immer noch hassen würdest, wärst du dann selber Nazi und müsstest du dann selber raus und wo raus und wohin. Du hättest also genauso gut schreiben können, selber, auf diesem Kindergartenniveau bewegt sich leider deine Argumentation.
1: Die komplette Wand ist vollgeschmiert. Und das hilft, frage ich. Ich werde zwei Ecken weitergeführt. Dort steht mit Schwarz an der Wand: Nazi, bedenke, du suchst dir für deine Probleme Sündenböcke, dabei bist in Wahrheit du selbst das Problem. Du und das System natürlich.
2: Besser, steht mit Rot daneben. Bei dem Satz Nazi, bedenke, kommen mir zwar gleich Sätze wie Tauber höre oder Blinder sieh in den Sinn. Als rhetorische Figur aber I.O.
1: Es muss ganz schön anstrengend sein, mit den Korrekturen auf dem Laufenden zu bleiben, sage ich.
2: Du machst ja keine Vorstellung, sagt das Känguru.
1: Ich entdecke ein Graffiti auf der gegenüberliegenden Straßenseite und deute darauf. Hitler ist besser wie der Kapitalismus, steht da. Das Känguru schüttelt entsetzt seinen Kopf. Wir hüpfen über die Straße und es beginnt zu sprühen.
2: Huiuiuiui. Da weiß ich gar nicht, wo ich anfangen soll. Also rein formal, Kapitalismus mit Doppel-T, ist das dein Ernst? Außerdem ist der Typ tot. Wie wäre es also mit Präteritum? Und natürlich als... Jetzt inhaltlich. Meiner Meinung nach kann man die komplette sogenannte Kapitalismuskritik von rechts, also Kritik an ausländischen Heuschreckenrufen nach einem nationalen Protektionismus etc. auf den selten dummen Satz, als Deutscher steht es mir zu, von einem Deutschen ausgebeutet zu werden, reduzieren.
1: Das Känguru schüttelt seine Spraydose. Als es ansetzt, den nächsten Satz zu schreiben, bemerke ich, dass wir nicht mehr alleine sind. Die Verfasser des ursprünglichen Statements oder ein paar ihrer Geistesbrüder stehen auf der anderen Straßenseite und beobachten uns. Guck mal, die Typen da drüben. Das Känguru wirft einen kurzen Blick über seine Schulter.
2: Da muss man sich nicht lange fragen, bei welcher Partei die ihr Hakenkreuz machen, sagt er es.
1: Der Trupp macht sich daran, die Straße zu überqueren. Sie sind von recht unterschiedlicher Gestalt. Der erste ist ziemlich klein, der zweite sehr groß, der dritte sehr dick und der vierte hat Haare. Was sollen wir denn jetzt machen, frage ich.
2: Fragen wir sie doch mal, sagt das Känguru
1: und dreht sich zu den Neuankömmlingen.
3: Wen was fragen, fragt der Kleine.
2: Bonjour, sagt das Känguru gut gelaunt.
1: Die Augen des Kleinen zucken. Was für eine Uhr? Fragt der Große.
2: Na, was sollen wir denn jetzt mit euch machen? Fragt das Känguru.
1: Inwiefern? Fragt er mit den Haaren.
2: Na, immer wenn man auf euch Nazis trifft, will man ja was gegen euch machen, sagt das Känguru. Man fragt sich nur, was?
3: Was?
1: Fragt der Kleine. Ja genau, sage ich, was? Setzt euch doch politisch mit uns auseinander, sagt er mit den Haaren. Ich muss lachen. Er auch.
3: Was genau macht ihr hier eigentlich? Fragt der Kleine.
2: Wonach sieht's denn aus? Fragt das Känguru.
3: Sieht so aus, als ob ihr Stress sucht.
2: Oh nein, sagt das Känguru. Ganz im Gegenteil, wir möchten uns gerne bei euch auf ein Praktikum bewerben.
1: Was? Fragt der Große.
2: Welches Wort hast du nicht verstanden? Fragt das Känguru. Wir möchten uns gerne bei euch auf ein Praktikum bewerben.
3: Wir haben aber keine Praktikumsstelle ausgeschrieben, sagt der Kleine und spuckt auf den Boden.
1: Ja, das ist eine Initiativbewerbung, sage ich. Wir sind flexibel, belastbar, innovativ, kreativ, teamfähig, begeisterungsfähig und kreativ.
2: Wir würden gerne neue Soft Skills erlernen durch die Beteiligung an Regionalligaspielen, Hetzjagden, Landtagen und was ihr sonst noch so treibt, sagt das Känguru.
1: Saufen, sagt der Große.
3: Halt die Klappe, Blödkopf, sagt der Dicke.
2: Also, fragt der Kleine.
3: Das ist eine Initiativbewerbung, sage ich. Diese Fremdwörter, schreit er. Die rauben anständigen deutschen Wörtern ihren Platz auf der Satzbaustelle. Sprecht Deutsch mit mir. Glaubt ihr wirklich, wir würden hier stehen, wenn...
1: Er stockt.
3: Wenn ihr ein wenig Bildung genossen hättet, versucht ihm das Känguru zu helfen. Wenn wir ein wenig Bildung genossen hätten, übernimmt er den Vorschlag.
1: Nein. Nein, sicherlich nicht, versuche ich ihn zu beruhigen.
3: Na seht ihr, unterbricht er mich. Und? Fragt der Kleine nach einer Pause.
1: Was? Frage ich.
3: Was bedeutet es?
1: Es? Frage ich etwas verängstigt. Das ist ein Personalpronomen. Er läuft rot an.
3: Ein gutes deutsches Personalpronomen, ergänzt das Känguru. Du sollst es übersetzen, Kerl, ruft der Kleine.
1: Ach so, ein Fürwort, ein persönliches Fürwort, sage ich.
3: Nein, das Fremdwort von vorhin, ruft der Kleine. Integrativbewerbung.
1: Initiativbewerbung, sage ich.
3: Nein, sag es auf Deutsch, ruft er.
1: Ach so, von mir aus.
3: Na, dann sag es endlich, schreit er. Was bedeutet das?
1: Von ihm aus, sagt er mit den Haaren beschwichtigen.
3: Fang du nicht auch noch damit an, ruft der Kleine.
1: Von mir aus, sagt er mit den Haaren.
3: Ah, schreit der Kleine, es macht alles keinen Sinn mehr.
1: Der Kleine zerkratzt sich sein Gesicht.
4: Nichts macht Sinn außer saufen, sagt der Große.
3: Halt die Schnauze, Blödkopf, schreit der Dicke.
1: Also nach einigem Hin und Her sind wir zu dem Ergebnis gekommen, dass wir euch jetzt einfach brutal zusammenschlagen, sagt er mit den Haaren.
4: Und danach gehen wir saufen, fragt der Große.
3: Denk daran, was wir besprochen haben, brummt der Dicke.
4: Fresse halten, fragt der Große.
3: Genau.
1: Moment noch bitte, sagt das Känguru, spitzt seine Lippen und bläst Luft hindurch.
3: Was macht es da, fragt der Kleine.
1: Es versucht zu pfeifen, sage ich.
3: Ich versuche nicht zu pfeifen, sagt das Känguru eingeschnappt. Ich pfeife.
1: Es bläst nochmal Luft durch die Lippen.
4: So pfeift man noch nicht, sagt der Große
1: belustigt, steckt sich zwei Finger in den Mund und lässt einen unglaublich lauten Pfiff hören.
3: Nochmal, bitte,
1: sagt das Känguru und ein zweiter Pfiff erschallt.
3: Beeindruckend, schmeichelt das Känguru. Und jetzt noch drei kurze hintereinander, bitte.
1: Er tut, wie ihm geheißen. Sofort stürmen zwei Dutzend Jugendliche herbei, rote Boxhandschuhe über den Händen.
3: Ah, die Kavallerie, sagt das Känguru.
1: Und wendet sich zum Gehen.
3: Komm mit, Pickledy, sagte es.
1: Und Pickledy ging mit Frederik nach Hause.

Leider. Die Zeiger der Uhr sind gefährlich vorgerückt. Wir müssen das Land der Fantasie, das Land der schönen Geschichten jetzt leider verlassen. Wir hoffen, ihr habt einige Aufschlüsse jenseits der Welt des schnöden Alltags erhalten können und hattet ein bisschen Spaß bei unserer kleinen Fantasie-Geschichten-Collage.

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Ja, toll, dass ihr dabei wart. Wir bedanken uns für eure Aufmerksamkeit und würden uns natürlich freuen, wenn ihr unserer Sendung die Treue haltet. Denn auch am nächsten Dienstag wird es wieder heißen, der Magical Mystery Mix öffnet die Türen zu manchem Schatzkästlein. Und dann habt noch einen schönen Restabend, eine schöne Nacht und denkt einmal über das Reich der Fantasie nach.

So, draußen immer noch Eisheilige, aber sowas von. Dem wissen wir aber entgegenzusteuern hier auf UKW 102,3 MHz bei Radio Dreieckland Freiburg. Nämlich mit der jetzt um 11 Uhr gleich eine Minute beginnenden neuen Folge von Back to the Garage mit Jamie und Andreas.

0: unverkennbar die Cramps mit What's Inside a Girl, ihre vor 40 Jahren aktuellen Single, eine Auskopplung aus ihrem vor 40 Jahren aktuellen Album A Date with Elvis, das er im März 1986 Platz 1 der britischen Independent Album Charts erreicht hat. Und diese Single hier, What's Inside a Girl, damit haben die Cramps vor 40 Jahren im Mai 1986 Platz 2 der britischen Indie Singles Charts erreicht. Und der Jamie hadert hier mit seinem Smartphone.
1: Ja, ich habe versucht, das irgendwie auszumachen.
0: Aber hat sich geweigert, aber es ist stumm. Die moderne Technik. Mensch und Maschine. Ich will nicht wissen, wo das alles endet. Bis es alles endet, aber jetzt von den Cramps zu einer japanischen Band. The Mighty Moguls, Rock in the Jungle.
1: Die sehen aus so ein bisschen Caveman-mäßig von Bild her.
0: Von der Musik auch. Durchsichtig grün-vinylig, das ist die dritte Single von dieser japanischen Truppe, ein Trio. Aber hier gibt's keine Jahresangabe und bei Discogs steht auch unbekannt. Aber die A-Seite, wie gesagt, die trägt den Titel Rock in the Jungle, hier aus Japan, The Mighty Moguls.

0: Und sicherlich habt ihr sogleich bemerkt, dass ich A- und B-Seite hier vertauscht habe. Bei den Mighty Moguls aus Japan und ihre dritte und letzte 7-Inch Rock in the Jungle und Suck It to Me Baby. Wenn man sich anguckt, ihre Veröffentlichungen zwischen 2001 und 2009, würde ich mal sagen, dass das hier gegen Ende des ersten Jahrzehnts unseres Jahrhunderts des 21. erschienen ist.
1: Ein bisschen operatisch irgendwie. Ich hatte gedacht von Bild her, das wird vielleicht ein bisschen sort of frat-rocky.
0: Live stelle ich mir das auch sehr unterhaltsam vor, um es mal so auszudrücken. Aber kommen wir von diesem japanischen Trio jetzt um 11.14 Uhr zu einer Band aus Australien. Da sind der Jamie und ich zur gleichen Zeit jeder für sich draufgekommen. Ja. Und zwar die Gnomes. Wo genau aus Australien kommen die denn jetzt her?
1: Aus einem Stadtteil von Melbourne, glaube ich, im Nähe von Melbourne.
0: Soweit hat es bei mir erstmal wieder nicht gereicht, das rauszunotieren. Jede Menge Zeug ausgedruckt. Ja, und von den Gnomes sind ganze zwei Platten erschienen. Am 7. November 2025 ein Album und dann ganz jüngst vor 4 Wochen am 18. April eine EP, 12-Inch Single-Sided Green Marble Vinyl. More heißt die. Und ich glaube, dass vor 4 Wochen war die digitale Veröffentlichung physisch als Schallplatte zum Anfassen und Auflegen und Abspielen. Da ist es erst vor 3 Tagen erschienen, am 13. Mai 2026. Und diese EP More von den Gnomes aus Australien, die beinhaltet die 4 Songs Thinking of Me, Don't Worry, Magic Man und Matter of Time. Und dieses Magic Man, da gibt's auch ein Video dazu. Das müsst ihr euch mal angucken. Du auch. Die haben ihre Monkeys TV-Reihen-Lektionen gelernt. Wie auch eine Passage aus dem Help-Film der Beatles und Ruttles und naja, also man kann sich ungefähr vorstellen, was ihre Vorlieben sind, auch wenn sie nicht die Bohne so aussehen.
1: Ja, die sehen ziemlich merkwürdig aus.
0: Naja, nicht so, wie ihre Musik klingt. Aber darum geht's ja im Rundfunk. Radio Dreieckland Freiburg, UKW 102,3 MHz und hier ist aus Australien die Gnomes. Ihre jüngste Veröffentlichung von vor 4 Wochen oder vor 3 Tagen, die Maxi-Single More.

0: Also, da steckt schon ordentlich Zunder hinter den Gnomes aus.
1: Frankston, das ist in der Nähe von Melbourne.
0: Ihre 12-Inch-EP von vor 4 Wochen, 18. April 2026, digital, beziehungsweise von vor 3 Tagen, vom 13. Mai, physisch, einseitig und grün. Gemabeltes Vinyl, Thinking of Me, Don't Worry, Magic Man und Matter of Time. Ist Magic Man unverkennbar, Last Train to Clarksville, fängt man sofort an mitzusingen.
1: Monkeys.
0: Genau, das Video ist auch dementsprechend der Monkeys TV-Serie von vor 60 Jahren. Und die Gnomes, die haben angefangen als, hier heißt, Solo Bedroom Projekt des Gitarristen Jay Miller. Und der wiederum hat unter dem Namen Gnome 2 Solo-EPs fabriziert. Eine vom Februar 2024, der andere von Anfang Januar 2025. Und die werden wir die nächsten beiden Back to the Garage Folgen hier hören, wenn der Jamie auf seinem Frühjahrsurlaub in La Spezia in Italien ist. Da bringst du doch bestimmt wieder ganz tolle Sachen mit.
1: Ich hoffe, ich guck mal, auf alle Fälle.
0: Jetzt ist 11.31 Uhr, Back to the Garage Nummer 838. Hier bei Radio Dreieckland Freiburg, UKW 102,3 MHz. Und da kommen wir jetzt zu unserer Langspielplatte. Das ist ja das Album von den Cryptones. Brand New Start heißt ihr Album und ist am 15. Februar 2024 erschienen. Da habe ich jetzt die zweite Seite aufliegen und da hören wir die ersten 3 Songs davon. Mr. President, Already Gone, im Original das von den Miracle Workers und Little Lily, hier aus Südfrankreich, wo sie sich 1987 gegründet haben, die Cryptones.

0: Die Cryptones aus Südfrankreich mit den ersten drei Songs der zweiten Seite ihres Albums Brand New Start vom 15. Februar 2024. Mr. President Already Gone im Original von den Miracle Workers und Little Willie. Den Rest dieses doch empfehlenswerten Albums nächste Woche hier bei Back to the Garage. Jetzt gehen wir ein paar Tage zurück vom Februar 2024 in den Februar 1975. The Imperial Dogs, Live in 75.
1: Die sind ein Band aus Los Angeles und gelten ein bisschen als eine von den vielen Proto-Punk-Initiators. Was ist interessant bei dieser Single ist, erste Seite ist This Ain't the Summer of Love und das habe ich erst gehört von den Screaming Disbusters. Das war irgendwie ein sort of Seitenprojekt von The Nomads. Und die Stück hat mich immer gefallen, aber ich wusste nicht, dass es eigentlich nicht von den Nomads war, sondern von den Imperial Dogs.
0: Aufgenommen im Februar 1975. Erschienen ist das Ding 1978 on Backdoor Man Records. Und um es zusammenzufassen, das Ganze wurde in der Tat in einer Garage aufgenommen. Die wurde entsprechend abgedämmt von innen und auch von außen. Und dann kam hier ein Freund eines Freundes, erschienen mit dem ersten Stereo-Kassettenrekorder, den die Band je gesehen hat. Und dann wurde sogleich die beiden Aufnahmen damit getätigt, die wir jetzt hören. Das ist die einzige Single von den Imperial Dogs. Jamie hat noch irgendwas gesagt, nach ihrem zweiten Konzert war auch schon fertig.
1: Ja, die allererste Konzert, die haben eine lebenslängliche Verbot. So, es muss ziemlich abenteuerlich gewesen.
0: Das muss ja bestimmt alles in diesem Text, der der Single beiliegt, zu lesen sein. Aber der ist so klein geschrieben, da wollen wir uns das nicht mit aufhalten. Sondern hören wir das Ganze hier aus dem Februar 1975. Da aufgenommen die Imperial Dogs mit dem Original von This Ain't the Summer of Love.

0: This Ain't the Summer of Love von den Imperial Dogs aus Kalifornien, aufgenommen im Februar 1975 und 1978, denn als Single auf Langspielplattengeschwindigkeit erschienen und irgendwie ein bisschen langsamer, also irgendwie müsst da mehr Zunder erwartet.
1: Ja, eben die Screaming Disbusters, die haben das schon ein bisschen uptempo gemacht und auch, ja, eigentlich eine von meinen Lieblings-Neo-Garagen-Stücke von dem. So, die haben auch irgendwas Gutes gefunden in die alte Imperial Dogs. B-Side ist eine Version von einer ziemlich bekannten Velvet Underground-Stück.
0: Waiting for My Man. 1989 ist auch ein Album von den Imperial Dogs erschienen. Live 1974 bis 75. Kennst du das?
1: Nee, aber auf alle Fälle beide Stücke sind drauf. Und ich weiß nicht, ob das ein richtiger Live-Ding ist. Das ist live im Garage, als sie dieses Ding aufgenommen hat auf dieser Tape-Recorder.
0: Also so wie ich das hier, gut, ich habe das nicht ganz gelesen, also sage ich jetzt nichts dazu. Ich habe die Platte auf jeden Fall jetzt umgedreht, dann hören wir zum Schluss gleich die Imperial Dogs Version aus dem Februar 1975 in ihrer Garage von Lou Reed's Waiting for My Man. Damit wünschen wir euch denn ein schönes Wochenende und dem Jamie wünschen wir einen schönen Urlaub in La Spezia in Italien. 2 Wochen bist du jetzt dort.
1: 2 Wochen bin ich dort und ich probiere mal von dort aus anzuhören.
0: Mit der modernen Technik dürfte es doch irgendwie im Bereich des Machbaren sein, aber der Technik ist andererseits auch nicht so recht über den Weg zu trauen. Viel interessanter ist, was der Jamie dann als klingende Urlaubssouvenirs in 3 Wochen dann hier präsentiert.
1: Wenn ich Glück habe.
0: Auf jeden Fall, wann immer der Jamie dorthin fährt, gibt es hier die Peewees zu hören und ihr jüngstes Sammelsurium-Album, das habe ich diesbezüglich schon ausgeschlachtet. Aber eins nach dem anderen, liebe Hörerinnen und Hörer, jetzt erstmal euch ein schönes Wochenende. Draußen scheint jetzt tatsächlich die Sonne, aber nächste Woche, da hat sich dann mit den Eisheiligen, da wird es dann zusehends täglich mehr. Also, lange Rede, kurzer Sinn, hier ist die Imperial Dogs und ihre im Februar 1975 in ihrer Garage auf einem der ersten damals greifbaren Stereo-Kassettenrekorder aufgenommene Version von I'm Waiting for My Man. Bye-bye.

0: Also ich freue mich total, euch nochmal zu sehen, mit euch nochmal zu sprechen. Jetzt nicht als Doktorella, sondern Sandra und Kersti Greta über euer neues Buch. Ein, wie nennt man das? Sammelband ist es ja nicht, ne? Ihr habt das ja alles selber geschrieben.
1: Genau, also wir haben so als erzählerisches Sachbuch eigentlich so. Oder Erzähler, nee, oder einfach so Lesebuch sogar. Also sogar so ein Lesebuch, das aber ja schon auch leicht, also schon auch so in Richtung Streitschrift vielleicht sogar geht.
0: Okay, Lesebuch, Streitschrift, viele autobiografische Bezüge, auch eure eigene Geschichte mit Musik. Und ja, es geht um Musik und es geht vor allem um Flinter oder ja, Frauen in der Musikbranche seit den 40er Jahren. Und vor allem dann Frauen und an der Gitarre, ne? Das ist, glaube ich, so ein Fokus.
1: Genau, wir haben das Buch also entlang der Gitarren geschrieben, aber es gibt auch... Es geht auch sehr um starke Sängerinnen und um Soul Queens. Also dass diese Idee, dass es nur um Gitarren geht, das hat sich beim Schreiben so ein bisschen aufgeweicht, weil es ist einfach jetzt schwer zu sagen, war jetzt Amy Winehouse eine Rockmusikerin oder eine Soulmusikerin oder bei Tina Turner auch oder also bei vielen war das ja auch so eine Melange aus irgendwie verschiedenen Genres und wir uns war ja auch die Haltung wichtig, mit der die das gemacht haben, so. Und deshalb haben wir eigentlich es auch sehr stark danach beurteilt, wie selbstbestimmt auch einfach die Musik war. Also wie viel die selber an ihrer Musik gemacht haben, sozusagen. Das war auch ein Kriterium.
2: Und wir haben schon auch entlang der Gitarre insofern, als zum Beispiel im Kapitel über die 20er Jahre gibt es zum Beispiel einen Text über Elif. Elif, die Trap-Rapperin aus Berlin und die spielt halt auch Gitarre, was jetzt für eine Trap-Rap, also Trap nicht so selbstverständlich ist. Und dann haben wir die halt und nicht Nina Chuba oder so. Also wir haben schon immer, auch wenn es jetzt darum ging, wen nimmt man jetzt von, also aus, von einem Genre oder so, dann schon auch nochmal geguckt, wo ist Gitarre. Oder bei Sisa ist halt auch mehr Gitarre so als bei anderen R&B-Sängerinnen. Also so schon.
0: Habt ihr Musikerinnen, also ihr musstet ja natürlich ganz viele weglassen, ist klar. Habt ihr Musikerinnen auch so bewusst weggelassen, die ihr eigentlich gerne drin gehabt hättet, aber dann es doch nicht mehr gepasst hat? Hat das oft wehgetan?
2: Ja, also auf jeden Fall. Also genau, super Frage, hätte ich mir auch als erstes gestellt. Ja, also einfach, weil wir haben uns an irgendeinem Punkt dazu entschieden, lieber längere Texte über Einzelne zu schreiben, als über noch mehr zu schreiben. Weil das war das, was uns auch so Spaß gemacht hat an dem Buch. Und ich glaube auch, was die Stärke von dem Buch ist, ist einfach mal wirklich viel zu sagen und auszuholen und auch mal auf ein anderes Thema zu kommen und das auch wieder auszuholen. Und insofern sind dann, also auf meiner Liste stand noch Boxer Hatchie für die 20er. Also liebe ich total. Und dann natürlich, also großes Verbrechen, habe ich auch die Biografie gelesen, auch schon angefangen, aber dann doch nicht drin, aus Zeit, einfach aus Platzgründen. Also Chrissy Hynde ist nicht drin, das geht eigentlich echt gar nicht bei einem Buch über Rockmusikerin.

0: Güte, also gibt es vielleicht doch gar keinen Sexismus oder was? So, wenn man sich halt so solche Karrieren anschaut, und die das dann auch nie so explizit gemacht haben. So, also diese Art von Musikerin sind jetzt auch nicht unbedingt in dem Buch.
1: Ja.
0: Gleichzeitig ist noch eins, war es aber schon auch wichtig. Also es sind jetzt auch nicht nur Punksängerin drin. Ja, es geht schon auch darum, einfach auch viel über die Musik zu sagen. Also Musik als Selbstzweck ist auch Teil von Rebel Queen, weil sonst muss die Frau ja wieder eine gesellschaftlich wertvolle Rolle irgendwie

0: Ja, aber das ist schon, ja, das stimmt, aber also wir haben schon versucht, einfach auch eine Geschichte der Gegenkultur innerhalb des Mainstreams zu schreiben. Also in das Buch, das wir vorher gemacht, also eigentlich ist das so ein bisschen das, ja, das Buch ist so ein bisschen die, wie soll man sagen, die größere Schwester
1: Die berühmtere
0: zu dem
1: Schwester.
0: Buch, das wir vorher gemacht haben. Ich brauche eine Genie, ein Songbook, da haben wir ja die eher unbekannten, tollen deutschen Bands, von denen wir der Meinung, oder Musikerinnen, von denen,
1: Innovativ.
0: Innovativen, wo wir der Meinung sind, die müssten, die hätten es eigentlich, Underground-Musikerinnen, wo wir der Meinung waren, die hätten es eigentlich ein größeres Publikum verdient. Was weiß ich, von Babsi Tollwut über WuCry jetzt bis hin zu
1: Maike Rosa
0: Maike
1: Vogel.
0: Rosa Vogel, also die waren da ja drin. Also eigentlich ist das Buch ist das genaue Gegenteil. Weltberühmte Musikerin aus dem vorwiegend englischsprachigen Sprachraum. Dagegen haben wir uns ja immer so ein bisschen gesträubt, über die zu schreiben, weil sie ja schon jeder kennt. Aber ich habe zum Beispiel in meiner, also ich habe ja für MTV gearbeitet, schon vor, also schon in den Nullerjahren. Und also ich

0: Ich habe schon einen starken Bezug zu Mainstream-Musikerinnen und irgendwie war das jetzt einfach mal dran, das auch mal wieder zum Ausdruck zu bringen. Weil natürlich haben sich ja auch die Feministinnen darauf geeinigt, dass das relevant ist. Weißt du, also ich habe ja am Anfang, als das Missy-Magazin auf den Markt kam, gedacht, was schreiben die jetzt so viel über diese berühmten Musikerinnen? Wo sind denn jetzt diese Underground-Heldinnen? Aber dann hat sich halt im Feminismus, also oder auch in so einer Erweiterung vom Pop-Feminismus, und dieser Strang ergeben, dass man eben dann halt auch Taylor Swift spannend findet und dass man dann eben auch Sachen gut findet, die in den Charts sind und dass man das sozusagen gerade so als Sieg feiert. So. Und da, also ich habe mich dagegen lange gesträubt, aber irgendwann hat eine Freundin von mir, die Josephine Witt, die bei den Femen war, die ich sehr bewundere für ihre ermutigen Aktionen, also die ist in Köln auf dem Dom gesprungen mit I Am God auf der
1: Messe.
0: Also sehr tolle Aktivistinnen. Und dann hat die zum Beispiel mal gesagt, ach ja, Miley Cyrus und die Fortsetzung von Kathleen Hanna.
1: Das ist so, what the fuck?
0: Okay, also so sehen die ganz jungen Feministinnen das jetzt, dem muss man ja auch irgendwie Rechnung tragen. Also wenn das so rezipiert wird, dann hat es ja auch eine Wahrheit. Also mich interessiert ja an Popkultur nicht nur die Musik, sondern auch einfach die Rezeption und welche Wahrheit durch Rezeption entsteht. Und wenn so viele Flinter das so wahrnehmen, dann ja, sind wir dem eben gerne nachgegangen.
1: Willst du damit jetzt sagen, die Musik von Miley Cyrus ist nicht gut?
0: Nein, dann gar nicht. Also Flowers, großes Lied.

0: Ja, ihr seid ja auch Kritikerinnen der sogenannten Objektivität, ne? Also ihr sagt ja auch, objektive Berichterstattung gibt's nicht. Und wenn, dann ist es einfach nur dieser hegemoniale männliche Blick, der aber auch überhaupt nicht objektiv ist. Und aber also, welche Alternative bietet ihr jetzt mit diesem Buch, dieser vermeintlich objektiven Berichterstattung?
1: Genau. Also wir machen verschiedene Angebote. Also erstmal vertrauen wir natürlich unserer Wahrnehmung. Ich glaube, das ist die Grundbedingung für diese Form von subjektivem Musikjournalismus, dass man schon denkt, ich habe mich mit mir beschäftigt auch und mit meiner eigenen Geschichte und ich stelle mich sozusagen als Zeugin zur Verfügung. Ich war in vielen Situationen, ich habe viel erlebt, ich habe viele verschiedene Musikerinnen getroffen, aber auch ja selber halt viel erlebt, so zwischen Mobbing und Aktivismus und so. Und ja, ich bilde mir eben ein und ich beweise das seit 30 Jahren, dass ich das auch irgendwie alles einordnen kann. Also das ist so das eine, was wir anbieten, auch einfach so ein selbstbewusster Blick. Was wir des Weiteren anbieten, sind natürlich auch Wissensgebiete jenseits von Musik, also Psychologie zum Beispiel, politischer Aktivismus, überhaupt Soziologie, also uns interessiert, mich interessiert an Lady Gaga nicht nur Lady Gaga, sondern eben auch, was sie uns über die Zeit spiegelt, in der sie groß wurde. Und also ich habe mich wirklich schon immer extremst dafür interessiert, was das Jahr 2008 vom Jahr 2006 unterscheidet und so. Und insofern ist es auch eine fortlaufende Historisierung von Zeitgeist. Also wir bieten sozusagen viele verschiedene kleine Wissensbausteine an, die dann ein Ganzes ergeben. Und also wir empfinden es dann natürlich auch als objektiv, aber ja, also die Fakten unserer Meinung nach müssen natürlich irgendwie stimmen, aber letztlich, also was

Ich glaube, dass es generell merkwürdig ist oder schwierig ist, weil das die Frage taucht ja immer wieder auf, gerade beim Musikjournalismus, subjektiv, objektiv. Ich meine, wir wissen ja alle, dass es Objektivität nicht gibt, weil es immer gefühlt hat,

ist, durch den der spricht. Und dann finde ich es eigentlich total wichtig, dass man durch seine eigenen Projektionen hindurchgeht. Und das ist schon mal ein sehr größerer Weg zur Wahrheit über eine Künstlerin oder einen Künstler, als wenn man meint, es wäre jetzt objektiv, wenn man alle Infos, die gerade in den einen 10 Minuten, in denen man das recherchiert, zur Verfügung stehen, aneinanderhängt und noch ein bisschen seinen eigenen Geschmack beschreibt. Also das finde ich sehr langweilig und also jede Wahrheit, die bei Musik im Umlauf ist, angefangen von so New Journalism, so Rockjournalismus, wie zum Beispiel von Lester Banks, von dem war ich immer schon ein großer Fan, über die ganzen Specs-Leute oder halt eben auch die andere, Everett True zum Beispiel, ein englischer Musikkritiker, den wir sehr viel zitieren. Also das finde ich eigentlich im Endeffekt, glaube ich, der Wahrheit näher als dieser pseudo-objektive Journalismus von Leuten, wo ich dann auch manchmal denke, waren die eigentlich schon mal im Tonstudio? Wissen die eigentlich irgendwas über Musik? Oder ja, aber ich will jetzt auch nicht so arrogant daher reden, weil ich denke jetzt nicht, dass man selber Musik machen muss, um über Musik zu schreiben, aber mir fällt natürlich schon auf, wenn ich einen Text schreibe, schreibe ich schon auch aus der Perspektive von einer Musikerin. Das kann man einfach nicht abstellen. Also ich höre einfach Musik. Wir hatten eine Musikerin, Musik gehört. Gleichzeitig muss ich sagen, wenn ich mit meiner Band jetzt im Studio oder im Proberaum bin oder auch mit anderen MusikerInnen spreche, dann habe ich ganz oft das Gefühl, ja, ich bin ja hier so der Musikjournalist. Ne? Also ihr seid hier so die Musiker, ne? Ja, mit eurem, also irgendwie, man muss doch auch mal sehen, wie wird das rezipiert, wie kommt es dann rüber? Also so dann so auch ein bisschen immer das, was, also was ich gerade nicht mache, sozusagen. Also ich glaube, es ist einfach beides.

0: Was würdet ihr denn sagen, welche Lügen hat denn das Patriarchat über Musikerinnen so verbreitet die letzten 70 Jahre? Also vielleicht mal so ein paar Beispiele nennen.
1: Also erstmal großes Thema Skills-Shaming. Also es wird, nee, warte mal, ich fange mal mit das andere mal an. Also ein Wort, was ich absolut hasse, ist zum Beispiel das Wort die Ausnahmefrau. Also die Ausnahmefrau, das gibt es eigentlich in jedem dritten, also ich lese auch immer sehr, sehr viel, weil ich natürlich auch in diesen ganzen Verteilern bin, immer die Platteninfos auch, ne, und oh Gott, also in jedem dritten Platteninfo die Ausnahmekünstlerin, die Ausnahmefrau, da kriege ich jedes Mal schon so einen Hass, weil ich dann auch manchmal so denke, ja, und weil man als Musikerin kann man sich das ja auch nochmal anschauen, was überall verbreitet wird. Weil da ist schon wieder enthalten, die anderen können es ja nicht, ne? Und also da ist schon dieses Skills-Shaming, würde ich das nennen, dass Frauen einfach irgendwie nicht so richtig zugetraut wird, ihr Zeugs, also sagen wir mal, die Wahl über, die Auswahl über ihre Mittel zu haben. Also, also eine große Lüge, die sich immer durch alles durchzieht, ist so dieses, der Produzent hat's gemacht, der Mitmusiker hat's gemacht, der Bruder oder Freund oder sonst wer. Also, und das hat sich aber natürlich auch in den letzten 10 Jahren total verbessert und total verändert. Muss ich sagen, also seit auch Musikerinnen mehr selbst produzieren ihre eigenen Sachen. Also schon besser geworden, auf jeden Fall. Aber es ist immer noch stark vorhanden. Also sagen wir mal so, ich glaube, dass jede einzelne Musikerin da so hindurch muss, auch im Alltag, bis man, also ich kenne das auch bei jedem Produzenten, mit dem wir wieder neu zusammenarbeiten, da weiß ich schon wieder so, jetzt geht wieder der ganze Scheiß von vorne los, jetzt muss ich das dem erst wieder irgendwie so beweisen und später habe ich es dann eh wieder mitproduziert. Es gibt immer den Punkt, wo die dann so kapitulieren, so, ja, so machen wir es und so, ja, du hast recht, ja, das habe ich gar nicht gehört, du. Und ich glaube, das geht ganz vielen so. Also als Mann würden die gar nicht, also wenn ich jetzt als Sängerin und Gitarristin mit einer, auch mit einer Geschichte ankomme und als Mann jetzt ankäme und mit einem neuen Produzenten arbeite oder mit einem neuen Bandmitglied, dann müsste ich doch nicht beweisen, dass ich Gitarre spielen kann oder dass ich weiß, wie ich an welcher Stelle will, dass das und das Lied ist. Und das ist halt, glaube ich, was das alle betrifft. Also wahrscheinlich selbst noch Taylor Swift, wenn sie, ja gut, die arbeitet ja mit demselben Produzenten. Die wird auch wissen, warum. Kassen, jetzt setz dich mal hin. Ja. Also wir finden den Kaffee nicht. Setz dich jetzt hin. Hast du ihn jetzt endlich? Ja, also siehst du, hast es hier mit extrem kaffeesüchtigen Musikerinnen zu tun, die nicht imstande sind, sich auf deine Fragen richtig zu konzentrieren, weil das kleine Behälterchen mit Kaffee,
2: alles gut, alles gut.

0: Sachen. Jetzt sag du mal, welche Lügen sind denn im Umlauf, Kassel? Ist doch so eine super Frage.
1: Ja.
0: Also das ändert sich natürlich auch über die Jahrzehnte. Die Lügen, also jeweils vorhanden.
1: Mhm. Also mich hat bei der Recherche zu dem Buch wirklich extrem die Frage, ich war extrem schockiert, obwohl ich es ja irgendwie auch vorher schon wusste, aber es hat mir nochmal neu vor Augen geführt, wie sehr eigentlich alle erfolgreichen Rockmusikerinnen unter diesen Schlankheitsidealen so gelitten haben. Nein, ich weiß, es nervt dich, Sandra, aber es ist, nein, also von, es war für die Janis Joplin, wurde halt auf dem Schulhof schon so schlimm gemobbt. Und weil sie halt nicht ganz so dünn war und so ein bisschen Akne hatte. Und es zieht sich dann halt so durch mit dem Tod von Karen Carpenter, ein Magersucht, weil ein Musikkritiker geschrieben hat, ihr Hinter wäre zu dick. Und bei Madonna muss ich das ja auch alles immer anhören. Die hat ja mal in einem Interview gesagt, ich bedanke mich bei den Kritikern, die mich immer nur schlecht gemacht haben. Er hat mich echt stark gemacht. Und ich bis dann hin zu Best Dito. Und also ich versuche da auch so eine Geschichte zu schreiben, dieser Verzweiflung auch einfach, die diese Frauen hatten. Also zum Beispiel Karen Carpenter, die konnte ja sogar super gut Schlagzeug spielen, unfassbar gut singen, unfassbar schöne Stimme und große Songs geschrieben, also wirklich Jahrhundertsongs. Und dann musste sich da so mit rumquälen, mit diesem Blick darauf, dass sie halt nicht ganz so gärtenschlank und so dünn ist, wie das halt Twiggy war. Also dieser Moment 1966, als Twiggy plötzlich das Schönheitsideal der 50er so ablöste. Also der, ich glaube, der hat eben einfach echt ganz viele Musikerinnen ganz, ganz hart getroffen. Und also ich weiß nicht, ob das eine Lüge ist, aber das ist halt auf jeden Fall, das sind so schlimme Stereotype von Weiblichkeit. Und wir haben dann eben auch, das ist einfach so ein Thema, was sich immer wieder durchs Buch hindurchzieht. Und irgendwann hat ja auch die Genderforscherin Stevie Schmiedel, die wir dann auch zitieren, die hat dann gesagt, die Frauen hatten einfach, es war einfach wieder dieser Moment, den es ja so oft gibt in der Geschichte, die Frauen hatten einfach Ende der 60er dann doch schon wieder aufgrund der Pille zu viele Freiheiten. Sie konnten sich selbst vielleicht auch plötzlich aussuchen, welchen Beruf sie machen wollen oder ja und so weiter. Und dann musste eben wieder so dieser Backlash her, der ihnen sagte, ne, der nach außen brachte, aber nee, eigentlich sind Frauen zart und jung und müssen geschützt werden. Und das hat einfach... Ja, dieser ewige patriarchalische Blick, der hat einfach so viele kraftvolle, tolle Künstlerinnen echt in den Wahnsinn getrieben. Das finde ich halt sehr schade und ich finde, es gehört halt auch zu einer Geschichte der Rockmusik dazu. Also wie angreifbar sie eben einfach trotz all ihrer Stärke halt einfach waren durch diese Blicke von außen.

0: Ich glaube aber auch, dass in der Schlankheit, was du sagst, ich glaube, das sind eigentlich alles nur Symptome sind und die allergrößte, also das, was über all dem steht, ist, glaube ich, einfach der Versuch, Musikerinnen zu entwerten. Also es gibt, das ist das, was mich interessiert auch, also wenn ich über Musik lese, also ich mache das schon, seit ich ein Kind war, also wir haben einen 10 Jahre älteren Bruder, der hatte halt die ganzen Musikzeitschriften und das ist für mich quasi so absurd, dass es klingt, eine der frühesten Kindheitserinnerungen, dass ich also irgendwie diese Zeitschriften durchlese und den Kopf schüttel und denke, was steht da über Frauen drin? What the fuck? Das kann ich gar nicht fassen, das bildet gar nicht meine eigene Lebensrealität ab, das muss irgendwie, was ist denn das für eine komische Welt? Und ich glaube, letztlich ging es immer um Entwertung. Und dann muss man sich sozusagen bei jeder einzelnen Musikerin mal ganz genau anschauen, dass es immer was anderes ist. Also anhand von was sie so ein kleines bisschen nicht so ganz, wie soll ich sagen, einfach mal hier ist eine tolle Frau, die schreibt tolle Songs, so, Punkt. Und die kann das gut. Und die weiß, was sie tut. Also ich nehme jetzt mal ein Beispiel raus, Cat Power. Ach,
1: das ist genau das, was nicht gesagt wird.
0: Cat Power ist, genau, das ist genau das, was nicht gesagt wird. Also Cat Power, über die habe ich einen sehr langen Text geschrieben, die ist ja sehr akzeptiert und die hat ja indie-mäßig von Anfang an den Durchbruch geschafft, so. Die hat ja sehr viel Respekt bekommen, würde man denken, ne? Aber wenn man da mal genauer hinguckt, so handelt doch eigentlich immer jeder Text über Cat Power davon, dass sie die Nerven verliert auf der Bühne, dass sie auf der Bühne zusammenbricht, was sie für fragile Lieder schreibt, welche Geschichten, also diese legendäre Cat Power. Und dann habe ich auch irgendwo, also ich habe sie auch selber ein paar Mal getroffen, aber nicht auf diesen Punkt angesprochen, nur so drumherum geredet. Aber in irgendeinem Interview hat sie mal dann gesagt, dass sie davon total verletzt ist und dass sie überhaupt nicht irgendwie, dass sie überhaupt nicht von der Bühne gegangen ist, weil sie so eine verletzte, sensible Seele ist, sondern weil ihre Art zu singen, eben leise zu singen, in dieser Art von Rockclubs, Indie-Rockclubs, wo sie normalerweise spielt, einfach nicht, also technisch so schwer umsetzbar war, also einfach aufgrund, wie die MischerInnen das gehandhabt haben und so weiter. Und also es hat es quasi auf eine technische Sache gebracht. Und das wird aber immer alles sozusagen personalisiert. Und das ist ja so eins von Millionen Beispielen, wie MusikerInnen entwertet werden. So einfach, ohne dass es jemand merkt. Also trotzdem die Leute sagen, die finde ich gut. So, das gibt's, glaube ich, bei jeder.

0: Also da steht bei so Leuten wie Cat Power dann auch so dieses Trauma im Vordergrund, ne? Die traumatisierte Frau, oder in ihren Lyrics geht es nur um ihre Verletzungen und die um ihre Schwäche.
1: Genau, genau.
2: Genial, genau.
1: Und gleichzeitig also dieses Pathologisieren, genau. Also dass man, was man halt so kennt, so dieses,
2: das ist
1: dieses
2: auch, also,
1: die Frau muss.
2: Also Cat Power tut mir damit auch wirklich leid, weil ich meine, sie ist ja auch von Sachen traumatisiert, wie wir alle. Das sind ja auch ganz oft so Punkte, die sind gar nicht so einfach zu widerlegen, aber die sind trotzdem, das ist trotzdem eine Entwertung, weil wenn du, überleg dir mal, was fühlst du, wenn du hörst Cat Power? Denkst du dann, da ist eine selbstbestimmte Musikerin, die erzählt der Al Green, der ehemaligen Begleitband von Al Green, welche Akkorde sie wo wie spielen soll? Oder denkst du, ach, die sensible Sängerin, die immer so gleich anfängt zu heulen, ja? Und ja, also das, ich meine, es geht jetzt auch nicht darum, hier so ein, wie soll ich sagen,
1: Leistungsschau-Musik.
2: Also ich will jetzt auch kein Leistungssport aus dem Musik machen. Es ist ja auch wichtig,
1: ja, dass die Person, also das Tolle an Popkultur ist, ja, genau.
2: Nur trotzdem,
1: dass es aus mehr Elementen besteht, als nur aus einer Akkordanreihung.
2: Lass mich mal ausreden. Ja, aber zum Beispiel, ich nehme jetzt mal jemanden, der auch tausendmal angegriffen wurde und wo keiner noch irgendwas hat. Also Pete Doherty zum Beispiel, ja, von dem ich auch großer Fan immer schon. Und meine Güte, also ich meine, was wurde bitte alles über Pete Doherty schon gesagt? Aber es stand doch nie sein Können in Frage. Und das meine ich. Ich bin ja auch Fan von Gossip und mich interessiert auch, seit wann nimmt der keine Drogen? Wie sieht der jetzt aus? Ach, wohnt der jetzt in Frankreich oder wo war der mal? Da interessiert mich auch alles. Aber keiner würde doch sagen, ah, der konnte halt nicht so richtig. Und dann waren da noch so vier andere in der Welt. Die haben das ja eigentlich gemacht. Ah, der ist ja der Drogenheini. Was will denn der auch noch? So, und das ist das,
1: ja,
2: was, das ist das, was ja, ich
1: genau
2: so wahnsinnig.
1: Wenn man das jetzt mal mit Amy Winehouse vergleicht. Also, Amy Winehouse hatte zwar einerseits das Glück, dass man sie als starke Sängerin wahrgenommen hat. Also, was sie ja auch war, aber was man dann halt auch immer wahrgenommen hat. Aber sozusagen das Pech, dass man ihre musikalischen Selbsterfindungen eigentlich überhaupt nicht wahrgenommen hat. Also sie hat, das muss man sich mal klar machen, 96% aller Akkorde von ihrem Erfolgsalbum Back to Black selbst geschrieben. Also die Texte und die Akkorde, also die Texte und die Musik. Und dann,
2: das weiß kein Mensch.
1: Und da finde ich sozusagen ihre, die Art, wie sie in der Öffentlichkeit wahrgenommen wird, so die starke Sängerin, noch so halb, der natürlich,
2: das heißt die starke Sängerin, der ist Drogen,
1: die halt irgendwie so allen antisemitischen Klischees ausgesetzt waren und auch allen Klischees, denen halt Frauen ausgesetzt sind, die ihre Mental Health Probleme nicht verbergen. Und dann finde ich es halt schon, ja, also im Vergleich mit Pete Doherty ist sie ja auch irgendwie an
2: sie ist ja auch daran gestorben.
1: Zerbruch.

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1: Hallo und guten Morgen, ihr lieben Menschen da draußen. Ihr hört Radio Dreieckland und zwar das Morgenradio am heutigen Montagmorgen, den 1. Juni 2026 mit Keks am Mikrofon und live für euch im Studio mit einem Gast, der gleich auch hier reinkommt. Und zwar unser Kollege und Kolumbien-Korrespondent.

Bildungsordner unserer Lovely Musikredaktion. Und ich hoffe, dass es etwas gibt für den Monat Juni. Leider noch nicht. Deshalb blicken wir nochmal in den Mai musikalisch und hören ein Song. Purple Wall heißt der Song. Liv Alma heißt die Interpretin. Und ich wünsche viel Spaß dabei.

0: So ganz smooth sind wir im Studio angekommen mit leiser und ruhiger Musik. Vielleicht wird es noch ein bisschen aufregender im Laufe der Sendung. Zumindest vielleicht mit Blick auf die Wahlen, die dann doch nicht so eindeutig waren, wie vielleicht erhofft oder auch nicht erhofft. Jedenfalls finden aktuell in Kolumbien die Präsidentschaftswahlen statt. Und laut der gestrigen ersten Runde konnte keiner der KandidatInnen die absolute Mehrheit erreichen. Am 21. Juni wird es deswegen eine Stichwahl geben und gemeinsam mit unserem Kolumbien-Korrespondenten, den ich sehr herzlich im Studio begrüße, werfen wir erstmal einen Blick auf den gestrigen Wahltag, auf die KandidatInnen und auf die Hintergründe. Guten Morgen, David.
1: Hallo, Dix. Guten Morgen.
0: Wie absehbar war denn das Patt der beiden Favoriten, dem rechtsgerichteten Anwalt Abelardo de la Espriella und dem linken Senator Iván Cepeda?
1: Ja, es ist schon ein überraschendes Ergebnis. Die Stimmen für Iván Cepeda hat insgesamt 9,6 Millionen Stimmen auf sich vereinen können. Das entspricht ungefähr 41%. Das ist eigentlich ein ganz gutes Ergebnis und das war auch mehr oder weniger so erwartet worden. Es war auch nochmal mehr als der amtierende Präsident, aus dessen Lager sozusagen Cepeda ja kommt, Gustavo Petro. Das ist sogar noch mehr als vor 4 Jahren. Die große Überraschung war Abelardo de la Espriella. Die Ausgangssituation war ja folgende. Wir hatten zwei Kandidatinnen eigentlich im rechten Lager jetzt für diese erste Runde. Das war eben Abelardo de la Espriella und Paloma Valencia. Und da hatten die verschiedenen Umfrageinstitute verschiedene Ergebnisse zutage befördert, so beide so zwischen 20% und 30%. Die Tendenz war in den vergangenen Tagen, 1-2 Wochen schon wieder stark Richtung Abelardo. Und dass er jetzt aber fast 10,4 Millionen Stimmen geholt hat und damit 43,7%, also fast 44%, also noch vor dem Kandidaten des linken Regierungslagers gelandet ist. Das ist die große Überraschung eigentlich.
0: Ja, blicken wir mal zu den beiden, die sich jetzt als Favoriten entpuppt haben, Kandidaten Abelardo de la Espriella und dem linken Senator Iván Cepeda. Was gibt es zunächst mal zu dem rechtsgerichteten Anwalt auf der einen und dann zu dem Vertreter des Regierungslagers und potenziellen Nachfolger von Gustavo Petro auf der anderen Seite alles zu wissen?
1: Naja, Abelardo de la Espriella ist eigentlich so der härtere rechte Kandidat. Ich weiß nicht, wie fit unsere HörerInnen sind so im lateinamerikanischen Politspektrum, aber Abelardo ist so ein bisschen eine Mischung aus Nayib Bukele in El Salvador, Javier Milei in Argentinien, der Kettensägenmann, so wird das ja hier so ein bisschen verhandelt, und vielleicht auch so ein bisschen auch Donald Trump. Ein Kandidat, der sich so als Outsider präsentiert hat, der irgendwie mit allen aufräumen will und die ganzen Korrupten rausschmeißen will, so ein bisschen wie die Movimento 5 Stelle in Italien vor einigen Jahren, so also Vaffanculo und so weiter. Also sie sollen alle sich zum Teufel scheren. Er ist eigentlich Anwalt, hat ja sehr dubiose Klientel, verteidigt in den letzten 2 Jahrzehnten Paramilitärs, unter anderem Mafia-Bosse, und gehört eigentlich keinem politischen Lager an und hat sich eben so als rechter Outsider-Kandidat positioniert. Er nennt sich selber El Tigre, der Tiger, hat mit einem sehr populistischen, harte Hand-Diskurs eigentlich punkten können. Die Kampagne ist sehr stark aufgezogen worden, so ein bisschen in Anlehnung an Milei, so ein bisschen so der Rockstar, der einfach unkonventionell auftritt, gar nicht so der typische Politiker-Typ. Und eben auch sehr stark irgendwie über die sozialen Netzwerke versucht hat, Popularität zu gewinnen, beziehungsweise auch dann die Stimmabgabe zu beeinflussen.

0: Juan Cepeda auf der anderen Seite kommt aus dem Regierungslager, ist langjähriger Abgeordneter gewesen, sehr anerkannter Politiker, eine sehr besonnene Person eigentlich, noch tritt sehr besonnen auf, noch besonderer eigentlich als Gustavo Petro, der Präsident aus dem Regierungslager, ist Sohn eines vor ungefähr 25 Jahren ermordeten, relativ bekannten Kommunisten, selbst aber eher, also kein Kommunist im klassischen Sinne, sondern eher ein Sozialdemokrat, hat eine wichtige Rolle gespielt bei den Friedensverhandlungen vor 10 Jahren mit der FARC-Guerilla. Eigentlich schon ein bisschen so das Potenzial hat, so, also auch das gezeigt hat in den letzten Tagen nochmal so als Elder Statesman aufzutreten, als besonderer Politiker, hat es aber einfach, hat ein gutes Stimmergebnis erzielt, aber es einfach nicht geschafft. Das Überraschende, also es ist keine Niederlage der Linken, sondern einfach ein großer Sieg des rechten Lagers, also das Abelardo, der dritten Kandidatin Paloma Valencia, die eigentlich aus dem traditionellen rechten Lager kommt, so viele Stimmen hat abnehmen können, weil sie selber ja wie gesagt nur 1,7 Millionen Stimmen auf sich vereinen konnte. Das ist sehr, sehr wenig.
1: 7% umgerechnet etwa. Was gibt's denn eben zu Paloma Valencia zu sagen? Was denkst du, woran lag es, dass sie jetzt nur 7% der Stimmen für sich vereinnahmen konnte? Und was gab's noch so für Kandidatinnen? Ich sehe, du hast gerade die Espectador aufgemacht und da sind ja schon 4, 5, 6, fast 10 KandidatInnen zu sehen.
0: Ja, es lohnt sich sicher nicht, also dafür ist die Sendezeit zu wertvoll, dass wir über alle diese KandidatInnen sprechen. Sergio Fajardo, das ist vielleicht noch erwähnenswert, er hat die viertmeisten Stimmen bekommen, ungefähr 1 Million Stimmen, das entspricht 4,3%, ist ein Kandidat klassisch der Mitte. Ja, ich würde sagen, liberales, linksliberales, grün-bürgerliches Lager, gilt so als besonnener Typ, hat aber, als ehemaliger Bürgermeister von Medellin vor 15 Jahren, hat aber keine große Relevanz. Das ist eben die Frage, wo gehen die WählerInnen von Sergio Fajardo hin? 1 Million Stimmen, wir haben eine Differenz der beiden HauptkandidatInnen, Abelardo del Espay und Juan Cepeda, von rund 600.000 Stimmen. Das heißt, wo gehen die anderen hin? Ne? Und diese 1 Million Wähler von Fajardo gehen tendenziell eher Richtung Juan Cepeda. Anders ist die Lage bei Paloma Valencia. Paloma Valencia, wie gesagt, die Kandidatin so der klassischen Rechten. Da ist der wichtigste Name Álvaro Uribe. Uribe war 8 Jahre lang Präsident, Anfang der Nullerjahre in Kolumbien. So ein rechter Scharfmacher mit sehr umstrittenen militaristischen Politik, einer sehr reaktionären Politik in vielen Bereichen. Und der gilt immer noch so ein bisschen so als der große Vater der kolumbianischen Rechten, und das Paloma Valencia war so die Kandidatin von Uribe. Ja, also das ist im Prinzip so eine Stellvertreterin-Geschichte, das war es schon vor 8 Jahren und vor 4 Jahren auch. Und was sie versucht hat, ist, sie hat einen Vizepräsidentschaftskandidaten ausgewählt, der eher der Mitte zugerechnet wird, aus Bogotá, aus der Hauptstadt, der auch offen homosexuell ist, was für Kolumbien nochmal relativ ungewöhnlich ist, gerade für das rechte Lager, und hat sich dadurch versucht, so ein bisschen in die Mitte zu bewegen, ja, in die Mitte der Gesellschaft, so und versucht, so diese Votes abzugreifen, und das ist nicht gelungen. Und das war wohl ein großer Fehler, dass man gesagt hat, auf der einen Seite, okay, wir versuchen uns mit einem liberalen, städtischen, offen homosexuell lebenden Kandidaten so Richtung Mitte zu bewegen, gleichzeitig aber auf dieser rechten Scharfmacherkante Seite von, oder der traditionellen Uribe-Seite zu bleiben. Und da haben die Leute gesagt, ja gut, nee, dann gehen wir eben direkt zu de la Espreya. Und das ist also der große oder der sehr überraschende Sieg von de la Espreya ist gleichzeitig auch eine riesige Niederlage für diese traditionelle uribistische Rechte.
1: Mhm. Du hast es schon erwähnt, 43,7% Espreya und Cepeda 41% mit den 7% von Paloma Valencia zeichnet sich in Kolumbien dann eine rechte Mehrheit ab und das Ende der ersten linken Präsidentschaft?
0: Das ist jetzt die große Frage. Du hast es eben in der Anmoderation gesagt, wir gehen in die zweite Runde der Präsidentschaftswahlen in 3 Wochen am 21.06. Westen. Und jetzt schießen natürlich schon die Analysen ins Kraut. Was passiert jetzt? Also Paloma Valencia und auch ihr Ziehvater oder ihr Übervater Uribe haben schon erklärt, okay, wir endorsen, wie das in der US-amerikanischen Politik ja heißt, wir unterstützen de la Espreya, das heißt, ein Großteil der 1,6 Millionen Stimmen von Paloma Valencia gehen wohl zu Abdelado de la Espreya. Die Stimmen für Fajardo, der vierte mit 1 Million Stimmen, die würden tendenziell Richtung Cepeda gehen. Die anderen, dann ist noch die große Frage, inwiefern eben gerade die Linke, inwiefern kann die Linke noch ihr Ergebnis noch verbessern, also ihre Stimmenzahl noch erhöhen, weil man hat eigentlich ein Dach erreicht. Also wie gesagt, 10,3 Millionen Stimmen ist ein ordentliches Ergebnis und es wird relativ schwierig, diese Stimmen, die man in Bogotá, aber beispielsweise an de la Espreya verloren hat, sehr überraschenderweise, die wieder zurückzuholen. Das heißt, man muss entweder einerseits bei den Kandidaten des Zentrums versuchen, was zu holen, besonders bei Fajardo und die Leute, die weiß gewählt haben, wie das in Kolumbien heißt, also die einfach gewählt haben, aber also für niemanden gestimmt haben. Du kannst in Kolumbien auf dem Wahlzettel für niemanden stimmen. Ja, das heißt, du wählst, aber du stimmst für keinen Kandidaten ab. Das sind auch immerhin 400.000 Stimmen und es haben ja nur 57% der Wahlbeteiligten überhaupt gewählt in Kolumbien. Das ist eine relativ normale Ziffer. Das heißt aber, die Linke wird versuchen oder das progressive Regierungslager wird versuchen, vor allem nochmal NichtwählerInnen zu mobilisieren. Das ist 2022 gelungen, da hat man nochmal 1,2 Millionen Menschen mehr an die Urnen gebracht und man wird eben versuchen, davon gehe ich aus, dass, wie gesagt, man einerseits diese NichtwählerInnen nochmal mobilisiert und eben versucht, Leute, die aus dem Zentrum eher, dass man die versucht, nochmal angesichts dieser, das ist schon eine große Bedrohung, dieser faschistischen Bedrohung, das ist so das Wording, was aus der Linken jetzt kommt, diese faschistische Bedrohung de la Espreya zu verhindern und sagen, okay, wir sind vielleicht Linke, wir haben ein politisches Projekt, was ja in deutschen Verhältnissen eher so ein fortschrittliches sozialdemokratisches Projekt teilweise ist auch ein dezidiert linkes Projekt, aber wir sind irgendwie letztendlich doch die Vernünftigeren, anstatt diesen, Outsider zu wählen, wo man beispielsweise in Argentinien sieht, wo das auch sozial beispielsweise hinführen kann, wenn man so eine Kettensägen-Person wählt, die eigentlich auch politisch keine Erfahrung hat in öffentlichen Ämtern und so weiter. Mhm.
1: Würdest du sagen, eine Frage eingeschoben, dass es in der ersten Runde quasi ein Sieg des Populismus war?
0: Naja, das wird jetzt so von der liberalen Presse in Kolumbien ist das schon, wird das schon so gelesen im Sinne von, ja, Kolumbien bewegt sich in die Extreme, ja, und die Polarisierung war schon sehr stark. Es hat Angriffe auf Wahlkampfstände oder auf Wahlkampfaktionen von beiden Lagern gegeben. Die Stimmungsshow war schon sehr aufgeheizt. Populismus, also das Projekt von Abelardo de la Espreya ist sicherlich populistisch. Das Projekt der progressiven Linken in Kolumbien würde ich eher teilweise so bezeichnen. Wie gesagt, also vor allem Cepeda selber, im Gegensatz zum amtierenden Präsidenten Gustavo Petro, ist eher ein besonderer Typ. Der hat beispielsweise auch seine Reden im Wahlkampf jetzt nie freigehalten, sondern immer abgelesen, eben weil er gesagt hat, okay, wir wollen einen seriösen Wahlkampf. Ich will dafür auch dann haftbar gemacht werden, was ich gesagt habe. Das kann alles überprüft werden. Ich mache hier keine großen Versprechungen. Ja, also er ist dann auch schon sehr, sehr besonnen und sehr seriös aufgetreten und hat nur punktuell irgendwie auch populistische Töne angeschlagen. Das Gegenteil ist so ein bisschen, dass der amtierende Präsident Gustavo Petro auch auch wenn er das eigentlich nicht darf, schon auch sehr aktiv auch Wahlkampf für ihn gemacht hat. Und Petro ist eben jemand, der schon auch viel sagt, wenn der Tag lang ist und viele Spitzen raushaut. Da ist er manchmal irgendwie auch so Donald Trump gar nicht so unähnlich in manchen Aspekten.
1: Und du hast off the record erwähnt, dass er auch manches sagt, was nicht so ganz stimmt.
0: Naja, das ist jetzt, also es gibt schon jetzt eine Diskussion. Das Besondere ist, dass Petro und auch Cepeda selber diese Vorauszählungen, über die wir jetzt sprechen, noch nicht anerkannt haben. Es gibt von Seiten des Regierungslagers Kritik an dem Auszählungsmechanismus, beziehungsweise an der Firma, die diesen Mechanismus betreibt, weil man muss wissen, das läuft nicht wie in Deutschland, dass das so Nachurnen, Nachwahlbefragungen sind, sondern das sind die erste Auszählung von vor Ort. Diese Ergebnisse laufen dann rein über eine Software und dann kommen diese Zahlen zustande, über die wir jetzt sprechen. Aber es gibt danach jetzt nochmal in den kommenden Tagen eine unabhängige juristische Auszählung, das ist also die Stimmenboxen werden von bestimmten Kommissionen dann nochmal entgegengenommen, dann nochmal neu ausgezählt. Und Gustavo Petro hat die Ergebnisse der ersten Runde nicht anerkannt. Ja, das ist als amtierender Präsident schon mal ein Brett und sagt irgendwie, es gibt Ungereimtheiten, die Firma hat sich nicht das hat ihren Algorithmus nicht kontrollieren lassen. Es sind so ungefähr 800.000 Stimmen, wo man nicht genau weiß, wo die herkommen. Ivan Cepeda hat es ein bisschen moderater gesagt, aber er hat eben auch gesagt, okay, wir wollen jetzt erstmal die offizielle Auszählung abwarten. Es gibt schon kritische Stimmen, die ich heute Morgen gelesen habe, dass es die sagen, ja, eigentlich ist diese Differenzen zwischen der Erstauszählung und der eigentlichen Auszählung ist in den vergangenen Jahren oder bei den vergangenen Wahlen immer relativ gering gewesen, im unteren 0,x% Bereich. Also hier von 800.000 Stimmen zu sprechen, was ja relativ viel wäre, wenn wir die Differenz zwischen beiden Kandidaten ansehen, ist schon sehr gewagt. Es gibt aber andere, die, es gibt jetzt heute Morgen auch eine Veröffentlichung von Question Publica, ein Online-Investigativportal, die sagen, ja, man hat da auch teilweise in der Kampagne von Abelardo de la Espreja mit aufgeblähten Wählerregistrierungen gearbeitet, über Angestellte der staatlichen Institutionen, oder öffentlicher Institutionen. Da ist so ein bisschen was im Busch, aber ich wäre da sehr vorsichtig und meine persönliche Einschätzung ist, da sollte man auf jeden Fall abwarten, was die Auszählung erbringt.
1: Ja. Wir sind leider fast am Ende unserer Zeit, aber ich würde trotzdem noch gerne zwei Fragen stellen. Zum einen, welche Rolle haben denn, du hast es ein bisschen angerissen, aber medial wurde das ja schon stärker diskutiert, diese Anschläge im Vorfeld der Präsidentschaftswahl. Welche Rolle haben die gespielt im Hinblick auf den Wahlkampf? Und wer hat da die Anschläge verübt, zu welchem Zweck?
0: Ja, das ist immer eine schwierige Frage. Also der bewaffnete Konflikt in Kolumbien ist derzeit, was heißt unübersichtlich, aber es gibt einfach eine Vielzahl von bewaffneten Gruppierungen. Das sind paramilitärische Gruppen einerseits, dann sind es Dissidentengruppen der ehemaligen FARC-Guerilla, die sich dann nicht dem Friedensabkommen von vor 10 Jahren angeschlossen haben. Dann gibt es die ELN-Guerilla, noch die letzte große, in Klammern marxistische Guerilla in Kolumbien. Es hat jetzt auch noch selber am Wahltag dann auch nochmal ein Bombardement der Streitkräfte gegeben von einem paramilitärischen Camp, selbst am Wahlsonntag gestern. Es hat Anschläge gegeben auf Busse, mutmaßlich von der Dissidentengruppe, eben dieser verschiedenen Dissidentengruppen der FARC-Guerilla gegeben. Also das hat natürlich Auswirkungen auf die Sicherheit. Es gibt Berichte, dass in einigen Regionen die Guerilla dazu aufgerufen hat oder die Dissidentengruppen dazu aufgerufen hat, für Cepeda zu stimmen oder die Leute gezwungen hat angeblich. Das wäre so ein direkter Effekt, aber so ein indirekter Effekt ist eben die Sicherheit. Und also die bewaffneten Gruppen sind in den vergangenen Jahren wieder gewachsen, die Gewalt hat wieder zugenommen, was nur bedingt an der Regierungspolitik liegt, sondern durchaus auch an der an der mangelnden Umsetzung des Friedensabkommens vor 10 Jahren, beziehungsweise in der folgenden Präsidentschaft von Iván Duque, dann auch einem rechten, sehr unerfahrenen Präsidenten, teilweise eben aber auch an der gescheiterten Friedenspolitik der Regierung Petro, weil die Regierung Petro hat gesagt, okay, wir wollen einen vollständigen Frieden und wir wollen auch mit allen anderen Gruppen in Friedensverhandlungen treten. Und das hat nicht funktioniert, das ist eine der großen Schwächen bei allen auch Erfolgen der linken Regierung Petro, die muss man auch auf jeden Fall erwähnen. Aber dieser Sicherheitsaspekt hat dem politischen Gegner sehr in die Hände gespielt. Ja, und gerade dieses Verhandeln mit der Guerilla oder Verhandeln mit den bewaffneten Gruppen, das hat Abelardo de la Espriella stark ausgenutzt, der Sicherheitsdiskurs, das hat letztlich im Großen und Ganzen ihm geholfen, dass die einzelnen Gruppen mit ihren Anschlägen großartig selbst auf die Wahlergebnisse, gerade in peripheren Regionen, die ja gar nicht so viele WählerInnen stellen sozusagen, das würde ich sagen, hat nicht so einen großen Effekt, sondern eher, wie das dann in den großen Städten oder in den zentraleren Regionen aufgenommen wird.
1: Mhm. Und du hast ja auch schon erwähnt, dass eben Espriella ja auch selbst bewaffnete AkteurInnen verteidigt hat als Rechtsanwalt. Hat das eine Rolle gespielt?
0: Ja, kurioserweise nicht. Also das sind ja diese Figuren, die ja selbst insgesamt sehr widersprüchlich sind. Mhm. Ja, wenn wir über Donald Trump ist vielleicht immer das ist kein adäquater Vergleich, aber ist eher noch das am einfachsten so aus deutschem Kontext, weil wir hier in Deutschland irgendwie besonders Donald Trump als in seiner Präsidentschaft irgendwie stärker verfolgen und es medial präsenter ist. Das sind sehr widersprüchliche Personen, die sagen so, wir sind gegen die da oben, sind aber gleichzeitig irgendwie, kommen eben aus dem Establishment, oder im Fall von de la Espriella ist es eben so, dass er sich als Outsider präsentiert, aber ganz nah an denen der Macht war, ja, und er sich gegen die Mafia und gegen die Korrupten und gegen die Gewalttäter stellt, aber gleichzeitig irgendwie Mafia-Bosse und auch Paramilitärs als Anwalt begleitet und verteidigt hat. Der sich als einer inszeniert, der von unten kommt, das kommt in seinem Fall ungefähr auch hin, aber der auch irgendwie den Luxus liebt und seine eigene Modemarke versucht hat aufzubauen. Also das sind sehr, sehr widersprüchliche Figuren, die der einerseits sagt, ja, ich bin eigentlich kein Christ oder nicht gläubig, aber als er dann gemerkt hat, dass es irgendwie politisch relevant war, dann ist er doch nochmal gläubig geworden und hat dann irgendwie seine Familie in den Vordergrund gespielt, ja, oder und sein traditionelles Familienleben nochmal rausgespielt. Also diese Leute, die sind da einfach sehr wandelbar und stellen dann ihre Fähnchen so in den Wind oder stellen sich dann so da, wie es eben irgendwie politisch opportun ist.
1: Das sagt David, und über das politische System in Kolumbien und welche Macht und welche Rolle der Präsident denn überhaupt spielt, darüber frage ich dich vielleicht aus in 3 Wochen, wenn dann die Stichwahl vollzogen wurde in Kolumbien, denn Kolumbien wählt einen neuen Präsidenten. Vielen Dank, David, für das Gespräch.
0: Ja, danke für die Fragen, Keks.

0: Lost in Space war das von Daniel Benjamin. Entschuldigung. Und davor hatten wir einen Song Ready von Tina. Beides Empfehlungen unserer Musikredaktion. Hörtet ihr im Radio Dreieckland Morgenradio.
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0: Tausende Haushalten wird jedes Jahr der Strom oder das Gas gesperrt. Doch ausgerechnet für Betroffene in finanziellen Notlagen würde der juristische Weg gegen solche Sperren zu Beginn dieses Jahres still und heimlich komplizierter gemacht. Radio Dreieckland-Redakteur Thomas schaut in seinem Kommentar auf eine kaum beachtete Gesetzesänderung, fehlende Transparenz seitens des lokalen Energieunternehmens Badenova und die Frage, wer sich Rechtsschutz gegen Strom- und Gassperren überhaupt noch leisten kann.
2: Wer seine Strom- oder Gasrechnung nicht bezahlen kann, hat meist nicht nur finanzielle, sondern oft auch sonstige Schwierigkeiten. Seit Anfang 2026 kommt noch ein weiteres Problem hinzu. Der Rechtsschutz gegen Strom- und Gassperren wurde erheblich erschwert. Hintergrund ist eine unscheinbare Änderung im Energiewirtschaftsgesetz. Diese Änderung ist öffentlich im Grunde gar nicht diskutiert worden, hat aber massive Folgen. Bislang liefen solche Verfahren von VerbraucherInnen, denen Gas oder Strom gesperrt wurde, meistens vor den Amtsgerichten. Also wohnortnah, vergleichsweise niederschwellig und vor allem ohne Anwältinnenzwang. Menschen konnten einfach direkt zur Geschäftsstelle des Amtsgerichtes an ihrem Wohnort, um dort ihre Klage gegen die Strom- oder Gassperre protokollieren zu lassen. Jetzt aber landen diese Verfahren seit dem 1. Januar bei den Landgerichten. Und dort braucht man zwingend anwaltliche Vertretung. In Baden-Württemberg sind zudem Mannheim und Stuttgart zentral zuständig. Wer in Baden wohnt, landet mit der Klage automatisch in Mannheim. Wer in Württemberg lebt, in Stuttgart, also oft hunderte Kilometer entfernt. Was bedeutet das konkret? Menschen, die ihre Energierechnung nicht zahlen können, müssen sich plötzlich erst einmal eine Anwältin oder einen Anwalt organisieren, um überhaupt gegen eine Sperre vorgehen zu können. Und das ist nicht irgendein vereinzeltes Problem, sondern laut Monitoringbericht der Bundesnetzagentur wurden alleine 2024 bundesweit in über 239.000 Haushalten der Strom gesperrt. Dazu kamen mehr als 34.000 Gassperren. Und die Zahlen steigen. Der Sozialrechtler Harald Thomae beschrieb kürzlich in einem Kommentar diese Gesetzesänderung als ein sozialpolitisches und rechtsstaatliches Desaster. Denn wenig überraschend trifft diese Regelung genau jene Menschen, die ohnehin schon unter Druck stehen und unter sehr prekären Verhältnissen zu leiden haben. Wer wenig Geld hat, findet zudem nicht einmal eben eine Anwältinnenkanzlei, die auf Beratungshilfe oder Prozesskostenhilfebasis arbeitet. Dazu kommen Fahrtkosten zu weit entfernten Gerichten und zusätzlicher organisatorischer Aufwand. Selbst innerhalb der Justiz scheint mittlerweile klar zu sein, dass diese Neuregelung problematisch ist. Das baden-württembergische Justizministerium schreibt auf Anfrage von Radio Dreieckland, bundesweit bestehe eigentlich Einigkeit darüber, dass solche Verfahren nicht ausschließlich an die Landgerichte gehören sollten. Zuständigkeiten nach Streitwert und Verfahren vor Amtsgerichten seien sachgerechter. Auch das Landgericht Mannheim beschreibt auf Frage von RDL, wie man diese gesetzliche Neuregelung bewerte, als zumindest inhaltlich streitig. Mit anderen Worten, selbst Gerichte und Ministerien sagen im Grunde, dass diese Konstruktion nicht sinnvoll ist. Trotzdem ist sie für die Betroffenen aktuell Wirklichkeit. Interessant erscheint mir dabei auch, wie wenig Transparenz es insgesamt beim Thema Strom- und Gassperren gibt. Das im Südbadischen ansässige Energieunternehmen Badenova weigert sich beispielsweise gegenüber Radio Dreieckland Auskünfte zu Strom- und Gassperren zu erteilen. Auf eine Anfrage zu solchen Strom- und Gassperren bestand die Reaktion des Unternehmens nicht darin, Zahlen oder Hintergründe zu liefern, sondern darin, Radio Dreieckland anzugreifen. So schrieb Badenovas Leiter Unternehmenskommunikation Manuel Zimmermann wörtlich, Radio Dreieckland sei nicht als journalistisches Medium anzusehen und verstoße vorsätzlich gegen den Pressekodex, Deshalb werde man keine Auskünfte erteilen. Das ist schon eine bemerkenswerte Reaktion für ein Unternehmen, das sich in Staatsbesitz befindet. Denn hier geht es um ein Unternehmen der öffentlichen Daseinsvorsorge, also um grundlegende Infrastruktur und um eine Frage, die auch direkt mit der sozialen Lage von VerbraucherInnen zusammenhängt. Werden Menschen gesperrt? Wie entwickelt sich das? Welche sozialen Folgen sieht das Unternehmen selbst? All das sind legitime Fragen. Stattdessen erleben wir aktuell zwei Entwicklungen. Zum einen wird der Zugang zum Recht für Betroffene komplizierter gemacht. Und zum anderen wird der Zugang zu Informationen erschwert oder abgeblockt. Dabei geht es hier nicht um irgendwelche abstrakte juristische Debatten. Wenn Strom oder Gas gesperrt werden, betrifft das ganz konkret das Leben von Menschen, von Familien, von Kindern. Kühlschränke funktionieren nicht mehr, Handys können nicht geladen werden, Wohnungen werden im Winter kalt. Wenn gleichzeitig der Zugang zu Gerichten komplizierter wird, trifft das auch nicht alle gleich, sondern primär Menschen mit wenig Geld. Genau deshalb gehört die Zuständigkeit für solche Verfahren zurück an die Amtsgerichte. Niederschwellig, wohnortnah und wieder ohne Anwältinnenzwang. Denn wenn Menschen erstmal eine Anwältin oder einen Anwalt brauchen, um überhaupt gerichtlich gegen eine Strom- oder Gassperre vorgehen zu können, läuft ganz offensichtlich etwas schief. Und vielleicht ist genau das der eigentliche Punkt. Über Energiesperren wird kaum gesprochen oder berichtet. Aber für Hunderttausende Betroffene sind sie Alltag und können eine existenzielle Krise auslösen. Die Frage ist deshalb nicht nur, welches Gericht zuständig ist, Amtsgericht oder Landgericht. Die Frage ist auch, wie selbstverständlich es inzwischen geworden ist, dass Menschen vom Zugang zu Energie, wie auch vom Zugang zum Recht und zu den Gerichten de facto ausgeschlossen werden.
0: Das sagt unser Kollege Thomas zur neuen Rechtslage bei Strom- und Gassperren und wieso das unser Kollege als großes Problem erachtet.

0: Bikini Kill mit Sugar. 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
0: Im folgenden Beitrag beschäftigen wir uns mit der Petition von Eltern gegen Rechts für Richtlinienänderungen für die Vergabe städtischer Schulaulen und der Frage, was sucht die AfD eigentlich in unseren Schulaulen?
3: Stellt euch vor, ihr holt euer Kind von der Grundschule ab und euch läuft ein AfD-Wahlkampfhelfer entgegen, weil er in der Aula derselben Schule eine Veranstaltung aufbauen will. Was absurd klingt, wäre für Eltern der Weierhof-Grundschule Anfang Februar fast Realität geworden. Nach einem Buttersäureanschlag auf das Zähringer Bürgerhaus am 11.02. suchte das Immobilienmanagement der Stadt für die Rechtsextremen schnell nach einem Ausweichort in der Nähe und prüfte daher die Aula in der Weierhof-Schule. Zur Veranstaltung kam es dann nach der Freigabe durch die Feuerwehr im Endeffekt doch im Zähringer Bürgerhaus. Und doch lohnt sich ein Blick auf die Ereignisse und die Art und Weise der Raumvergabe des städtischen Immobilienmanagements aus antifaschistischer Perspektive sehr. Schauen wir uns das doch mal an. Laut einer Stellungnahme des IMF vom 4.3. beruft man sich erstens darauf, den Raum lediglich geprüft zu haben. Durch den Säureanschlag hat man sich gezwungen gesehen, möglichst schnell einen geeigneten Alternativraum zu finden, um die AfD ja nicht in ihrem Grundrecht der Versammlungsfreiheit einzuschränken. Hier stellen sich für uns zwei wichtige Fragen. A. Schließt das Grundrecht auf Versammlungsfreiheit einen blitzschnell reagierenden 24/7-Immobilienservice der Stadt Freiburg ein? Und B. Wäre es wirklich lediglich bei einer Prüfung der Schulaula geblieben, wenn das Zähringer Bürgerhaus doch nicht frei gewesen wäre? Zweitens, so das IMF, sei die Aula der Weierhof-Schule eine von drei Schulflächen, die ausdrücklich zur Vermietung für kulturelle, gesellschaftliche, aber eben auch politische Zwecke verwendet werden kann. Da beruft man sich auf einen Richtlinienbeschluss der Stadt Freiburg aus dem Jahr 2023, der die Überlassung von öffentlichen Einrichtungen regelt. Man würde hier nur geltendes Recht ausüben. Aber was steht denn wirklich in diesem sogenannten geltenden Recht? Genauer steht in den Richtlinien: Die politische Nutzung umfasst öffentliche Diskussions- und Informationsveranstaltungen, die zu politischen Themen durchgeführt werden. Das war es dann aber auch schon wieder an Richtlinien für politische Veranstaltungen. Eine vage Formulierung, die viel Interpretationsspielraum in alle Richtungen bei der Raumvergabe zulässt. Wer sich fragt, warum bei der Vermietung öffentlicher Stätten für politische Zwecke überhaupt Schulaulen, die ja doch recht sensible Orte sind, erwähnt werden, fragt richtig. Das Immobilienmanagement antwortet, dass alle diese Schulen externe Eingänge haben, was Veranstaltungen ohne Beeinträchtigung des Schulalltags möglich machen. Also man kommt in die Aula, ohne durch die Schule zu müssen. In der Realität hinkt diese Argumentation, gerade im Hinblick auf solch große Veranstaltungen wie die der AfD im Februar, inklusive Gegenveranstaltungen. Da kann man bei Gott die Aula nicht von der Schule trennen. Aber ja, uniformierte Polizei schon vorher auf dem Gelände zu haben, sind da natürlich nicht mit eingerechnet. Genau das ist aber eben auch schon bei der Prüfung der Verwendung der Weierhof-Schule passiert. Und dazu kam dann eine hektische Mitteilung der Schulleitung am Vormittag und als Resultat Eltern, die sich Sorgen machen mussten, dass ihr Kind auf dem Schulhof wahlweise der Polizei oder der AfD in die Arme rennen könnte. Bei RDL haben wir bereits über diese Nachricht der Schulleitung, die die Eltern am 11.02. über eine mögliche Wahlkampfveranstaltung der AfD in der Schulaula informierte, berichtet. Zusammengefasst wurde hier um Kontenance gebeten, denn die AfD sei ja eine demokratisch gewählte Partei und als Schule habe man sich da eben neutral zu verhalten und seine Räume eben herzugeben. Gleich hören wir von einem dieser besorgten Eltern, was diese Abläufe und Argumentationsstrategien mit einem machen und wie viel Vertrauen man in die verantwortlichen Stellen bei Stadt und Schule dann noch hat. Vorher aber nochmal ein Wort vom IMF selbst. Ulrich Brecht als Leitung des Immobilienmanagements schreibt in seiner Stellungnahme: Die Ereignisse an dem Vormittag stellten eine komplexe Sachlage dar und erforderten rasches und abgestimmtes Vorgehen vieler beteiligter Stellen. Wir werten es als Erfolg, dass durch die gemeinsamen Bemühungen ein Festhalten an den im Vorfeld entwickelten Plänen möglich war und insbesondere das Grundrecht auf Versammlungsfreiheit uneingeschränkt ausgeübt werden konnte.
4: Jetzt haben wir ja gerade gehört, Ulrich Becht und die Stadt Freiburg wertet im Endeffekt den 11.2. und die Vorgänge als Erfolg. Wie siehst du das denn als Papa? Wie hast du dich gefühlt? Würdest du sagen, es war auch ein erfolgreicher Tag für dich?
5: Nee, dem würde ich auf jeden Fall nicht ganz zustimmen. Also ich würde sagen, das war eher ein schockierender, beängstigender, desillusionierender Tag. Für mich persönlich war es so, dass ich diese Nachricht erst am Abend so richtig nachvollzogen habe. Ich war irgendwie in Terminen an dem Tag und habe dann abends reingeschaut und habe dann abends diese Nachrichten gelesen und bin quasi aus allen Wolken gefallen, dass wirklich die Idee offenbar gewesen war, dass die AfD spontan an dem Tag in die Schule hätte kommen sollen und dann auch ja laut der Nachricht, die da von der Schulleitung verschickt wurde, zu einem Zeitpunkt an die Schule gekommen wäre, nämlich um 15 Uhr, wo ja noch Kinder an der Schule gewesen wären. Und dann ging bei mir ein Prozess los.
4: Ja, dann steigen wir da doch gleich mal ein. Also was ist denn seitdem passiert? Warum habt ihr euch dann auch entschieden, aktiv zu werden?
5: Es gab erstmal eine sehr erfreuliche Reaktion auch seitens der Gesamtelternvertreterin der Schule. Die haben direkt einen Brief geschrieben an dem Tag noch, der dann auch mitgeteilt wurde, wo sie auch sehr deutlich ausgedrückt haben, dass das für sie als Elternvertreterin und sozusagen uns als Elternschaft nicht in Ordnung geht. Trotzdem hatten wir als Eltern dann auch nochmal das Bedürfnis, auch unsere Perspektive da auszudrücken. Und das haben wir dann auch getan. Also haben wir einen Brief organisiert, in dem wir auch nochmal ausgedrückt haben. Wir wollten einfach auch sehr viel besser verstehen, auch mit Blick auf die Zukunft, wie sich solche Dinge vielleicht verhindern lassen in Zukunft und wie das überhaupt zustande gekommen ist, dass man auf die Idee gekommen ist, dass man so etwas durchführen könnte.
4: Nach diesen Prozessen an der Schule habt ihr euch ja dafür entschieden, okay, wir nehmen das jetzt auf die nächste Ebene mit. Wir wollen irgendwie in der Stadt darüber sprechen, wie städtische Räume, irgendwo unsere Räume, vergeben werden. Wie habt ihr denn diesen nächsten Schritt dann vorgenommen?
5: Also wir haben diesen Brief, den ich gerade erwähnt habe, erstmal an die Schulleitung gesendet. Und die hat darauf so reagiert, dass sie den einfach sozusagen nur eine Mitteilung an uns zurück. Dieser Brief wurde jetzt ans IMF, also ins Immobilienmanagement der Stadt Freiburg, weitergeleitet und keine weitere Kommentierung dessen. Und etwas später kam dann ein Brief, IMF auch zurückgespielt. Genau, aus dieser Stellungnahme hast du am Anfang ja auch schon zitiert. Daraufhin haben wir weiter nachgefragt und hatten das Bedürfnis, wir möchten aber sehr gerne eigentlich auch eine Stellungnahme der Schulleitung beziehungsweise wünschen uns ein Gespräch, einen Austausch darüber. Das haben wir dann auch mehrmals noch angefragt. Und darauf kam einfach nie eine Reaktion oder Mails wurden einfach nicht beantwortet.
4: Auf der anderen Seite schaut ihr ja auch in die Zukunft. Also dein Kind wird, so wie ich es jetzt verstanden habe, noch länger Schulen besuchen und ganz viele weitere Freiburger Kinder werden in Zukunft Schulen besuchen. Und das Problem, dass die AfD quasi Räume für ihre Veranstaltung sucht, wird wahrscheinlich bestehen. Genau. Wie schaut ihr denn jetzt in die Zukunft oder was habt ihr geplant?
5: Weil eben so ein breiter Aufarbeitungsprozess nicht stattgefunden hat. Also es gab im Nachhinein ein Treffen, das sollte man vielleicht noch erwähnen. Ich glaube am 17. März, wenn ich das richtig erinnere, hat das stattgefunden. Da waren verschiedene Ämter der Stadt auch beteiligt und haben sich nochmal dazu ausgetauscht. In diesem Gespräch ist klar geworden, dass die von Seiten der Stadt die Perspektive war, der Veranstaltungsort Weierhof Grundschule oder Weierhof Schulaula wurde nur geprüft. Das hat bei uns weiter viele Fragezeichen offen gelassen, weil wir uns auch gefragt haben, wie kann man dann überhaupt auf die Idee kommen, diesen Ort zu prüfen bei so einer spontanen Umverlegung einer Veranstaltung in der Größe mit dem Risiko- und Gefahrenpotenzial, mit dem auch psychologischen Belastungspotenzial, das ja damit zusammengehangen hätte, auch für unsere Kinder, für die Schülerinnen der Schule, wollten wir verstehen und wir hatten auch den Eindruck, so wie hier kommuniziert wurde seitens der Schulleitung an dem Tag, gibt es sehr offensichtlich sehr viele Verständnisse, die wir in der Form nicht teilen. Wir wünschen uns eben eine differenzierte, abwägende und sorgfältig auf den Einzelfall schauende Perspektive in solchen Fällen. Der Blick in die Zukunft ist, dass wir uns wünschen, dass kein Elternteil in Freiburg sich so etwas noch einmal erleben muss, dass überhaupt Menschen in Entscheidungspositionen, in Ämtern auf die Idee kommen, ganz spontan eine Veranstaltung dieses Ausmaßes an einer Grundschule durchzuführen.
4: Diese weiteren Überlegungen habt ihr euch dann nicht alleine gemacht, sondern habt ihr die Eltern gegen Rechts als Teil des Bündnis Freiburg gegen Rechts gegründet. Und mit diesen Eltern gegen Rechts habt ihr jetzt einen offenen Brief verfasst. Der heißt, keine voreilige Raumvergabe für die AfD an Freiburger Schulen. Fordert ihr jetzt mehr Sensibilisierung von Schulen, Verwaltungen, Ämtern und EntscheidungsträgerInnen auf allen Ebenen des Schulsystems, damit alle Argumentations- und Ermessensspielräume bekannt sind. Also kurz nochmal gesagt, ihr wollt quasi, dass Verantwortliche wissen, wie sie im Zweifel auch gegen die AfD argumentieren kann, wenn ich das jetzt mal so zusammenfasse. Wo würdest du dir wünschen, dass man da mehr sensibilisiert, um diesen Argumentationsspielraum vielleicht auch ein bisschen auszunutzen, den man doch hat?
5: Also aus unserer Sicht gibt es in solchen Situationen durchaus Argumentations-, Handlungs-, Ermessensspielräume. Das ist irgendwie so eine Formulierung, die uns im Prozess auch sehr oft begegnet ist. Also die Überzeugung, die Meinung, es gibt keinen Ermessensspielraum. So hat es ja die Schulleitung auch in der Kommunikation vom 11. Februar kommuniziert. Also die Partei ist im Landtag und im Bundestag vertreten, stand dort, und deswegen habe sie das Recht, Punkt. Und aus unserer Sicht und auch aus den vielen Gesprächen, die wir auch mit Juristinnen, RechtsanwältInnen geführt haben, ist das einfach nicht so verallgemeinerbar. Und es gibt hier Argumentationsspielräume und Ermessensspielräume, die man nutzen kann. Und da wünschen wir uns, dass Entscheidungspersonen, Leitungspersonen das auch tun, dass sie das selbstbewusst tun. Wir wünschen uns das von unseren Leitungspersonen, dass sie die kennen und dass sie die nutzen und dass sie da selbstbewusst auftreten und nicht einfach ausführen, was vermeintlich als irgendwie Recht im Raum steht. Damit reproduzieren wir Rhetoriken und Logiken, die von der AfD strategisch verbreitet werden. Und es wäre sehr schade, wenn wir das nicht oder wenn wir da auf den Leim gehen sozusagen.
4: Ihr wünscht euch jetzt genau in die Richtung Sensibilisierung. Das ist ja eine von zwei Forderungen, die ihr am Ende dieser Petition irgendwie vorstellt. Ich möchte jetzt nochmal kurz auf die zweite eingehen, weil da kommt ihr wieder zurück zu diesem Beschlussdokument, das ich auch vorhin schon erwähnt hatte, also die Richtlinien zur Überlassung öffentlicher Einrichtungen. Und vielleicht kannst du nochmal zusammenfassen, was kritisiert ihr denn jetzt nochmal konkret an den Richtlinien und was könnte man hier besser macht.
5: Genau, also so läuft es ja ab. Wir geben uns als Stadt Richtlinien, die für uns regeln, wie wir in solchen Fällen vorgehen können. Also das ist in den Richtlinien so formuliert: Die politische Nutzung umfasst öffentliche Diskussions- und Informationsveranstaltungen, die zu politischen Themen durchgeführt werden. Das ist alles, was sozusagen zu diesem Aspekt der politischen Veranstaltung in den Freiburger Richtlinien steht. Und unsere Perspektive aus dem ganzen Prozess war dann eben, dass man hier sehr genauer hinschauen könnte. Das machen andere Städte auch schon. Die haben sich eigene Regeln oder andere Regeln gegeben. Man kann zum Beispiel auch Themen und Inhalte von Veranstaltungen unterscheiden. Man kann die erwartete Teilnehmerinnenzahl von solchen Veranstaltungen mit berücksichtigen. Ganz wichtig, man kann natürlich vergleichbare Veranstaltungen sich anschauen. Also wenn man das im Fall der Weiherhofschule gemacht hätte, hätte man gesehen, AfD-Veranstaltungen in Freiburg sind mit großen Gegendemonstrationen verbunden, mit vielen TeilnehmerInnen, auch mit risikobehafteten Situationen. Ich war selber mal mit meinen Kindern bei einer AfD, also einer Demo gegen eine AfD-Veranstaltung in Freiburg. Da sind berittene Polizeistaffeln auf der Habsburger Straße unterwegs gewesen und so weiter. Also das sind einfach enorme Risiken mit verbunden zum Teil, und das kann man sich auch in solche Richtlinien mit reinschreiben, dass man so etwas berücksichtigen möchte, eben was für Erfahrungen hat man denn gemacht mit Veranstaltungen. Insgesamt, also du hast gesagt, wir haben zwei Forderungen, eben diese Überarbeitung der Richtlinien und diese auch deutlich erkennbare und evaluierbare Maßnahmen zur Sensibilisierung von Leitungspersonen, so haben wir das formuliert. Im Grunde genommen geht es uns mit dem Brief darum, hier nochmal Aufmerksamkeit zu erwecken auf ein Thema, auf einen Aspekt, der uns einfach als Eltern von Kindern in Freiburger Schulen sehr, sehr wichtig ist, dass wir uns alle gemeinsam als Stadt im Gemeinderat, aber auch bei allen eigentlich schulbezogenen Personen, die in Freiburg unterwegs sind, dass wir uns nochmal Gedanken machen, wie wollen wir denn mit dieser Frage umgehen in Zukunft? Und es gibt hier aus unserer Erfahrung eben in diesem Prozess einen sehr starken Handlungsbedarf.
4: Geht ja schon mit einem Selbstbewusstsein rein, das hätte, diese Abläufe hätten verhindert werden können. Oder das wollt ihr ja quasi erreichen für die Zukunft, hast du ja gerade gesagt, dass sowas nie wieder passiert. Genau, zum Abschluss vielleicht die Frage an dich persönlich. Wie sieht es denn aus? Bist du optimistisch, dass wir die AfD auch

0: viel Rückhalt und Unterstützung auch erfahren haben. Das hat mich auch motiviert persönlich und ich weiß, dass es auch anderen so geht, hier weiterzumachen.
1: Soweit ein Papa von dem frisch gegründeten Freiburger Eltern, von den frisch gegründeten Freiburger Eltern gegen rechts, der uns erklärt hat, wie Freiburg städtische Räume, zum Beispiel bestimmte Schularten, für politische Zwecke vermietet und was man dagegen tun kann, dass die AfD dieses Mietangebot wahrnimmt. Die Eltern gegen rechts haben, wie ihr es gehört habt, zum Beispiel eine Petition veröffentlicht, in der sie Änderungen der Richtlinien in diesem Vergabeverfahren fordern. Aufhänger war der Fall der Weierhof-Grundschule in Herdern, in die eine AfD-Wahlkampfveranstaltung im Februar dieses Jahr verlegt werden sollte, nachdem das Zähringer Bürgerhaus, der eigentliche Veranstaltungsort, mit Buttersäure angegriffen worden war.

0: Cool war das von Nirvana. 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

0: Nach diesem kurzen musikalischen Interlude würde ich sagen von No Doubt und Don't Let Me Down geht es weiter mit unserem nächsten Beitrag und zwar mit dem Rotfußfalken, der Vogel der Woche von Rudi Gohricht und Ruhr Radio Korax.
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2: Ja, willkommen bei der ornithologischen Aktion und einem heißen Sommer. Wir hatten beim letzten Mal ja so ein bisschen Farben beim Wickel, nämlich das Blau zurückzuerobern. Um Farben geht's mir heute auch. Populär, selbst in ländlichen Gebieten, Rot und Schwarz. Das bietet unser Vogel der Woche, gerade aufgetaucht hier bei Halle am Salzigen See, der Rotfußfalke. Etwas kleiner als der bekannte Turmfalke, auch wesentlich schnittiger und eleganter im Flug. Taumelt er manchmal fast so ein bisschen wie so eine Trauerseeschwalbe über dem Boden, wenn er Ausschau hält nach dem, was ihm und ihr natürlich schmeckt, nämlich Großinsekten. Jetzt sind Großinsekten selten geworden. Dadurch ist auch der Rotfußfalke da, wo er eigentlich vorkommt, auf dem Rückzug begriffen. Das betrifft nämlich so offene, steppenähnliche Landschaften mit ein paar Gehölzen drin. Bei uns wäre das etwas, was man so als Heide bezeichnen würde. In Mooren kommt er auch manchmal vor, aber eben in der Regel als Gast, denn hier ist so die westlichste Verbreitungsgrenze des Rotfußfalken. Das heißt, in Ungarn und Rumänien, Bulgarien kann man ihn finden und dann Richtung Osten geht das bis zum Baikal. Ich wollte schon sagen, bis zum Amurfalken. Da wird er dann ergänzt quasi durch eine andere Art. Aber auch in etwas nördlicheren Osteuropa kommt er vor, da wo es diese offenen Landschaften gibt. Natürlich nicht in der Taiga. Und das heißt, man kann ihn hierzulande gern mal im Frühjahr auf dem Nachhausezug begegnen. Denn die Rotfußfalken ziehen so lustig in so einer Schleife. Das heißt, im Herbst, so September, Anfang Oktober, geht's nach Ostafrika und im Frühling geht es eher so auf westlicher Tour, breit übers Mittelmeer und über Europa dann zurück, zumindest was die nördlichen Populationen angeht. Das Schöne an diesem Vogel ist, dass er so zweigestaltig daherkommt. Ne? Geschlechtsdimorphismus nennt man das, wenn die beiden Geschlechter, sofern es nur zwei gibt, eben sehr unterschiedlich aussehen. Evolutionär wahrscheinlich entstanden darüber, dass der Partner, der sich hauptsächlich um die Brutpflege kümmert, möglichst unscheinbar und unsichtbar ist, damit die Aufmerksamkeit von Fressfeinden nicht auf die Jungen fällt. Und der Partner, der eher um das andere Geschlecht wirbt, in der Regel als starkes, überlebensfähiges Individuum daherkommen solle und deshalb sich als kräftig, farbiges Wesen dann eben ein Ausdruck für Durchsetzungskraft ist und für den Überlebens, ne? Und so, Sie wissen schon. Aber die Natur hat ja da keinen Plan. Das heißt, es hat sich ganz unterschiedlich entwickelt und gibt tausend Formen, in denen sowas auftaucht. Manchmal sind die Weibchen die bunteren und größeren, hat man ja schon mal beim Wickel. Manchmal sehen sie beide gleich aus, die schlechter, wenn die sich zum Beispiel gemeinsam um Brut kümmern oder auch lange zusammenbleiben oder sich das einfach leisten können, wie größere Tiere, die Kraniche, ne, zum Beispiel oder so. Die können sich ja auch ein bisschen verteidigen und dann können die halt auch beide schick aussehen. Beim Rotfußfalken nun ist es so, dass die beide sehr unterschiedlich hübsch sind. Also Männchen, so ein schiefergrau bis fast schwarz am Kopf, so einen kleinen roten Ring ums Auge und der ganze Körper so schiefergrau. Aber da, wo die Füße anfangen, die sogenannten Hosen, die sind so schön knallig kastanienrot. Das Weibchen wiederum, oberseits so bräunlich gebändert, hat eine fast gelblich wirkende Brust und auch so unterhalb des Gesichts quasi, was schwarz ist. Und dann so eine tropfenförmige Strichelung auf dem Bauch, auch sehr schick. Also die machen echt beide was her. Vor allen Dingen, wenn sie dann so gemeinsam jagen. Das sind nämlich sehr soziale Tiere, sehr soziale Falken. Die können also außerhalb der Brutzeit, wenn sie jetzt nicht gerade da mit ihren, ne, Eiern, Jungen und so beschäftigt sind, dann können das mal so Wandergruppen werden von bis zu 400, 500, 600 Falken. Und das sieht dann sehr lustig aus, wenn die gemeinsam jagen. Und sehr hübsch natürlich auch, weil das ja so schnittig ist und so flink und fix, so fast wie unsere Mauersegler. Und das bis in den Abend hinein, daher haben sie den lateinischen Namen Vespertinus. Also das sind so der abendliche Falke, ne? Die also bis es dunkel wird tatsächlich draußen jagen nach Insekten, die sie im Flug erbeuten. Sind aber auch manchmal, sitzen sie einfach rum und gucken, ob ihnen da unten eine kleine Maus vor die Nase krabbelt. Denn Mäuse und Lurche, das ist das, was sie ihren Jungen verfüttern. Die brüten sogar auch in so kleinen Kolonien, da wo es sich anbietet, nämlich in alten Krähennestern, zum Beispiel so Saatkrähennestern. Mixen sich manchmal auch unter die, das ist dann auch sehr lustig. Hat man so eine Saatkrähenkolonie und dann sind da so ein paar Rotfußfalken mit dabei. Allerdings nicht in Deutschland. Wenn die hier mal ausnahmsweise brüten, dann ist es ein Pärchen. Aber auch die suchen sich ein Krähennest. Ja, darauf hoffe ich jetzt ein bisschen und gucke da nochmal hin zum Salzigen See, wenn denn Zeit ist, der sich da vielleicht ansiedeln mag. Das ist ja gerade so ein Magnet offenbar für verrückte Vogelarten, aber da komme ich nochmal drauf. Schöne Woche.
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0: angeschissen mit dem bekannten Weltschmerz. Im folgenden Beitrag beschäftigen wir uns um das Fällen von Bäumen. Gemeinsam mit Radio Blau aus Leipzig. Kukata Miti von Daniel Kötter ist ein Film über das Verhältnis der Menschen zum Wald. Mit seinen Kollaborationspartnern, den indonesischen Instrumentenbauer und Musiker Iqbal Lubis und die kongolesische Journalistin und Frauenrechtlerin Olande Biamungu mit ihren Kindern in die Landschaften seiner eigenen Heimat ein. Die Wälder des Bergischen Landes wurden durch Trockenheit und Borkenkäferplagen in den letzten Jahren verwüstet. Im Gegenzug bringen Lubis und Biamungo Kötters Kamera an jene Orte ihrer Heimatländer, wo Verlust von Wald zu einschneidenden sozialen und politischen Verwerfungen geführt hat.
1: Wir haben gerade den Film Kukata Miti gesehen im Rahmen des Neiße Film Festivals. Jetzt bin ich mit Daniel Kötter zusammen hier, der Regisseur, Filmemacher dieses Films. Das ist ja auch ein Teil einer größeren Reihe, sobald ich das mitbekommen habe. Vielleicht kannst du ein bisschen darüber erzählen, was da schon für Filme entstanden sind, die auch dazu passen zu dem jetzt.
2: Ja, zum einen ist es einfach eine Zusammenarbeit und eine Kollaboration mit verschiedenen Leuten in Indonesien und Kongo, vor allem dem Künstler Iqbal Lubis aus Indonesien und der Journalistin und Rechtswissenschaftlerin und Frauenrechtlerin Olande Biamungo aus der Demokratischen Republik Kongo, die seit 2018, 2019 besteht, und wir zusammen recherchieren in diesen Gebieten und über verschiedene Themen, erst einige Jahre zum Thema Bergbau jetzt in den letzten Jahren vor allem zum Thema Entwaldung, wobei die beiden Themen auch schon wieder eng zusammenhängen, weil erstmal muss man ja den Wald wegmachen, um dann unter die Erde zu kommen und an die Rohstoffe. Und also insofern ist das alles entstanden aus so einer Zusammenarbeit, die schon mehrere Jahre besteht, und jetzt eben neben Theateraufführungen, anderen Filmen, die wir gemacht haben, auch 360-Grad-Filmen, die man auf VR-Brillen schaut, gibt es eben jetzt auch im Kukata Miti eine Kinofassung, die das Material unserer Recherche und unserer Arbeit an dem Thema der Entwaldung ins Kino bringt.
1: Du bist selber, glaube ich, im Bergischen Land aufgewachsen. Das spielt auch eine Rolle im Film zu Beginn. Wie war dein Verhältnis als Jugendlicher oder als Kind zum Wald?
2: Ja, ich habe irgendwann so als Jugendlicher die Landschaft des Bergischen Landes für mich entdeckt und habe dann auch versucht, immer jenseits der eingetretenen Pfade und Wege meinen Weg zur Schule zu finden, zum Beispiel jeden Tag versucht, irgendeinen anderen Weg zu finden, und deswegen hatte ich eine sehr enge Beziehung zu den Wäldern und der Landschaft im Bergischen Land und war dann, also ich wohne seit 30 Jahren nicht mehr da, aber meine Eltern sind zum Beispiel noch da, deswegen bin ich ab und zu mal so 2-3 Mal im Jahr dort und war dann sehr geschockt, dieselben Orte, dieselben Locations zu sehen, und plötzlich sahen sie so komplett anders aus. Und das war auch einer der mehreren Anlässe für dieses Projekt.
1: Ich habe den Wald jetzt ja betrachtet in Indonesien, eben im Kongo und noch dann eben in Deutschland, im Bergischen Land. Einerseits natürlich ist der Wald so ein Lebensort für Menschen und Tiere, andererseits natürlich auch ein Wirtschaftsstandort. Wie wichtig oder wie ergebnisoffen seid ihr dann in den Film reingegangen, in die Recherche? Also habt ihr erstmal recherchiert und dann versucht, das zu konzipieren, oder seid ihr schon mit quasi einem Ergebnis in den Film hineingestartet?
2: Mhm. Nee, also wir arbeiten eher recherchebasiert. Das funktioniert dann natürlich so, also auch gemeinsam mit unserer Dramaturgin Anna Ptak und der Szenografin Natalia Orendain, aber auch mit Iqbal und Roland, dass wir viel lesen, also über Anthropologie, über Forstwirtschaft. Wir führen viele, viele Interviews an allen drei Standorten in Deutschland, Indonesien und Kongo, Gespräche, die wir aufnehmen, transkribieren, übersetzen. Und versuchen dann sozusagen aus diesem Material, was wir generieren, diese Geschichte zu erzählen und diese Geschichte zu bauen. Und das funktioniert nur, wenn man relativ vorurteilsfrei in die Sache reingeht. Nur dann kann man auch überrascht werden, weil sich bei solchen Projekten doch oft herausstellt, dass A, die westliche Sicht auf Dinge und dann auch die Sicht auf Dinge, die man so durch die Medien mitbekommt, oft nur die halbe Wahrheit ist oder sogar eine falsche Wahrheit.
1: Interessant ist natürlich, dass der Wald, wie nicht überraschen dürfte, für wirtschaftliche Zwecke missbraucht wird. Palmölplantagen zum Beispiel in Indonesien werden gezeigt, aber eben auch ganz überraschende Aspekte sind mit drin, zum Beispiel der Wald als ein Ort, wo Flüchtlinge aus Ruanda damals sich versteckt haben, aber auch dann, wo terroristische Gruppen oder so dann weiter auch den Wald als Rückzugsort benutzt haben. Mhm. Kannst du was darüber erzählen, über diesen Ruanda und Kongo, das grenzt ja auch aneinander, oder?
2: Ja, das ist ein sehr, sehr komplexes Thema, weil eigentlich seit dem Genozid in Ruanda 1994, was man ja bei uns vielleicht noch so ein bisschen kennt und erinnert, die Situation sehr, sehr, sehr komplex ist mit sehr, sehr vielen unterschiedlichen Milizen, die tätig sind im Osten des Kongo, im Nachklapp dieses Genozids in Ruanda. Das sind benachbarte Länder und mittlerweile ist Ruanda sehr stabil wirtschaftlich. Politisch ist es eine horrende Diktatur und die Stabilität Ruandas beruht sehr darauf, den Osten des Kongo auszubeuten und die Rohstoffe im Osten des Kongo auszubeuten und das oft mit extremer Gewalt und gegen Frauen, gegen die lokale Bevölkerung. Jetzt auch gerade wieder, also wir haben im September 2024 gedreht und seit Januar 2025 ist die Region besetzt von einer Milizengruppe M23, die von Ruanda unterstützt wird. Das heißt, es ist eine sehr komplexe Situation da, die sich nicht so einfach irgendwie auch zusammenfassen oder nacherzählen lässt. Was aber für unser Projekt eben relevant war, war genau diese Sache, dass der Wald dort als ein Rückzugsort verstanden wird für diese Rebellen und deswegen eigentlich so der Twist im Plot unseres Films auch ist, dass der Wald zum Komplizen wird an diesen Gräueltaten. Was natürlich wiederum nur funktioniert, wenn man dem Wald eine eigene Wirkmächtigkeit zugesteht, was erstmal ja vielleicht eine sinnvolle Art und Weise ist, Wald zu lesen, weil wir im Westen sehr oft den Wald nur als ökonomische Ressource sehen und ihm deswegen auch Gewalt antun können oder glauben, das zu tun. Und deswegen ist diese Rache, umgedrehte Rache-Story im Kongo war für mich einfach einer der interessantesten, überraschendsten Aspekte.
1: Ihr arbeitet ja auch zusammen mit lokalen Initiativen, mit dem Café de Femme zum Beispiel. Wird das jetzt auch weitergehen oder ist das mit dem Film jetzt auch erstmal abgeschlossen oder machen wir da weiter zusammen?
2: Also das Café de Femmes ist eine monatliche Zusammenkunft von Frauen auf einem gerodeten Hügel, wo sie Spiele spielen, sich gegenseitig ihre Geschichten erzählen. Auch es ist so ein bisschen, weil dort gibt es natürlich auch keine Psychotherapie, es ist ein therapeutisches eine therapeutische Einrichtung, aber auch eine ökonomische, weil die sich gegenseitig wirtschaftlich unterstützen. Und dieses ganze Café de Femmes ist ein Projekt von unserer Mitarbeiterin Olont Biamungu, das sie ins Leben gerufen hat vor vielen Jahren, weil sie in Deutschland mittlerweile lebt und als Flüchtlingshelferin arbeitet in Deutschland und dort gemerkt hat, dass so miteinander sprechen und sich austauschen, dann, wenn es halt keine professionelle therapeutische Hilfe gibt, die Menschen stabilisieren kann. Und sie hat das quasi eigentlich aus Deutschland, diese Idee, zurückgebracht in den Kongo. Und deswegen kommt das auch in dem Film vor, nicht weil wir das initiiert hätten, sondern weil das schon seit vielen, vielen Jahren besteht und von unserer Mitarbeiterin Hollande initiiert wurde. Das Problem ist, dass halt eben seit Januar 2025 das Gebiet, in dem wir gedreht haben, besetzt ist von dieser Miliz, die dort auch weiter Gräueltaten verübt und deswegen zurzeit das Café de Femme eben nicht mehr monatlich stattfinden kann.
1: Ihr habt ja auch vielen Sägewerken gedreht. Wie haben denn die Sägewerke darauf reagiert? Ich meine, das war denen ja vielleicht auch klar, dass ihr einen eher kritischen Film dreht oder so.
2: Ja, tatsächlich war die Zusammenarbeit vor allem mit dem Sägewerk zum Beispiel in Deutschland, in Hückeswagen mit Holz Zeppenfeld, sehr, sehr freundlich und unterstützend. Also die haben sich sehr gefreut, dass wir auch bei ihnen drehen wollten. Und das sind ja jetzt nicht Leute, die die beschäftigen sich ja auch seit ihr ganzes Leben mit dem Wald und sehen das vielleicht auch ein bisschen komplexer und wollen halt auch Geld verdienen. Und per se ist ja ein Sägewerk auch nicht böse. Und die Familie Zeppenfeld, bei dem wir gedreht haben, die haben den Film auch gesehen und waren sehr, sehr begeistert. Also die haben das gar nicht so gesehen. Also ich würde auch gar nicht sagen, dass man das jetzt nur kritisiert, weil der Wald hat auch immer eine ökonomische Komponente, schon immer gehabt. Es ist einfach die Frage, wie geht man mit ihm um, dass, also es gibt ja sehr unterschiedliche Ökonomien, ne, mit denen, wie man sich mit dem Wald ins Vernehmen setzen kann, und da ist halt die gewalttätige kapitalistische nur eine, und ich glaube, Sägewerke wird es immer geben. Es ist also nicht nur per se schlecht.
1: Ihr schildert ja auch so die lokalen Kulturen in Indonesien, da gibt es auch so eigentlich den traditionellen Umgang mit Wald, das auch, wo auch Brandrodung eine Rolle spielt. Mhm. Aber dagegen steht dann halt wieder diese wirtschaftlich effizientere Nutzung zum Anbau von Palmöl. Ja, wie siehst du das mit dem Palmöl? Das ist ja auch dann doch eine Kritik, die da formuliert wird. Gibt es auch Gegeninitiativen in Indonesien, die also gibt es da eine Hoffnung auf Änderung dieser Praxis?
2: Na, ich glaube, es hat sich jetzt global schon ein bisschen rumgesprochen, dass die Palmölproduktion in Indonesien und Malaysia sehr, sehr schädigend ist für nicht nur die lokalen Landschaften, sondern eben auch für das Weltklima. Deswegen gibt es da, glaube ich, schon Initiativen daran, was zu ändern. Ich meine, man muss auch immer gucken, auch da, ne, ich glaube, dass diese großflächige Abholzung von Regenwald und die Ausbeutung des Bodens durch die Palmölplantagen industrieller Art, dass man sich da, glaube ich, sehr schnell einig sein kann, dass das schädlich ist, und zwar nicht nur für das weltweite Klima, sondern auch für die Sozialstruktur vor Ort der indigenen Bevölkerung. Allerdings versucht zum Beispiel die Regierung in Indonesien auch kleinere Bauern dazu zu bringen, vermehrt Palmöl anzubauen, was vielleicht per se gar nicht so eine schlimme Idee wäre, wenn sie dadurch sozusagen ökonomisch stabiler sind, aber das ist natürlich auch, also ich glaube, dass eine Monokultur funktioniert auf Dauer halt nirgendwo, und das kann man eigentlich von der indigenen Bevölkerung in Kalimantan lernen, nicht nur den Wald so als etwas Belebtes zu verstehen, dass man ihn auch erstmal um Erlaubnis fragen muss oder die Lebewesen des Waldes um Erlaubnis fragen muss, weil man ja mit ihnen zusammenleben will, sondern auch Wald in all seiner Diversität wahrzunehmen und deswegen viel, viel nachhaltiger zu arbeiten. Und ich glaube, da kann man sehr wohl von denen lernen, und das hat die indonesische Regierung falsch verstanden, würde ich sagen.
1: Jetzt läuft der Film ja erstmal auf Festivals. Gibt es auch schon Pläne, da weiter dran zu arbeiten an dem Thema? Du hast dich ja dem Bergbau gewidmet, jetzt dem Wald. Gibt es Pläne, da irgendwie weiter dran zu bleiben?
2: Also die ganze Recherche und Zusammenarbeit setzt sich fort. Wir sind gerade auch sehr im Austausch für weitere Projekte. Und es gibt immer auch so zwischen den Projekten Übergänge. Also natürlich hat, wie ich vorhin schon gesagt habe, dass erstmal der Wald weg muss, bevor man in die Erde, an die Ressourcen kommt. Insofern haben wir jetzt quasi mit diesem Waldprojekt die Vorgeschichte zu dem vorhergehenden Projekt über Bergbau erzählt. Aber das Ganze hat, also dann, wenn man sagt, das hat auch Konsequenzen auf unser Klima, hat natürlich auch sehr viel mit der Luft zu tun. Insofern wird quasi das nächste Projekt, an dem wir jetzt recherchieren gerade, mit Luft und mit Gasen zu tun haben, wieder in den drei Regionen Indonesien, Kongo und Deutschland. Aber man kann nie, also es ist, wie gesagt, es ist so eine kontinuierliche Arbeit, eine kontinuierliche Auseinandersetzung und eine kontinuierliche Recherche, die dann alle paar Jahre oder einmal im Jahr zu entweder einem Theaterstück oder zu einem Film führt, und genau, aber wir orientieren uns gerade so ein bisschen Richtung Thema Luft.
1: Habt ihr eine Internetpräsenz, wo ihr vielleicht die Sachen nochmal verwertet? Da entstehen ja viele Interviews jetzt und es sind viele Initiativen, die ihr unterstützt vielleicht. Gibt es sowas, eine Internetpräsenz?
2: Na, man kann halt über die Projekte sich informieren auf meiner Webseite, Daniel Kötter mit oe.de, aber ja, das ist immer so eine Sache, ne? Man recherchiert wahnsinnig viel, man generiert wahnsinnig viel Material, und dann denkt man, ja, das könnte man eigentlich auch nochmal anders zur Verfügung stellen, nicht nur für die Theateraufführung und auch nicht nur für die Kino Präsenz und natürlich auch vieles wir gar nicht benutzen, ne, sondern es für unsere eigene Recherche ist. Und das ist immer so eine, ist immer ein bisschen traurig, wenn das Material dann quasi nicht weiter aufbereitet werden kann. Aber wir sind auch freischaffende Künstler alle in unseren Netzwerken und es gibt einfach Grenzen dessen, was für uns machbar ist. Ne? Also, weil das braucht auch Ressourcen, das braucht finanzielle Ressourcen, das braucht Zeit. Deswegen, im Moment lagert das alles auf Festplatten, aber wer weiß, vielleicht gibt es andere Zusammenhänge, wo dieses Material auch mal wieder aktiviert werden kann.
1: Dann bin ich gespannt auf Weiteres und bedanke mich sehr für das Gespräch bei Daniel Kötter.
2: Danke auch. Also.

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0: Nick Cave war das mit dem Song Today's Lesson. Hörte dem Radio Dreieckland Morgenradio. Und im Folgenden hören wir einen Beitrag von Radio T aus Chemnitz und mit einem Gespräch mit Anouk von der feministischen Anti-Knast-Initiative zur Kundgebung vor der JVA Chemnitz am 31.05.2026, also von gestern.
1: Ich bin Anouk und organisiere die feministische Anti-Knast-Kundgebung mit.
2: Die feministische Anti-Knast-Kundgebung ist eigentlich schon eine Traditionsveranstaltung, gibt es schon seit vielen Jahren. Üblicherweise findet die aber ja immer so um den 8. März herum statt, zum Frauenkampftag. Mhm. Warum seid ihr diesmal auf den Mai orientiert?
1: Wir haben es dieses Jahr ein bisschen anders gemacht. Wir haben tatsächlich auch eine kleine Kundgebung um den 8. März herum gemacht, haben aber in den letzten Jahren festgestellt, dass es dort einfach oft kalt war oder geregnet hat und haben die Rückmeldungen bekommen von den Gefangenen, dass es dann manchmal schwer ist, auch so lange das Fenster offen zu lassen. Deswegen, genau, haben wir dieses Mal zusätzlich die Kundgebung jetzt am 31. Mai geplant, in der Hoffnung, dass uns das Wetter nicht einen Strich durch die Rechnung macht und genau, dass die Gefangenen tatsächlich auch länger an ihren Fenstern sein können und daran teilhaben können.
2: Genau, da kommen wir gleich auf einen wichtigen Punkt eurer Anti-Knast-Kundgebung. Ihr demonstriert direkt vor der JVA Chemnitz, Reichenhainer Straße, und wendet euch im eigentlichen Sinne an die Gefangenen. Erstmal vielleicht warum?
1: Das Ziel ist einfach, dass wir den monotonen Knastalltag ein Stück weit durchbrechen wollen und uns solidarisch zeigen wollen mit den Menschen, die in der JVA inhaftiert sind. Einfach weil unsere Haltung ist, dass Menschen im Knast oft vergessen werden, obwohl sie auch ein Teil unserer Gesellschaft sind. Und es gibt eben viele Gründe, warum Menschen im Knast sind. Gerade in der JVA in Chemnitz ist es auch so, ne, wie bei anderen, besonders auch bei Frauenknästen, dass vor allem soziale Probleme, ne, wie Armut, Gewalterfahrungen in der Kindheit oder Migration, Drogenkonsum, ne, dass das Gründe sind, warum Menschen dann tatsächlich auch im Knast landen. Wir sind eben der Meinung, dass Menschen in solchen sozialen Problemlagen eigentlich Unterstützung bekommen sollten und nicht an einem Ort sein sollten, der im schlimmsten Fall Gewalt fortsetzt.
2: Diese Veranstaltung gibt es in Chemnitz schon seit vielen Jahren. Gibt es sowas auch anderswo?
1: Ja, es gibt es tatsächlich in vielen Städten. Ne? Es ist oft ja auch von Angehörigen organisiert, die eben Menschen im Knast haben. Genau, ich denke, es gibt in vielen Städten Personen und Gruppen, die auch sozusagen die Institution Knast als Teil eines strukturellen Problems begreifen und genau immer wieder Kundgebungen machen. Das ist zum Beispiel traditionell Silvester, haben wir viele Kundgebungen in Deutschland vor Knasten. Ja, einfach auch an dem besonderen Tag, ne, die Menschen im Knast nicht allein sein zu lassen.
2: Wie ist da das Verhältnis zu den Behörden, zur Ordnungsbehörde der Stadt Chemnitz, zur Gefängnisverwaltung und zu anderen, die ja vermutlich nicht so begeistert sind, dass ihr Kundgebung vor dem Gefängnis macht?
1: Also wir melden die Veranstaltung ganz normal bei der Ordnungsbehörde an, haben in der Vergangenheit da auch wenig Probleme gehabt. Zum Justizvollzug an sich haben wir jetzt direkt keinen Kontakt. Aber ich denke, dass die ja vielleicht auch merken könnten, dass es was bringt für die Gefangenen. Wir haben zum Beispiel letztes Jahr nach der Kundgebung Post bekommen, wo Gefangene eben auch gesagt haben, ne, dass sie total dankbar waren, dass sie das Gefühl haben, wir sehen die Person in der JVA auch als Menschen und nicht nur als Kriminelle. Und genau, eine Person hat zum Beispiel geschrieben, dass es so war, als wäre sie ein bisschen mehr frei und genau, als wären die Personen dort auch, obwohl sie im Knast sind, wie auf einem Konzert draußen gewesen. Und ich hoffe, dass auch Menschen, die dort in der JVA arbeiten, ein Interesse daran haben, dass die soziale Isolation aufgebrochen wird.
2: Was passiert alles vor der JVA?
1: Also ich hoffe, dass natürlich ein paar Menschen zusammenkommen. In der Vergangenheit war es auf jeden Fall immer so, dass wir den Platz auf jeden Fall vollgekriegt haben vorm Knast. Dann spielen wir Musik. Manchmal schicken uns die Gefangenen ihre Musikwünsche, wenn gerade Kontakt besteht. Es gibt immer Grußworte, zum Beispiel von anderen Gefangenen aus anderen Knästen oder von Menschen, die mal inhaftiert waren. Wir machen traditionell so eine kleine Tanzperformance oder Fahnenchoreografie. Es wird immer gesungen. Genau, es waren in der Vergangenheit eben auch Angehörige da, die eben die Chance genutzt haben, dann auch dort vor Ort Zeit zu verbringen und Grüße reinzuschicken. Genau, das ist eben der Vorteil auch in Chemnitz, dass man dort wirklich hinten auf dem Platz dann in Sichtweite ist, zumindest für die Personen, die dort die Fenster raus haben. Und es ist eigentlich immer für mich so eine sehr berührende Kundgebung, weil man wirklich merkt, dass man in Kontakt ist, einfach eine gute Zeit miteinander verbringen kann.
2: Jenseits dessen, dass Angehörige vielleicht dabei sind und ihre einsitzenden Verwandten, ich sage jetzt mal, aufmuntern, hat das ja trotzdem auch noch vielleicht einen gesellschaftlich-philosophischen Anspruch. Kannst du dazu noch ein bisschen was erzählen?
1: Ja, auf jeden Fall. Das ist für uns natürlich auch ein Ziel mit der Kundgebung, dass auch ja, andere Menschen, die vielleicht mit dem Thema noch nicht so viel Berührung hatten, auch ins Nachdenken kommen und den Knastalltag oder die Institution Gefängnis hinterfragen. Für uns ist es wichtig, dieses Thema auf den Plan zu bringen, weil wir eben der Meinung sind, dass Gefängnis an sich keine sozialen Probleme löst. Und das sieht man auch einfach daran, dass Personen, wenn sie aus dem Gefängnis entlassen werden, häufig eben noch ärmer und kränker sind als vorher. Gerade Gesundheitsversorgung ist beispielsweise ein Problem im Knast, ne? Und die Leute haben eben häufig keine Möglichkeit oder nur begrenzte Möglichkeit, Kontakt nach außen zu haben. Viele kommen aus dem Knast, haben keine Wohnung mehr. Ihr soziales Umfeld, wenn es vorher eins gab, ist weggebrochen. Und wir sind eben der Meinung, dass es eigentlich Alternativen zur Strafe braucht in unserer Gesellschaft. Und das merken wir ja auch, ne? Menschen können sich verändern und lernen, wenn sie in Beziehungen mit anderen sind und nicht in sozialer Isolation. Deswegen würden wir uns natürlich wünschen, dass wir gesamtgesellschaftlich auch mehr dahin kommen, dass die Gesellschaft auf gegenseitiger Hilfe basiert und dass Ressourcenreichtum anders verteilt wird und dass wir uns vor allem darauf konzentrieren, ne, dass Menschen mit sozialen Problemen eben eine starke Community haben, dass Nachbarschaftsansätze gestärkt werden, dass es Therapien gibt und Beratung, genau, um da auch, würde ich sagen, Gefängnis an sich präventiv vorzubeugen oder das obsolet zu machen, das ist natürlich das Ziel, ne, dass es eigentlich abgeschafft werden kann.
2: Was macht ihr sonst? Also gibt es politische Initiativen? Habt ihr auch konkrete Forderungen oder versucht ihr zum Beispiel mit Einfluss auf Politiker und Politikerinnen oder anderen Wegen, Initiativen am aktuellen Knastsystem irgendwas zu ändern?
1: Ja, es gibt unterschiedliche Aktionen, Veranstaltungen, die organisiert werden. An sich ist dieses feministische Anti-Knast-Bündnis tatsächlich ein Bündnis, also ein Zusammenschluss aus verschiedensten Personen und Gruppen. Deswegen kann ich dir jetzt nicht sagen, okay, es gibt die eine Gruppe, die das und das macht. Aber was eigentlich drumherum im ganzen Jahr passiert, ist eben, dass wir zum Beispiel Briefe schreiben, organisieren, weil das häufig die einzige Möglichkeit ist, dass Personen in der JVA Kontakt nach außen haben. Und genau, das habe ich ja schon gesagt, viele haben eben auch kein soziales Umfeld mehr im Knast oder kein Geld, um zum Beispiel Telefongespräche zu finanzieren. Deswegen, genau, sind Briefe, die in den Knast reingehen, für viele total wichtig. Es gibt immer wieder auch Veranstaltungen, wo wir Vorträge halten oder zu Themen informieren, wo Leute auch eingeladen werden, die schon im Knast waren, ihre Erfahrungen teilen, quasi die Institution Gefängnis nochmal aus einer anderen Perspektive beleuchten. Es gibt auch immer wieder Demonstrationen, ne? Je nachdem, was der Anlass ist. Genau, also ich würde sagen, das ist vielfältig. Aber grundsätzlich ist es schon so, dass wir wenig an die Politik appellieren, sondern tatsächlich versuchen, die Menschen direkt zu erreichen.
2: Die Menschen im Knast insbesondere?
1: Im Knast, aber auch drumherum, ne? Also die interessierte Öffentlichkeit. Ich habe auch selbst in Chemnitz tatsächlich die Erfahrung gemacht, wir haben vor Jahren mal eine Kundgebung gemacht auf dem Marktplatz. Das war so wie so eine kleine Kunstaktion, da haben wir so einen Käfig aufgestellt. Und da sind viele Leute gekommen, die gesagt haben, oh, wir finden es total gut, dass ihr das irgendwie thematisiert, weil tatsächlich kenne ich jemanden, der schon mal in der JVA war und das war irgendwie eine schlimme Zeit. Und da war auch ein Wunsch da, gesellschaftlich sich mehr damit auseinanderzusetzen. Und das findet ja leider viel zu wenig statt, weil die Knäste, ja wie auch in Chemnitz, ein bisschen am Stadtrand sind. Ne? Man kommt nicht vorbei, das ist nicht im Leben, das ist ja auch ein Ziel von Gefängnis sozusagen, ne? Das würde ich zumindest als Ziel benennen, dass einfach die Leute weggesperrt werden und so aus dem Sichtfeld verschwinden, ne? Nicht sichtbar sind. Ich denke, das ist wichtig, mit unterschiedlichen Aktionen das immer wieder auch ins Zentrum zu rücken.
2: Radio T hat vor vielen Jahren im Rahmen der Begehung aus dem damals noch leerstehenden Knast auf dem Kassberg gesendet und da auch im Vorfeld offensiv dazu aufgefordert, dass Leute vorbeikommen können und ihre Knastgeschichte erzählen. Und es war sehr bewegend irgendwie auch, weswegen alles Leute im Knast sitzen, was man gar nicht auf dem Schirm hat. Die meisten denken ja an irgendwelche Schwerverbrechen, aber das fängt ja beim Schwarzfahren an. Unerlaubtes Entfernen von der Truppe gibt's nach wie vor, wird mit Knast bestraft halt. Ja. Und alle möglichen Sachen, wo du denkst, dafür muss man eigentlich nicht im Knast sitzen. Und dann sieht man wieder, da kommen irgendwelche Industriebosse mit einer Geldstrafe davon, von dem, was sie am meisten haben. Genau. Irgendwie, das ist schon ein recht merkwürdiges System. Habt ihr den Eindruck, dass sich in den letzten Jahren was verbessert oder verschlechtert hat am System, Strafe, Gesetz, Justiz, Gefängnis?
1: Also ehrlich gesagt, wenn ich auf die politischen Prozesse aktuell gucke, dann muss ich sagen, dass wir uns ziemliche Sorgen machen, ne? Und auch merken, dass es wichtig ist, da tatsächlich gegenzuhalten, weil was wir in der Politik beobachten, ist ja gerade allein im letzten halben Jahr, ne? Dass massiv im sozialen Bereich gekürzt wird, dass im Bereich von Bildung gekürzt wird, ne? Dass so viel Geld im Militär geht und dass gesamtgesellschaftlich das Klima tatsächlich immer repressiver wird und das natürlich auch dann durch solche Maßnahmen befördert wird, ne? Also jetzt gerade soll ja versucht werden, das Gesetz auf den Weg zu bringen, was zum Beispiel mehr Befugnisse auch von KI und Überwachungsmaßnahmen bundesweit an die Polizei zum Beispiel ermöglichen sollte. Und genau, das ist was, was uns besorgt, weil wir eben der Meinung sind, dass mehr Kontrolle, mehr Repression, mehr Strafe tatsächlich nichts ist, was wir gerade bräuchten, um diese sozialen Probleme zu lösen. Einfach das, wie du sagst, dass Leute irgendwie keine Kohle haben, um Fahrscheine zu bezahlen oder Kriegsdienst verweigern. Das ist was, was was eigentlich eine andere gesellschaftliche Auseinandersetzung braucht. Und da eben auch eine Haltung, wie jetzt zum Beispiel Kriegsdienst verweigern, einfach bestraft wird durch Gefängnis. Obwohl wir alle, denke ich, auch den Wunsch haben, dass Kriege zum Beispiel nicht passieren, dass es Frieden gibt. Und genau, das ist für uns spannend natürlich auch dann Institution Gefängnis, dass daran macht sich so viel fest, was wir eigentlich gesamtgesellschaftlich oder in der Politik, womit wir uns beschäftigen müssten.
2: Letzte Frage, wann geht's los? Wo genau ist die Kundgebung und was passiert dort?
0: Und an dieser Stelle blenden wir aus, weil die Kundgebung, über die es gestern stattgefunden hat, und hören stattdessen etwas brolligere Töne zum Thema Knastkritik. Verhör von Papa Klopper.
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1: Und mit dem Song von Popperklopper sind wir auch schon am Ende angelangt bei der heutigen Sendung vom Morgenradio am 1. Juni 2026. Am Mikrofon und live für euch im Studio war der Keks und bedankt sich sehr herzlich fürs Zuhören. Jetzt geht's meines Wissens nach weiter mit dem historischen Tagesinfo mit Beiträgen von vor 20 Jahren. Kommt gut in und gesund aus der Woche. Passt auf einander auf, bleibt uns treu. Tschüss und auf Wiederhören. Ach ja, und alle gesendeten Beiträge gibt es zum Nachhören oder wird es geben bei rdl.de und die Gastbeiträge von Radio Korax und Co. bei freie-radios.net. Und bevor ich jetzt hier die Frequenz frei mache, hören wir noch einen Song zum Abschluss von Stereo Total. Welcher bleibt auch mir ein Geheimnis. Tschüss und auf Wiederhören.

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7: Hallo und herzlich willkommen zu ZIP FM, dem Magazin der Freien Radios, am Donnerstag, den 1. Juni 2006. Zusammengestellt von Radio Z aus Nürnberg. Die Themen heute: Am kommenden Samstag will ein breites Bündnis in Berlin gegen die sogenannten Reformen der Bundesregierung protestieren. Mehr zu der bundesweiten Demonstration in Berlin im ersten Beitrag. Um Homophobie in Russland und anderen ehemaligen Ostblockstaaten geht es im zweiten Beitrag. Der Lesben- und Schwulenverband in Deutschland will gegen die jüngsten Übergriffe in Moskau auf eine schwul-lesbische Demonstration und gegen Homophobie in Russland im Allgemeinen protestieren. Vor etwa einem Jahr wurde ein Aktivist der bundesweiten Initiative Libertad wegen Nötigung erstinstanzlich verurteilt. Hintergrund war eine Online-Demonstration gegen die Lufthansa und deren aktive Beteiligung an Abschiebungen. Nun kassierte das Oberlandesgericht Frankfurt dieses Urteil und sprach den Angeklagten frei. Im letzten Beitrag ein literarisches Thema. Ein Buch über die autonome Bewegung soll indiziert werden. Die Verleger sehen darin eine politisch motivierte Zensur. Zum ersten Beitrag. Schluss mit den Reformen gegen uns, gemeinsam gegen Massenentlassungen, Sozialabbau, innere Aufrüstung und Krieg. Unter diesem Motto soll am kommenden Samstag in Berlin demonstriert werden. Mit der Demonstration wollen die VeranstalterInnen aber auch konkrete Forderungen präsentieren. So werden unter anderem gefordert, ein gesetzlicher Mindestlohn von wenigstens 10 Euro die Stunde, ein ausreichendes garantiertes Mindesteinkommen für alle Erwerbslosen ohne Arbeitszwang und Bedürftigkeitsprüfung, 30-Stunden-Woche bei vollem Lohn- und Personalausgleich, die sofortige Rücknahme der Agenda 2010 und der Hartz-IV-Gesetze, gleiche Rechte für alle hier lebenden Menschen und Stopp aller Kriegsvorbereitungen. Coloradio aus Dresden fragte Sebastian Gerhardt, Junge Welt und Berlin von unten Autor und Mitorganisator der Demonstration, ob dies nicht unrealistische, unbezahlbare Forderungen seien.
8: Also wir haben das nicht aufgeschrieben, weil wir irgendwie besonderen Spaß daran haben, Leute auf den Arm zu nehmen, sondern um zumindest auf einer solchen Demonstration, wenn man sie schon selber macht, auch die eigenen Ziele deutlich zu machen und auch draußen auch klar zu kriegen, dass in einem Land, das Jahr für Jahr immer produktiver Güter und Dienstleistungen herstellt, es keineswegs normal sein muss, dass man für seinen kleinen Teil, den man da von diesen Gütern und Dienstleistungen abbekommt, man immer mehr arbeiten muss, dass also, obwohl das Land reicher wird, die Leute, die Mehrheit der Leute immer ärmer werden. Und das kommt, glaube ich, mal ganz gut rüber, gerade auch wenn diese Forderung vielleicht nicht als realpolitisch in den nächsten 5 bis 6 Wochen umsetzbar angesehen werden können.
9: Aber realisierbar oder wirtschaftlich möglich sind sie, eurer Meinung nach?
8: Also ein Regelsatz für ALG-2-Empfänger von 500 Euro ist selbstverständlich wirtschaftlich realisierbar. Ein Mindestlohn von 10 Euro würde für manche Branchen heißen, dass sie tatsächlich ihre Preis- und Entlohnungsstruktur ändern müssten, aber das kann nicht unser Problem sein. Das ist auch machbar. Und selbst eine 30-Stunden-Woche ist bei dem derzeitigen internationalen Wettbewerbsstand der deutschen Wirtschaft alles andere als ein Sargnagel. Ein Land, das so effektiv sich auf dem Weltmarkt behaupten kann, dass es alle anderen Länder an Grund und Boden konkurriert und den größten Außenhandelsüberschuss einfährt, den man überhaupt kennt. Das wird nicht daran zugrunde gehen, wenn Leute in der Woche vielleicht 5 oder 6 Stunden weniger arbeiten.
9: Tja, aber warum ist das dann nicht mehr so wie beim guten alten Erhard und warum erzählen uns alle, dass das nicht geht?
8: Das ist nicht mehr so gut wie beim guten alten Erhard, weil der gute alte Erhard mindestens 2 Randbedingungen hatte, die Sache anders aussehen ließen. Erstens mal hatte der gute alte Erhard ein Lohnniveau, mit dem er gestartet ist, das noch bis in die 70er Jahre hinein für weite Bereiche einfach grottenschlecht war. Erst mit den 70er Jahren hat sich das tatsächlich in der Breite geändert, gerade auch im öffentlichen Dienst.

0: Ich glaube, das sind Denkanstöße. Da sollte man vielleicht mal auch was lesen dazu. Gut, okay. Und ihr hofft, da zu mobilisieren. Wer mobilisiert denn eigentlich und wie laufen denn so die Mobilisierungslinien? Gewerkschaft, größere linke Parteien, Organisationen, Attac, wie sieht's aus?
1: Die Mobilisierung ist ziemlich verkleinert in verschiedene Organisationen. Der Trägerkreis dieser Demonstration, das wurde ja auch an den Forderungen deutlich, war im Original ein Bündnis aus erwerbslosen Initiativen, Anti-Hartz-Protesten, kleineren linken Organisationen, Gewerkschaften, soweit sie sich überhaupt getraut haben, gewerkschaftliche Gliederungen und vor allen Dingen auch die Linkspartei PDS und die WASG sind erst relativ spät auf diesen Zug aufgesprungen, also auf der Bundesebene, nicht unbedingt bei den regionalen Gruppen. Und deshalb haben wir auch heute keinen quasi Stand, wie viele Busse nach Berlin fahren, ganz genau, sondern es ist so, dass sehr viel, ähnlich wie vor dem 1. November 2003, den jeweiligen Organisatoren vor Ort überlassen bleibt. Und die Rückmeldungen aus diesem Bereich sind allerdings positiv. Das heißt, es gibt überall im Bundesgebiet Gruppen, die sich entschlossen haben, gemeinsam Busse zu chartern, nach Berlin zu fahren. Und so dezentral wie das ist, sagen sie auch nicht vorher Bescheid, wenn sie einen Bus gemietet haben, sondern wenn der Bus voll ist, dann werden sie losfahren. Und wir werden das erst am Sonntag merken, dass sie da sind.
0: Okay, ich lese hier noch ein Papier von dem Jochen Gestner und Willi Hayek. Mit dem Jochen gibst du ja die Zeitung Berlin von unten heraus noch. Und da lässt dann so ein Satz: Zuletzt, wer jedoch die Hoffnung hat, dass sich die DGB-Verbände in ihrer jetzigen Verfasstheit oder PDS, WASG als Zugochsen der sozialen Bewegung betätigen, wartet auf Godot. Werden die nur getrieben? Wie siehst du das?
1: Also das Papier wird zusammen mit anderen Diskussionsbeiträgen am Sonnabend auf der Demonstration auch verteilt werden, weil es natürlich eine intensive Diskussion auch unter uns gibt, wie man mit den Großorganisationen umgeht. Also so der ganz tiefe Groll gegen die großen Verbände, den kann ich nicht ganz nachvollziehen, weil natürlich erwartet keiner von den Spitzen, weder von der Linkspartei noch von der Gewerkschaft, dass alles besser wird. Und wir glauben auch nicht daran, dass die gewerkschaftliche oder Mitgliederbasis der Linkspartei irgendwann eines schönen Tages einfach erwacht. Aber es ist selbst innerhalb gewerkschaftlicher Organisationen gerade in diesem Frühjahr doch deutlich geworden mit dem Streik im öffentlichen Dienst, dass es ein bisschen mehr braucht als hin und wieder mal Lobbyismus oder ein bisschen vorgetäuschte Kampfkraft. Und deshalb gehe ich davon aus, dass es da zumindest Bündnispartner gibt. Aber dass man sich mit Bündnispartnern nicht in allem einverstanden erklärt, ist auch klar.
0: Okay, also es geht 13 Uhr, glaube ich, in Berlin los. Nochmal und endet so.
1: 13 Uhr vor dem Roten Rathaus. Es gibt immer noch Leute, die glauben, dass es an Karl-Liebknecht-Straße, am Beginn der Karl-Marx-Allee losgeht. Da ist aber eine große Baustelle, deshalb mussten wir den Beginn der Demonstration verlegen vor das Rote Rathaus, sozusagen an den Fuß des Fernsehturms. Und ja, eine Demonstration kann man nie so genau planen, aber ich denke mal, dass wir so 3 Stunden unterwegs sein werden.
0: Aha, und dann Abschlusskundgebung mit sehr vielen Rednern, oder?
1: Abschlusskundgebung wieder mit sehr viel Rednern, weil bei solchen Bündnisdemonstrationen auf der einen Seite viele Leute reden wollen und es auch sinnvoll ist, um die Breite des Spektrums deutlich zu machen. Und ich denke mal so, dass zwischen 17 und 18 Uhr dann tatsächlich, je nachdem, wie die Leute wollen, dann auch Heimfahrt angesagt ist.

Turnusgemäß ging am 19. Mai 2006 der Vorsitz des Europarates an Russland. Der Europarat setzt sich für die Wahrung von Demokratie, Menschenrechten und Rechtsstaatlichkeit ein. Doch gerade Russland unter Präsident Putin wurde vom Europarat so oft wegen Menschenrechtsverletzungen an den Pranger gestellt wie kein anderes Land. Mehr als 80 Mal wurde Moskau vom Europäischen Gerichtshof für Menschenrechte bereits verurteilt, mehr als 40.000 Klagen sind noch anhängig. Am vergangenen Wochenende gab es nun erneut einen Zwischenfall, den die Medien hierzulande in den letzten Tagen ja ausführlich aufgegriffen haben. Eine Demonstration Homosexueller in Moskau wurde zunächst verboten. Als dann doch demonstriert wurde, gab es zahlreiche Verhaftungen und gewalttätige Übergriffe durch Rechtsextreme. Der Lesben- und Schwulenverband in Deutschland will nun am kommenden Freitag mehrere Proteste vor russischen Konsulaten

0: Daten organisieren. Europa-Radio sprach mit Eberhard Zastrow, dem Organisator der Proteste, und wollte zunächst wissen, wie sich der LSVD das Phänomen der Homophobie in Osteuropa erklärt.
1: Ich glaube, dass man dabei berücksichtigen muss, in Russland sicherlich noch sehr viel stärker als in den anderen osteuropäischen Staaten, dass es eine Entwicklung, eine Tradition der Zivilgesellschaft eben dort nicht gegeben hat, dass darüber hinaus eben auch das stark organisierte und stark strukturierte Leben in der Gesellschaft, wie es die sozialistischen Gesellschaften eben halt hatten, dafür wenig Platz und wenig Raum geboten hat. Das heißt, dieses ist dann eine Entwicklung, die in diesen Staaten noch vollzogen werden muss, wo ich einfach auch sagen muss, das wird noch eine ganze Weile dauern, bis da die Entwicklung, die ja auch nicht auch in Westeuropa nicht von heute auf morgen eingetreten ist, sondern eben auch nach dem Zweiten Weltkrieg ganz viel Zeit gebraucht hat, bis sie dann zu dem heutigen Stand gekommen ist, dann eben auch in den osteuropäischen Staaten zustande gekommen ist. Das rechtfertigt natürlich nicht, was da konkret in Moskau am letzten Wochenende passiert ist und auch nicht das, was wir aus Warschau gehört haben. Ich möchte immer bei solchen Sachen gern auf ein anderes Beispiel verweisen. Es gab ja auch in der Europäischen Union Staaten, die zu dem Zeitpunkt, wo sie eingetreten sind in die Europäische Union, sehr konservative Vorstellungen in ganz vielen solchen Fragen hatten, etwa in der Republik Irland zur Frage der Abtreibung oder auch zur Frage der Homosexualität. Dieses hat sich in einem Entwicklungsprozess dann dazu hinentwickelt, dass eben heute es eigentlich in den Staaten, die schon seit langem in der EU sind, eine relativ ähnliche Situation gibt, was die gesellschaftliche Lage von Lesben und Schwulen betrifft und auch was die gesellschaftliche Toleranz gegenüber Lesben und Schwulen gibt. Ich denke, das ist eine Sache, die in Osteuropa halt einfach nachzuholen ist. Und das braucht Zeit, es braucht Diskussion und es braucht allerdings auch die Bereitschaft der staatlichen Stellen, die Menschenrechte tatsächlich zu akzeptieren und auch den Schutz der Menschenrechte im Alltag zu gewährleisten.
2: Wortführer für homophobe Entwicklungen sind ja oftmals Politiker, aber auch ja, Intellektuelle, teilweise aber auch die Kirche. Welche Kräfte sehen Sie, die dem entgegenstehen, speziell in Russland?
1: In Russland, denke ich mir, ist die Situation sicherlich noch sehr viel schwieriger und sehr viel schlimmer als in anderen Staaten. Ich denke schon, dass es auch dort Gruppen gibt, die sich insbesondere für Menschenrechte einsetzen und die dann auch in unserer Frage das mit befördern können. Aber es ist eben eine Sache, die sich wirklich entwickeln muss und wo die Diskussion stattfinden muss. In Polen, denke ich mir, ist es ja auch so, dass halt die Situation schwierig ist. Dort gibt es, denke ich mir, einen etwas größeren Kreis von Organisationen und von politisch wirksamen Gruppen, die sich für die Lesben und Schwulen einsetzen. Nicht unbedingt deshalb, weil sie Lesben und Schwule toll finden, sondern weil sie die gesellschaftliche Problematik, die in der Ausgrenzung, Stigmatisierung und Verachtung von Minderheiten deutlich wird, erkennen und weil sie da die Notwendigkeit sehen, dagegen vorzugehen.
2: Wie schätzen Sie die Entwicklung in Deutschland jetzt gerade ein? Also wir sind ja schon relativ weit zu sagen, was es an Entwicklungen gibt oder an Offenheit gibt. Wo sind noch die Haken? Also wo gibt es noch, Sachen, die noch nicht erledigt sind?
1: Ich glaube zum einen in der Tat, dass wir in der Bundesrepublik Deutschland in ganz vielerlei Hinsicht sehr zufrieden sein können mit dem Stand der Entwicklung. Es gibt Notwendigkeiten, auch gesellschaftliche Gruppen noch stärker dazu zu bringen, dass sie die Akzeptanz von Minderheiten wirklich akzeptieren können. Ich halte die Äußerung von dem stellvertretenden Fraktionsvorsitzenden der CDU-Bundestagsfraktion, Herrn Dr. Schockenhoff, für katastrophal, die er jetzt am Wochenanfang gemacht hat. Und da gibt es eben immer wieder auch Dinge, die halt durchkommen und durchbrechen. Ich finde es sehr bedenklich, welche Rolle die katholische Kirche als Amtskirche in diesem Zusammenhang spielt. Und ich denke mir, dass da auch noch was getan werden muss. Aber ich glaube, das Anliegen unseres Interviews im Augenblick ist ja, uns auseinanderzusetzen mit dem, was in Osteuropa ist. Und ich möchte ganz dringend und sehr gerne auch noch darauf hinweisen, dass wir aus Anlass dessen, was am vergangenen Wochenende in Moskau gewesen ist, am Freitag um 12.30 Uhr vor der russischen Botschaft in Berlin und vor den Generalkonsulaten der Russischen Föderation in Hamburg, Bonn und München einladen, zu demonstrieren, auffordern zu demonstrieren, weil wir glauben, dass die Russische Föderation, die derzeit die Präsidentschaft im Europarat hat, hier dringend daran erinnert werden muss, dass die Menschenrechte, die das Fundament des Europarates bilden, auch im eigenen Land anerkannt werden müssen.
2: Also gibt es jetzt die Proteste hier in Deutschland. Wie sieht es mit den Protesten innerhalb dieser Länder aus? Also wenn jemand nach Russland, so wie jetzt Volker Beck zum Beispiel oder andere Politiker oder auch ja, Vertreter von Organisationen dorthin fahren, dort in den Ländern ist es ja auch umstritten, also wo ja auch ja, diskutiert wird, auch in schwul-lesbischen Verbänden, ja, wie sozusagen das Einfluss hat. Ist das eher positiv, dass sozusagen jetzt hier überhaupt ein Bewusstsein in Westeuropa dafür nochmal geschaffen wird, dass es überhaupt diese Zustände gibt? Andererseits natürlich ist auch viel zerstören kann, was jetzt schon geschaffen wurde. Wie sehen Sie da Ihren Standpunkt?
1: Also wir werden als nächstes dann am Wochenende nach dem nächsten, also am übernächsten Wochenende halt nach Warschau fahren von ganz vielen Stellen in der Bundesrepublik aus und werden dort dann auch dabei sein, wenn die Warschauer ihre Demonstrationen machen werden. Und ich finde das auch wichtig. Ich glaube, dass es notwendig ist, gerade auch um solche Demonstrationen zu machen, dass daran auch Leute beteiligt sein werden, die mit weniger Angst zu solchen Demonstrationen gehen können, weil einfach sie dann keine dauerhafte Repression im Lande zu gewärtigen haben, sondern weil sie vielleicht dann die berechtigte Angst haben können, dass sie während der Demonstration selber behelligt werden. Aber das ist eigentlich auch immer die Sache gewesen. Es hat immer, wenn es denn Versuche gegeben hat, dass Lesben und Schwule sich organisieren und dass sie offen auftreten, hat es Stimmen gegeben von Menschen, die der Meinung waren, aber eigentlich ist doch der Status quo gar nicht so schlimm. Und irgendwie habe ich für mich selber den Weg gefunden, wie ich hier leben kann. Und wenn es denn Leute gibt, die dieses alles an die Öffentlichkeit zerren, dann wird damit auch der Status quo in Frage gestellt, in dem ich mich eingerichtet habe. Ich glaube, die Entwicklung der Lesben- und Schwulenbewegung, die ja in Westeuropa und in den Vereinigten Staaten seit Anfang der 70er Jahre sich entwickelt hat, eigentlich zeigt, dass es notwendig ist und dass es gut ist, wenn man an die Öffentlichkeit tritt und wenn man diese Diskussionsprozesse in der Gesellschaft vorantreibt und fördert. Und das Ergebnis der Lebensmöglichkeiten, die wir hier haben, ergeben sich auch gerade daraus, dass es diesen langen Kampf gegeben hat, dass es diese lange Auseinandersetzung gegeben hat. Und ich denke mir, wir können eigentlich alle nur ermutigen und ermuntern, diesen Weg zu gehen und sich in die Öffentlichkeit zu begeben und sich in der Öffentlichkeit zu zeigen.
0: Am 1. Juli 2005 wurde ein Aktivist der bundesweiten Initiative Libertad wegen Nötigung vom Amtsgericht Frankfurt verurteilt. Hintergrund war der erste Prozess überhaupt in Deutschland wegen einer Online-Demo, die am 20. Juni 2001 gegen die deutsche Lufthansa AG stattfand. Rund 13.000 Menschen demonstrierten damals zu einem öffentlich angekündigten Zeitpunkt auf dem Internetportal der Lufthansa, um gegen das Geschäft mit der Abschiebung und dessen menschenverachtende Praxis zu protestieren. Das damalige Urteil wurde jetzt durch das Oberlandesgericht Frankfurt wegen Verletzung bestehender Gesetze aufgehoben und der Angeklagte Andreas Thomas Vogel freigesprochen. Radio Z wollte von ihm wissen, worum es in dem Verfahren genau ging.
3: Ja, es ging ja eben vor allen Dingen um Nötigung und dazu setzt es eben voraus einen Gewaltbegriff, der das eben auch mit dem Urteil vom letzten Jahr versucht wurde durchzusetzen, eben dass so schon der Mausklick Gewalt sei und deswegen Nötigung und die Lufthansa erpresst wurde und gedroht wurde und all solche Sachen, ziemlich aufgebauscht. Darum ging es in dem Prozess. Dieses Urteil selber, jetzt das Strafmaß war damals gering, 900 Euro, aber darum ging es eigentlich nicht. Auch der Staatsanwaltschaft und dem Gericht ging es, um ein Präzedenzurteil zu kriegen, um überhaupt online aktivistische Sachen damit juristisch fassbar zu kriegen.
0: In dem Urteil, das jetzt revidiert wurde oder kassiert wurde, da gab es ja auch interessante Urteilsbegründungen. Da wurde versucht zu erläutern, warum denn ein Mausklick Gewalt sei.
3: Ja.
0: Wie sah das aus? Was hat sich damals die Richterin oder der Staatsanwalt vorgestellt?
3: Ja, die Richterin hatte sich dazu wirklich Sachen ausgedacht, auf die wir sozusagen beim besten Willen nicht gekommen wären. Also hat einmal die Maus sozusagen als

0: elektrisches Instrument genommen und damit dann verglichen mit den Teasern, also in diesen Elektroschockwaffen, praktisch, weil durch die Maus via Internet auch ein elektrischer Impuls ausgesendet wird. Und das war sozusagen vergleichbar eben mit diesen Elektroschockwaffen. Das war so die eine Begründung. Denn überhaupt, dass das Betätigen des Mausklicks in dem Fall das gleiche, letztendlich das gleiche sei, als wenn man eine Waffe abfeuern würde. Also der Mausklick als Gewalt. So, und da stellt jetzt das OLG fest, das sei ein völlig ausufernder Gewaltbegriff, weil der führt ja zu nichts, wenn sozusagen schon sozusagen das Drücken einer Taste von der Maus, wenn das schon Gewalt ist, ja, dann ist letztendlich alles Gewalt. Und das ist auch der Hauptgrund, warum sie es kassieren. Nicht jetzt, weil sie sich für die Versammlungsfreiheit im Internet stark machen, sondern dass es ihnen offensichtlich über der Kragen oder die Hutschnur sozusagen geht, wie der juristische Gewaltbegriff immer weiter ausufert und letztendlich auch aus Staatssicht letztendlich unpraktikabel wird.
1: Und einen Präzedenzfall habt ihr jetzt auch geschaffen mit dem Prozess, mit dem guten Ausgang für euch. Hat es sich denn gelohnt? Ihr habt ja auch jahrelang dafür kämpfen müssen.
0: Ja, wir denken schon, dass es sich gelohnt hat. Einmal, weil eben jetzt dieser Beschluss vom OLG ziemlich eindeutig ist. Also Online-Protest, Online-Demo, das ist keine Straftat, das ist Meinungsbeeinflussung, wie Sie es nennen, ist somit legitim. Das ist natürlich ein Erfolg, weil sicherlich einige Menschen immer gedacht haben, wenn es jetzt verboten ist, dann darf man sowas nicht nochmal versuchen. Das war für uns natürlich auch wichtig, um einfach so ein administratives Verbot und durch so eine Repressalie das einfach nicht zu akzeptieren. Insofern sind wir schon erfreut über diesen Beschluss, auch weil natürlich die ganzen Kosten jetzt von uns weg sind, also was der Prozess und so weiter, da sind wir schon ganz froh drüber, dass uns nicht noch Zehntausende von Euro Prozesskosten und sonst was am Hals haben. So, insofern sind wir sehr zufrieden und das ging natürlich auch nur mit der doch relativ breiten Öffentlichkeit und Unterstützung, die wir in dieser ganzen Sache hatten.
1: Online-Demonstrationen sind jetzt also dank eures Präzedenzfalls nicht illegal, auch wenn, selbst wenn andere Websites dadurch beeinträchtigt werden. Ist das Ganze denn eine PR-trächtige Ausnahme, so wie es bei euch vielleicht auch geplant war und sehr wirkungsvoll war, oder ist es eine wirklich wirkungsvolle Protestform?
0: Ja, ich denke, es ist dann eine wirkungsvolle Protestform, wenn es nicht isoliert als technische Aktion gehandelt wird, sondern im Rahmen einer Kampagne, wie eben damals gegen die Abschiebung. In so einem Rahmen, denke ich, können Online-Aktivitäten immer erfolgreich sein, weil sie den politischen Zweck der Kampagne bestärken und eben auch nochmal eine neue Aktionsmöglichkeit hinzufügen, wo eben viele Leute etwas machen können, ohne sich eben zu einer zentralen Demonstration, Großdemonstration zum Beispiel, in irgendeiner Stadt zu treffen, was ja auch nicht sozusagen jede Woche möglich ist. Von daher kann es erfolgreich sein. Ich glaube aber, dass isolierte Aktionen, so einmal eine Online-Sache, die außerhalb einer politischen Kampagne, die es schon gibt und die man damit unterstützen und bestärken will, das hat nicht so viel Erfolg.
1: Das Internet wurde in den letzten Jahren zunehmend repressiver oder restriktiver, was Linksetzungen angeht oder was Urheberrechte angeht. Habt ihr da vielleicht wieder für eine kleine Veröffentlichung oder für einen öffentlichen Raum im Internet geworben mit eurer Aktion?
0: Ja, ich glaube schon, das schon. Aber natürlich, dass diese ganzen Maßnahmen, die in den letzten Jahren ergriffen wurden, die sind dadurch ja nicht rückgängig gemacht. Das wird ja auch dadurch nicht beeinträchtigt. Es stellt ja nur fest, dass sozusagen eine Protestaktion wie diese Online-Demo, dass die keine Straftat ist. Das heißt natürlich nicht, diese ganzen anderen bürokratischen Tricks, die in Gang gesetzt werden, die du auch aufgezählt hast, Urheberrecht, Recht und Linksetzung und Gewaltverherrlichung und ich weiß nicht, was alles da angeführt wird, das beeinträchtigt das leider nicht, sondern nur diesen Bereich, dass natürlich eine Online-Demo keine Straftat ist. So, und das schafft natürlich einen Raum, weil es nochmal die Sache thematisiert, eben Internet ist ein öffentlicher Raum und muss eben auch möglich sein für Proteste, Meinungsäußerungen und überhaupt grundsätzlich die Frage von Versammlungsfreiheit und Meinungsfreiheit im Internet.
1: Bei dieser Diskussion um Online-Demos, ob sie nun legal sind, legitim sind, wie wirkungsvoll sie sind, wird ja oft auch das Ziel vergessen, das ihr vor 5 Jahren eigentlich hattet, Abschiebungen zu stoppen, zumindest bei der Lufthansa. War denn diese virtuelle Spielerei wirklich ein angemessenes Mittel gegen lebensbedrohliches Leid der Betroffenen?
0: Ja, das ist natürlich immer eine

0: Schwierige Frage darauf zu antworten, weil angemessen heißt ja im Verhältnis zu was angemessen, im Verhältnis zu dem ganzen Elend, was an den Außengrenzen Europas existiert, ist es nicht. Da wirkt es natürlich, ja, eben wie du sagst, wie eine Spielerei. Aber es hat natürlich den Hintergrund, eben zu versuchen, in der Öffentlichkeit überhaupt ein Bewusstsein über diese Tatsachen zu schaffen und eine Protestmöglichkeit zu eröffnen, weil natürlich ist auch das eine Schwierigkeit, die wir natürlich alle haben in solchen Kampagnen. Ja, was kann man denn machen? Welche Möglichkeiten öffnen sich, sozusagen direkt da einzugreifen? Und da ist letztendlich alles, weil wir sozusagen hier, zumindest in Deutschland und außerhalb des Flughafens, ja keine Grenzen aufmachen können, weil die Außengrenzen längst eben, wie wir in den letzten Wochen und Tagen eben zum Beispiel an den Kanarischen Inseln, ist es natürlich, jede Aktion sozusagen spielt halt mit dem Moment sozusagen, naja, das ist relativ. Und die Frage ist nur, gelingt es darüber, eine Öffentlichkeit zu erreichen, eine Öffentlichkeit teilweise auch herzustellen, eben auf die Situation und darüber eine politische Wirkung zu entfalten. Und da glaube ich, dass natürlich jede Aktion von der Besetzung eines Lufthansa-Büros wie eben sozusagen die Belagerung ihres Online-Marktplatzes durchaus dazu beitragen kann.
1: Das Buch Autonome in Bewegung, das bereits seit 3 Jahren vom Verlag Assoziation A verlegt wird, ist von der Indizierung bedroht. Das Familienministerium befand Anfang diesen Jahres, dass ein solches Buch aus den Regalen der Buchhandlungen verbannt gehört und beantragte bei der Bundesprüfstelle für jugendgefährdende Medien die Indizierung. Der Verlag findet das ein Stück politischer Zensur und hält die Darstellung und kritische Reflexion der linken Geschichte und der sozialen Bewegungen für unverzichtbar. Schließlich handelt es sich bei den inkriminierten Stellen ausschließlich um authentische Zitate von Autonomen, die in den 80er Jahren aktiv waren. Über die drohende Indizierung des Buches sprach Radio Z mit Frieder, dem Verleger.
2: Das Bundesministerium für Familie, Senioren, Frauen und Jugend hat einen Indizierungsantrag gegen das 4 Jahre alte Buch gestellt. Welche Begründung wurde euch denn mitgeteilt dafür, für diesen Antrag?
3: Ich kann mal aus der Begründung zitieren. Das vorstehend bezeichnete Buch ist nach § 18 Jugendschutzgesetz geeignet, die Entwicklung von Kindern und Jugendlichen oder ihre Erziehung zu einer eigenverantwortlichen und gemeinschaftsfähigen Persönlichkeit zu gefährden. Und jetzt nur noch ein Satz. In dem Buch wird die Geschichte der autonomen Bewegung in Deutschland geschildert. Dabei wird auch Militanz in Anführungszeichen, das heißt die Anwendung von Gewalt gegen Personen und Sachen, beschrieben, positiv konnotiert und als für die Erreichung einer anderen Gesellschaftsordnung legitimes Mittel dargestellt.
2: Was haltet ihr denn, was hält der Verlag Assoziation A denn jetzt von diesem Indizierungsantrag?
3: Auf der einen Seite ist es so, dass ich erstmal ungläubig reagiert habe und dachte, das kann nicht wahr sein, das muss irgendwie ein Irrtum sein. Und dann haben wir uns das angeguckt und ich hatte auch mit der Bundesprüfstelle telefoniert und ich, sagen wir mal so, ich habe so den Eindruck, dass es doch vielleicht ernster zu nehmen ist und dass es tatsächlich ein Versuch von politischer Zensur ist, weil wenn es tatsächlich durchkommen würde, könnte man das Buch ja noch verkaufen unterm Ladentisch. Aber zumindest im offiziellen Buchhandel, so wie der Buchhandel darauf reagiert, zum Beispiel die großen Barsortimente, die das dann auf jeden Fall rausnehmen würden. Wir dürften nicht mehr dafür werben, wir dürften es nicht verschicken. Wir müssten uns eigentlich jedes Mal einen Ausweis zeigen lassen. Da wäre das Buch tatsächlich mehr oder weniger vom Markt verschwunden.
2: Das waren ja jetzt dann eher so die praktischen Auswirkungen für dieses konkrete Buch. Aber ihr wendet euch hauptsächlich gegen eine politische Zensur. Inwiefern?
3: Also wir kennen ja, sag ich mal, politische Zensurversuche aus den 70er Jahren mit 129a, 88a, irgendwelchen Gesinnungsparagraphen, die gegen die Zeitungsmacher oder Buchmacher vorgegangen sind. Das ist jetzt eine ganz andere Art und man hatte zwischendurch lange nichts mehr davon gehört. Und jetzt scheint so zu sein, dass versucht wird, vielleicht so als eine Art Versuchsballon über diese jugendgefährdenden Geschichten an politisch unliebsame Publikationen ranzukommen. Wobei es schon verwunderlich ist, dass jetzt nach 3 Jahren, wo das Buch auf dem Markt ist, so ein Versuch gestartet wird. Und das kann doch eigentlich nur damit zusammenhängen, dass im Ministerium für Familie irgendein neuer Wind weht und die bestimmte Aufgaben anders sehen als die Vorgänger.
2: Dieses Buch ist ja jetzt nicht das einzige seiner Art. Es gibt eine ganze Reihe von Büchern, auch in eurem Verlag, aber auch insgesamt, die die Geschichte von Autonomen, der linken Bewegung diskutieren, wo es aber auch um die Militanzfrage geht. Was erwartet ihr denn da? Geht es weiter? Seht ihr da eine Tendenz? Gibt es da noch andere Fälle gar?
3: Wir haben bisher noch nichts von anderen Anträgen gehört. Von daher ist es vielleicht vorschnell, von einer Tendenz zu reden. Ich hatte vorhin gesagt, mal Versuchsballon, ob man das vielleicht eher so bezeichnen muss. Ich denke, man sollte es irgendwie auch nicht zu ernst nehmen. Ich glaube auch zum Beispiel nicht, dass der Indizierungsantrag durchkommen wird. Aber es ist doch irgendwie eine Sache, die man beobachten sollte. Ich kann mir ja vorstellen, dass im Rahmen von einer weiteren Diskussion über alles, was mit der Antiglobalisierungsbewegung zu tun hat, zum Beispiel nächstes Jahr mit dem G8-Gipfel, dass natürlich da auch im Vorfeld sicherlich auch über Militanz oder andere Fragen debattiert wird. Und das wäre natürlich, wenn sowas schon unter Jugendgefährdend lief, vielleicht eine neue Möglichkeit, gegen bestimmte Diskussionen vorzugehen.
2: Wie geht's konkret mit dem Buch und dem Indizierungsantrag weiter? Wann gibt's da den nächsten Termin? Wann wird darüber entschieden und wer macht das?
3: Das wird Ende Juni entschieden in einem Gremium. Das besteht aus 12 Personen, Kulturschaffende, Lehrer, andere Verleger, Wissenschaftler, Pädagogen. Wir mussten denen Bücher zur Verfügung stellen, damit die sich darauf vorbereiten können. Und die müssen mit 2/3 Mehrheit, müssten die entscheiden, dass das Buch indiziert wird.
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0: Punkt an, nämlich was sagt denn unser Grundgesetz zur Verteidigung und was sagen die Richter dazu? Kaum Beachtung unter den Analysten des vorliegenden Urteils fand bislang, dass das Bundesverwaltungsgericht dort eindeutig, umfassend und zugleich erschöpfend klarstellt, wie der Verteidigungsbegriff des Grundgesetzes nach Artikel 87a zu verstehen ist. Da steht also ganz schlicht in diesem Artikel 87a, der Bund stellt Streitkräfte zur Verteidigung auf, legt dann eben fest die Stärke, Organisation, Haushaltsplan, das ist das Budgetrecht des Parlaments, und sagt dann im Absatz 2, außer zur Verteidigung dürfen die nur eingesetzt werden, soweit es das Grundgesetz ausdrücklich zulässt. Das ist dann diese ganze Debatte um Bundeswehreinsatz im Inneren und so weiter, die auch relevant ist, aber jetzt nicht in diesem Kontext. Wichtig ist zunächst mal nur der schlichte Satz, Streitkräfte zur Verteidigung. Und da hat dann schon 1994 das Bundesverfassungsgericht in seinem Urteil betreffend den Einsatz bewaffneter Streitkräfte im Rahmen eines Systems gegenseitiger kollektiver Sicherheit festgestellt, dass die Bundeswehr nach Artikel 24a im Rahmen eines solchen Systems eingesetzt werden kann, hat aber dann offen gelassen, was denn unter dem Begriff Verteidigung bzw. Einsatz zu verstehen ist. So hat nur gesagt, dass dieser Artikel 87a der Anwendung von Artikel 24 nicht entgegensteht. Ja, also er hat gesagt, Artikel 87a Verteidigung verbietet das nicht. Was konkret darunter zu verstehen ist, haben sie gesagt, bleibt offen.
1: In Artikel 24 des Grundgesetzes heißt es unter anderem, der Bund kann sich zur Wahrung des Friedens einem System gegenseitiger kollektiver Sicherheit einordnen.
0: Das ist also zuvörderst die UNO, das ist das bekannteste System kollektiver Sicherheit, dann die OSZE. Und dann haben die Richter damals noch gesagt, und das ist durchaus kritisiert worden, vor allen Dingen unter Politikwissenschaftlern, dass auch die NATO und die damalige WEU, also die Westeuropäische Union, heute die Europäische Union, darunter fallen. Aber nur dann, unter der Voraussetzung, wenn NATO und EU/WEU sich entsprechend der Regeln eines Systems kollektiver Sicherheit verhalten. Also wenn im Prinzip vereinfacht formuliert, wenn die NATO und die Europäische Union sich an die UN-Charta halten, dann sind sie auch, dann können sie auch gelten als ein System gegenseitiger kollektiver Sicherheit. Was wir aber feststellen, ist, dass die NATO und auch die EU für sich in Anspruch nehmen, auch gegen die Regeln der UNO-Charta zu handeln. Nur dann sind sie natürlich dann fallen sie nicht mehr unter die Begrifflichkeit System gegenseitiger kollektiver Sicherheit. Und das ist sozusagen der Kernsatz aus dem Urteil von 1994. Da haben sie nämlich die Bundesverfassungsrichter damals festgestellt. Nach Artikel 87a Absatz 1.1 Grundgesetz stellt der Bund Streitkräfte zur Verteidigung auf. Die mannigfachen Meinungsverschiedenheiten darüber, wie in diesem Zusammenhang die Begriffe der Verteidigung und des Einsatzes auszulegen sind, bedürfen in den vorliegenden Verfahren keiner Entscheidung. Denn wie immer dies zu beantworten sein mag, jedenfalls wird durch 87a der Einsatz bewaffneter deutscher Streitkräfte im Rahmen eines Systems gegenseitiger kollektiver Sicherheit, dem die Bundesrepublik nach Artikel 24 Absatz 2 Grundgesetz beigetreten ist, nicht ausgeschlossen. So, das ist sozusagen der erste Pflock, der damals, 1994, da eingeschlagen worden ist. Und was die Richter da meinen, bei den mannigfachen Meinungsverschiedenheiten, ist zum Beispiel, dass viele Leute sagen, ja, Verteidigung ist Landesverteidigung oder Verteidigung ist Bündnisverteidigung. Verteidigung, diese 87a Verteidigung ist aber nicht Out-of-Area-Einsatz, das ist nicht Verteidigung. So, also da war sozusagen noch was offen. Und diese Lücke, die da noch entsteht, die bestanden hat, diese Interpretationslücke, die füllt jetzt letztes Jahr das Bundesverwaltungsgericht mit seinem Urteil vom 21. Juni. Und da knüpft das Verwaltungsgericht zunächst mal an der Entscheidung von 94 des Verfassungsgerichtes an. Und da sagt es nämlich, die primäre Aufgabe der Bundeswehr ergibt sich aus Artikel 87.1 Grundgesetz, wonach der Bund Streitkräfte zur Verteidigung aufstellt. Nach Auffassung der Richter ist damit zum einen der Verteidigungsfall nach Artikel 115a Grundgesetz gemeint. Das heißt also eine Situation, in der das Bundesgebiet mit Waffengewalt angegriffen wird oder ein solcher Angriff unmittelbar droht. Das ist der

0: typische Fall der Landesverteidigung. Und nachdem die Richter also feststellen, 87a bezieht sich primär zunächst mal im ersten Schritt genau auf diese Landesverteidigung, gehen sie weiter. Und dann kommt der entscheidende Passus in diesem Urteil unmittelbar. Und da sagen sie, die Verwaltungsrichter jetzt letztes Jahr, da der Normtext des Artikel 87a 1 und 2 von Verteidigung jedoch nicht von Landesverteidigung spricht und da zudem der verfassungsändernde Gesetzgeber bei Verabschiedung dieser Regelung im Jahre 1968 auch einen Einsatz im Rahmen eines NATO-Bündnisfalles als verfassungsrechtlich zulässig ansah, ist davon auszugehen, dass Verteidigung alles umfassen soll, was nach dem geltenden Völkerrecht zum Selbstverteidigungsrecht nach Artikel 51 der Charta der Vereinten Nationen, der die Bundesrepublik Deutschland wirksam beigetreten ist, zu rechnen ist. Und zwar 1973 schon. Also diese Rechtslage im Grunde genommen, die jetzt die Richter sozusagen expressis verbis festgestellt haben, die hat im Grunde genommen aber eigentlich schon seit 1973, als nämlich die Bundesrepublik Deutschland und die DDR der UNO beigetreten sind, gegolten. Ja, nach Artikel 51 dürfen wir erstmal als Bundesrepublik Deutschland uns selber verteidigen, das ist völlig klar. Aber wenn wir von Papua Neuguinea zu Hilfe gerufen werden, ja, dann dürfen wir auch Papua Neuguinea zu Hilfe eilen mit der Bundeswehr, wenn wir das für politisch sinnvoll erachten und wenn das in unseren Möglichkeiten steht. Es ist jedenfalls nicht verboten. Ja. Und das ist aber natürlich eine Sache, die häufig eingewandt worden, die bestritten worden ist. Also höchstrichterlich widerlegt ist hiermit die in der sicherheitspolitischen Diskussion häufig vorgetragene Auffassung, das Grundgesetz begrenze den Einsatz der Bundeswehr auf die Verteidigung des Territoriums der Bundesrepublik Deutschland sowie des NATO-Vertragsgebietes. Verteidigen dürfen wir weltweit, dürfen, müssen wir aber nicht. Stattdessen definieren die Bundesverwaltungsgerichte Richter einen weiten Verteidigungsbegriff, der alles umfasst, was die Charta erlaubt. Zugleich beschränken sie jenen aber eben auch strikt auf deren Bestimmungen. Denn so die Richter, und jetzt wörtliches Zitat, der Artikel 51 UN-Charta gewährleistet und begrenzt in diesem Artikel für jeden Staat das auch völkergewohnheitsrechtlich allgemein anerkannte Recht zur individuellen und kollektiven Selbstverteidigung gegen einen bewaffneten Angriff, wobei das Recht zur kollektiven Selbstverteidigung den Einsatz von militärischer Gewalt über den Verteidigungsbegriff des Artikels 115a hinausreichend auch im Wege einer erbetenen Nothilfe zugunsten eines von einem dritten angegriffenen Staates zulässt, eben zum Beispiel im Bündnisfall. So, und dann kommt eine ganz entscheidende Präzisierung natürlich nochmal im letzten Satz. Der Einsatz der Bundeswehr zur Verteidigung ist mithin stets nur als Abwehr gegen einen militärischen Angriff, erlaubt jedoch nicht zur Verfolgung, Durchsetzung und Sicherung ökonomischer oder politischer Interessen. Und genau das ist natürlich im Irak erfolgt. Ja. Also die Bundesrepublik Deutschland hätte dem angegriffenen Irak zu Hilfe kommen dürfen, das wohl. Ja. Der Artikel 51 greift auch ohne Zustimmung des UN-Sicherheitsrates und zwar so lange, bis der UN-Sicherheitsrat die Sache an sich zieht und dann nach Kapitel 7 weitere Maßnahmen ergreift. Ja. Also verteidigen, individuell und kollektiv dürfen wir auch ohne, dass wir die UNO vorher um Erlaubnis fragen, wäre auch widersinnig. Ja, weil bis die UNO zusammengekommen ist und eine Entscheidung getroffen ist, ist nämlich dann die Verteidigung schon dadurch erledigt, dass der Angegriffene überrannt worden ist.
1: Was bedeutet dieses Urteil nun für einen Soldaten, der in einen Gewissenskonflikt geraten ist? Ist das Urteil vielleicht übertragbar? Und falls ja, in welchen Fällen ist es noch anwendbar?
0: Wer nämlich gehofft hatte, das Bundesverwaltungsgericht würde den Irakkrieg eindeutig als völkerrechts- und verfassungswidrig brandmarken und auch dem Soldatenpfaff bescheinigten, er wäre zur Gehorsamsverweigerung gemäß Soldatengesetz und Wehrstrafgesetz verpflichtet gewesen, der mag enttäuscht sein. Also die beiden Paragraphen haben wir beide schon mal angesprochen, nämlich Paragraph 11, Befehle dürfen nicht befolgt werden, wenn Straftaten begangen würden und Handel auf Befehl, ja, diese beiden Geschichten. Das war übrigens der erste Ansatz, wo man natürlich, klar, man liest das als Soldat und sagt, da darf ich gar nicht, bin ich verpflichtet, die können mir gar nichts, rechtlich schon betrachtet. Ne? Hat aber das Verwaltungsgericht so nicht getan. Es besteht nämlich gar kein Anlass, darüber enttäuscht zu sein. Ganz im Gegenteil, denn mit einer solchen Entscheidung hätte das Gericht lediglich die bestehende Rechtslage bestätigt und den Handlungsspielraum von Soldaten zur Gehorsamsverweigerung einzig auf die Fälle eingeschränkt, wo die Völkerrechtswidrigkeit eines Krieges für jedermann eindeutig erkennbar und unumstritten wäre. Ja? Also sozusagen, wenn ich gar nicht mehr sagen kann, das ist kein Angriffskrieg, dann hätte ich verweigern. Haben die Richter aber so nicht gemacht. Denn mit der nun getroffenen Entscheidung erweitern die Richter den Ermessensspielraum diesbezüglich erheblich, nämlich bereits auf all die Fälle, wo auch nur Zweifel an der Rechtmäßigkeit einer militärischen Intervention bestehen. Wenn nämlich in einem solchen Fall ein Soldat in einen Gewissenskonflikt gerät und diesen ernsthaft und glaubwürdig darlegen kann, braucht er Befehlen nicht zu gehorchen, durch deren Ausführung er in jene Aktionen innerhalb rechtlicher Grauzonen verwickelt würde. Also die Umstrittung, wenn zwei Völkerrechtler sich drüber streiten, ich überzeichne das jetzt mal ein bisschen, wenn zwei Völkerrechtler sich drüber streiten, ist ein Krieg ein Angriffskrieg oder nicht, und ein Soldat bekommt das mit und er sagt dann, jetzt weiß ich nicht mehr, wo ich dran bin, und sagt dann, und jetzt kann ich aber mit meinem Gewissen es nicht mehr vereinbaren, da mitzumachen, dann ist er schon aus dem Schneider. Er muss das nur ordentlich begründen können. Mit dieser Rechtsprechung, die das Gericht also entwickelt hat, nimmt das Bundesverwaltungsgericht im Hinblick auf die Legalität bewaffneter Einsätze der Bundeswehr de facto eine Beweislastumkehr vor. Nicht der Soldat muss gegebenenfalls in einem Gerichtsverfahren beweisen, dass seine Gehorsamsverweigerung rechtlich geboten war, sondern zuallererst muss die Bundesregierung den von ihr in den Kampf entsandten Staatsbürgern in Uniform darlegen, dass der diesen erteilte Auftrag den Normen des Völkerrechts und der Verfassung entspricht. Und das ist natürlich ein ganz erheblicher Fortschritt, der durch diesen Urteilsspruch erreicht worden ist. Die Richter haben das also an dieser Stelle auch nochmal deutlich gemacht. Notwendig nämlich ist in einem solchen Konfliktfall eine möglichst vollständige Information des Soldaten über die konfliktrelevanten Tatsachen, vor allen Dingen die vom Soldaten befürchteten tatsächlichen Auswirkungen der befohlenen Dienstleistung sowie die Konsequenzen einer Nichtausführung des Befehls für die Streitkräfte oder sonstige Schutzgüter. Dazu gehört ferner insbesondere auch eine möglichst objektive Unterrichtung aller Beteiligten über die maßgebliche Rechtslage. Und jetzt kommt ein Satz, der ist sehr interessant, auch wiederum im Hinblick auf die Interpretations- oder Uminterpretationsversuche aus dem Hohen Hause durch die Wehrjuristen. Dazu gehört nämlich ferner insbesondere eine möglichst objektive Unterrichtung über die maßgebliche Rechtslage. Und diese Unterrichtung muss sich grundrechtskonform daran orientieren, wie ein gegebenenfalls mit der Frage befasstes rechtsstaatliches Gericht die Sache voraussichtlich beurteilen würde. Also das ist völlig unerheblich, welche Auffassung der Bundesminister der Verteidigung hat oder seine Hofjuristen haben oder der General Meyer, Müller und Schulze haben. Entscheidend ist einzig und allein die Auffassung, die ein rechtsstaatliches Gericht in dieser Sache haben würde. Und darüber sind die Soldaten zu unterrichten und über nichts anderes.
1: Florian Pfaff hätte also normalerweise von einem Rechtsberater der Bundeswehr über seine Rechte in dieser Situation aufgeklärt werden müssen. Doch weit gefehlt.
0: Und im Falle Pfaff monierte eben das Bundesverwaltungsgericht unnachsichtig, dass der Umgang der zuständigen Vorgesetzten mit dem Soldaten diesen rechtlichen Anforderungen nicht genügte und nicht entsprach. Und zwar jedenfalls bis zu dem Zeitpunkt, wo er dann Wochen später nämlich abgelöst worden ist von diesen Aufgaben im Streitkräfteamt, also dieser Arbeit an diesem Softwareprogramm. Und gerade aber auch aus Fürsorgegründen hätten sich weder die Bundeswehrführung noch die zuständigen militärischen Vorgesetzten der hinreichenden Klärung der von Pfaff aufgeworfenen Fragen entziehen und es unterlassen dürfen, daraus die gebotenen Konsequenzen zu ziehen. Und auf geradezu beißende Kritik in diesem Zusammenhang stieß bei den Bundesverwaltungsrichtern das inkompetente Agieren des in den Vorgang involvierten leitenden Rechtsberaters im Streitkräfteamt. Der hat nämlich gesagt, ich bin in völkerrechtlichen Fragen nicht kompetent und außerdem ist es gar nicht meine Aufgabe, so einen Typen wie den Pfaff zu beraten, sondern ich muss meinen Kommandeur, den muss ich beraten. Und da haben die Richter dann gesagt, mein lieber Freund, es gibt hier eine ZDV, eine zentrale Dienstvorschrift. Und in dieser zentralen Dienstvorschrift ist der Aufgabenkatalog für einen Rechtsberater festgelegt. Und er wird doch gebeten, sich diesen Aufgabenkatalog mal anzugucken. Da steht nämlich drin, was seine Pflichten sind.
1: Was in dem Gerichtsurteil deutlich zur Sprache kommt, sind die rechtlichen Rahmenbedingungen, unter denen ein Land militärische Gewalt anwenden darf. Jürgen Rose zitiert hier einige Teile des Urteils.
0: Die rechtlichen Hürden für den Einsatz bewaffneter Streitkräfte legt das Gericht sehr hoch, indem es nämlich die Zulässigkeit militärischer Gewaltanwendung strikt auf die in der UN-Charta vorgesehenen Fälle, und das ist eben das ganze Kapitel 7 und der Artikel 51 begrenzt. Sagt nämlich, ein Staat, der sich aus welchen Gründen auch immer ohne einen solchen Rechtfertigungsgrund über das völkerrechtliche Gewaltverbot der UN-Charta hinwegsetzt und zur militärischen Gewalt greift, handelt völkerrechtswidrig. Er begeht eine militärische Aggression. Das war genau der Fall, der mit dem Angriff der USA auf den Irak verbunden war. Und so das Gericht weiter im Hinblick auf die deutschen Unterstützungsleistungen für das angloamerikanische Völkerrechtsverbrechen am Golf, auch das hat Florian, glaube ich, schon erwähnt, eine Beihilfe zu einem völkerrechtlichen Delikt ist selbst ein völkerrechtliches Delikt. Ja, das ist der Satz, den sich die Bundesregierung bzw. Herr Schröder und Herr Fischer hinter die Ohren zu schreiben haben und auch der Generalinspekteur, Herr General Schneiderhahn. Und das ist sozusagen der Punkt, die Rechnung, die noch offen ist. Ja? Und leider ist es, da in diesem Punkt muss man sagen, leider reicht das Bundesverwaltungsgerichtsurteil nicht aus, um diese offene Rechnung zu schließen. Da muss man noch ein bisschen dran arbeiten.
1: Das Urteil dürfte gerade auch im Hinblick auf die Interventionsstreitkräfte der NATO und der Europäischen Union, die in ständiger Einsatzbereitschaft gehalten werden und gegebenenfalls binnen weniger Tage weltweit zum Einsatz kommen sollen, interessant sein.
0: Gemäß den gültigen Einsatzdoktrinen soll nämlich zwar stets ein Mandat des UN-Sicherheitsrates eingeholt werden, bevor diese Verbände in Marsch gesetzt werden, wie das auch vom Völkerrecht ausdrücklich verlangt wird. Sollte aber ein derartiges Mandat ausbleiben, behalten sich NATO und EU vor, gegebenenfalls eigenmächtig zu handeln. Und in einem solchen Fall entfaltet das Leipziger Urteil seine ganze Brisanz. Denn jeder Bundeswehrsoldat, der als Angehöriger der genannten Formationen in einen völkerrechtlich zweifelhaften Militäreinsatz befohlen wird und dies mit seinem Gewissen nicht vereinbaren kann, darf den Gehorsam verweigern. Er muss lediglich seinen Gewissenskonflikt rational nachvollziehbar darlegen und begründen, während seine Vorgesetzten verpflichtet sind, ihm eine das Gewissen schonende Handlungsalternative anzubieten. Die Konsequenz: Die Einsatzbereitschaft der Interventionskorps von NATO und EU wird künftig von den allfälligen Gewissenskonflikten der beteiligten deutschen Soldaten abhängen. Das betrifft übrigens auch den AWACS-Einsatz. Wir haben mit diesem Urteil endlich eine Chance, diese unseligen AWACS-Einsätze, die mehrfach völkerrechtswidrig erfolgt sind, zu torpedieren. Weil die deutschen Soldaten sagen können, wir fliegen da nicht mit, weil das völkerrechtswidrig ist, beziehungsweise weil ich mit einem möglicherweise völkerrechtswidrigen Einsatz der AWACS einen Gewissenskonflikt habe. Und völkerrechtswidrig war der AWACS-Einsatz über der Türkei natürlich während des Irakkrieges. Ja, weil der war natürlich aufs Engste verknüpft mit dem Luftkrieg der USA gegen den Irak. Und im Übrigen hätten militärische Aktionen des Irak gegen die Türkei als beteiligte Nation an dem völkerrechtswidrigen Angriff auf sie selbst natürlich keinen Bündnisfall konstituiert, sondern das wären ja rechtmäßige Verteidigungshandlungen des Irak gegen die Türkei gewesen, ja, wenn die sich beteiligt hätten. Das haben sie ja nicht gemacht. Im Übrigen haben bei der Gelegenheit, so am Rande eingeflochten, haben ja die Türken ein Musterbeispiel für demokratische Kontrolle von Streitkräften und von Regierungen gefällt, während unser Bundestag diesen völkerrechtswidrigen Angriffskrieg und den Verfassungsbruch der Regierung ja mitgetragen hat, hat sich das türkische Parlament geweigert, dieses zu tun und ihre türkische Regierung da in Teufelsküche gebracht, und die Amerikaner konnten eine gesamte Division in wochenlanger Anstrengung und mit Millionenaufwand von Incirlik rund durch den Suezkanal und um die arabische Halbinsel herum nach Kuwait verlegen und dort zum Einsatz bringen. Also es hat die Kriegführung erheblich behindert. Ja. Also die Türken haben sich das getraut, wozu die deutsche Bundesregierung und der Bundestag zu feige waren. Das muss man festhalten.
1: Ähnliche Fälle in der Zukunft werden also durchaus von Gewissenskonflikten von deutschen Soldaten begleitet werden. Doch das gilt auch noch für ganz andere Facetten der Kriegsführung.
0: Und Gleiches gilt natürlich auch in der Weiterung, auch dieses nicht ganz unerheblich, sollte nämlich Bundeswehrangehörigen befohlen werden, völkerrechtlich umstrittene oder geächtete Waffen und Munition einzusetzen. Atomwaffen etwa, die im Rahmen der nuklearen Teilhabe auf dem Fliegerhorst Büchel in der Eifel lagern. Wir haben seit 1996 ein Rechtsgutachten des Internationalen Gerichtshofes, das Atomwaffen als völkerrechtswidrig bezeichnet. Aber auch Flugzeugbomben, Artillerieraketen mit Streumunition, Brandwaffen, Napalm, weißer Phosphor, per Antipersonenminen. Alles das Zeug, was vom Völkerrecht verboten und geächtet ist, all das gehört dazu. Biologische Waffen, chemische Waffen. Kann jeder Soldat sagen, mache ich nicht, habe ich einen Gewissenskonflikt damit. Er wird die Kriegführung ein wenig erschweren und komplizierter machen. Man muss sich dann nur trauen als Soldat. Darüber hinaus legen die Bundesverwaltungsgerichte konzis die Bestimmung des 5. Haager Abkommens von 1907 dar, wo die Pflicht eines nicht an einem bewaffneten Konflikt zwischen anderen Staaten beteiligten Staates zur Neutralität kodifiziert ist. Das in der Debatte um den Irakkrieg kaum je erwähnte völkerrechtliche Abkommen, welches allerdings bereits 1992 Eingang in die vom Bundesministerium der Verteidigung erlassene zentrale Dienstvorschrift 15.2 gefunden hatte, birgt Implikationen, die im Rückblick auf die Geschehnisse des Jahres 2003 nachgerade atemberaubend erscheinen. Die Bundesrepublik Deutschland hätte sich allenfalls auf der Seite des Opfers, also des Iraks, an dem militärischen Konflikt beteiligen dürfen, keinesfalls an der Seite des Aggressors USA, steht so in dem Urteil drin. Da sie dies nicht getan hat, war sie zur Neutralität verpflichtet und durfte auf ihrem Territorium keine der Konfliktparteien unterstützen. Verboten war deshalb die Nutzung des deutschen Territoriums inklusive des Luftraums darüber für Truppen- und Versorgungstransporte jeder Art sowie die Nutzung jeglicher auf deutschem Boden befindlichen Kommunikations- und Führungsinfrastruktur durch die kriegführenden Streitkräfte. Die Bundesrepublik Deutschland wäre verpflichtet gewesen, aktiv gegen jede Neutralitätsverletzung tätig zu werden, um diese zurückzuweisen, notfalls mit Gewalt. Ja, wir hätten also nicht die amerikanischen B-52-Bomber hier einfach drüber fliegen lassen müssen, sondern wir hätten sie abschießen müssen, wenn sie sich bleiben gelassen hätten. Das steht in dem, was völkerrechtlich kodifiziert ist. Ja, und wer diesen Unfug inklusive unserer Bundesjustizministerin verbreitet, wir wären verpflichtet gewesen, den Verfassungsbruch und Völkerrechtsbruch zu dulden, der erzählt, der macht im Prinzip nur deutlich, dass er die Rechtslage nicht kennt. Aber man kann anscheinend auch Bundesjustizministerin zu sein, ohne die Rechtslage zu kennen. Das, in diesem Staat kann jeder alles machen. Ne? So, und schließlich, die amerikanischen und britischen Streitkräfte, die sich in Deutschland befanden, hätten darin gehindert werden müssen, an den Kampfhandlungen im Irak teilzunehmen. Nach Beginn des Krieges hätten sie interniert werden müssen. Und aus dem Irakkrieg zurückkehrende Soldaten der Verbündeten, die sich aktiv an Kampfhandlungen beteiligt hatten, hätten verhaftet werden müssen. Stattdessen haben wir die 1. US-Infanteriedivision rein und raus geleitet. Die hätten wir hier verhaften müssen, sonst gar nichts. Zaun drum, warten bis der Krieg vorbei ist. So einfach ist das. Man muss das Recht nur zur Kenntnis nehmen und sich dran halten. Ja, und diese Bundesregierung, Rot-Grün, hat der Bevölkerung schlichtweg Sand in die Augen gestreut. Sie hat suggeriert, wir machen da nicht mit. Und wir haben aber mitgemacht. Und zwar ganz heftig. Und aus dieser Analyse der Völkerrechtslage leiten dann die Leipziger Richter eben ihre gravierenden völkerrechtlichen Bedenken, sowohl gegen diesen Krieg selbst, als auch gegenüber diesen hierfür erbrachten Unterstützungsleistungen durch die Bundesrepublik Deutschland ab.
1: Dass man als Soldat der Bundeswehr Befehle befolgen muss, ist kein Geheimnis. Wer dies nicht tut, muss mit Bestrafungen rechnen. Nach § 11 des Soldatengesetzes ist ein Soldat zu Gehorsam verpflichtet. Ungehorsam, Gehorsamsverweigerung oder leichtfertiges Nichtbefolgen von rechtmäßig erteilten Befehlen ziehen eine Bestrafung nach dem Wehrgesetz nach sich. Doch was ist, wenn mit dem Ausführen des Befehls eine Straftat begangen werden soll? So war es im Fall des Florian Pfaff.

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0: Ja. Knastfunk, Radio Dreieckland aus Harburg und hat 2,3 Megahertz. Liebe Hörerinnen und Hörer, wie jeden ersten, dritten und fünften Sonntagabend im Monat, wenn es denn einen fünften Sonntagabend im Monat gibt. Wir senden mal wieder aus dem Reich des Bösen. Die Welt ist nicht gut und sie ist auch nicht besser geworden. Eigentlich, manchmal denke ich, das ist vielleicht jetzt ein bisschen persönlich, wenn ich das so sage, an meine Mutter, die nicht mehr lebt, die irgendwann gesagt hat, Junge, ich ertrage die Nachrichten nicht mehr. Dann hat sie eine Zeit lang keine Nachrichten mehr geschaut, weil sie es nicht ausgehalten hat. Jetzt sind wir, liebe Hörerinnen und Hörer, ja so ein bisschen gestellter, halten natürlich die Nachrichten aus, aber immer in diese Fressen von Netanyahu, Putin, Trump und sonstigen Konsorten zu sehen, ist wirklich grauenhaft. Dann demnächst noch Höcke und irgendwelche ostdeutschen faschistischen Landesfürsten. Naja, aber wir sitzen hier im kleinen Freiburg, wehren uns dagegen und streiten für das Gute der Welt, auch wenn die Welt nicht gut ist. Was haben wir denn heute? Wir haben blicken natürlich in die Welt. Wir schauen uns an, was aus Alligator Alcatraz, Projekt von Großmaul Trump geworden ist. Dann schauen wir ein bisschen, was die israelische Politik im Moment so macht. Und wir schauen noch mal, was die Amerikaner anstellen. Und dann kommen wir nach Deutschland.
1: Kommen wir nach Deutschland?
2: Ja, wir fangen in Deutschland an. Ein längerer Beitrag zur Arbeit der Kommission zur Reform der Strafprozessordnung. Und gleich, wenn wir so mit der Einleitung fertig sind, nochmal zwei Beiträge ganz kurz zum Thema Kriminalstatistik und Schlafstörungen, oder? Sind wir fertig, ja, oder?
1: Schlafstörungen.
2: Fangen wir mit den Schlafstörungen an. Das haben wir jetzt noch nicht oder nicht in dem Form. Aber ein Hinweis, weil es immer denkt, naja, im Knast, da ist nicht so viel los und so. Man weiß, es kracht, es gibt Schließer, es gibt Nachtsgeräusche, die Menschen werden wach. Aber die aktuelle Ausgabe der Zeitschrift Forensische Psychiatrie, Psychologie und Kriminologie widmet sich der Gefangenenpsychiatrie. Neben Beiträgen zur Behandlung älterer Inhaftierter sowie Rauchen im Vollzug und Gesundheitsvorsorge geht es auch um Schlafstörungen im Vollzug. Und da wird festgestellt, dass Schlafstörungen in Haft- und Maßregelvollzugseinrichtungen extrem häufig sind. Bis 70% der Insassen sind betroffen. Und diese Schlafstörungen sind so massiv, dass sie schon eine eigenständige therapeutische Herausforderung darstellen. Die Schlafqualität wird, wie allseits bekannt ist, wie jeder der Hörer und Hörerinnen weiß, von verschiedenen Faktoren beeinflusst. Dazu gehören natürlich auch institutionelle Bedingungen im Knast, gerade auch nochmal wie Stress, Lärm, Lichtverhältnisse, fehlende Tagesstruktur und dann auch eingeschränkte Autonomie über den eigenen Alltag. Und diese

Bedingungen tragen zur Entstehung und Aufrechterhaltung von Schlafstörungen im Vollzug dabei. Und die Autorinnen stellen definitiv die Notwendigkeit fest, nicht nur das Ganze zu diagnostizieren, sondern auch damit umzugehen und dagegen vorzugehen. Weil, Zitat, Schlafstörungen im Justiz- und Maßregelverfahren sind keine Nebenbefunde, sondern zentrale Symptome mit hoher Relevanz und stehen im engen Zusammenhang mit Aggressivität, Selbstverletzungen, Suizidalität und beeinflussen maßgeblich die psychische Stabilität und Resozialisierungsfähigkeit der Untergebrachten. Die Behandlung von Schlafstörungen erfordert dabei eine Zusammenarbeit zwischen verschiedenen Fachrichtungen, ist also nicht nur eine Nebensache, sondern sollte definitiv als wichtiges Thema behandelt werden, auch um den angestrebten oder immer wieder 50 Jahre Strafvollzugsgesetz, den angestrebten Resozialisierung dann auch tatsächlich zu erreichen. Ja, wo wir schon gerade dabei sind, noch ein bisschen Statistik hinterher, polizeiliche Kriminalstatistik 2025. Der eine oder die andere wird es gelesen haben. Es gibt einen Rückgang bei Straftaten. Das BKA hat die polizeiliche Kriminalstatistik für 2025 vor einigen Wochen veröffentlicht und demnach wurden in 25 in Deutschland 5,5 Millionen Straftaten registriert, was immerhin einen Rückgang von über 5% gegenüber dem Vorjahr entspricht. Dabei wurde erstmals seit 2022 wieder eine Abnahme der erfassten Straftaten verzeichnet. Ein Teil dieses Rückgangs ist natürlich der Teillegalisierung von Cannabis zu verantworten oder hat das zu verantworten, ist darauf zurückzuführen. Und bundesweit wurden 212.300 Fälle von Gewaltverbrechen registriert, was aber auch einen Rückgang von 2,3% entspricht. Und beim Diebstahl gab es einen Rückgang sogar um 6,5%. Ja, das mal so als Zahlen zu Anfang und jetzt machen wir einfach nochmal weiter mit Musik.

Ja, bleiben wir noch in Deutschland. Und es sind ja einige Dinge angekündigt, was sich denn alles ändern soll. Die Rentenkommission tagt, die Sozialstaatskommission tagt und unter anderem tagt seit Herbst 25 auch die Strafprozessordnungskommission, die eine Reform der Strafprozessordnung erarbeiten soll, wie der Name schon sagt. Im Auftrag der Bundesregierung soll sie bis Herbst 2026 Vorschläge unterbreiten, wie sich die strafgerichtliche Hauptverhandlung zügiger und effizienter durchführen lassen. Das ist der Kern. Und jetzt machen wir einen Schwenk und nehmen einen Artikel aus dem Verfassungsblog von PD Nicole Bögelein, ihres Zeichens, sie Privatdozentin am Institut für Kriminologie der Universität zu kennen. Und Frank Wilde ist Referent bei der Bundesarbeitsgemeinschaft für Straffälligenhilfe. Die haben im Ende April diesen Jahres in dem Verfassungsblog einen interessanten Beitrag veröffentlicht, bei dem es genau um diese effizientere und zügigere Verhandlungsführung geht. Denn sie stellen fest, Strafprozesse im Grunde dauern oft zu lange. Das sagt zumindest Bundesjustizministerin Stefanie Hubig. Und deswegen soll sich das ändern, ohne rechtsstaatliche Grundsätze preiszugeben. Und die geneigte Hörerin wird es wissen, wir lesen ja alle davon, wie lange das immer dauert. Und immer wieder werden Menschen entlassen, weil die Verfahren vor Gericht zu lange dauern. Frank Wilde und Nicole Bögelein stellen allerdings fest, dass es auch eine andere Seite der Medaille gibt, nämlich Tausende von Menschen landen im Strafvollzug, ohne je vor Gericht gestanden zu haben. Das heißt, ohne je von einer Richterin oder einem Richter gesehen zu haben, der sie verurteilt. Die Praxis wirft dabei natürlich erhebliche rechtsstaatliche Fragen auf. Menschen greifen mit Geldstrafen, die dann in den Knast einfahren, haben gegebenenfalls nie einen Richter gesehen, sind offiziell nur per Schreiben verurteilt worden. Und das bedeutet dann auch viele Fragen an unser Rechtssystem, denn rechtsstaatliche Verfahren brauchen leider Gottes auch Zeit. Der Strafprozess, um den sich jetzt die Kommission kümmert, ist bei strafrechtlichen Entscheidungen heute nämlich schon die Ausnahme. Der weit überwiegende Teil aller Entscheidungen im Strafverfahren erfolgt nämlich ohne Gerichtsverhandlung. Man wundert sich vielleicht an der Stelle. Zunächst einmal werden mehr als die Hälfte der anklagefähigen Strafsachen nämlich eingestellt. Also über 50% kommen überhaupt nicht zur Bearbeitung. Und dies kann dann mit oder ohne Auflagen, Bußgeld oder gemeinnütziger Arbeit erfolgen. Zu einer Gerichtsverhandlung kommt es auf jeden Fall nicht. Bei den übrigen 650.000 Fällen pro Jahr kommt es zu Verurteilungen. Heraus kommt in ca. 85% der Fälle eine Geldstrafe und in den übrigen Fällen eine Freiheitsstrafe, die meist zur Bewährung ausgesetzt wird. Aber selbst bei einer Verurteilung zur Geld- oder Freiheitsstrafe fanden im Jahre 2024 im Bundesdurchschnitt in 61% aller Verfahren überhaupt keine Verhandlungen statt. Das heißt, diese Menschen, die dort verurteilt wurden, haben niemals einen Richter oder eine Richterin gesehen. Stattdessen griff die Justiz nämlich zum Strafbefehl. Beim Strafbefehlverfahren wird dem Beschuldigten ein schriftliches Urteil zugestellt und da steht dann drin, dass die vorherige Anhörung des Angeschuldigten durch das Gericht eigentlich nicht vorgesehen ist. Und sofern kein Einspruch eingelegt wird, kommt es überhaupt nicht zu einer Verhandlung. Und das bedeutet dann, dass die Menschen wirklich einfach nur per Schreiben, per Aktenlage verurteilt werden. Der Gesetzgeber geht davon aus, dass diejenigen, die nicht geständig sind oder die Strafe als zu hoch ansehen, sich schon melden werden. Und dabei stellt er sich hauptsächlich Menschen vor, die mit Beschwerdemacht ausgestattet sind und wissen, wie man mit Behörden und Schriftstücken umgeht. Menschen in Armutslebenslagen, zum Beispiel Wohnungslose oder andere Menschen, tauchen da überhaupt nicht auf. Die Quote, wie hoch der Anteil der Strafbefehlsverfahren ist, also wie viele überhaupt nicht vor Gericht erscheinen und trotzdem verurteilen, ist dabei sogar auch noch regional sehr unterschiedlich. So erfolgen beispielsweise in Baden-Württemberg, also hier bei uns im Ländle, 80% aller Verurteilungen nur durch Strafbefehl und gegen die meist kein Widerspruch eingelegt wird. In Berlin
ergingen von den Geldstrafen, die in den Jahren 22 und 23 abgeschlossen waren, sogar fast 82% über Strafbefehle. Menschen wurden verurteilt über Strafbefehle, ohne jemals einen Richter oder eine Richterin gesehen zu haben. Angesichts solch hoher Fallzahlen, mit denen die Staatsanwaltschaften konfrontiert sind, ist gerade das Strafbefehlsverfahren für die eine ökonomische Vorgehensweise naheliegend. Insbesondere bei Massendelikten, bei sogenannten Fahren ohne Führerschein oder Ladendiebstahl, erfolgen in der Regel keine weiteren Ermittlungen. Und der Münchner Oberstaatsanwalt Schramm erklärt, dass ein Verfahren wegen Fahrens ohne Fahrschein beispielsweise mit einem oder zwei Klicks in 5 Minuten erledigt sei. Die Staatsanwaltschaft schaut sich die Anklage und das Vorstrafenregister an. Meist ist es nicht notwendig, um ein Urteil zu schreiben. In der Regel unterschreibt das Gericht dann ohne Änderungen. Möchte es nämlich etwas ändern, muss es eine Verhandlung anberaumen. Und dafür ist unter Beachtung der knappen Zeit in der Regel keine Zeit. Insofern ist die richterliche Freiheit faktisch durch Zeitnöte eingeschränkt und die Staatsanwaltschaft trifft Entscheidungen, ohne dass die überhaupt ordentlich geprüft werden. Und die Beteiligung der oder die Angeklagten wird damit zur reinen Fiktion. Denn ob diese ihre Rechte in dem Verfahren versteht oder sie den Strafbefehl überhaupt gelesen hat, wird zur Privatangelegenheit. Die beschuldigte Person muss sich dazu nicht mal äußern, wie in Schweden zum Beispiel, dem Urteil zustimmen. Der Strafbefehl muss vom Gericht lediglich zugestellt werden. Erfolgt innerhalb von 2 Wochen kein Einspruch, ist das Urteil rechtskräftig und kann vollstreckt werden, was immer dann auch da drin steht. Bei 400.000 strafrechtlichen Verurteilungen pro Jahr findet damit keine Verhandlung statt. Das urteilende Gericht sieht die angeklagte Person nicht, erkennt meist nur die Angaben aus der Anzeige sowie das Strafvorstrafenregister. Die beschuldigte Person hat zwar theoretisch die Möglichkeit, sich zu äußern, zum Beispiel im Rahmen der polizeilichen Vernehmung oder durch einen Einspruch, meistens geschieht das aber nicht. Aus Sicht der Justiz ist das Strafbefehlsverfahren natürlich extrem effizient, weil sich viele Menschen keine Anwälte leisten können. Und an dieser Stelle wird die Benachteiligung von Menschen mit geringen Einkommen überdeutlich. Engagierte Anwältinnen gehen nämlich frühzeitig mit der Staatsanwaltschaft ins Gespräch, um eine Verfahrenseinstellung zum Beispiel gegen Zahlung einer Geldsumme zu erwirken. Und die Studien zeigen, dass Verfahren gegen verteidigte Beschuldigte zum Beispiel auch häufiger eingestellt werden als gegen Unverteidigte. Strafverteidigung ist also hilfreich. Und jetzt denkt man sich, ja, die haben doch alle Pflichtverteidiger. Aber das ist so nicht richtig, denn auch Strafverteidigung muss man sich leisten können. Personen, die Honorare aufgrund ihrer wirtschaftlichen Verhältnisse nicht zahlen können, haben nämlich keinen Anspruch auf Unterstützung. Die als Pflichtverteidigung bekannte sogenannte notwendige Verteidigung nach § 140 Strafprozessordnung greift in diesen Verfahren überwiegend nicht, da sie in der Praxis grundsätzlich erst ab einer angedrohten Freiheitsstrafe von 1 Jahr angeordnet wird. Das heißt, Ladendiebstahl, Fahren ohne Fahrschein und andere sogenannte Kleinigkeiten werden ohne Verteidigung erledigt, weil die Menschen sich diese Verteidigung nicht leisten können. Wenn beschuldigte Personen im Verfahren nicht persönlich gesehen werden können, können wesentliche für eine Verurteilung relevante Merkmale entsprechend nicht berücksichtigt werden. Nimmt man in Augenschein, ob eine psychische Erkrankung vorliegt, oder etwa im Rahmen einer Schuldunfähigkeit, oder ob die Lebenslage es überhaupt nicht zulässt, dass bestimmte Dinge bezahlt werden können oder dass die Lebenslage dazu geführt hat, dass bestimmte Straftaten dann auch entsprechend umgesetzt werden. Und gerade bei psychischen Erkrankungen von Menschen, die sich in einer Ersatzfreiheitsstrafe befinden, wäre es dringend notwendig, hier, dass die Menschen gesehen werden und von Richterinnen in einem ordentlichen Verfahren auch dann beurteilt werden. In der Aktenuntersuchung von Barbara Dünkel zur Wiederaufnahmeverfahren waren diese in 50% erfolgreich Fälle eine unerkannte psychische Erkrankung, die Hauptursache für die Aufhebung des Ersturteils.
Als Ursache nennen die Autorin hier zum Beispiel auch hauptsächlich das Strafbefehlsverfahren, das, wie schon gesagt, gar nicht mehr darauf ausgelegt ist, dass Menschen wirklich gesehen werden. Diese Defizite wirken sich besonders für sogenannte vulnerable Gruppen aus. Dazu zählen insbesondere Menschen in prekären Lebensverhältnissen, Personen ohne deutsche Staatsangehörigkeit wegen fehlender Sprachkenntnisse, Menschen ohne festen Wohnsitz oder Menschen mit Suchterkrankungen. Diese Gruppen sind nicht nur überproportional häufig von zu hohen Geldstrafen und Ersatzfreiheitsstrafen betroffen, sondern sie sitzen auch diese dann überproportional häufig ab. Als Fazit stellen Wilde und Bögelheim fest, dass das Verfahren zur strafrechtlichen Verurteilung derzeit bereits jetzt einer Autobahn gleicht und nicht weiter beschleunigt werden müsste. Rechtsstaatliche Prinzipien werden Effizienzinteressen geopfert. Die Folgen sind sozial ungleich verteilt. Eine weitere Auswirkung dieser Praxis durch die Kommission wäre fatal. Stattdessen sind Maßnahmen zur Entschleunigung und zu mehr Rechtsstaatlichkeit notwendig. Und die vier Vorschläge, die sie dazu machen, lauten: Bedürftige Personen müssen finanziell unterstützt werden, um Zugang zu Recht zu erhalten. Das Strafbefehlsverfahren ist so zu

Ja, zurück zum Knastfunk, liebe Hörerinnen und Hörer. Der eine oder die andere wird sich noch daran erinnern, dass wir hier länger philosophiert haben über Alligator Alcatraz, ein Abschiebezentrum, ein US-amerikanisches Abschiebezentrum in Floridas Sumpfgebieten. Da hat man ja ganz viele Fantasien. Dann denkt man, wie jetzt die Alligatoren nach den mexikanischen Migranten schnappen, kleine Kinder verschlingen, die Leute werden von Moskitos totgestochen und so weiter. Und genau das, liebe Hörerinnen und Hörer, hat ja die ganz wunderbare Trump-Administration sich dabei auch gedacht, nämlich die Leute so abzuschrecken, dass alle kotzen, keiner mehr kommt und die Wählerstimmen der rassistischen Wählern ihnen, nämlich den Magma-Republikanern zufliegt. Ja, und jetzt alles vorbei. Der letzte Häftling soll dem amerikanischen Nachrichtensender CBS zufolge von Alligator Alcatraz bereits im Juni das Gelände verlassen und dann soll die Haftanstalt in den Everglades geschlossen werden. Wohin die demnach rund 1400 Inhaftierten stattdessen gebracht werden, ist völlig unklar. Die Regierung betreibt viele solcher derartiger Center, vor allen Dingen im Bundesstaat Florida, denn das ist sozusagen besonders grenznah. Und der republikanische Gouverneur Ron DeSantis möchte sich auch gerne weiter profilieren als rechtsradikaler, rassistischer Hardliner. Die Wahl des Standorts war seinerzeit von der Regierung damit begründet worden, dass die von Alligatoren bevölkerten Sümpfe Häftlingen von einer Flucht abhalten sollen. Der Name Alcatraz spielt demgegenüber auf das wunderbare Hochsicherheitsgefängnis in der Bucht von San Francisco an. Seit der Eröffnung im vergangenen Sommer

0: durch US-Präsident Donald Trump den Übermächtigen gab es Proteste und Gerichtsprozesse gegen das Haftzentrum mitten in den Everglades. Im September hatte dann ein Berufungsgericht entschieden, dass die Anlagen doch nicht zurückgebaut werden muss, obwohl Umweltschützer dagegen geklagt hatten, die Schäden für gefährdete Arten in der größten subtropischen Wildnis der Vereinigten Staaten fürchteten. Das Gericht, ein wahrhaftes Trump-Gericht, hatte sein Urteil damit begründet, dass das öffentliche Interesse schwerer wiege als die von Umweltschützern vorgebrachten Argumente. Auch von erheblichen Kosten für einen Rückbau war die Rede. Und nun könnten laut den US-Medien die horrenden Betriebskosten, die sich demnach mittlerweile auf fast 1 Milliarde US-Dollar, rund 58 Millionen Euro belaufen, ein Grund für das Aus sein. Fragen der Humanität, liebe Hörerinnen und Hörer, sind es jedenfalls nicht. 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

Ja, zurück zum Knastfunk und zurück zu sogenannten Staatsverbrechen. Und das ist was, was die Amerikaner im Moment, die amerikanische Regierung, besonders gern macht. Das machen natürlich auch, als sozusagen, machen auch besonders gerne im Moment die israelische Regierung. Und es machen sehr gerne auch natürlich die russische Regierung. In diesem Falle hat sich die amerikanische Regierung mal wieder eine kleine Entführung überlegt. Diesmal soll es nicht der venezuelanische Präsident Maduro sein, sondern diesmal hat man sich Herrn Castro aus Kuba vorgenommen. Und Castro könnte ja eigentlich schon tot sein, aber es ist nicht Fidel, sondern sein Bruder Raúl. Das US-Justizministerium hat in der vergangenen Woche Anklage gegen den ehemaligen kubanischen Präsidenten und Armeegeneral Raúl Castro erhoben. Dem 94-Jährigen wird vorgeworfen, als damaliger Verteidigungsminister eine Befehlskette beaufsichtigt zu haben, die im Februar 1996 dazu führte, dass kubanische Kampfflugzeuge zwei Zivilmaschinen abschossen. Und dabei kamen 4 Menschen ums Leben, darunter 3 US-Bürger. Die Flugzeuge gehörten der in Miami ansässigen exilkubanischen Organisation Hermanos al Rescate, Brüder zur Rettung. Neben dem Abschuss der Flugzeuge werden Castro und weiteren Personen 4 Morde zur Last gelegt. Wie US-Justizminister Todd Blanche erklärte, solle Castro für den Prozess in die USA kommen, entweder freiwillig, wie der sehr rechtsstaatliche US-Justizminister von sich gibt, oder auf andere Weise. Die kubanische Regierung wies die Anklage umgehend zurück. Kubas Präsident Miguel Díaz-Canel bezeichnete den Schritt auf der Plattform X als eine politische Aktion ohne jegliche rechtliche Grundlage, die lediglich darauf abzielt, einen Vorwand zu schaffen, um den Irrsinn einer militärischen Aggression gegen Kuba zu rechtfertigen. In einer Erklärung verweist die kubanische Regierung auf den historischen Kontext. Die Organisation Hermanos al Rescate habe zwischen 1994 und 1996 mehr als 25 schwere und vorsätzliche Verletzungen des kubanischen Luftraums begangen. Kuba habe damals beim US-Außenministerium, der Luftfahrtsbehörde FAA sowie der Internationalen Zivilluftfahrtsorganisation formelle Beschwerden eingereicht und auch den US-Präsidenten direkt vor möglichen Folgen gewarnt. Die Reaktion Kubas sei daher durch die UN-Charta, das Chicagoer Abkommen über die internationale Zivilluftfahrt von 1944 sowie die Grundsätze der Lufthoheit und Verhältnismäßigkeit gedeckt und sei ein Akt der Selbstverteidigung gewesen. Die Nationale Organisation für Zivilluftfahrt war hingegen zum Schluss gekommen, dass die Flugzeuge zum Zeitpunkt des Abschusses über internationalen Gewässern befanden. Freigegebene Dokumente des US-amerikanischen National Security Archive werfen ein differenziertes Licht auf die Ereignisse, die dem Abschuss vorausgingen. Demnach hatten hochrangige Beamte der Regierung Clinton das Szenario eines Abschusses nicht nur antizipiert, sondern auch intern davor gewarnt, ohne jedoch die entscheidenden Konsequenzen zu ziehen. Bereits einen Monat vor dem Vorfall, im Februar 1996, bezeichnete eine Beamtin der US-Luftfahrtsbehörde FAA in einer internen E-Mail einen kubanischen Abschuss als realistisches Worst-Case-Szenario. Die FAA hatte den Gründer von Hermanos al Rescate, José Basulto, wegen wiederholter und nach Einschätzung der Behörde provokanter Überfläge kubanischen Territoriums, daran das Abwerfen tausender Flugblätter über Havanna, mehrfach verwarnt und sogar die Aussetzung seines Pilotenscheins erwogen. Zum Entzug der Fluglizenz kam es jedoch nicht. Basulto durfte weiterfliegen, obwohl er nach Aktenlage wiederholt falsche Flugpläne eingereicht hatte.
In ihrer Erklärung hält die kubanische Regierung den USA vor, selbst fast 200 Menschen getötet und 57 Schiffe in internationalen Gewässern der Karibik und des Pazifiks zerstört zu haben, weit entfernt vom US-Hoheitsgebiet, durch den unverhältnismäßigen Einsatz militärischer Gewalt wegen angeblicher Verbindungen zum Drogenhandel, die nie nachgewiesen worden seien. Diese stellen nach internationalem Recht außerrechtliche Hinrichtungen nach US-amerikanischem Recht Mord dar. Sei ein großer Zynismus, dass ausgerechnet diese Regierung nun Anklage erhebe. Die Anklage gegen Castro, liebe Hörerinnen und Hörer, auch das ist klar, erfolgt vor dem Hintergrund stark erhöhter Spannung zwischen Washington und Havanna. Beobachter ziehen Parallelen zum Vorgehen der Regierung von Trump gegen den venezuelanischen Präsidenten Nicolas Maduro, der entführt wurde. Frank Mora, ehemaliger US-Hochrangiger, US-Verteidigungsbeamter und heute Dozent an der Florida International University, bezeichnete die Anklage gegenüber der New York Times als psychologische Operation. Es gehe eher darum, die Führung in Havanna einzuschüchtern. Die Anklage fügt sich in eine seit dem Beginn von Trumps zweiter Amtszeit verschärfte Wirtschaftsblockade ein, in deren Rahmen Washington die sozialistische Karibikinsel erneut auf die US-Terrorliste setzte und im Januar eine faktische Ölblockade verhängte, die von den UN-Experten als Verstoß gegen die Menschen- und Entwicklungsrechte Kubas verurteilt würde. Trump drohte nach den Angriffen auf Venezuela und Iran, dass Kuba als nächstes dran sei. Die Frage wird sein, liebe Hörerinnen und Hörer, ob sich Trump so lange noch hält. Aber das wird wohl so sein, solange die Republikaner in den Vereinigten Staaten immer rechtsradikaler werden. Und wir, liebe Hörerinnen und Hörer, sind der liebe kleine Knastfunk.

0: Zurück zum Knastfunk, Radio Dreieckland aus Freiburg, 102,3 MHz. Und nochmal ein kleiner Blick nach Israel. Ein Staat, mit dem wir uns immer schon befassen mussten und bei dem wir sozusagen immer in der Berichterstattung darauf aufgepasst haben, das Ganze auch in einen historischen Kontext zu stellen und sich der Verantwortung bewusst zu sein, die man als Deutscher hat, als Nachfahre einer Tätergeneration, die Shoah, die für die Shoah verantwortlich war. Nur all das, liebe Hörerinnen und Hörer, erklärt überhaupt nicht mehr, wie sehr sich die israelische Regierung mittlerweile von jeglichen Grundsätzen von Menschenrechten und so weiter verabschiedet hat und zu einer Stück weit terroristischen Regierung geworden ist, die ohne Recht und Gesetz gegen alle und jeden vorgeht, der ihm oder ihr, der lieben Regierung, in die Wege kommt und dann als antisemitisch abgestraft wird. So vermutlich auch jetzt eine UN-Sonderberichterstatterin. Die hat nämlich Israel Folter, sexuelle Gewalt und ungeklärte Todesfälle palästinensischer Häftlinge seit dem Terrorangriff der Hamas vorgeworfen. Die nach dem 7. Oktober 2023 ergriffenen sogenannten Notfallmaßnahmen haben palästinensische Häftlinge Folter, potenziell rechtswidrige Todesfälle, Isolationshaft und erniedrigenden Haftbedingungen ausgesetzt, so Alice Jill Edwards, UN-Sonderberichterstatterin für Folter. Eine Vielzahl und die Grausamkeit dessen, was da zusammengekommen sei, würden von einer eklatanten Missachtung der Pflicht, alle Gefangenen menschlich zu behandeln, würden dafür sprechen. Die Berichterstatterin hatte Informationen zu 52 Fällen verschiedener Folter oder anderer Misshandlungen, unter anderem auch, was einen ja dann auch wieder merkwürdig berührt, 33 Fälle sexuell konnotierter Folter und anderer sexueller Gewalt. Zu den gemeldeten Vorfällen gehören unter anderem Fesselung, das übliche Schlafentzug, Schall aussetzen, Haftbedingungen, die unmenschlich und erniedrigend sind. Die Leute werden dann aus den Zellen geholt, geschlagen, gefesselt und erhalten Stromschläge. Zudem, liebe Hörerinnen und Hörer, sind seit Oktober 2023 in mindestens 94 Palästinenser in israelischen Gefängnissen zu Tode gekommen. Und diese Todesfälle werden nicht untersucht. Das passt dazu, dass keine der über 1700 Beschwerden gegen Akte der israelischer Staatsgewalt, dass die verfolgt werden oder zu einer Anklage geführt haben, so die UN-Berichterstatterin. Ja, liebe Hörerinnen und Hörer, wir könnten noch lange zu diesem Thema fortsetzen, blicken aber auf die Uhr und sehen, die Sendung ist sozusagen schon beinahe wieder fertig. Und es bleibt uns eigentlich nicht viel, als euch und Ihnen, liebe Hörerinnen und Hörer, trotz dieser schwierigen Nachrichten eine schöne Woche zu wünschen. Verantwortlich für die Sendung waren Hans und Conny Kaiser. Wer uns schreiben will, der kann das gerne tun. Und?
1: Ja, nach all diesen deprimierenden Nachrichten müsst ihr uns nicht schreiben, was man anders machen könnte. Aber manchmal denke ich mir so, es ist deprimierend, aber nur, wenn wir was tun und wenn wir es selber und nicht nur unter anderem vielleicht auch Knast von Radio Dreieckland machen, wenn wir selber aktiv werden, wird sich was ändern. Wenn wir nichts tun, dann haben die anderen schon gewonnen. Insofern nicht nur ein schönes Restwochenende, solange es noch dauert, einen guten Start in die Woche, sondern auch die Aufforderung, werdet aktiv. So, ja. Verantwortlich waren Hans und Conny Kaiser.

Einen wunderschönen Montagmittag am ersten Tag des Juni 2026. Wir haben 12 Uhr und was hört ihr in der nächsten kommenden Stunde? Jetzt gleich im Anschluss nach ein paar Takten Musik gibt es ein Interview zum Thema Grundrechte-Report. Seit 30 Jahren wird dieser Grundrechte-Report von Bürgerrechtsorganisationen vorgestellt und darüber werden wir dann sprechen. Im weiteren Verlauf der Sendung soll es noch einen Kommentar geben zum Thema Strom- und Gassperren. Jedes Jahr sind zigtausende Menschen davon betroffen und dagegen Rechtsschutz zu suchen, wurde zum 1. Januar erheblich erschwert. Und nach 12:30 hören wir noch ein Interview zu den Streiks an den Universitätskliniken im Land. Da droht eine Eskalation. Aber jetzt hören wir erstmal Nat King Cole, Straighten Up and Fly White und danach dann das Interview zum Grundrechte-Report.

0: Nat King Cole heute am Montag, dem 1. Juni 2026 um 12.02 Uhr hier auf Radio Dreieckland. Und am Mikrofon für euch am Mittagsmagazin ist Thomas. Worum soll es jetzt gehen? Vor wenigen Wochen erschien die 30. Ausgabe des Grundrechte-Reports, herausgegeben von Bürgerrechts- und Menschenrechtsorganisationen wie der Humanistischen Union, Pro Asyl oder der Internationalen Liga für Menschenrechte. Der Report versteht sich seit 1997 als eine Art alternativer Verfassungsschutzbericht und dokumentiert Eingriffe in Bürger- und Menschenrechte in Deutschland. Im Mittelpunkt der aktuellen Ausgabe stehen Militarisierung, neue Überwachungsinstrumente, Einschränkungen des Demonstrationsrechts und vieles mehr. Kritisiert werden aber auch der Ausbau staatlicher Sicherheitsbefugnisse. Wir sprechen darüber jetzt mit Athena Möller. Sie ist selbst Vorstandsmitglied der Internationalen Liga für Menschenrechte und Teil der Redaktion des Grundrechte-Reports 2026. Einen schönen guten Tag, Frau Möller.
1: Guten Tag.
0: Ja, der Grundrechte-Report erschien nun zum 30. Mal. Was sagt es für den Zustand unserer Demokratie, über den Zustand unserer Demokratie, dass es diesen Report immer noch gibt und zu brauchen scheint?
1: Ja, also unser diesjähriger Report besteht ja aus über 40 Artikeln, wie jedes Jahr, die sich teils sehr detailliert und differenziert damit beschäftigen, an welchen Stellen Grundrechtsverletzungen drohen oder auch schon passieren. Und was ich sagen kann, ist, dass es teilweise wirklich absurd und schockierend ist. Also man liest diese Artikel und denkt sich, das kann doch nicht sein, dass es hier gerade um Sachen geht, die in einem demokratischen Rechtsstaat stattfinden. Die Menschen sind aktuell derart vielen repressiv-autoritären Maßnahmen ausgesetzt, dass wir mittlerweile schon davor warnen müssen, dass die Grundprinzipien des Rechtsstaats selbst auf dem Spiel stehen. Und das ist eine Neuerung, die ist höchst bedrohlich und da gilt es, Menschen darüber aufzuklären und mit ihnen gemeinsam dagegen vorzugehen.
0: Wie ich eingangs gesagt habe, wird der Report ja auch von den Herausgeberinnen selbst als alternativer Verfassungsschutzbericht bezeichnet. Warum braucht es aus Sicht der Herausgeberinnen, aus ihrer Sicht, überhaupt ein zivilgesellschaftliches Gegenstück zu staatlichen Sicherheitsberichten?
1: Ja, das kommt daher, dass die tatsächlichen Verfassungsschutzberichte von Bund und Ländern, nämlich Bürgerinnen und Vereine und Gruppierungen, unter schärfste Beobachtung stellen, teils unter lächerlichen Vorwänden. Also als ein Beispiel wird bis heute noch die Vereinigung der Verfolgten des Nazi-Regimes beobachtet, bei denen ja nun wirklich mehr als fraglich ist, ob sie irgendwie Bestrebungen gegen die freiheitlich-demokratische Grundordnung hegen. Und da liegt dann die Vermutung schon nahe, dass es dem Verfassungsschutz gar nicht in erster Linie um unsere freiheitlichen Grundrechte in der Verfassung geht, sondern eher darum, sich selbst zu schützen und politisch scheinbar Gegenläufige irgendwie unter Beobachtung zu stellen. Und da braucht es natürlich, wenn der Verfassungsschutz das nicht übernimmt, eine andere Initiative, die sich um die Grundrechte kümmert.
0: Wenn wir mal die Grundrechte-Reporte der letzten Jahre nebeneinander legen würden, was ist aus Ihrer Sicht der Herausgeberin so eine zentrale Entwicklung? Sie haben ja schon angedeutet, die Grundrechtseingriffe werden ja nicht weniger, sondern auch meiner Meinung nach eher härter und normalisieren sich.
1: Genau, also wir sehen sowohl, dass

0: Also das liegt zum einen daran, dass vieles, gerade auch was so in der Verwaltung passiert, so komplex ist, dass es erstaunlich viel Hintergrundwissen braucht, um die Prozesse erst einmal nachvollziehen zu können. Dann auch, dass solche Verletzungen eben gar nicht so leicht wahrzunehmen sind. Dafür braucht es meistens Personen, die im engen Kontakt mit diesen Institutionen stehen. Und zuletzt braucht es natürlich auch Medien, die dann darüber berichten. Und genau an diesen drei Punkten setzt der Grundrechtereport auch an.
1: Wir sprechen ja heute hier bei Radio Dreieckland und vor 3,5 Jahren gab es Razzien bei Mitarbeitenden von Radio Dreieckland. Auch hier in den Redaktionsräumen von RDL stand damals die Polizei. Und das alles wegen einer Meldung über die Einstellung eines Ermittlungsverfahrens, welche einen Link auf das Links-Unten-Archiv enthalten hatte. Am Ende, darüber berichtet auch der Grundrechtereport, hat das Bundesverfassungsgericht die Schutzrechte letztlich für journalistisches Arbeiten im Homeoffice gestärkt. Trotzdem bleibt ein schaler Beigeschmack. Amts- und Landgericht haben erstmal die Razzien gebilligt. Ein Oberlandesgericht, das in Stuttgart, hat einen langwierigen Strafprozess gegen einen RDL-Redakteur erzwungen. Was sagt dieser Fall, der ja auch in dem aktuellen Grundrechte-Report thematisiert wird, über die Haltung wesentlicher Teile der Justiz zur freien Presse aus?
0: Ja, genau. Bei dem Fall ging es ja um die Frage, ob eine Verlinkung, also in diesem Fall die Verlinkung zu einer Internetseite des vom Bundesministerium des Inneren verbotenen Vereins links unten in die Media, ob diese Verlinkung eine strafrechtlich relevante Unterstützung des verbotenen Vereins ist. Und in diesem Fall, das haben Sie richtig gesagt, hat das Bundesverfassungsgericht entschieden, hat gesagt, nee, die Razzia war nicht gerechtfertigt. Es gab nicht genug Anhaltspunkte dafür, dass es eine Unterstützung ist. Aber ganz allgemein ist die Frage, ab wann man von einer Unterstützung sprechen kann, immer noch nicht geklärt. Also der Begriff ist sehr schwammig und damit geht eben eine Einschüchterungswirkung auf JournalistInnen einher. Denn sobald sie über verbotene Vereinigungen berichten, müssen sie, Stand jetzt, muss man einfach so sagen, im Zweifel mit einer Razzia rechnen.
1: Wobei das natürlich bei Radio Dreieckland jetzt nicht so ungewöhnlich war im journalistischen Bereich, denn im journalistischen Bereich gibt es ja immer wieder Razzien, die dann nachträglich von Gerichten, wenn auch mitunter erst dann beim Bundesverfassungsgericht für rechtswidrig erklärt werden. Sehen Sie da eine Problematik?
0: Ja, es ist auf jeden Fall eine Problematik. Da kann halt auch leider das Rechtsstaatsprinzip nicht so viel machen. Also im Vorhinein Grundrechtsverletzungen vorzubeugen, ist für die Gerichte sehr schwierig. Das geht leider erst im Nachhinein. Und da sind wir eben so ein bisschen auf das zivilgesellschaftliche Engagement angewiesen und dann auch darauf angewiesen, dass sich Staatsapparat und Regierung eben im Vorhinein schon an Grundrechte halten. Und dafür braucht es eben Menschen, die dafür sich stark machen und dafür aufstehen.
1: Kritikerinnen behaupten, dass Bürgerrechtsorganisationen auch wie die Ihre bei Sicherheitsgesetzen reflexhaft Alarm schlagen würden, dabei aber reale Bedrohungen völlig unterschätzen würden. Was antworten Sie auf den Vorwurf, der Report habe letztlich ein zu einseitiges Freiheitsverständnis?
0: Ja, also ich würde davon ausgehen, dass Sie bei Sicherheitsgesetzen hier so was meinen, wie so Ausweitung von Überwachungsbefugnissen für Polizei und Nachrichtendienste. Ja, da lässt sich sagen, dass natürlich dass diese Überwachungsbefugnisse selbst oft auch schon Bedrohungen bezüglich Sicherheit darstellen. Also so Stichwort Data Lacks, da könnte man, finde ich, den Vorwurf zurücksagen. Naja, das ist ja an sich schon eine Bedrohung. Und außerdem muss ich sagen, dass die ja, nee, ich belasse dabei.
1: Wenn Sie nochmal auf den Grundrechte-Report schauen, gibt es da so ein, zwei ganz herausstechende Artikel, wenn Sie sich die nochmal vergegenwärtigen?
0: Ja, also der Fokus von dem Grundrechte-Report, das haben Sie ja schon gesagt, war auf dem Thema Militarisierung. Da ist natürlich vor allem der Artikel zum Wehrdienstmodernisierungsgesetz besonders zentral.
1: Was ist daran bedenklich an Wehrrechtsmodernisierungsgesetz?
0: Ja, genau, da ist es so, dass das Wehrdienständerungsgesetz von 2011 ja noch gesagt hat, die verbundenen Rechtseingriffe, die eben mit den gesetzlichen Pflichtdiensten zusammenhängen, sind nicht mehr zu rechtfertigen. Und da drängt sich uns natürlich die Frage auf, warum sollte das jetzt heute nicht mehr gelten? Weil

0: In dem Gesetz steht es fest, erstens, dass alle 18-Jährigen dazu verpflichtet sind, über einen Fragebogen, den sie von der Bundeswehr zugeschickt bekommen, Auskunft über persönliche Informationen zu erteilen. Also es ist eine zwangsweise Auskunftserteilung, das ist grundrechtlich schon mal sehr relevant. Dann zweitens müssen sich junge Erwachsene bezüglich ihrer körperlichen und geistigen Tauglichkeit mustern lassen. Also diese Musterung soll durchaus umfassen. Sie beinhaltet unter anderem die Offenlegung von zahlreichen medizinischen Daten, auch über die psychische Verfassung, wie auch eine Hodenabtastung und greift damit wirklich in die tiefste Intimsphäre ein. Dann drittens sollen diese Gesundheitsdaten nebst Namen, Geburtsdatum, Geburtsort, Adresse, Staatsangehörigkeit, Bildungsabschlüssen etc. in der jetzt wohl größten Datenbank angereichert werden, die es so gibt, in der sich dann alle wehrpflichtigen 18- bis 60-Jährigen wiederfinden sollen und auch kein Recht zum Widerspruch haben. Und viertens sind nicht zuletzt alle Männer ab 17 Jahren jetzt dazu verpflichtet, Auslandsaufenthalte von über 3 Monaten vorab vom Karrierecenter der Bundeswehr genehmigen zu lassen. Und bei diesen 4 Sachen sprechen wir jetzt über die Maßnahmen, die bisher getroffen wurden, zu einem Zeitpunkt, wo ein zwangsweiser Grundwehrdienst noch abgewendet werden könnte. Und es ist natürlich zu befürchten, dass der Grundwehrdienst in den nächsten Jahren doch noch kommt und mit dem dann noch viel stärkere Grundrechtsverletzungen eingehen und einhergehen. Und da muss man sagen, ist neben Klimawandel, finanzieller Vorbelastung und maroder Infrastruktur für die junge Generation schon die nächste Zumutung am Horizont erkennbar.
1: Sie hatten vorhin in einer Bemerkung die Schmerzgriffe erwähnt, die die Polizei mitunter einsetzt auf Demonstrationen. Auch da gab es ja eine ganz interessante rechtliche Entwicklung.
0: Zu der kann ich leider gerade nicht so viel sagen. Ich
1: Ah,
0: kenne mich
1: okay.
0: nicht mit diesem Thema
1: Ja, das war jetzt sehr, genau, das war jetzt
0: so
1: sehr
0: sehr aus
1: spontan.
0: Frankfurt. Ja.
1: Ja, dann zum Schluss gefragt, Frau Möller. Stellen wir uns in 10 Jahren den Grundrechte-Report 2036 vor. Was wäre denn für die Herausgeberinnen ein gutes Zeichen? Nicht nur für den Grundrechte-Report selbst, sondern für die Gesellschaft insgesamt.
0: Ja, also es wäre auf jeden Fall sicherlich positiv zu bewerten. Wenn sowohl bei der Regierung als auch beim Gesetzgeber und der Justiz und auch in der Gesellschaft wieder so eine gewisse Sensibilität einkehren würde. Also, dass es gewisse Eingriffe in die Grundrechte, die es ja immer geben wird, dann wenigstens mit weniger Selbstverständlichkeit und Unverhohlenheit passieren würden. Und außerdem wäre es sicherlich beruhigend, wenn wir nicht mehr über die Grundprinzip eines demokratischen Rechtsstaats selbst uns Sorgen machen müssten. Also es ist absurd zu sagen, aber es wäre schon mal ein guter Schritt, wenn sich Regierungsmitglieder und Behörden wieder an Gerichtsurteile halten würden und die ernst nehmen würden. Stichwort Außengrenzen und Dobrindt und so weiter. Und was natürlich auch ein sehr schönes Zeichen wäre, wenn wir nicht nur dabei zusehen müssten, wie Grundrechte zugeschnitten werden oder im besten Fall irgendwie mit Zähnen und Klauen im Kerngehalt verteidigt werden würden, sondern wenn wir auch mal wieder über eine Ausweitung der Grundrechte berichten könnten.
1: Vielen herzlichen Dank. Das war Athena Möller vom Grundrechte-Report Kollektiv 2026. Der Report erschien kürzlich und wird von mehreren Bürgerrechts- und Menschenrechtsorganisationen herausgegeben.
0: Vielen Dank für das Interview.
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Charlotte Green mit Niemals reingepasst. Und jetzt hören wir Malva, die Frage im Raum. Am Montag, den 1. Juni 2026 um 12.17 Uhr hier auf Radio Dreieckland 102,3 MHz oder im Livestream auf www.rdl.de.

0: Console into the Universe hier auf Radio Dreieckland im Mittagsradio. Das hört ihr um 12.26 Uhr am 1. Juni 2026. Am Mikrofon ist weiterhin für euch Thomas. Worum soll es jetzt gehen? Um die neue Rechtslage bei Strom- und Gassperren. Tausende Haushalten wird jedes Jahr Strom und Gas gesperrt. Und es wird auch nicht so viel darüber berichtet. Doch ausgerechnet für Betroffene in finanziellen Notlagen wurde der juristische Weg, gegen solche Sperren vorzugehen, zu Beginn dieses Jahres relativ still und heimlich komplizierter gemacht. Ich habe in einem Kommentar auf diese kaum beachtete Gesetzesänderung geschaut und auch die fehlende Transparenz seitens des hiesigen lokalen Energieunternehmens Badenova problematisiert.
1: Wer seine Strom- oder Gasrechnung nicht bezahlen kann, hat meist nicht nur finanzielle, sondern oft auch sonstige Schwierigkeiten. Seit Anfang 2026 kommt noch ein weiteres Problem hinzu. Der Rechtsschutz gegen Strom- und Gassperren wurde erheblich erschwert. Hintergrund ist eine unscheinbare Änderung im Energiewirtschaftsgesetz. Diese Änderung ist öffentlich im Grunde gar nicht diskutiert worden, hat aber massive Folgen. Bislang liefen solche Verfahren von VerbraucherInnen, denen Gas oder Strom gesperrt wurde, meistens vor den Amtsgerichten. Also wohnortnah, vergleichsweise niederschwellig und vor allem ohne Anwältinnenzwang. Menschen konnten einfach direkt zur Geschäftsstelle des Amtsgerichtes an ihrem Wohnort, um dort ihre Klage gegen die Strom- oder Gassperre protokollieren zu lassen. Jetzt aber landen diese Verfahren seit dem 1. Januar bei den Landgerichten. Und dort braucht man zwingend anwaltliche Vertretung. In Baden-Württemberg sind zudem Mannheim und Stuttgart zentral zuständig. Wer in Baden wohnt, landet mit der Klage automatisch in Mannheim. Wer in Württemberg lebt, in Stuttgart, also oft hunderte Kilometer entfernt. Was bedeutet das konkret? Menschen, die ihre Energierechnung nicht zahlen können, müssen sich plötzlich erst einmal eine Anwältin oder einen Anwalt organisieren, um überhaupt gegen eine Sperre vorgehen zu können. Und das ist nicht irgendein vereinzeltes Problem, sondern laut Monitoringbericht der Bundesnetzagentur wurden alleine 2024 bundesweit in über 239.000 Haushalten der Strom gesperrt. Dazu kamen mehr als 34.000 Gassperren. Und die Zahlen steigen. Der Sozialrechtler Harald Thomae beschrieb kürzlich in einem Kommentar diese Gesetzesänderung als ein sozialpolitisches und rechtsstaatliches Desaster. Denn wenig überraschend trifft diese Regelung genau jene Menschen, die ohnehin schon unter Druck stehen und unter sehr prekären Verhältnissen zu leiden haben. Wer wenig Geld hat, findet zudem nicht einmal eben eine Anwältinnenkanzlei, die auf Beratungshilfe oder Prozesskostenhilfebasis arbeitet. Dazu kommen Fahrtkosten zu weit entfernten Gerichten und zusätzlicher organisatorischer Aufwand. Selbst innerhalb der Justiz scheint mittlerweile klar zu sein, dass diese Neuregelung problematisch ist. Das baden-württembergische Justizministerium schreibt auf Anfrage von Radio Dreieckland, bundesweit bestehe eigentlich Einigkeit darüber, dass solche Verfahren nicht ausschließlich an die Landgerichte gehören sollten. Zuständigkeiten nach Streitwert und Verfahren vor Amtsgerichten seien sachgerechter. Auch das Landgericht Mannheim beschreibt auf Frage von RDL, wie man diese gesetzliche Neuregelung bewerte, als zumindest inhaltlich streitig. Mit anderen Worten, selbst Gerichte und Ministerien sagen im Grunde, dass diese Konstruktion nicht sinnvoll ist. Trotzdem ist sie für die Betroffenen aktuell Wirklichkeit. Interessant erscheint mir dabei auch, wie wenig Transparenz es insgesamt beim Thema Strom- und Gassperren gibt. Das im Südbadischen ansässige Energieunternehmen Badenova weigert sich beispielsweise gegenüber Radio Dreieckland Auskünfte zu Strom- und Gassperren zu erteilen. Auf eine Anfrage zu solchen Strom- und Gassperren bestand die Reaktion des Unternehmens nicht darin, Zahlen oder Hintergründe zu liefern, sondern darin, Radio Dreieckland anzugreifen. So schrieb Badenovas Leiter Unternehmenskommunikation Manuel Zimmermann wörtlich, Radio Dreieckland sei nicht als journalistisches Medium anzusehen und verstoße vorsätzlich gegen den Pressekodex. Deshalb werde man keine Auskünfte erteilen. Das ist schon eine bemerkenswerte Reaktion für ein Unternehmen, das sich in Staatsbesitz befindet. Denn hier geht es um ein Unternehmen der öffentlichen Daseinsvorsorge, also um grundlegende Infrastruktur und um eine Frage, die auch direkt mit der sozialen Lage von VerbraucherInnen zusammenhängt. Werden Menschen gesperrt? Wie entwickelt sich das? Welche sozialen Folgen sieht das Unternehmen selbst? All das sind legitime Fragen. Stattdessen erleben wir aktuell zwei Entwicklungen. Zum einen wird der Zugang zum Recht für Betroffene komplizierter gemacht. Und zum anderen wird der Zugang zu Informationen erschwert oder abgeblockt. Dabei geht es hier nicht um irgendwelche abstrakte juristische Debatten. Wenn Strom oder Gas gesperrt werden, betrifft das ganz konkret das Leben von Menschen, von Familien, von Kindern. Kühlschränke funktionieren nicht mehr, Handys können nicht geladen werden, Wohnungen werden im Winter kalt. Wenn gleichzeitig der Zugang zu Gerichten komplizierter wird, trifft das auch nicht alle gleich, sondern primär Menschen mit wenig Geld. Genau deshalb gehört die Zuständigkeit für solche Verfahren zurück an die Amtsgerichte. Niederschwellig, wohnortnah und wieder ohne Anwältinnenzwang. Denn wenn Menschen erstmal eine Anwältin oder einen Anwalt brauchen, um überhaupt gerichtlich gegen eine Strom- oder Gassperre vorgehen zu können, läuft ganz offensichtlich etwas schief. Und vielleicht ist genau das der eigentliche Punkt. Über Energiesperren wird kaum gesprochen oder berichtet. Aber für Hunderttausende Betroffene sind sie Alltag und können eine existenzielle Krise auslösen. Die Frage ist deshalb nicht nur, welches Gericht zuständig ist, Amtsgericht oder Landgericht. Die Frage ist auch, wie selbstverständlich es inzwischen geworden ist, dass Menschen vom Zugang zu Energie wie auch vom Zugang zum Recht und zu den Gerichten de facto ausgeschlossen werden.

Weißdorf Force mit Originals sind hier auf Radio Dreieckland um 12.36 Uhr und es ist immer noch der erste Tag im Juni 2026. Jetzt nochmal ein bisschen Musik von Protokumpel und dann werden wir mit Verdi sprechen über den Streik an den Unikliniken und eine Eskalation seitens der Arbeitgeber. Erst einmal aber Protokumpel.

Ja, hier Radio Dreieckland um 12.43 Uhr und leider ohne das Interview jetzt mit Franziska Pfab. Ich hoffe, das können wir dann nächste Woche führen, denn momentan ist die Telefonleitung von Radio Dreieckland völlig ausgefallen und weder rein noch raus kann telefoniert werden und ohne Telefon wird es dann schwierig, noch etwas telefonisch zu machen. Und jetzt erstmal noch ein Stückchen Musik.

0: Radio Dreieckland um 12.48 Uhr. Und jetzt hören wir noch ein Interview zum Thema Feministischer Streik 2026. Die diesjährigen aktuellen Themen, warum das Bündnis wächst und Ohnmacht in Krisenzeiten. Herzlichen Dank an das Morgenradio von letzter Woche.
1: Guten Morgen, Rea.
2: Guten Morgen, schönen guten Tag.
1: Ja, Rea, wir wollen uns ja jetzt unterhalten über den feministischen Streik in Basel. Der ist am 14.06. dieses Jahr wieder. Und du machst mit uns ein Interview sogar aus dem Urlaub. Super ja. Engagiert. Ja, Rea, der feministische Streik dieses Jahr ist ja an einem Sonntag. Ist das nicht ein bisschen schwierig?
2: Ja, das ist durchaus etwas schwierig. Wir haben gesagt, wir machen trotzdem etwas unter dem Motto feministischer Streik. Aber wir haben auch gesagt, es ist wie ein Vorstreik für den großen Care-Streik 2027. Wir haben uns letztes Jahr entschieden, dass wir mit den anderen Schweizer Kollektiven so einen nationalen Care-Streik ausrufen. Und das ist wie so ein Vorstreik oder so ein, wie sagen wir, einfach ein Weckruf, dass Care-Arbeit auch am Sonntag getätigt werden muss und dass sie nicht wie Lohnarbeit 9 to 5 funktioniert, genau, deshalb.
1: Ihr habt auch letztes Jahr den Streik gemacht und da waren das 20 Kollektive, die in der Organisation auch waren und das, ihr habt 1 Million Menschen auf die Straße gebracht, habe ich das richtig im Sinn?
2: Ja, also letztes Jahr bin ich ganz sicher, ob es ganz 1 Million, ich glaube es waren 500.000 in der ganzen Schweiz.
1: Auch schon eine Menge.
2: Ja, genau. Also für die Schweiz ist das eine große Menge, genau. Und ja, wir sind immer mehr Kollektive, die dazukommen. Dieses Jahr ist zum Beispiel das Kollektiv in Davos neu gegründet worden oder das Kollektiv im Kanton Thurgau, das sich da sehr stark dafür einsetzt, dass ein Frauenhaus im Kanton Thurgau gebaut oder errichtet wird zum Beispiel, weil die haben seit 35 Jahren dort kein Frauenhaus und die sind jetzt dort zum Beispiel sehr aktiv. Oder eben in Davos mit dem WEF ist das auch ein ganz anderes Thema, aber dort gibt es jetzt auch ein feministisches Streikkollektiv. Das freut mich doch sehr.
1: Wie macht ihr das, dass ihr so ein großes Bündnis herstellen könnt?
2: Ich glaube, wir sind eigentlich sehr basisdemokratisch organisiert. Aber wir haben immer so jedes Jahr 2 bis 3 Mal ein Treffen, wo wir uns immer wieder sehen und wo wir uns austauschen und wo wir versuchen, Themen zu erarbeiten und auch an Themen, die andere schon erarbeitet haben, wie profitieren können. Gleichzeitig haben wir dann auch immer so kleinere nationale Treffen, wo das sonst themenspezifischer ist, wo es dann um Social Media geht oder um Forderungen erarbeiten. Und das machen wir dann immer online.
1: Habt ihr dieses Jahr spezielle Themen, nochmal neue Themen für den Streik am 14. Juni?
2: Ja, ich glaube schon, dass dieses internationale Ohnmachtsgefühl irgendwie sehr präsent ist und sehr viele Leute auf die Straße bringt. Und auch, ich merke schon, sehr stark auch beschäftigt.
1: Meinst du das mit den Kriegen oder welche Ohnmacht?
2: Genau, aufgrund von diesen vielen Kriegen und diese schon diktatorischen Verhältnisse mit Trump und Erdogan etc., das ist, glaube ich, schon ein großes Thema und gleichzeitig schon auch diese Femizide, die in der Schweiz letztes Jahr auf einem maximalen Stand waren und gerade hier in Basel gab es vor 2 Wochen eine Verhandlung für einen Femizid, der wirklich sehr schrecklich war, in einer Nachbargemeinde von Basel in Binningen. Und ich glaube, das hat schon nochmal so eine sehr große, Ohnmacht oder so eine Traurigkeit auch ausgelöst, was auch wieder sehr mobilisiert hat. Genau. Das ist so sehr spezifisch jetzt lokal.
1: Und konkret heißt das, wie in was mündet das dann? Was plant ihr?
2: Genau, wir haben gesagt, wir versuchen konkrete Forderungen an die Stadt Basel zu stellen, dass es zum Beispiel einen Lehrstuhl für die Gendermedizin in Basel gibt oder geben soll, dass es heute nicht gibt, dass zum Beispiel Femizide und Inzellattentate in der Statistik berücksichtigt werden müssen. Das sind so wirklich ganz konkrete Ziele, die heute einfach nicht Realität sind. Und dann braucht es aber auch aus unserer Sicht Arbeitszeitverkürzung, dass wir einfach mehr Zeit haben für die unendlichen Stunden an Care-Arbeit, die geleistet werden müssen. Und dass wir sagen auch, dass die öffentliche Finanzierung von Betreuungs- und Pflegeangeboten besser werden muss. Auch das ist aus dem Hintergrund, dass die Schweiz eigentlich 2021 die Pflegeinitiative angenommen hat, aber die ganze Sorgearbeit, die bezahlt wird, einfach immer noch strukturell unterfinanziert ist.
1: Habt ihr im letzten Jahr oder seit dem letzten Jahr was durchsetzen können? Gibt es eine Veränderung?
2: Es gibt Ende letztes Jahres wurde das Budget erhöht für geschlechterspezifische Gewalt. Da wurde zuerst das Budget gekürzt werden und dann gab es einen großen Protest schweizweit und dann wurde das erhöht. Und jetzt seit dem 1. Mai gibt es eine nationale Hotline, wenn man von häuslicher und sexualisierter Gewalt betroffen ist. Das ist schon ein großer Erfolg für die Schweiz.
1: Ja, das verstehe ich, ja. Und sag mal, also hier in Freiburg speziell, aber auch in ganz Deutschland, ist ja dieses Thema digitale sexualisierte Gewalt sehr in der Debatte. Ist das bei euch auch ein Thema und Schwerpunkt jetzt für den Streik?
2: Es ist für den Streik jetzt kein spezifisches Schwerpunktthema, auch einfach, weil wir noch viel zu wenig Wissen haben und auch merken, dass der Kantönli-Geist, den wir in der Schweiz haben, dass jeder Kanton hat seine eigene Anlaufstelle und seine eigene Polizeistelle, wo man sich melden muss etc. Aber es gab schon journalistisch einiges, was aufgearbeitet wurde und so vielleicht schon, aber jetzt für den Streik spezifisch ehrlich gesagt nicht.
1: Ja, aber es gibt ja parallele Prozesse auch, wenn so Debatten geführt werden oder an welchem Punkt die sind und wo sich's ausdrückt in ein Streik jetzt hier konkret bei euch. Genau. Und der ist ja auch schweizweit, der Streik, das muss ich vielleicht auch nochmal betonen. Hast du sonst noch was, das dir am Herzen liegt, was du noch transportieren willst?
2: Also ich glaube, am Herzen liegt uns schon zu sagen, dass wir versuchen, immer diesen Streikbegriff auszuweiten und nicht nur auf die Lohnarbeit zu beziehen. Und wirklich zu sagen, hey, also Care-Arbeit ist so ein essentieller Bestandteil unserer Gesellschaft und ohne Care-Arbeit funktioniert nichts. Und deshalb ist auch an einem Sonntag zu sagen, wir bestreiken die Care-Arbeit auch wichtig oder auch essentiell.
1: Genau. Und diese Streiks gehen ja schon ganz lange bei euch, seit 1991. Magst du das kurz nochmal was zu sagen?
2: Ah ja, genau. Also seit 1991 gab es dieses erste Mal diesen feministischen Streik und dann gab es eine größere Pause bis 2019 und jetzt seit 2019 streiken wir eigentlich jedes Jahr in irgendeiner Form. Natürlich während Corona war es ein bisschen anders, aber seit jetzt eigentlich 2019 sind wir jedes Jahr in Basel in irgendeiner Form präsent mit einer Demonstration durch doch schon Tausenden von Leuten. Und ja, ich glaube, es ist schon eine wichtige feministische Bewegung oder die größte feministische Bewegung, die in der Schweiz so entstanden ist. Und ich glaube, wo dieses sehr Lokale hilft, dass wir doch breit mobilisieren können und jedes Kollektiv auch lokal in seinem Kanton Themen finden kann, die dort wichtig sind. Wir in Basel haben andere Themen als der Kanton Genf oder in Zürich oder in den kleineren Gemeinden wie im Berner Oberland zum Beispiel.
1: Ria, ich danke dir ganz herzlich für deinen Überblick und für das Gespräch und wünsche dir noch einen schönen Urlaub.
2: Danke vielmals.
0: Das war ein Gespräch, das Radio Dreieckland vergangene Woche zum kommenden feministischen Streik 2026 am 14. Juni geführt hat. Das Interview findet ihr hier auf der Webseite von rdl.de. Und damit nähert sich das Mittagsradio heute für den 1. Juni 2026 auf radiodreieckland.de seinem Ende zu. Das Interview zum Grundrechte-Report findet ihr am Nachmittag dann auch in der Audiothek von Radio Dreieckland, wie viele andere spannende Stücke. Und nach uns, bleibt einfach dran, um 13 Uhr hört ihr junge Stimmen im Radio, nämlich die Jugendredaktion. Und jetzt, vorhin war ja das Telefon down und jetzt singen The Cocktails mit The Sun is Down. Aber wenn wir rausgucken hier aus dem Studiofenster, ist die Sonne überhaupt nicht down, sondern ganz weit oben. Am Mikrofon verabschiedet sich Thomas.

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3: Einen wunderschönen guten Nachmittag aus dem Studio 3 hier in Radio Dreieckland. Und ja, meine Kollegin, also ich stelle euch mal vor, Pablo Lange und die Kollegin, meine Kollegin Oriana, wieder dabei.
4: Hallo zusammen.
3: Und wir machen wieder einen Städtetrip durch die Städte Europas. Trip 2, wie Trip 1, wie ihr schon gewisst, Trip 2.
4: Und genau, also wir haben ja, wann haben wir den ersten Teil gedreht? Schon vor einem Monat, oder?
3: Das war im Februar.
4: Genau. Jetzt ist schon fast Frühling gefühlt, genau, schon Anfang Frühling.
3: Ja. Und apropos Sommer und apropos Osterferien, wo fahrt ihr denn hin mit euren Eltern? Wo feiert ihr Ostern auf der? Wo feiert ihr denn Ostern? Zu Hause oder seid ihr am Meer, am Strand? Bitte lasst uns mal wissen, wo ihr seid an Ostern.
4: Wo gehst du denn hin, Pablo?
3: Ja, ich geh nach Mailand, nach Italien, nach Milano.
4: Ach, schön.
3: Und nur 4 Tage. Ich bin Italiener. Du bist ja Portugiesin, richtig?
4: Ja, richtig.
3: Ja. genau.
4: Ja, schön. Freust du dich schon?
3: Ja. Ich kann auf Portugiesisch auch sagen, Buona Pasqua. Buona Pasqua, oh. Signora. So, jetzt.
4: Okay.
3: Machen wir weiter.
4: Jetzt will man sagen, starten wir. Und zwar, Pablo, du beginnst mit der Reise durch Europa.
3: Genau.
4: Ja. Und zwar, was ist denn deine Stadt, die du gerne vorstellen willst?
3: Ja, ich würde gerne vorstellen, Graz, die Hauptstadt der Steiermark. Und da war ich mit der Barbara Frau Schiller, mit meiner ehemaligen Kindergartenschwester. Und in Kreuz haben sie so einen richtigen steirischen Dialekt. Da waren wir in der Stadt auf dem Hauptplatz. Und wir waren im Museum in der Grazer Straße. Da ist ein Museum. Da kannst du nämlich die Kultur, da kannst du die Stadtgeschichte erleben in Graz. Mhm. Von früher bis heute. Mhm. Und dann waren wir auf dem Schlossberg und da habe ich eine Frau gesehen, die hat gespielt mit einer Mundharmonika. Die kam aus Bulgarien und ihr Mann ist leider verstorben. Die war da alleine gesessen auf der Mauer und hat gespielt für sich, hat geweint und hat gebittert.
4: Was ist denn dir irgendwie aufgefallen an Graz? Was ist so schön, besonders schön oder was hat dir gefallen?
3: Ja, da gab es die steirischen Schnitzel, also die steirischen Schnitzel, die steirischen Backhändel. Backhändel sind eine Art paniertes Fleisch mit Mehl, paniertem Mehl wie der Schnitzel, aber größer. Die heißen Backhändel. Und da waren wir waren auch in einem Café, dann waren wir in einem Restaurant, wir gingen jeden Abend essen, privat, also mit meiner ehemaligen Kindergartenschwester.
4: Ach, schön.
3: Und wir waren in einer Ferienwohnung in Graz, in der, die Straße heißt, in der Grazer Gasse, ist die Straße, nein, wir mussten nach Andritz mit der Straßenbahn und in Andritz war die Migretti-Gasse haben wir gewohnt, in der Demigretti-Gasse.
4: Oh, schön. Pablo, was ich dich noch fragen wollte, was würdest du mir empfehlen? Ich war noch nie in Graz, was sollte ich machen dort?
3: Ja, auf jeden Fall shoppen gehen.
4: Warst du shoppen?
3: Ja, klar, war ich shoppen.
4: Ach, schön.
3: Und du sollst auf jeden Fall in den Dom, in den Grazer Dom reinschauen. Ja. Und sollst auf jeden Fall durch Jan und Nino gehen. Die haben, das ist die Schwester von Timmy Blue Ochsenknecht, die haben nämlich, wenn das Berge bekannt ist, die haben nämlich einen Bauernhof aufgemacht.
4: Ja.
3: Ganz neu in Dobel bei Graz, ungefähr 15 Minuten von Graz entfernt. Und die bieten Hofführungen an, sehr gute Hofführungen an.
4: Und da warst du?
3: Nein, da wollte ich hin. Und da ist die Schwester vom Timmy Blue Ochsenknecht, der die mit den Kerle gemacht hat. Und die Schwester wohnt da jetzt.
4: Ach, schön.
3: Mit ihrem Mann, Nino. Und jetzt ist der Schimpfu auch Ochsenknecht auch dahin gezogen.
4: Oh, schön.
3: Du kennst den nur. Der ist von den wilden Kerle. Das ist seine Schwester.
4: Ah doch, ich glaube, vielleicht.
3: Genau.
4: Vielleicht schon.
3: Und wir waren in Graz im Trammuseum. Sehr interessant.
4: Kostet das viel Geld?
3: Nein. 1 Euro, 5 Euro.
4: Oh, wow, das geht ja.
3: Und wir hatten ja die Grazer Karte, weil du ja mit dem Behindertenausweis nicht reinkommst, also in Österreich. Und die haben auch gesagt, bei der Touristeninformation, das gilt leider nicht. Ihr müsst quasi die Grazer Karte für 10 Tage benutzen mit den Öffis. Das haben wir dann auch getan.
4: Boah, das ist natürlich sehr praktisch.
3: Ja.
4: perfekt. Ja, vielen Dank für diese Vorstellung.
3: Und du gibst ein Lied, die gibt das Kreuz, der Segen heißt zwick mich doch drahe. Wer noch nicht weiß, ein Morbi mal daheim. Das ist ein Kratzer, ich weiß nicht, wie er heißt. Ich weiß es nicht, wie der heißt.
4: Okay, lass ihn mal abspielen.
3: Aber sing nur das Kratz auf
2: schon.

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0: Bitte, du darfst.
1: So, wir sind wieder zurück aus der Musikpause. Ich hoffe, euch hat das Lied gefallen, Pablo.
0: Ja, auf jeden Fall. Das war Siamont Kroat.
1: Sehr schön. Jetzt geht's weiter durch unsere Europareise und zwar geht's nach Luxemburg. Pablo, kennst du Luxemburg?
0: Nein, ich war noch nicht in Luxemburg. Ich weiß aber, dass am großen deutschen Eck liegt. Bei mir habe ich zu Hause einen Reiseführer, gerade ausgeliehen auf der Bibliothek, von Frau Lendeck, Deutschland, Luxemburg und Frankreich. Mhm.
1: Ja, Luxemburg ist nämlich ein Stadtstaat. Also es ist ein Land, aber auch die Stadt. Also die Hauptstadt von Luxemburg ist Luxemburg.
0: Ich weiß.
1: Genau.
0: Die reden dann auch Französisch.
1: Ja, genau. Ich wollte gerade dazu kommen, nämlich war ich schon öfters in Luxemburg. Ich habe auch Verwandte dort. Und ich finde Luxemburg einfach eine richtig schöne Stadt.
0: Ja.
1: Und die Leute dort sprechen richtig lustige Mischung aus Deutsch, Französisch und Französisch so ein bisschen.
0: Ja, hab ich noch nicht gehört, aber immer bei nach Luxemburg, wenn sie Zeit erlaubt.
1: Ja, also es ist sehr nah an Deutschland. Wenn man nach Trier fährt, dann kann man dort von Trier nach Luxemburg durch eine Zugverbindung innerhalb von einer halben Stunde gelangen. Ist sehr praktisch. Genau. Und ich habe dort ein Praktikum gemacht einmal und ich fand die Menschen da alle eigentlich sehr nett so.
0: Ja.
1: Die waren jetzt nicht so unhöflich, würde ich sagen. Die waren alle relativ offen.
0: Auch nicht spießig.
1: Nein. Ja. Genau. Und die Stadt selber finde ich sehr sehr modern und sehr sauber. Oh. Also du kannst fast von den Straßen essen, so sauber sind die Straßen.
0: Ja.
1: Es gibt wenig irgendwie Müll oder auch so Zigarettenkippen, die auf dem Boden liegen. Das ist gar nicht da. Nee. Finde ich sehr gut. Und eben, was du vorhin angesprochen hast, Pablo, die Menschen dort können meistens 4 Sprachen. Also, willst du aufzählen? Willst du versuchen?
0: Deutsch, Französisch, Luxemburgerisch.
1: Und? Das sind 3?
0: Und Schweizerdeutsch?
1: Nee, also ich würde sagen, entweder Englisch oder Portugiesisch. Weil es gibt sehr viele Leute aus Portugal, die nach Luxemburg gezogen sind.
0: Och, da muss ich mal hin.
1: Ja. Das wusste ich auch nicht. Also genau, es gibt sehr viele Leute, die dort aus Portugal hingezogen sind. Und dann hast du halt immer dieses Problem, stell dir vor, du bist in der Stadt und du gehst dann irgendwie einkaufen oder so. Auf welcher Sprache sprichst du? Das ist immer das Ding. Man weiß es nie, weil jede einzelne Person spricht dich mit Französisch oder Deutsch oder Luxemburgisch an. Es ist immer ein Ratespiel. Das finde ich immer sehr, sehr sympathisch, auch irgendwie sehr lustig.
0: Ja, wie sind denn die Kosten? Sind denn die Hotels teuer oder die Hostels teuer wie bei uns?
1: Also Luxemburg ist schon relativ ein teures Land, ein teurer Staat. Ich meine, da sind auch sehr viele reiche Leute, die dort wohnen.
0: Na klar.
1: Und die Steuern sind, ich weiß nicht genau, ob die Steuern hoch sind, aber auf jeden Fall darf man gratis öffentliche Verkehr fahren. Ich glaube, das wird dann irgendwie durch die Steuern eingezogen. Was sehr schön ist, wenn du da als Tourist bist, weil du kannst einfach gratis in die Straße.

0: Straßenbahn reingehen Boah. Und in den Bus und du musst nichts zahlen.
1: Das heißt, die fährt dann wahrscheinlich von Trier aus oder von der Grenze aus, von deutschen Grenzeck oder aus.
0: Also von Trier musst du zahlen, von Trier nach Luxemburg, aber wenn du in Luxemburg bist, kannst du überall hinfahren. Also Luxemburg ist ja schon relativ groß.
1: Ja.
0: Also hier sind ja nicht
1: gilt,
0: relativ.
1: Gilt auch ein Behindertenausweis für die Öffis, also für die Museen und wenn man sagen würde, den Vorzeigen an der Kasse oder man zeigt den vor an der Kasse und sie sagen dann, man darf rein und in die Museen, da bin ich nicht rein. Das ist meine Frage.
0: Das weiß ich gerade gar nicht. Das ist eine gute Frage. Das können wir nochmal recherchieren vielleicht.
1: Oder wir googeln es mal.
0: Ja, wir könnten es gleich googeln während der nächsten Musikpause. Ja.
1: Was kommt denn?
0: So, genau. Was kommt denn als nächstes nach Luxemburg? Ich habe tatsächlich kein richtiges Lied über Luxemburg, aber ich habe eines meiner Lieblingslieder.
1: End of the Burning. Tuyoy.
0: End of Beginning. Ah, genau. Ja. Aber vielleicht kennst du das auch?
1: Ja, wahrscheinlich. Ich weiß
0: es. Hör mal rein. So, Leute, wir hören mal rein in das Lied.
1: Und ihr dürft gerne anrufen, wenn ihr wollt.
0: Ja, genau.
1: Die Stingnummer weiß ich nicht mehr. Die Stingnummer 0761. Ich habe die Nummer vergessen.
0: Wir schauen gerade nochmal nach. Während dem Lied. Also dann, viel Spaß.

0: Durch. Oh. Herzlich willkommen bei Radio Dreieckland hier mit Oriana,
1: so,
0: meiner Studienkollegin.
1: Genau, jetzt geht's eigentlich weiter. Nur wollten wir noch was erzählen zu dem Behindertenausweis Carte d'Invalidité,
0: oui,
1: beziehungsweise Sonderausweis in Luxemburg.
0: Ja.
1: Wenn du eine anerkannte Behinderung hast, kannst du eine Ermäßigung bekommen durch eine Carte d'Invalidité.
0: Ja.
1: Und zwar für den öffentlichen Verkehr.
0: Ja.
1: Das wäre ein Fahrausweis. Also du kannst oft kostenlos die Bus, Bahn oder Tram nutzen.
0: Hm.
1: Oder du hast Erleichterungen im Alltag, also bevorzugte Bedienung an Schaltern oder garantierte Sitzplätze im öffentlichen Verkehr. Du kannst auch eine Begleitperson erhalten, wenn du das brauchst. Und du hast einen Parkplatzausweis.
0: Ja.
1: Der dir dann halt das Parken auf Behindertenparkplätzen erlaubt.
0: Ja.
1: Genau.
0: Oder einfach aus der Schlange rauskutschieren, dass man sagt, man geht durch, wenn man bezahlt hat, zeigt den Behindertenausweis vor, geht einfach durch und sagt, ich habe schon bezahlt, ich habe einen Behindertenausweis, einfach durch, geht durch die Schlange.
1: Ja, genau. So, aber jetzt würde ich mal sagen, jetzt geht's weiter und zwar von Florenz nach Luxemburg geht's jetzt nach Spanien.
0: Halt, wenn ihr Verwandten, wenn ihr Luxemburg seid, bitte ruft an. Monsieur, Madame, Monsieur, Akamade, à la Radio de Dreieckland à Fribourg.
1: Genau. Jetzt machen wir, Pablo. Welche Stadt kennst du denn in Spanien?
0: So, willkommen bei Minutos a España. Genau, wir sind jetzt hier in Madrid, der größten Stadt Spaniens. Es ist eine Metropole, der spanischen Metropole Madrid. Ich kenne den Plaza Mayor und ich kenne das Casa, ich kenne das Museo del Alvaro. Das ist ein Kunstmuseum in Madrid.
1: Ah.
0: Ja.
1: Schön.
0: Und ich kenne auch den Prado, den Museo de Prado. Da ist ein Kunstmuseum. Das ist das weltgrößte Museum von ganz Europa.
1: Mhm.
0: Genau. Und ich kenne die große Einkaufsstraße
1: das weiß ich nicht.
0: Ich glaube, diese große Straße, wo die Geschäfte sind.
1: Mhm.
0: Die Gran Via, genau. Gran Via ist diese bekannte Einkaufsstraße.
1: Warst du da shoppen?
0: Nein, ich war da nicht in Madrid.
1: Warst du nicht in Madrid? Ah.
0: Nein, aber trotzdem mal zum Hören.
1: Ja.
0: Und Valencia möchte ich mal gern gehen. Valencia ist auch eine Großstadt mit der Metro.
1: Und Barcelona.
0: Sie auch, ja. Alles. Und ich kenne, und Alicante ist auch eine Großstadt mit der Metro. Und sogar Sevilla hat auch eine Metro. Aber Sevilla ist nicht so groß wie jetzt Madrid.
1: Ja, ich kenne viele Leute, die Madrid nicht so mögen. Und dafür Barcelona bevorzugen, weil Madrid, ich weiß nicht, da ist halt kein schöner Strand und es ist alles eher, es ist innerhalb vom Land, es ist nicht am Meer, das ist halt...
0: Ja, das ist halt blöd, ja.
1: Ja.
0: Aber nichtsdestotrotz haben wir ja einen spanischen Begleiter, den ihr heute Abend noch hört oder sieht im Fernsehen um 20.15 Uhr bei The Voice Kids, ist euch bekannt, Alvaro Soler, Magia.
1: Okay.
0: Jetzt hier.
1: Dann... Hauen wir mal rein.
0: Ein treuer Begleiter von The Voice Kids.
1: Ah, der Mann, der das singt.
0: Genau, der junge Mann, ja. Er kann Sprachen Italienisch, Japanisch und Spanisch natürlich.
1: Und er tritt in The Voice Kids auf? Oder ist der Juror?
0: Er ist immer der Backstage. Also er macht immer mit den Knöpfen zusammen mit Leonie. Leonie und dazu noch zwei andere Jungs. Früher war es Smudos und Smudo, die Berliner. Jetzt weiß ich, wie heißt der andere Sänger auch? So ein Sänger weiß ich gar nicht.
1: Das weiß ich nicht. Aber wir hören mal rein. Ich bin gespannt.
0: Alvaro Soler jetzt hier von The Voice, unter Begleiter von The Voice Kids.

Ja, kurze Unterbrechung. Hier geht um das Lied jetzt um Alvaro Soler. Das Lied finde ich richtig motivierend und richtig spannend, weil da passiert so viel in diesem Lied. Und das Lied finde ich richtig spannend und das Lied finde ich richtig toll. Da findet ihr eine richtige Energie in dem Lied. Und genau. Weiter geht's. Alvaro Soler.

0: So, wir sind zurück.
1: Das war Alvaro Soler, una magia.
0: Genau.
1: Chiamando alla Spagna, per favore, telefono 101-33-38-38. Nein.
0: Genau, also gleich geht's weiter und zwar mit Valencia. Pablo, warst du schon mal in Valencia?
1: Noch nicht, nein, ich möchte unbedingt mal hin. Ich habe eigentlich geplant, 5 Wochen, 4 Wochen dahin zu fahren, nach Madrid, Valencia, an die Kante. Aber es hat euer Tor nicht funktioniert.
0: Was hat nicht funktioniert?
1: Ja, wir wollten 4 Wochen die Städte Spaniens unsicher machen mit Hostels, aber es hat nicht funktioniert.
0: Oh.
1: Immer nur eine Woche am Madrid, Valencia, Alicante und Sevilla.
0: Naja, ich kenne tatsächlich jemanden aus Valencia.
1: Aber
0: und ich habe diese Person auch tatsächlich zu einem Interview überreden können. Jetzt würde ich mal sagen, wir schalten mal rein.
1: Ja.
0: Viel Spaß.
2: Hallo zusammen, ich heiße Jonas, ich bin 31 Jahre alt. Ich komme ursprünglich aus der Gegend von Freiburg und habe mich jetzt in den letzten Monaten spontan dazu entschieden, nach Valencia zu ziehen. Ich bin von der Ausbildung her eigentlich Chemieingenieur, arbeite aber seit 1,5 Jahren als freischaffender Künstler. Ich bin tourender Musiker und habe mittlerweile Auftritte auf der ganzen Welt, weshalb ich ziemlich viel am Reisen bin und dementsprechend auch sehr unabhängig bin, was meinen Lebensort angeht. Weshalb ich mich dazu entschieden habe, nach Valencia zu ziehen, weil ich schon immer irgendwie einen Draht zur spanischen Sprache hatte, der spanischen Kultur beziehungsweise auch zu Lateinamerika. Weshalb ich mich dann irgendwann dazu entschlossen habe, nach Valencia zu ziehen. Ich wohne da jetzt seit 3 Monaten. Bin Anfang Januar dorthin gezogen. Muss sagen, mir gefällt es wirklich super. Also von Anfang an hat mich die Stadt ziemlich geflasht. Ich finde die Leute super, super toll. Die Stadt ist einfach der Hammer. Die Energie dort ist super besonders. Wie gesagt, gefällt mir wirklich sehr. Fühle mich dort pudelwohl. Und wie gesagt, es gibt super viel anzuschauen in der Stadt. So Sehenswürdigkeiten, die mir bisher am meisten gefallen haben, war Stadt der Künste und Wissenschaften. Also wie so ein großer Park ist mit 2 riesigen Museen, in dem es, wie gesagt, um Kunst und um Wissenschaft geht, unabhängig voneinander. Dazu die Altstadt im Allgemeinen ist ziemlich schön, also Barrio del Carmen. Ist Hammer, es gibt Architektur, es ist super schön, allgemein ist durch die Straßen zu laufen und überall sind Palmen und die Sonne scheint und blauer Himmel ist einfach, fühle ich mich sehr wohl. Und ansonsten der Turia-Garten ist auch mega schön, das ist so ein riesiger Garten, der sich wie ein Fluss durch die Stadt zieht, so ganz viele Grünflächen gibt, Bäume, Wälder, Palmen und auch unzählige Möglichkeiten Sport zu machen und alles. Gefällt mir super, aber auch so ein alternativeres Stadtviertel wie Ruzafa zum Beispiel, wo es sehr viele Cafés, Bars, Clubs und so weiter gibt, lässt sich hier auch sehr gut aushalten. Mein Lieblingsort ist, gute Frage, entweder der Strand, der auch super nah an der Stadt ist, ich brauche 10 Minuten mit dem Fahrrad zum Strand. Da bin ich super gerne, aber auch das Taco-Restaurant um die Ecke. Da bin ich auch sehr oft und sehr gerne. Der Lifestyle in Valencia ist, wie gesagt, sehr laid back und alles super entspannt. Also alles ein bisschen entschleunigter im Vergleich zu Deutschland. Und auch die Leute, die ganze Mentalität ist ein bisschen lockerer, entspannter, aber auch ein bisschen offener. Und allgemein haben die Leute ein bisschen mehr Freude am Leben, habe ich das Gefühl. Könnte aber auch sein, dass es das Wetter ist. Also ich habe auch das Gefühl, wenn die Sonne scheint und man den blauen Himmel sieht, ist man einfach besser drauf. Aber deshalb kann es auch daran liegen. Die Menschen sind, wie gesagt, super nett und sehr offen, sehr gesellig und genießen das Leben. Und es ist einfach eine gute Energie dort. Also ich kann es jedem nur wärmstens empfehlen, nach Valencia zu gehen. Und eventuell auch dorthin zu ziehen, wer Lust drauf hat.
1: Hallihallo, hier ist Radio Dreieckland, das war ein kleiner Beitrag aus Valencia. Hier ist Radio Dreieckland und jetzt geht's nach Bella Italia, nach Florenz.
0: Ganz kurz noch, unser Interviewpartner, der Jonas, der hat uns nämlich ein Lied, eine Liedempfehlung gegeben von José Carreras.
1: Sí.
0: Genau, und ich würde mal sagen, ich bin gespannt. Anscheinend hat das was mit Valencia zu tun. Also er meinte, das sollten wir mal abspielen.
1: Ja. Also das hat die App mir auch gezeigt. Ich habe es auch aufgeschrieben, das Lied von Rosé.
0: Oha, okay, krass.
1: Ja.
0: Okay, let's go. Los geht's. Viel Spaß.
1: Ist so klassisch.

0: Hier ist Radio Dreieckland, hier mit Oriana und Pablo Lanche.
1: Genau, wir sind zurück. Wie fandest du das Lied?
0: Wunderbar, da hat ein richtiges Boom gegeben, dass wir weitermachen. Valencia, in die Stadt war ich nicht, aber ich kenne es eher. Also ich empfehle es jedem. Und wenn ihr Verwandte in Valencia habt, dann grüßt sie herzlich von mir.
1: Na dann würde ich sagen, von Spanien geht's weiter nach Italien.
0: Richtig, nach Florenz. Ich war schon mal in Florenz und Florenz ist die Hauptstadt der Toskana. Mhm. Und ich kann sogar ein bisschen Dialekt aus der Toskana sagen, Dialekt. Also ja. Una Coca-Cola con Hanuccia, das heißt Coca-Cola ohne Röhrchen, mit Geröhrchen.
1: Oh wow.
0: Und da habe ich eine krasse Geschichte erlebt in Florenz. Wir waren im Stau gestanden, noch mit ja. Mama, von meiner Mutter das alte Auto. Mhm. Und auf einmal, wir waren ganz normal im Stau gestanden, haben hinter uns haben alle gehupt und auf einmal ging unser Auto nicht mehr. Und da musste natürlich der ADAC kommen, die haben das Auto abgeschleppt. Mhm. Und dann haben die uns mehrere Übernachtungen gegönnt. Wir waren ja 2 Wochen in ein Hotel quasi.
1: Ja.
0: Und du hast dann Rücktransport und so weiter, also Reiseversicherung. Mhm. Und dann haben wir einen neuen Wagen ausgeliehen. Und wir durften mit dann rumfahren in Florenz.
1: Ach, so ein richtig,
0: es war überhaupt nicht schön. War ein richtiges Auto mit 2 Spiegeln voll, total elektrisch. Und meine Mutter links und rechts im Stau. Meine Mutter ist durchgedreht, der muss mit zum Flughafen fahren, den wieder abholen, abgeben und das war chaotisch. Aber die haben uns mehrere Wochen gegönnt, Urlaub gegönnt. Da hatte ich ja eine Woche Urlaub und länger Urlaub gemacht, wie wir alles machen wollten. Das war total Chaos.
1: Ein Abenteuer.
0: Ja, genau. Und da haben wir auch die Sehenswürdigkeiten gesehen, nämlich den Florenzer Dom und die Galleria di Leonardo und was noch bekannt ist, ist Florenz für seine bekannten Florentiner Schnitzel.
1: Okay.
0: Gibt es Florentina Balla in Bocca, das sind Florentina mit Öl, einmal richtig scharf und total lecker.
1: Mhm. Das wusste ich gar nicht.
0: Ja, und wir haben übernachtet in einem Hotel, in einem Airbnb-Hotel und dann noch in einer Jugendherberge, in einem Hostel in Florenz.
1: Hast du denn eine Geschichte zu erzählen, irgendwas Spannendes oder irgendwas Lustiges, was ist dir passiert?
0: Ja, es passiert, wir waren da in der Fußgängerzone und du wirst halt jeden angesprochen, immer wieder von diesen Marokkanern angesprochen, ob du was kaufen möchtest oder nicht. Ich habe meistens auch ignoriert, weil die quasi auch über Wasser verkaufen, halt aus verschiedenen Supermärkten. Und da bin ich nicht so sicher, ob ich nehmen soll oder nicht. Ja.
1: Mhm.
0: Weil wenn ich weiß, wo sie es vorher abgefüllt haben, die sind nur kleine Flaschen mit also Getränk, Wasser, wirklich ganz Wasser. Und die kannst du dort kaufen für 1 Euro.
1: Aha.
0: Alles für 1 Euro.
1: Das ist billig, oder?
0: Ja, klar. Und die ärgern dich dann auch, bis irgendwann du bis du irgendwann reichst und sagst, jetzt geh.
1: Mhm.
0: Die betteln oder die wollen sogar die Ware anpreisen, das machen die im südlichen Raum wie in Spanien ja auch. Und dann wenn du dich irgendwie gestresst fühlst, genervt fühlst, dann sagst du, jetzt geh einfach und ruf die Polizei. Ja. Und das war so. Das ist immer noch so.
1: Ja, es ist manchmal ein bisschen nervig. Das kenne ich auch aus Südfrankreich, dass sie dir dann sie wollen dich überreden, dass du egal was kaufst und wenn du nicht willst, dann braucht es schon lange, sie abzuwimmeln.
0: Auch am Strand, du liegst da gemütlich mit Verwandten, aber kommt so ein Idiot, der dich dann quasi nicht ignoriert oder quasi dir dann quasi sagt, du sollst das kaufen. Und ja, ist einfach nervig, das macht überhaupt keinen Sinn.
1: Ja, dann lassen wir mal weitergehen. Und zwar, was ist denn das Lied, was du heute mitgebracht hast für uns?
0: Firenze, Sonja.
1: Erzähl mal ein bisschen was über das Lied.
0: Das ist eine florentinische Oper. Das höre ich sehr gerne. Das ist eine Oper, das spielt im großen Konzerthaus in Florenz, also am Hauptplatz Piazza di San Marco, also Piazza di San Leonardo in der Fußgängerzone.
1: Ja.
0: Da steht die große Oper. Da war ich noch nicht drin, da habe ich sie von außen angeschaut.
1: Ach, schön.
0: Ja.
1: Hast du es live gesehen dann?
0: Nein. Ich wollte Oberführung machen, aber es hat 15 Euro gekostet. Bitte. Nein.
1: 15 Euro?
0: Ja, nein, da gibt man das überhaupt nicht.
1: Okay, dann würde ich mal sagen, wir starten gleich.
0: Jetzt mit der Signora, la Nova Polovido.
1: Let's go.
0: Oder so.

0: jetzt. Also das Lied gefällt mir sehr gut, weil das Lied ist so volkstümlich.
1: Ja.
0: Genau.
1: Es ist ein sehr schönes Lied. Finde ich auch. Also habe ich noch nie gehört, aber...
0: Und da ist das traditionelle Florentinerlied. Die reden Florentanisch oder auch Toskanisch.
1: Also es ist nicht Italienisch, sondern es ist ein Unterschied.
0: Genau. Italienisch und beides.
1: Weil ich finde es interessant, einfach in Italien gibt es so viele verschiedene Untersprachen. Es gibt auch Sizilianisch, das ist wieder was ganz anderes.
0: Oder Napolitanisch. Napolitaner, ich kann mal ein Lied singen, also das sind diese, oder Sizilianisch.
1: Mhm.
0: Sagt, come sta, tutto bene, Palermo, Campania.
1: Okay. Na gut, dann würde ich mal sagen, wollen wir uns von Italien verabschieden?
0: Ja.
1: Ist okay?
0: Okay, ja. Grazie a tutti, grazie dell'ascoltazione di Radio Dreieckland, a Friburgo.
1: Perfekt. Dann würde ich sagen, wir gehen jetzt weiter. Und zwar
0: nach Amsterdam. Also singe ich, Amsterdam ist eine große Hauptstadt, da war ich mal, leicht berichten.
1: Ja.
0: Und da gibt es Amsterdam, gibt es die schönen Straßen und die nervigen Radfahrer. Oh.
1: Ja.
0: Ich war in Amsterdam, war ich mit meiner Mutter und dem Pepe, mit meinem Hund.
1: Ah.
0: Ja, wir waren da, sind da gelaufen durch das Prostituiertenviertel. Ja, die waren dann halt so, waren die Leute halt hinter den Gittern, die schönen Frauen waren da hinter den Gittern und haben sich halt angehimmelt, dass du denen irgendwie was gibst an Geld. Und dann waren wir shoppen auch. Mhm. Damals sind sehr freundlich, auch sehr offen. Die viele können halt nur nicht so gut, viele können halt kein Deutsch, nur Englisch meistens.
1: Nur Englisch, ja.
0: Meistens.
1: Ja, das habe ich nämlich auch bemerkt, und zwar bei meinem Interview habe ich eine junge Dame interviewt aus Amsterdam.
0: Hier.
1: Genau. Also halt, sie ist nicht hergekommen, also halt online.
0: Ja.
1: Und das Interview ist auf Englisch.
0: Okay.
1: Genau. Also ich würde mal sagen, wir hören mal rein.
0: Jo.
1: Es ist ja auf Englisch, aber wir können am Ende noch ein bisschen zusammenfassen, oder Pablo?
0: Jo.
1: Wir beide ein bisschen was.
0: Jo.
1: Genau.
2: So maybe you could just first say.
1: Das ist jetzt der Anfang.
2: What your name is and where you're living.
1: Okay, ich würde mal sagen, Pablo und ich sind jetzt draußen, hört euch mal das Interview an.
2: I live in Amsterdam, I'm 18. Okay, so Luana, what do you think is the favorite spot you have in Amsterdam? Do you have a favorite spot? Like it could be anything, a park or a coffee shop?
3: I like the canals just because it's free, and you can sit with as many people you want for however long you want, and especially in the summer, you know, it's great. It's really just a nice place to be, I think.
2: So is the canal would you say people visit Amsterdam because of the canal? Is it like the most famous thing, or is there something else?
3: I mean, there's probably, I can't really name all the reasons that people go to Amsterdam, but it's usually because it's like the most well-known city in the Netherlands, and I feel like when people think of the Netherlands, think of Amsterdam, so then they think of the landscape, the canals, the houses, old buildings and stuff. I'd say the canals are a big part of that, yeah.
2: And the people, like, I've heard that the people are quite open and friendly and really extroverted, that they really come over to you and start to talk. What is your view, what is your perspective as somebody living in Amsterdam about the people there?
3: It really does depend. I live in a neighborhood where there's a lot of people who have lived here for a long time, for their whole lives. My family also lives here. So those people, they're really open and they really treat you like they know you well and very neighborly, very friendly, and obviously a lot of speaking in the street or when they need to, and very, very friendly. They can be a little bit, I'd say, difficult to people who have run with you, which I understand at a certain point, but yeah, I feel like if you're a tourist, it's form and might not seem as open.
2: Could you repeat that again? I didn't really get it.
3: Oh, sorry. Is it better like this?
2: Yeah. Yes, a bit.
3: Okay. I feel like as someone who lives here, it's people are treat you very like neighborly and they're very open. But I feel like maybe as a tourist, people would experience that differently.
2: Okay.
3: I'm not quite sure though.
2: Because my dad went to Amsterdam once and he said people are like very open, like maybe like people in America almost, and very optimistic too.
3: They're very direct, that's one thing. They will speak to you and just tell you it is.
2: Oh wow. So like people in Germany or different?
3: Well, I feel like in Germany, you know, when if I walk past someone I know or like someone I've seen a few times, you do the German little smile thing, you know, where you don't really smile but you look at them and you do that thing with your mouth.
2: Yeah.
3: I feel like that everyone knows, you know. And I feel like here I would just say hi or just say like something about the weather maybe.
2: Okay.
3: Yeah, it's not that different, I think.
2: Yeah. Okay, and what would you say, like, in comparison to other big cities in Europe, what is your favorite city, like, compared to Amsterdam? Is there a city that you like more, or is Amsterdam your favorite city because it's, I don't know, your hometown and you know it best? What would you say, like, in comparison to...
3: Amsterdam, it's my favorite city. I just like it the most, and I obviously feel very at home here, and... very happy that I get to grow up here and live here, you know. I've only really been to like cities in Germany. It's a little bit different, I feel. It's because Amsterdam is most of the city is quite old, so obviously there is a difference in that. The cities that I've been to in Germany, at least, they're a little bit more modernized.
2: Yes.
3: Which is cool, but it's different. I also went to London, which I really liked, and Edinburgh in Scotland, which I feel like I liked because it's quite similar to Amsterdam in that it's also very old.
2: Yeah. So is there anything you don't like about Amsterdam?
3: I feel like in every major city, a lot of tourists, and it's obviously necessary because that is how money is made.
2: But, yeah.
3: Since I live in like a very sort of historic part, there's so many tourists. If I go outside on a Saturday and it's sunny, like I can't bike in the street because there are so many tourists.
2: Oh, wow.
3: That's really the only part that I don't like.
2: And about bikes, like, is riding a bike? I think it's a very German thing, but it's even more so an Netherlands, Amsterdam, Holland thing, isn't it? So do you have lots of bikes and bike roads and bike lanes and stuff like that?
3: Yeah. No, I feel like it's much more bike friendly than Germany.
2: Uh-huh.
3: I feel like in Germany, it's still like the cars have like a wave ride. But here, really, it's almost all by bike. We now have, you can't go above 30 kilometers an hour in certain parts of the city,
2: mm-hmm.
3: which is great for the bikes.
2: Oh, wow.
3: Yeah, it's just very, very bike friendly, okay. which is great because it's free transport.
2: Yeah, that's true. So, and another thing that I think would interest a lot of people is, so you have legalized... How does it, marijuana?
3: Yeah, yeah.
2: And I think in Germany we have it too, since one year, I think. So.
3: Oh, wow. In all of Germany?
2: I think yes. I'm not really sure, though.
3: Oh, I didn't know.
2: But how's the situation there? Like, you have it since, I don't know, since when do you have it? Do you know it? Since when you have it legalized?
3: Oh, I don't know. I feel like it's all... Well, I can't remember at the point that it was like, oh, now it's legalized, but must have been.
2: Okay, more. And how's the, I don't know, situation there? Like, can you, is there anything that you don't like about it, or you think it's good because it's legalized, or do you notice some, like, lots of people smoking, or is it very, like, obvious that in Amsterdam it's legalized? Like, do you see lots of people smoking around, or?
3: Yeah, well, it's Amsterdam, so obviously that's, like, the tourists come for, like, the architecture or whatever, and for maybe, like, a museum, and they come for marijuana, of course.
2: Of course.
3: It's just, there's lots of coffee shops around, and lots of, like, touristy shops, and they sell, like, bongs or shirts with, like, weed print or something.
2: Oh, so they actually, they make money with it, like, at some point.
3: Oh, yeah.
2: Yeah,
3: absolutely, yeah. There will be a little stall, and then they have shirts with bikes and windmills and tulips and weed.
2: And weed, yeah.
3: So, yeah, it's just part of it, I guess.
2: Okay. And then one last question. Like, Niels told me that you can speak lots of languages. So in the Netherlands, like, what do you learn in school? So you learn Netherlandish and German, maybe?
3: Or Dutch.
2: Dutch, oh yeah, Dutch.
3: Yeah, so and most schools have, like, a few languages that you can pick from. You can do your final exam in high school in German, you can do it in Spanish, you can do it in French. Some schools offer Greek and Latin also, but the main languages that are offered are German and French, and English, obviously.
2: So basically everybody can speak German and Dutch and English too?
3: Yeah, most people, they speak English pretty fluently, or at least enough to have a little conversation or ask the way or something. Mm-hmm. And then lots of people, if they've had a little French or a little German or something like that, or if they have different background, they speak that language.
2: Oh, so the way you interact, like the way you talk, is in Dutch or English, but German isn't really the main language. No. Oh, okay.
3: No.
2: So can you speak German a little bit?
3: Yes, I can, but it's not. I just have to think very well before it starts speaking, which I don't have to do in Dutch or in English.
2: Okay. That's amazing. Like, okay. Okay, wait, I'll stop. Oh, do you want to say bye? I'll stop the recording. Oh, anything you want to say? Anything you want to add that I didn't ask you?
3: Oh, no, I don't think so. Thanks for the interview.
2: Well, thanks for being there. It's great. Now we have somebody who actually lives in a...
0: Hier ist Radio Dreieckland und wir kommen von Amsterdam nach Dresden.
1: Genau, also das war jetzt das Amsterdam-Interview. Ich wollte noch, herzlichen Dank an Luana, dass sie mit uns das Interview durchgeführt hat. War super, hat richtig viel Spaß gemacht.
0: Jo.
1: Was ich noch sagen wollte, auf Niederländisch, Hallo, was geht ab heißt?
0: Hallo, wat geht ab?
1: Ja, irgendwie sowas.
0: Jo.
1: Oder Halle oder Hoi.
0: Hoi, ja. Oder wünsche ich einen schönen Nachmittag.
1: Ja, genau.
0: Eine gute Woche.
1: Genau.
0: Ja.
1: Also es ist mir auch aufgefallen, also Luana wollte jetzt auch eher Englisch sprechen und Pablo meinte auch, er hat viel Erfahrung mit Niederländern, die besser Englisch als Deutsch können,
0: ja,
1: oder?
0: Ja, genau, richtig, genau.
1: Ja.
0: Und jetzt geht's weiter nach Dresden.
1: Genau, jetzt geht's nach Dresden.
0: Ja, das ist die Metropole, die zweite Metropole von Sachsen. Sachsen ist ja eine Stadt ganz oben im Norden. Und da habe ich halt, von Dresden habe ich halt meine Erfahrung gemacht, ne?
1: Ja, erzähl mal ein bisschen von Dresden.
0: Ja, da gibt's ja es gibt ja die Straße, es gibt ja vom Bahnhof gibt ja die Prager Straße. Das ist eine lange gezogene Straße, ich glaube 5 oder 4 Kilometer lang und die geht durch die ganze, also die geht vom Bahnhof bis zur Frauenkirche. Genau. Und da gibt es denn, was das gibt, es gibt einen alten Zwinger, da gibt es natürlich die Frauenkirche. Die wurde ja früher im Ersten Weltkrieg, im Zweiten Weltkrieg auch stark bombardiert und ja. Und dann gibt es was sehr Interessantes in Dresden, die Galerie Alte Meister. Es ist halt ein Museum, ist weltbekannt, da kannst du über 200, ja, über 200, ja, über 50, über 50 oder 70 Künstler anschauen. Also die Porträts der Künstler, nicht die Künstler selber, das wäre ja blöd, wenn die da stehen würden. Dann würden wir sie nur anschauen und denken, ach, yeah, so live, oh, ist auch cool, die steht einfach da, ne? Und machen keinen Mucks, wenn man sie beobachtet. Dann gibt es natürlich doch, was ihr natürlich wisst wahrscheinlich, die Semperoper Dresden. Das ist ein Haus, die Oper kann man besichtigen drin. Also hast du einen Eintritt, glaube ich, für 4 Euro am Mäßig, glaube ich, ja. 13. Dann geht die Führung, geht auch 2 oder 1 Stunde.
1: Ja, was ich noch fragen wollte, ich habe mich immer gefragt, gibt es irgendein spezielles Essen aus Dresden?
0: Ja, es gibt natürlich die Eierschecke. Das Eierschecke, sagt man, ist Eierlikör drin. Nein, das ist ein Kuchen, ist gemacht wie ein normaler Käsekuchen. Und da drin ist Hefeteig und halt so mit Zitronen und so weiter.
1: Ja, lecker, oder?
0: Ja.
1: Lecker.
0: Und dann gibt es natürlich noch das bekannte Rote Grütze, auch in sächsischer...
1: Die Rote Grütze ist aus Dresden?
0: Ja, klar.
1: Oh, interessant.
0: Und ganz viele Knödel auch, weil sie nicht so weit weg ist bis zur italienischen Grenze.
1: Ja.
0: Gibt es nämlich auch die Knödel, das sind geriebene, die gibt es in jeder Gaststätte, auch in jeder beliebten Gaststätte von der Altstadt in Dresden, in der Altstadt, um die Altstadt rum, genau.
1: Mhm.
0: Und was auch sehr interessant ist, die Umgebung ist, Meißen ist ja auch eine Porzellanstadt. Es gibt auch eine große Porzellanfabrik, die größte von Europa. Da kann man auch Führungen machen. Eine um 10, eine um 39 und eine um 10. Sind beide kostenpflichtig.
1: Mhm.
0: Und was auch interessant ist, das Schloss Moritzburg, das ist ja sehr bekannt von dem Film Aschenbrödel, der dieser Weihnachtsfilm.
1: Ah, der Aschenbrödel von den 60er Jahren?
0: Ja, genau.
1: Ah.
0: Und da gibt es auch die ganzen, in der Umgebung auch, in der Umgebung gibt es auch die ganzen Baukieswerke, die ganzen Bauwerke, Besucherbergwerke, in und um Dresden rum, jetzt Freital oder was weiß der Geier.
1: Ja, cool, du weißt ja richtig viel, Pablo.
0: Und das nächstgelegene Grenzstadt heißt Děčín, ist schon in Tschechien, das ist eine Industriestadt.
1: Mhm.
0: Und dort gibt es auch das Schloss. Da gibt es auch ein tschechisches Museum, aber da kann man leider nur mit Kronen zahlen. Ich weiß nicht, ob an der deutschen Grenze auch nur, ob es dann Euro gibt, das weiß ich natürlich nicht, ob man dann mit Euro noch zahlen kann. In Prag wahrscheinlich nicht mehr wahrscheinlich, aber...
1: Boah, es tut mir so leid, ich muss dich ein bisschen bremsen.
0: Ja, ich war wegen der Zeit.
1: Aber vielen Dank, dass du das alles erzählt hast, aber du hast ja noch ein Lied ausgesucht. Was ist es denn für ein Lied?
0: Ja, es geht um die Stadt Dresden. Oh, das weiß ich nicht, den Titel weiß ich nicht. Genau, das ist Adam Max, King of Queens, das kennen wir auf jeden Fall. Die kommen nicht aus Dresden, die kommen aus Amerika.
1: So, los geht's.
0: Ja, und schön, dass ihr da gewesen seid, hier live, hier auf Radio Dreieckland. Und noch einen schönen Tag, so einen Nachmittag.

0: Wir verabschieden uns mit Ava Max. Und ich glaube, es ist an der Zeit, uns Tschüss zu sagen.
1: Genau. Also Leute, vielen Dank, dass ihr hier wart. Ja. Die Reise durch Europa ist beendet. Wir sehen uns aber nächste oder irgendwann wieder.
0: Irgendwann wieder, keine Ahnung. Ich glaube wieder am 1. Mai, das gibt's am 5. Mai, der 6. Mai. Wahrscheinlich wieder, wenn der Nils erlaubt und der Geschäftsredakteur, wenn er uns wieder mal erlaubt, hier reinzuschnuppern.
1: Genau. Also dann, morgen wird die Sendung wiederholt.
0: Ab 13 Uhr. Und ich verabschiede mich. Mein Name ist Pablo Lanz. Ja, aus Freiburg.
1: Ja, Oriana. Also genau. Dann.
0: Wiederschauen. Baba.
1: Tschüss.
0: Tschüss. Ciao.

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Galaxie im Sternbild Jungfrau. Sie ist sehr weit weg. Sie sieht aus wie ein mexikanischer Sombrero. In der Mitte haben wir eine helle Wulst und außen eine Staubscheibe. Diese Galaxie ist ca. 50.000 Lichtjahre groß. In der Mitte ist ein wasserreiches schwarzes Loch.

Herzlich willkommen zum Musikmagazin auf der 102,3 MHz Radio Dreieckland, die Juno-Ausgabe 2026. Und wir nähern uns so langsam der Festivalzeit, der Sommerzeit, das ZMF, das Stimmenfestival, sogar das Hip-Hop-Camp in der Hradec Kralovje in der Tschechei findet wieder statt. Also jede Menge Interviews, die uns eventuell erwarten, aber auch natürlich Konzertberichte von diversen Redakteuren. Und ich probiere es heute einfach nur mit Musik. Vorab mal, um die Themen schon mal so ein bisschen einzugrenzen. Es gibt schöne neue Releases. Einen kleinen Recap zur letzten Sendung, nämlich ein Track von der Trinity Park vom Album von Betty Ford Boys. Dann habe ich noch mit im Gepäck Nikolas Kluzek mit Mediterranean Islands, einer schönen EP. Nikolas Kluzek ist kein Unbekannter in dieser Sendung. Howie Wonder meldet sich auch zurück, zusammen mit Moogie Gangers, Momentum. Und das große Hauptthema, Helmut, Smurf, ein Stück Wirklichkeit. Ich kann es kaum erwarten. Irgendwie renne ich dem Interview hinterher. Das erste habe ich verduselt wegen Technikpanne und es lässt mich nicht los. Wieder eine Sendung mit Helmut, aber ich möchte dranbleiben und vielleicht klappt es nach unserer legendären Radtour durch den Schwarzwald im Herbst, weil Helmut ist ein Tausendsasser und Helmut wird wieder Musik machen und Helmut wird wieder zu Gast sein in dieser Sendung. So, seid nicht traurig. Es reicht, wenn ich es bin. Und dann habe ich natürlich noch eine Newcomerin in der Sendung, die kam schon mal zum Jahresrückblick in meiner Sendung. Die Rede ist von Melina, damals von Cream, angepriesen, die nächste Generation. Und sie hat tatsächlich einen neuen Song fertig. Klingt soulig, poppig, aber schön. Was ihr davon haltet, macht euch ein eigenes Bild. So mal der grobe Umriss von dem, was euch in der heutigen Sendung erwarten wird. Vielleicht habe ich auch noch Platz für andere Sachen. Mal schauen, wir werden sehen. Jetzt fangen wir erstmal an mit Flitzsuppe und Leaf. Windstärke 0 via Daisy Bell Records. Ich wünsche euch viel Spaß beim Zuhören der Sendung. Viel Spaß beim Musikhören. Bis 18 Uhr und dann natürlich in der Mediathek für eine Woche für euch zum Download. Angesichts der Tatsache, dass auch manchmal hier Konzertberichterstattungen stattfinden, möchte ich noch ganz kurz lobend erwähnen, dass das Konzert von Markus Walle in der Kaserne beim Offbeat Festival eine unglaubliche Sensation war. Der Mann ist 81 und hat auf der Bühne gerockt wie kein 20-Jähriger. Das war eins der berührendsten Konzerte. Ich weiß nicht, wann ich das letzte Mal auf einem Konzert so viel geweint habe vor lauter Rührung. Also das war wirklich ein absolutes Highlight. Nochmal vielen Dank an die Veranstalter vom Offbeat-Konzert. Die machen sowieso super tolle Sachen. Da werden wir auf jeden Fall auch in Kontakt bleiben und vielleicht auch das ein oder andere Originalschnipselchen noch mitbringen, was in Zukunft auf uns wartet. Mal sehen. Okay, verantwortlich für seine Moderation und Musikauswahl ist wie immer Kefian. Ich wünsche euch was. Laut aufdrehen. Jetzt geht's los.

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2: Flitzsuppe lief. Milchstraße. Schönes neues Ding. Via Decibel.

12-Bit Twins. Ja, Hydro Crypt, kann man schon sagen. Hydrogeni zusammen mit DJ Crypt. Schönes Ding via Daisy Bell Records. Hier mit den Tracks Sailing Dream und Easy Living. So, jetzt kommen wir direkt zum nächsten Album. Nikolas Krycek, kleine EP. Schönes Ding via Vinyl Digital.

wunderbare Sommer-EP, perfekt für den Urlaubseinstieg. Nikolas Klutzek, Mediterranean Island, schöne EP via Vinyl Digital. So, jetzt kommen wir direkt gleich noch zu Howie Wonder und Boogie Gangers und dann natürlich vorab noch Melina mit ihrem neuen Song Hi. Ja, also los.

The Next Generation hier in Form von Melina mit ihrem neuen Track High. Hab leider keine Informationen zur Produktion, da werde ich nochmal nachhaken. Ich denke, dass der Song im Juli wahrscheinlich hier nochmal rotieren wird und dann weiß ich ein bisschen mehr zu den Beats. Schaut doch mal auf ihrer Seite vorbei, Melina Diaz auf Instagram, da könnt ihr auch mehr Sachen von ihr mitbekommen. Ja, jetzt kommen wir direkt zu Howie Wonder und Boogie Gangers hier mit Momentum und dann sind wir schon beim großen Hauptthema, Smooth. Helmut. Ja, und ihr könnt tatsächlich eine Helmut-Platte gewinnen bei mir in der Sendung. Ihr müsst unter den Radiobeitrag auf meiner Instagram-Seite DJ Kefian einfach nur Helmut in die Kommentare droppen. Helmut in die Kommentare und die Scheibe, das neue Album, kann euch gehören. Leichter kann ich es euch wirklich nicht machen. Ihr kriegt das doch hin, oder? Ein Stück Wirklichkeit in euren Händen. Ja, und so heißt auch das Album, aber da kommen wir erst gleich zu. Momentum, Howie Wonder und dann geht's weiter mit Helmut und Smooth.

Are We Wonder, Boogie Gangers hier mit Momentum, mit dem neuen Stück für euch in Musikmagazin 102,3 MHz Radio Dreieckland, immer am ersten Montag des Monats. Und jetzt hören wir noch ganz kurz Bossy Nova von den Betty Ford Boys. Die waren letztes Mal großes Thema bei mir in der Sendung mit Trinity Park via Waveplant Records. Ich glaube, das ist fast ausverkauft. Wer von euch noch Bock hat, eine Scheibe zu bekommen, schaut mal auf Bandcamp bei Waveplant Records vorbei, ordert sich die Scheibe, lohnt sich, ist ein absolutes Meisterwerk geworden und die drei Beat-Helden sind nicht umsonst der Cerberus der Beat-Generationen und haben mit diesem Album tatsächlich einfach nochmal bewiesen, was sie auf dem Kerbholz haben. Soft Daddy, Frank Sinatra und natürlich Dexter, Bossy Nova, Betty Ford Boys.

Ich habe noch was unterschlagen. Bloody Ford Boys hier natürlich mit Bossy Nova, Trinity Park. Check das Album nochmal aus via Wave Planet Records. Unterschlagen habe ich Zero und Soundtracks mit Sommerzeit. Und das ist eigentlich auch ein schöner Einstieg in das Album von Helmut und Smurf. Das ist nämlich auch deutschsprachig und passt eigentlich wie die Faust aufs Auge vorab. Und das hören wir jetzt noch. Und dann geht's los mit dem Hauptthema, wo ihr die Platte gewinnen könnt. Wisst ihr noch, was ihr machen müsst? Ja, ihr müsst Helmut in die Kommentarspalte bei dem Radiobeitrag. Mann, das kleines Meisterstückchen kann in euren Händen sein. Das kann doch nicht sein. Los, tut es. Tut es, tut es, tut es.

0: Zero und Soundtracks hier mit dem Track Sommerzeit. Ja, wird Zeit, den Grill anzuwerfen, die Badematte auszurollen und vergesst eure Flipflops nicht gegen Insektenstichen auf der Wiese. Ja, jetzt kommen wir direkt zum großartigen Album Helmut und Smurf. Für mich jetzt tatsächlich ein Stück Wirklichkeit und ich freue mich wahnsinnig, dass es soweit ist, auch wenn das Album, das Interview, mit dem ich so fest mir gewünscht habe, nicht zustande gekommen ist, weil wir einfach beide sehr, sehr busy sind und es auch schwierig ist, manchmal das so dann terminlich zu legen zwischen Produktion, Aufzeichnung etc. pp. Keine Ausreden, ja. Ich weiß, ich habe das letzte technisch verkappt, beziehungsweise es wurde gelöscht aus meiner Box hier im Sender und ich kann aber nichts dafür und es nützt auch nichts, dem jetzt hinterher zu trauern. Irgendwann wird es zustande kommen, glaube ich fest dran, spätestens nach unserer Radtour hier im Schwarzwald, wenn er persönlich zu uns anreisen wird. Ein Stück Wirklichkeit, Helmut und Smurf, die zweite Zusammenarbeit. Das Ganze erscheint auf Vinyl digital und wir dürfen heute reinhören. Und wir fangen am besten an mit dem ersten Track, der Aperitif. Man könnte nicht besser starten. Wie das klingt, das erfahrt ihr jetzt.
1: Wir gehen rein. Hey. Wo sind wir nochmal, Smooth? Ach ja.

Die erste Singleauskopplung östlich von Bergamo vom neuen Album von Helmut und Smooth, nämlich ein Stück Wirklichkeit. Und ihr könnt die Scheibe gewinnen bei mir in der Sendung. Ihr müsst einfach nur Helmut in die Kommentare schreiben. Helmut in die Kommentare schreiben beim Radiobeitrag bei DJ Kefian Instagram. Dann seid ihr im Verlosungstopf mit drin. Ja. Und wir kommen zum nächsten Track. Der ehrlichste Mensch, den ich kenne. Und der klingt so.

Wieder ein wundervolles Album. Smooth und natürlich Helmut hier mit dem Track Der ehrlichste Mensch, den ich kenne. Auf dem neuen Album ein Stück Wirklichkeit, sehr zu empfehlen. Großartiges Album, wundervolle Wortspiele, sensationelle Beats. Direkt das Album für den Sommer sozusagen euch in die Wiege gelegt. Danke an Vinyl Digital fürs Bereitstellen der Verlosungsscheibe. Jetzt kommen wir zum nächsten Track, der auch auf jeden Fall Aufmerksamkeit verdient hat, mit einem Feature-Gast namens Malik. Und der Track heißt Purpurrot und klingt so.

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0: Ja, und da sind wir eigentlich schon wieder beim Interview, von dem ihr nichts wissen könnt, nämlich vom Singen. Ich habe damals Helmut gesagt, dass ich es so schön finde, dass er beides kann, nämlich rappen und singen. Und ja, in diesem Track findet sich dort auch wieder die Vollendung. Helmut und Smooth, ein Stück Wirklichkeit, neues Album, das ganze via Vinyl digital. Heute großes Hauptthema im Musikmagazin auf der 102,3 Megahertz Radio Dreieckland. Und wo wir gerade dabei sind, möchte ich natürlich nochmal darauf aufmerksam machen, dass diesem Jahr auch das ZMF und vor allem auch das Stimmenfestival stattfindet. Das ZMF ist vom 15. Juli bis zum 2. August auf dem Mundenhofgelände. Das ist eigentlich leicht zu finden, überhaupt kein Problem für Ansässige mit Bahn oder auch mit dem Auto per Parkplatz dann einfach direkt zum Konzertgelände hinfahren. Ebenso das Stimmenfestival in Lörrach auf dem Marktplatz mit der Eröffnung von Dobi Gnahoré am 18.06.26. Und dort finden auch einige großartige Konzerte statt mit einigen Acts, die euch natürlich bekannt sind, wie zum Beispiel Foreigner oder auch Capital Bra. Ist jetzt nichts musikalisch, wo ich jetzt davon hinrennen muss, aber nichtsdestotrotz gefällt es dir den ein oder anderen. Donuts, H-Blocks sind noch mit dabei, Leoni ist noch mit dabei, also da ist für Jung und Alt auf jeden Fall gesorgt. Checkt unbedingt aber auch die Kuppel in Basel ab und natürlich auch diverse Veranstaltungsorte rund um die Kaserne in Basel. Da sind immer sehr, sehr schöne Konzerte, Volkshaus auf jeden Fall auch zu nennen und natürlich auch in Fribourg und vor allem die Letterie in Straßburg wird hier gerade umgebaut. Da sind auch immer wieder grandiose Konzerte von Folkmusik über Rock, über Hip-Hop, alles mit dabei. Macht euch schlau, denn Konzerte und Künstler, solange sie noch auftreten können und vielleicht auch uns noch beehren mit ihrer Musik, sollten von uns unterstützt werden, sowohl durch den Kauf von Tickets als auch durch den Kauf von Tonträgern. So, wir machen weiter mit Smooth und Helmut. 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
1: 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Ja, ich bin es, ich bin der Echte und jetzt komm mal wieder runter. Leider kann ich dich nicht ernst nehmen, denn du hörst Kummer. Tut mir leid, wirklich. Ich galoppiere auf dem Schimmel, als wäre ich Alexander der Große. Wow. Und das Wertanlagen besitze ich Immobilien und Boote. Es sind einige. Du wirkst tranig und ich glaube, ich ziehe Gift und Dolch zu Rate. Bruder, ich bin locked in und du gehst auf eine Polka-Party. Deine Avancen bezüglich des sanften Geschlechts wirken grotesk. Bro, und dein Bodycount ist minus 6.

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1: Kennst du den?
0: Nee. Dann gern geschehen. Stell dir sicher, dass der Laden läuft. Wow. Währenddessen hat mich der Bundesnachrichtendienst im Fadenkreuz.
1: Ist schon okay, so.
0: Was zum Henker, was soll die ganze Maskerade? Wow. 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Was wäre das nicht? Ja. 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
0: Ja. 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

0: Helmut und Smooth hier mit dem Track Lorenzo Villoresi. Jetzt kommen wir direkt zu Liebe ist ein großes Wort. Hey!
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Liebe ist ein großes Wort, schöner Track. Helmut und Smooth melden sich zurück mit dem neuen Album Ein Stück Wirklichkeit und ihr könnt jenes gewinnen, ihr wisst, was zu tun ist. Wir hören natürlich noch einen Track von dem schönen Album und dann ist schon fast wieder Zeit, sich zu verabschieden. Musikmagazin 102,3 MHz. Wir haben noch einen Track von Ginge zusammen mit Afroham via Melting Pot Music am Schluss für euch eingepackt. Aber erstmal tutto passa.

0: Wenn es nach mir geht, hätte ich das ganze Album gespielt, aber ihr sollt es kaufen. Kaufen! Ja, ein Stück Wirklichkeit in Form von Bargeld oder PayPal, ganz egal, unterstützt den Künstler, die KünstlerInnen, um etwas zurückzugeben für die Musik, die sie euch immer wieder schenken. Ja, das war das große Hauptthema von Helmut und Smooth, nämlich ein Stück Wirklichkeit. Und wir haben noch einen schönen Abschlusstrack gleich, Afroham und Ginge. Das Ganze via Melting Pot Music, aber jetzt hört ihr am Schluss noch am Krater des Vulkans. Und dann entlasse ich euch in die Sommerfestivalzeit. Wir hören uns im Juli wieder. Im Juli, das ist dann genau der 6. Juli 2026, da ist die nächste Sendung, das nächste Musikmagazin und da melde ich mich zurück mit einem neuen und spannenden Thema. Ich wünsche euch eine gute Zeit, lasst euch gut gehen. Vielen Dank fürs Einschalten, vielen Dank fürs Zuhören und ja, bleibt nett zueinander und unterstützt euch gegenseitig. Es ist alles nicht so einfach in den heutigen Zeiten, deswegen be nice. Euer Kefian. Bis bald.
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Liebe Zuhörerinnen und Zuhörer, willkommen zurück bei unserem Podcast Lealitäten. Der Name Lealitäten, der setzt sich aus dem Wort Lea, der Landesaufnahmestelle für Geflüchtete, und dem Wort Realität bzw. Realitäten zusammen. Wir, das sind ehemalige Mitarbeitende der Lea Freiburg, und wir möchten mit diesem Podcast Einblicke in eine Welt geben, die für viele Menschen unsichtbar bleibt. Wir freuen uns, dass ihr wieder eingeschaltet habt und möchten euch heute Folge 3 unseres Podcasts vorstellen. In Folge 0 haben wir euch eine Einführung in unseren Podcast gegeben und erklärt, warum wir über unsere Erfahrungen sprechen möchten. In Folge 1 haben wir euch die Pforte gezeigt, also den Ort, an dem Geflüchtete und Mitarbeitende das Gelände der Lea betreten oder verlassen und an dem viele der ersten Kontrollen stattfinden. In Folge 2 ging es um den Anmelderaum, also den Raum, in dem neu ankommende Menschen zum ersten Mal im Verwaltungssystem der Einrichtung aufgenommen werden. Unser Podcast folgt weiterhin dem Rundgang durch die Lea Freiburg, den wir euch bereits angekündigt haben. Wir orientieren uns dabei an den Stationen, die geflüchtete Menschen durchlaufen, wenn sie in der Einrichtung ankommen. In dieser Folge bewegen wir uns nun einen Schritt weiter. Nachdem die Anmeldung abgeschlossen ist, werden die neu ankommenden Personen normalerweise zu einer weiteren Station gebracht, dem Hygiene- und Reinigungszentrum. Dort erhalten die BewohnerInnen Dinge, die sie für den ersten Aufenthalt in der Einrichtung benötigen. Dazu gehören zum Beispiel Bettwäsche, Decken, Kissen und grundlegende Hygieneartikel wie Seife, Zahnbürsten und Handtücher. Für viele Menschen ist danach einer der ersten Momente nach ihrer Ankunft, an dem sie sich an einem Ort für eine unabsehbar längere Zeit niederlassen, sei es in einem Zimmer mit mehreren anderen Menschen oder in einem Wohncontainer der Lea mit der eigenen Familie. Das Hygiene- und Reinigungszentrum erfüllt noch eine weitere wichtige Funktion innerhalb der Lea. Hier wird auch ein Teil der sogenannten GNA-Arbeit organisiert. GNA, das steht für gemeinnützige Arbeit. Dabei handelt es sich um Tätigkeiten, die einige BewohnerInnen innerhalb der Einrichtung übernehmen können. Sie reinigen Flure und Räume, halten das gesamte Gelände instand, bauen Betten auf, verteilen Materialien, waschen die Kleidung der BewohnerInnen, dolmetschen in der Flüchtlingsmedizin oder haben bisher beispielsweise die Alltagsbetreuung für Menschen mit Behinderung im Alltag der Lea übernommen. Man kann sagen, dass das Hygiene- und Reinigungszentrum in vielerlei Hinsicht das Herz der Lea ist. Von hier aus werden viele der grundlegenden Abläufe organisiert, die den Alltag auf dem Gelände überhaupt erst möglich machen. Der Container vom Hygiene- und Reinigungszentrum ist hier so etwas wie die Zentrale. Hier soll sichergestellt werden, dass die BewohnerInnen mit dem Nötigsten versorgt werden. Dazu gehören, wie schon erwähnt, Bettwäsche, Hygieneartikel, Kleidung, aber auch zum Beispiel Babynahrung. Viele der kleinen, aber absolut unverzichtbaren Dinge des täglichen und menschenwürdigen Lebens laufen über diesen Bereich. Wie viele andere Bereiche der Einrichtung ist auch das Hygiene- und Reinigungszentrum ein Ort, an dem praktische Abläufe, bürokratische Regeln und menschliche Begegnungen aufeinandertreffen. Für Außenstehende wirkt dieser Bereich vielleicht unscheinbar. Für die Menschen, die dort arbeiten oder die Materialien dort erhalten, ist er jedoch ein Teil eines Systems, das den Alltag innerhalb der Lea stark prägt. Auch in dieser Folge möchten wir euch wieder Einblicke aus unterschiedlichen Perspektiven geben. Wir führen ein Interview mit einem ehemaligen Bewohner und bieten euch somit eine Erzählung aus erster Hand. Außerdem sprechen wir über unsere eigenen Erfahrungen als Mitarbeitende, über die Organisation dieses Bereichs und über die Rolle, die er für die Bewohnerinnen der Lea spielt. Bevor wir beginnen, möchten wir noch einen kurzen Hinweis geben. Auch in dieser Folge sprechen wir über belastende Situationen, die mit Flucht, Armut und schwierigen Lebensbedingungen zusammenhängen können. Achtet deshalb beim Hören auf euch und entscheidet jederzeit selbst, ob ihr weiter zuhören möchtet.

0: Hallo und vielen Dank, dass Sie zugestimmt haben, uns dieses Interview zu geben. Sind Sie der Meinung, dass das Hygiene- und Reinigungszentrum des Camps seine Aufgaben gut erfüllt? Sind Sie mit dem Sauberkeitszustand des Camps zufrieden?
1: Wenn man mein Gebäude betrat, sah alles begeisternd aus. Die Sauberkeit im Camp war wirklich top, sowohl drinnen als auch draußen. Das lag daran, dass wir, die Reinigungskräfte und Freiwilligen, alles 2 bis 3 Mal am Tag gewischt haben. Aber ehrlich gesagt, es gab Leute unter uns, die sich wie Abschaum verhalten haben und den Ort absichtlich verschmutzten. Das war eine Schande.
0: Waren Sie während Ihrer Ankunft und Ihres Aufenthalts im Camp mit den Dienstleistungen des Hygiene- und Reinigungszentrums zufrieden, zum Beispiel beim Erhalt sauberer Bettwäsche oder bei der Nutzung der Wäscherei? Falls Sie Erfahrungen in diesem Zusammenhang teilen möchten, schildern Sie diese bitte.
1: Was die Ausstattung angeht, waren die Decken und Bezüge wirklich sauber und wurden alle 4 Monate gewechselt. Das war ein guter Service. Aber in der Wäscherei war es eine Katastrophe. Die Leute dort arbeiteten kaum, trugen aber ihre Stunden ein, während unsere Kleidung oft eine Woche lang ungewaschen liegen blieb.
0: Haben Sie während Ihres Aufenthalts im Hygiene- und Reinigungszentrum gearbeitet? Wenn ja, in welchem Bereich? Wie bewerten Sie die Organisation der Arbeit durch das Camp-Personal? Waren Sie damit zufrieden? Falls Sie Erfahrungen dazu haben, berichten Sie bitte darüber.
1: Ich selbst habe im 3. Gebäude gearbeitet und dort die Flure gereinigt. Mein Dienst war in 2 Schichten aufgeteilt, von 8 bis 12 Uhr morgens und dann wieder am späten Nachmittag oder Abend. Die Arbeit an sich war gut organisiert und wir haben es geschafft, die Flure immer sauber zu halten.
0: Haben Sie für Ihre Tätigkeiten im Camp bzw. für gemeinnützige Arbeiten eine Vergütung erhalten? Wenn ja, wie beurteilen Sie diese? Waren Sie mit der Höhe und der Art der Bezahlung zufrieden? Falls Sie Erfahrungen dazu haben, schildern Sie diese bitte.
1: Für diese ganze Arbeit habe ich monatlich nur 80 Euro bekommen. Dieser Betrag hat hinten und vorne nicht gereicht, denn das Essen im Camp konnte man kaum essen. Also mussten wir unsere gesamten 80 Euro draußen für Lebensmittel ausgeben. Wir haben manchmal auch freiwillige Arbeit außerhalb des Camps gemacht, aber dafür gab es gar kein Geld, nur Fotos zur Dokumentation.
0: Wenn Sie Leiter oder Leiterin des Hygiene- und Reinigungszentrums wären, welche Veränderungen würden Sie vornehmen, um die Bedingungen für die BewohnerInnen zu verbessern, sowohl im Hinblick auf Dienstleistungen als auch auf die Zusammenarbeit bei gemeinnützigen Tätigkeiten?
1: Wenn ich das Sagen hätte, würde ich als erstes die Reinigungsmittel austauschen, weil die alte Ausrüstung einfach nicht gut genug war. Ich würde die Bezahlung erhöhen, damit die Leute wieder mit Herz arbeiten und motiviert sind. Und ich würde verbieten, dass Arbeiter schwere Aufgaben wie das Schleppen von Betten aus dem 4. Stock für so wenig Geld erledigen müssen.
0: Falls Sie weitere Anmerkungen oder besondere Erfahrungen im Zusammenhang mit dem Reinigungszentrum haben, die in den Fragen nicht angesprochen wurden, teilen Sie diese bitte mit uns.
1: Es gab Momente, da mussten wir Toiletten putzen. Und das für einen Hungerlohn von umgerechnet 80 Cent pro Stunde. Das war wirklich hart. Ich erinnere mich noch gut an die Kälte und den Schnee, während wir diese schweren Betten schleppten. Das war keine einfache Arbeit. Wenn ich heute zurückblicke, würde ich diesen Job nicht noch einmal machen, denn die körperliche und seelische Belastung war viel größer als das bisschen Geld, das wir bekommen haben.
0: Vielen Dank, dass Sie sich die Zeit genommen haben, dieses Interview mit uns zu führen.

Und jetzt hören wir gemeinsam das Lied Laje von Aziza Brahim. Zuvor eine kurze Information über Brahim und ihr Leben. Aziza Brahim wird in einem saharauischen Flüchtlingslager im Südwesten Algeriens geboren und wächst dort auf, Jahre nach dem Beginn des Westsahara-Konflikts. Wie viele andere

0: Um euch einen Eindruck davon zu geben, wie dieser Bereich der Lea tatsächlich aussieht und funktioniert, möchten wir euch nun mitnehmen in einen ganz gewöhnlichen Arbeitstag im Hygiene- und Reinigungszentrum. Es ist ein Sommertag und die Teamübergabe findet in Eile statt. Es gibt viel zu tun. Heute werden 2 Busse kommen und ca. 50 Menschen umverteilen. Außerdem findet ein Kurs der Polizei über das deutsche Grundgesetz statt und die frische Bettwäsche ist aus, denn in den letzten Tagen gab es keine neue Lieferung. Ich habe noch Zeit, mir einen Kaffee zu holen. Ich schnappe mir ein Funkgerät und überquere das Gelände. Vor der Kantine sehe ich eine Schlange von Menschen, die frühstücken wollen. Ich erkenne 2 Männer wieder, die auf einer Bank neben dem Sportplatz sitzen und grüßen. Eine Familie verlässt gerade in Eile ihren Wohncontainer. Es ist noch nicht sehr warm, aber ich kann schon ahnen, dass auf mich heute noch einer dieser brütend heißen Tage im aufgeheizten Hygiene- und Reinigungszentrum wartet. Am Ende des Geländes stehen 2 unscheinbare kleine Container nebeneinander. Einer schwarz und einer weiß, beide miteinander verbunden. Ich gehe in den rechten, das Hygiene- und Reinigungszentrum. Hier steht alles voller Lastenregale. Ein Lager verschiedenster Dinge, die man für den Alltag benötigt. 2 Waschbecken links und rechts, ein Schultisch hinter einer Art Pult mit Computer. Der Raum ist durch Regale, die wie Theken funktionieren, in 2 Bereiche aufgeteilt. Vor diesen Theken stehen die Menschen, die etwas brauchen. Dahinter die Mitarbeiterinnen. Auf der einen Seite sitzt meist eine EHC-Mitarbeiterin am Computer zwischen Ordnern und Formularen, oft auch am Handy, während GNA-Mitarbeiter Hygieneartikel verteilen. Zwischen diesen beiden Bereichen verläuft eine klare Trennung. Vorne die Wartenden, hinten die Verwaltung. Ich öffne die weiß-rote Kette, die den Bereich mit Tisch und Regalen vom Eingang abgrenzt und treffe auf meinen Arbeitskollegen. Wir teilen uns auf. Bereits sind GNA-Mitarbeiter eingetroffen und ich begleite sie zu den jeweiligen Aufgabenbereichen. Zuerst geht es zurück zum Hauptgebäude, um die Waschküche aufzuschließen. Niemand hat mich in den Bereich Wäscherei eingearbeitet. So ging es wohl den Kollegen vor mir auch, denn die 2 GNA-Mitarbeiter, die heute die Waschmaschinen bedienen sollen, sind ebenfalls nicht eingearbeitet. Die Maschinen müssen regelmäßig gereinigt werden, aber die Siebe der Trockner sind verstopft und eine glibbrige Flüssigkeit liegt in den Waschmittelschubladen der Waschmaschinen. Ein sehr erfahrener Kollege ist zufällig im selben Kellergeschoss und bemerkt außerdem, dass das Waschmittel, das momentan offen ist und ausschließlich verwendet wird, auf gar keinen Fall für Kleidung gedacht ist, sondern nur für Mops und Wischlappen. Es ist stark ätzend, wenn es auf die Haut trifft. Zusammen mit den GNA-Mitarbeitern holen wir ein neues Waschmittel. Dabei stellt sich heraus, dass es ein spezielles Waschmittel für die Kleidung von Menschen mit Scabies gibt. Die 2 GNA-Mitarbeiter haben noch nie etwas davon gehört. Das ist ein altbekanntes Problem mit vielen der Putzmitteln. Sie kommen in großen Kanistern an, haben unterschiedlichste Inhalte und Anwendungen und müssen je nach Gebrauch unterschiedlich miteinander gemischt werden. Falsche Mischverhältnisse können ernsthafte gesundheitliche Konsequenzen für die Arbeiter haben. Trotzdem gab es, soweit ich weiß, keine Hygieneschulung und keine Arbeitseinweisung, weder für uns noch für die GNA-Mitarbeiter. Sie benutzen häufig, ebenso wie die Alltagsbetreuung, keine Handschuhe. Dabei geht es um Aufgaben wie das Leeren von Mülleimern, das Putzen der Gänge oder den Umgang mit stark reizenden Waschmitteln. Als ich zurück ins Hygiene- und Reinigungszentrum komme, ist es bereits deutlich heißer geworden. Die improvisierte Klimaanlage läuft zwar, aber die Türen stehen ja offen und der Container ist zudem schwarz. Diese Woche haben wir mehrfach Temperaturen über 26 Grad gemessen. Zurück hinter der Absperrkette gibt mein Kollege gerade Damenbinden aus. Eine Frau steht sichtbar angespannt und unwohl im Eingang und versucht ihm hastig über eine Übersetzungs-App auf ihrem Telefon klarzumachen, was sie braucht. Es gibt jedoch eine neue Regelung. Damenbinden sollen aus der Verpackung genommen und nur noch in begrenzter Stückzahl ausgegeben werden. Die Begründung lautet, dass bei der Ankunft bereits eine Packung, also 10 Stück, ausgegeben werden. Das müsse reichen, bis die Person Taschengeld bekommen und sich selbst Periodenprodukte kaufen können. Die Realität sieht allerdings anders aus. Eine Periode wartet nicht auf Auszahlungstage. Und sie lässt sich auch nicht auf eine bestimmte Stärke oder Dauer reduzieren. Genauso wie die GNA-Mitarbeiter in der Wäscherei mag mein Kollege keine Handschuhe nutzen. Um der Situation zu entgehen, vor anderen Menschen von einem Mann Binden mit bloßen Händen überreicht zu bekommen, greifen viele zu Toilettenpapier oder alten Kleidungsstücken. Damit setzen sie sich absolut vermeidbaren und gefährlichen hygienischen Risiken aus. Ich verlasse den Container so schnell wie möglich und beginne mit meiner Pause. Ich brauche frische Luft und etwas zu essen. Nach meiner Pause müssen wir uns um die rund 50 neuen BewohnerInnen kümmern, die gerade mit den zwei Bussen angekommen sind. Da es in den letzten Tagen keine neue Lieferung gab, ist der Container mit frischer Bettwäsche für neue BewohnerInnen inzwischen vollständig leer. Wir bekommen den Auftrag, aus den Wagen mit benutzter Bettwäsche noch Stücke herauszusuchen, die sauber aussehen. Leider können meine Augen schlecht beurteilen, welche Bettwäsche keine übertragbaren Krankheiten beinhaltet. Die Anfrage eines Mannes mit starken Rückenproblemen nach einer zweiten Matratze wird nun endlich bewilligt, nachdem er eine Bescheinigung der Flüchtlingsmedizin vorgelegt hat. Die Matratzen sind, um es bildlich zu sagen, ein Hauch von nichts. Wenn man darauf liegt, spürt man jede einzelne Strebe des Lattenrosts. Dass der Mann nun endlich schlafen kann, bezweifle ich. Wir sammeln die etwa 50 schmutzigen Bettwäschesets so schnell wie möglich und lassen sie für die Verteilung bereitstehen. Für den Moment, wenn die neuen BewohnerInnen kommen und jeder seine bzw. ihre Bettwäsche abholt. Bevor ich zur Teamübergabe gehe, gibt es noch eine weitere Aufgabe. Schnell müssen noch leer gewordene Container im Quarantänebereich geputzt werden. Wir arbeiten gemeinsam mit den GNA-Mitarbeitern daran. Menschen mit hochansteckenden Krankheiten bewohnen diese grauen Zimmer mit Bett. Es gibt weder Bücher hier noch WLAN, eine absolute Isolierung. Das Essen wird gebracht, sodass sie das Zimmer nur für die Toiletten und die Dusche im abgezäunten Bereich verlassen. Jedes Mal, wenn ich diese Container sehe, frage ich mich, wie es den weggesperrten Menschen dort drin gehen muss. In der Hitze, ohne Ablenkung und meistens auch ohne Angabe der Dauer ihrer Isolation. Die Aufgabe der Reinigung sollte im Fall von Scabies, Tuberkulose, Diphtherie etc. ausschließlich von hygienisch oder medizinisch geschultem Personal übernommen werden und nicht von der Alltagsbetreuung und GNA-Mitarbeitern. Schutzmaßnahmen werden manchmal gar nicht oder oft falsch angewendet. Naja, wenn so viele Menschen auf einmal kommen und es noch so viele andere Aufgaben zu erledigen gibt, bleibt keine Zeit, um zu diskutieren und all dies zu besprechen. Wenn man den Bewohnern keinen weiteren Schaden zufügen würde, würde man einfach die dringlichsten Aufgaben erledigen und die Kritikpunkte auf einen späteren Zeitpunkt verschieben. Jetzt ist es kurz vor Schichtende. Wir haben gemeinsam mit den GNA-Mitarbeitern auch die Container im Quarantänebereich gereinigt. Sie benötigen vor Schichtende die Bescheinigung, mit denen sie ihre 80 Cent pro Stunde abholen können. Wir füllen sie aus und die Schicht ist zu Ende. Morgen beginnt hier alles wieder von vorne, wie ein Kreislauf an Problemen, dem hier niemand so wirklich entkommen kann.
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0: Das war das Lied Nesso von Lukia Traoré. Sie ist eine malische Sängerin und Songwriterin, die in Bamako geboren wurde. Sie hat ein besonderes Video zum Titelsong ihres Albums Nesso produziert, was in ihrer Muttersprache Bambara zu Hause bedeutet. Sie widmet dieses Lied den malischen Flüchtlingen, die durch den Konflikt im Norden Malis im Jahr 2012 vertrieben wurden, sowie allen Vertriebenen weltweit. Nun hören wir gemeinsam den zweiten Bericht unseres Mitarbeiters an.
1: Im Bereich des Hygiene- und Reinigungszentrums gibt es viele Probleme, Kritik sowie Verbesserungspunkte. Manche von diesen wurden in dem vorherigen Bericht erwähnt. In diesem Bericht möchte ich zuerst davon erzählen, wie manche der Abläufe in dem Hygiene- und Reinigungszentrum gegen Menschenwürde wirken. Hier geht es um den beschränkten Zugang zu grundlegenden Hygieneartikeln in der Lea. Eigentlich sollten alle Menschen uneingeschränkten Zugang dazu haben. Weil diese doch zur Grundversorgung als Bestandteil eines menschenwürdigen Existenzminimums zählen. Wahrscheinlich steht geflüchteten Menschen in Leas diese grundlegende Versorgung sogar zu. In der Realität gelten die Rechte der Menschen aber nicht. Zwar bekommt jede Person, die neu ankommt, eine Grundausstattung mit Duschgel, Shampoo, Rasierer oder Menstruationsprodukten. Aber sobald diese aufgebraucht sind, müssen die Menschen durch die kleine Tür in den Container des Hygiene- und Reinigungszentrums kommen und darum bitten. Also sind sie immer wieder dazu gezwungen, als BittstellerInnen nach etwas zu fragen, was ihnen eigentlich zusteht. Zum Beispiel müssen Eltern nach Windeln, Feuchttüchern und Babynahrung fragen. Es wird in extra für jedes Kind angelegten Tabellen angekreuzt, wer wann und wie viel abgeholt hat. Egal bei welchem Wetter, auch wenn die Eltern krank sind oder für maximal 3 Tage nicht in der Lea sein wollen. Sie müssen dann unterschreiben, dass sie die ausgegebenen Artikel erhalten haben. Es ist genau auf Stückzahl reguliert und vorgegeben, wie viel ausgegeben werden darf. Aber was, wenn 5 Windeln am Tag nicht ausreichen? Reichen 5 Windeln, wenn das Baby zum Beispiel Durchfall oder Wundsein hat? Täglich beklagen BewohnerInnen diese totale Abhängigkeit und ständige Kontrolle. In Verknüpfung mit dem allgemein grausamen Lageralltag führen Situationen wie diese oft zu Stress, Konflikten und Frustration. Viele BewohnerInnen berichten auch von Machtmissbrauch der MitarbeiterInnen. So gibt es immer wieder Beschwerden über ungleiche Behandlung aufgrund von Herkunft oder Kommunikationsproblemen. Ein anderer wichtiger Kritikpunkt ist das GNA-System. Für die Zuhörerinnen, die sich gerade jetzt uns anschließen, GNA steht für gemeinnützige Arbeit und wird im Camp-Alltag sowohl zu den Aufgaben als auch zu den Menschen, die diese Aufgaben erledigen, gesagt. Zum Beispiel per Funk. Wir brauchen 3 GNA, um die Mehrzweckhalle zu reinigen. Bevor ich aber von meinen Erfahrungen bezüglich der GNA selbst erzähle, um die Arbeit zu schildern, die Geflüchtete gemeinnützig leisten, lohnt es, sich ein genaueres Bild von den Lebensumständen in der Lea zu machen. Die Gebäude der alten Polizeiakademie sind alt und heruntergekommen. Auch die Container sind teilweise in unzumutbaren Zuständen. Alles ist sehr beengt. Es gibt keine Privatsphäre. Die Zimmer werden mit bis zu 8 Personen geteilt. Die Sanitäranlagen sind meist kaputt oder verschmutzt. Abschiebungen, Gewalt von Security-Mitarbeitern, Polizeieinsätze und Durchsuchungen sind Teil des Alltags. Es gibt keine Möglichkeit, das letzte wenige an wichtigen persönlichen Besitz wie Dokumente, Handy, Andenken oder Kleidung vor Diebstahl zu schützen. Menschen leben zu Hunderten eng aufeinander, zusammen mit psychisch schwer Erkrankten, mit schwer traumatisierten anderen Menschen unterschiedlichster Herkunft und Sprache. Es ist kein Ort, um die Traumata der Flucht aufzuarbeiten. Im Gegenteil, die meisten erleben ihren entzwungenen Aufenthalt in der Lea als retraumatisierend und dauerhaft absolute Extrem- und Stresssituationen. Die Auswirkungen sind weitreichend und zermürben die Menschen mental, was immer wieder zu Suizidversuchen führt. Das war kurz zur Erinnerung. In so einem Kontext reden wir von der gemeinnützigen Arbeit. Aber um was für Arbeiten handelt es sich nun konkret, die die Geflüchteten übernehmen? Es gibt Personen, die die persönliche Assistenz für Menschen mit besonderen Bedürfnissen oder Einschränkungen übernehmen. Weiterhin gibt es Putzkräfte, die Müll sammeln, Flure wischen, Waschmaschinen bedienen und instand halten und die Mülleimer auf dem Gelände leeren. Dolmetscher, Personen mit besonders umfangreichen Sprachkenntnissen übersetzen bei den einrichtungseigenen Arzt oder der Sozialbetreuung. Es gibt BewohnerInnen, die das Café betreiben und die Wäsche sortieren, verteilen und entgegennehmen. Die GNA-Arbeit wirft viele grundlegende Fragen auf. Vor allem geht es um die ungerechte Verteilung, die Unzumutbarkeit der Arbeitsbedingungen und die fragwürdige Aufwandsentschädigung. Leider ist die GNA-Arbeit trotz der unwürdigen Bezahlung für den Alltag der Lea zentral. Das Thema GNA ist ein Instrument, um BewohnerInnen im Camp zu kontrollieren, zu beschäftigen und ruhig zu halten. Kommen Menschen neu im Camp an, werden sie über die Möglichkeit, in Anführungsstrichen zu arbeiten, informiert. Es wird den Menschen versprochen, dass sie bei ihrer Abreise ein Zertifikat für gute Arbeit erhalten werden. Manche sagen sogar, dass dies sich positiv auf ihre Chancen auf Bleiberecht auswirken könnte. Falls Mitarbeiterinnen von European Homecare Ihnen davon nichts erzählen, bekommen die meisten BewohnerInnen diese oder andere Falschinformationen von anderen BewohnerInnen. Auf jeden Fall entscheiden sich viele Menschen dafür, sich für einen GNA-Job zu melden. Die Dienste sind in einem Arbeitsplan aufgeteilt. Sobald eine Person in eine andere Einrichtung umverteilt oder abgeschoben wird, rutscht eine andere Person nach. Um die Unzumutbarkeit der Arbeitsbedingungen und die Aufwandsentschädigung besser zu verstehen, werfen wir einen schnellen Blick in die Geschichte der Lea. In Erstaufnahmeeinrichtungen und Gemeinschaftsunterkünften ist es seit Juni 2016 nach dem Beschluss der damaligen Bundesarbeitsministerin Andrea Nahles erlaubt, Geflüchtete mit Arbeiten zu beauftragen. Wie aus der Bezeichnung hervorgeht, werden diese aber nicht als Lohnarbeit anerkannt. Daher wird den ArbeiterInnen nur eine Aufwandsentschädigung von 80 Cent pro Stunde ausgezahlt. Die Argumentation hinter der geringen Entlohnung für die gemeinnützige Arbeit bei den geflüchteten Menschen lautet, da die Asylantragsteller Sozialleistungen erhalten, sollen im Fall, dass sie gemeinnützige Aufgaben übernehmen, keine weiteren Ausgaben für den Staat anfallen. Das stimmt. Nur sind all diese Aufgaben unverzichtbar, um die Anlage in Betrieb zu halten. Es handelt sich hierbei zum Teil um Aufgaben wie zum Beispiel das Dolmetschen, die hohe Qualifizierung erfordern. Die Geflüchteten sollten wertschätzend behandelt werden und ein der Inflation und den neuen Gesetzesregelungen angepasstes Gehalt sind dabei unverzichtbar. Laut einer Petition von BewohnerInnen sind 1,50 Euro bis 2 Euro die Stunde gefordert, eine weiterhin sehr geringe Summe, beachtet man, dass der Mindestlohn aktuell bei 13,90 Euro liegt. Im Vergleich dazu erhalten Menschen, die Arbeitslosengeld II empfangen, momentan für ihre gemeinnützige Arbeit zwischen 1 und 2 Euro. Laut der Definition der Bundesagentur für Arbeit soll dies eine, Zitat, Hilfestellung auf dem Rückweg ins Berufsleben für Empfängerinnen und Empfänger darstellen. Die Quelle findet ihr auf der Seite von RDL. Ein weiterer Vergleich kann zur Entlohnung von Gefangenen gezogen werden. Laut der neuen Gesetzgebung des Bundesverfassungsgerichts ist der bisher festgelegte Betrag von 1,37 Euro bis 2,30 Euro pro Stunde für die Arbeit von Gefangenen rechtswidrig. Die Begründung ist, Zitat, ein Gefangener muss das Gefühl haben, dass seine Arbeit wertgeschätzt wird und Anerkennung findet, gerade mit Blick auf eine spätere Wiedereingliederung in die Gesellschaft. Zitat Ende. Auch diese Quelle findet ihr auf der Seite von RDL. Daraus ergibt sich die Frage, warum gilt die vom Bundesverfassungsgericht genannte Begründung, nämlich dass ein Gefangener das Gefühl haben muss, dass seine Arbeit wertgeschätzt wird und Anerkennung findet, gerade mit Blick auf eine spätere Wiedereingliederung in die Gesellschaft, für die geflüchteten Menschen in der Lea nicht?
0: Und nun beenden wir die heutige Folge mit dem Lied Clandestino von Manu Chao. Manu Chao ist ein französisch-spanischer Musiker, der für seinen politisch engagierten Stil bekannt ist. In Clandestino geht es um das Leben von Menschen ohne legalen Aufenthaltsstatus, um Grenzen, Ausgrenzung und globale Ungerechtigkeit. Der Song erzählt aus der Perspektive von Migrantinnen und Migranten, die in einer Welt leben, in der sie oft unsichtbar gemacht werden. Mit diesem Lied schließen wir die heutige Folge und lassen die Stimmen derjenigen nachklingen, die sonst oft nicht gehört werden.

0: Das war Lealitäten, die Sendereihe über die Erstankunftsstelle für Geflüchtete in Freiburg. Alle bisherigen Folgen von Lealitäten findet ihr zum Nachhören auf rdl.de. Und neue Folgen gibt's in der Regel jeden zweiten Monat am dritten Montag um 19 Uhr beziehungsweise am darauffolgenden Dienstag um 11 Uhr bei uns live im Programm zu hören.
1: Hallo? 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

0: Willkommen zu einer neuen Sendung des Hörspielvereins aus Freiburg. Hörwerke e.V.
1: Hallo und herzlich willkommen hier bei Radio Dreieckland zu einer neuen Ausgabe der Hörspieltruhe, der monatlichen Sendung von Hörwerke e.V., dem Hörspielverein aus Freiburg. Am Mikrofon sind heute Rainer Gauklitz und
2: Maximilian Kapitsche. Auch heute haben wir wieder spannende Dinge rund um das Thema Hörspiel mitgebracht. So werfen wir zum Beispiel einen Blick hinter die Kulissen eines Hörspiels und gehen der Frage nach, wie ein Hörspiel entsteht und was es hierbei eigentlich zu beachten gilt.
1: Außerdem befassen wir uns mit einem absoluten Hörspiel-Klassiker aus den 80er Jahren. Dabei wird es nicht nur intergalaktisch, sondern vor allem auch wahnsinnig witzig.
2: Und natürlich haben wir auch wieder unsere beliebte Geräuscheküche im Programm, wo wir mit Gegenständen aus dem Alltag Geräusche herstellen und diese dann in eine kurze Hörspielszene einbauen.
1: Aber los geht's erstmal mit Musik. Hier ist der britische Sänger Charlie Winston mit seinem Hit Like a Hobo aus dem Jahr 2009.

Nun folgt der nächste Song. Aus der Erfolgsserie Arcane von Netflix hören wir nun Spin the Wheel von Mike Wingert.

0: Hier ist die Hörspieltruhe auf Radio Dreieckland und wie versprochen schauen wir jetzt mal hinter die Kulissen einer Hörspielproduktion. Dazu habe ich mir ganz besondere Gäste ins Studio eingeladen, nämlich zwei Gründungs- und Vorstandsmitglieder von Hörwerke e.V., Amina und Max Taburi. Hallo ihr beiden, schön, dass ihr da seid.
1: Hallo.
2: Hallo.
0: Fangen wir mal ganz von vorne an. Wie lange gibt es denn den Verein Hörwerke schon und wie kommt man überhaupt auf die Idee, einen Verein für Hörspiele zu gründen?
1: Uns gibt es seit 2023. Vorher waren wir integriert im PH-Radio und haben dort mit der Hörspieltruhe regelmäßig Sendungen gemacht über Hörspiele, eigene Hörspiele auch auf die Bühne gebracht und aufgenommen. Dann aus geldtechnischen Gründen musste das PH-Radio leider schließen und wir haben dann gedacht, dann eröffnen wir doch einfach unseren eigenen Verein. Und so kam dann Hörwerke e.V.
0: Und eins der wichtigsten Projekte von Hörwerke ist ja aktuell die Vertonung verschiedener Schwarzwaldsagen. Der erste Teil, die Totenreiter, hat Anfang Mai hier auf Radio Dreieckland Radiopremiere gefeiert und ist auch schon auf allen bekannten Plattformen als Stream zu hören. Wie kam es eigentlich dazu, ausgerechnet aus Schwarzwälder Sagen Hörspiele zu machen?
1: Ich war bei Freunden zu Besuch in der Nähe von Donaueschingen und war dort auf Toilette und die hatten dort ein Schwarzwald-Sagen- und Legendenbuch und ich habe das ein bisschen durchgeblättert und wir waren sowieso gerade auf der Suche nach der ersten Reihe, mit der wir anfangen können als eingetragener Verein. Und dann kam ich auf die Idee und dachte, ja, so Schwarzwald-Sagen wäre doch eigentlich passend und habe das dann als Idee mitgebracht und die hat auch gleich Anklang gefunden und so kam das dazu, dass wir mit Schwarzwaldsagen angefangen haben.
0: Max, was war jetzt genau die Vorlage für die Totenreiter?
2: Die Originalsage, die wir für die Totenreiter verwendet haben, heißt im Hochschwarzwald der reuige Jäger. Ursprünglich kommt sie aus dem Schwäbischen, dort heißt sie der Herr von Württemberg.
0: Ja, von diesen Schwarzwaldsagen gibt es ja unzählige. Nach welchen Kriterien wählt ihr denn aus, welche sich für eine Adaption als Hörspiel besonders gut eignet?
2: Der wichtigste Punkt für uns ist, dass wir sie lesen und dann uns vorstellen können, dass dort mehrere Charaktere involviert sind. Also es gibt ganz viele Geschichten, wo es um eine einzelne Person geht, wo wir dann sagen, wir sind ein Verein mit mittlerweile 17 Leuten, die natürlich auch an dem Projekt mitwirken wollen, die sprechen wollen, die spielen wollen, dass wir immer eine Geschichte suchen, wo wir möglichst viele Charaktere einbringen können.
0: Und was war oder ist aus eurer Sicht die größte Herausforderung, eine Sage in ein knapp einstündiges Hörspiel umzuwandeln?
1: Manchmal sind die Sagen sehr

0: bestimmte Sprecher oder Sprecherinnen für die verschiedenen Rollen im Kopf?
1: Einen, ja. Der freut sich nicht, das zu hören, weil er ist der, der den Betrunkenen im Gasthaus spielt. Aber als wir die Charaktere entwickelt haben, hat sich das irgendwann etabliert, dass wir ihn eigentlich einfach vor Augen hatten. Nicht, weil er regelmäßig betrunken wäre, sondern einfach, weil wir wissen, dass er diesen komödiantischen Charakter so gut verkörpern kann. Und ab dem Zeitpunkt, dass wir seine Stimme auch im Ohr hatten, hat sich der Charakter auch von selbst geschrieben. Und klar, dadurch, dass wir unser internes Casting haben, ist es für uns dann oft auch so, dass wir schon im Entstehungsprozess jemanden vor Augen haben. Und das macht das Schreiben auch viel einfacher. Aber festgelegt waren wir ja, bis auf bei ihm, nicht.
0: Und wie ist es mit den Geräuschen? Wann kommen die ins Spiel? Denkt man darüber schon nach, wenn man das Skript schreibt, oder kümmert man sich darum erst später?
1: Die ersten Überlegungen kommen auf jeden Fall schon beim Schreiben, weil wir ja beim Hörspiel immer diesen Punkt haben, dass man die Sache nicht sieht. Das heißt, wir müssen uns in der Gestaltung der Szene schon überlegen, wie können wir jetzt ausdrücken, dass die Szene im Wald spielt? Wie können wir ausdrücken, dass es langsam Nacht wird? Wie können wir Spannung erzeugen? Und da ist unser Weg zum einen über das Spiel und den Text, aber zum anderen geht das meiste dann über die Geräusche. Die Geräusche machen die Stimmung aus. Das heißt, wir haben oft schon ein Bild, wie die Szene aussehen sollte, aber die konkreten Geräusche kommen, sobald wir mit den Proben anfangen. Also quasi bei uns sind die Geräuschemacherinnen und Geräuschemacher wie eine eigene Rolle. Also so wie schauspielende Proben, proben bei uns die Geräuschemacher mit und überlegen sich, wie diese Szene begleitet wird.
0: Und wie kann man sich das vorstellen? Wie gestalten sich dann die Aufnahmen für ein solches Projekt?
2: Wir kommen alle zusammen und dann wird Szene für Szene wird dann einstudiert. Da gibt es einen Probenplan, dann weiß jeder auch genau, wann er oder sie dran ist. Und dann wird quasi alles erst einmal trocken eingesprochen. Das bedeutet, meistens ist es so, dass die Sachen schon im Dialog oder auch in kleineren Gruppen eingesprochen werden, dass einfach auch das Schauspielen einfacher wird, aber die Geräusche, die kommen erst dann später dazu. Also wir machen zuerst die Aufnahme der Stimmen und später dann die Geräusche und im Schnitt wird dann alles zusammengeschnitten.
0: Nach Die Totenreiter steht ja auch schon Teil 2 der Schwarzwaldsagen in den Startlöchern. Ein Bauer versteht zu Hexen ist der Titel, so viel kann ich schon mal verraten. Wann dürfen wir denn damit rechnen, dass dieses Hörspiel hier in der Hörspieltruhe ausgestrahlt wird und wann wird es als Stream verfügbar sein?
1: Ein Bauer versteht zu Hexen, also der zweite Teil unserer Serie, wird am 6. Juli die Radiopremiere auf Radio Dreieckland feiern. Um den Dreh rum wird es dann auch auf den Streaming-Plattformen zur Verfügung stehen. Da haben wir uns noch nicht auf ein genaues Datum festgelegt.
0: Könnt ihr vielleicht schon kurz verraten, wobei es inhaltlich in der neuen Schwarzwaldsage gehen wird?
1: In unserer zweiten Folge der Schwarzwaldserien geht es um einen bescheidenen Mann, der im Schwärzenbachtal, das ist, liegt, zwischen Furtwang-Eisenbach und Titisee-Neustadt, lebt mit seiner Familie auf einem Hof und durch zufällige Ereignisse, eine durchzechte Nacht, gelangt er an die Mächte des Teufels und beginnt damit, seinen Alltag durch kleine Wunder zu bereichern.
0: Dann würde ich vorschlagen, wir hören uns mal einen kurzen Teaser an, um auch einen ersten Höreindruck zu bekommen.
3: Der Kreuzbauer Jakob, der einst auf einem im hintersten Schwärzenbachtal gelegenen Hof lebte, führte ein beschauliches Leben. Doch das sollte eine abrupte Wendung nehmen, als Jakob sich in einer gewitterdrohenden Nacht beim Kegelspiel im Nachbardorf verspätete.
4: Wo bin ich denn jetzt gelandet? Ich werde mich doch nicht auf dem eigenen Heimweg verlaufen haben.
5: Und das schreibt hier in meinem Buch.
4: Wenn das mal mit rechten Dingen zugeht.
6: Jakob, bist du da?
7: Mutter hat gesagt, du kümmerst dich heute allein um den Hof.
4: Ja, ich bin's, Lisbeth. Mach dir keine Sorgen.
7: Zur Strafe, weil du ganz viel Glück und so wenig Verstand hast.
8: Dinge besprechen, die keiner hören darf.
9: Seid gegrüßt, kleiner Mann. Lange habt ihr auf euch warten lassen.
3: Im flackernden Licht schienen die kleinen Figuren auf den Seiten zu tanzen und um lodernde Feuer rumzuspringen.
10: Oh, ich glaube, es könnte kaum schlimmer sein. Sag mir, Jakob, hast du unterschrieben?
11: Gebieter, ich höre euren Ruf. Was ist euer Befehl, Gebieter?
0: Macht auf jeden Fall Lust auf mehr. Jetzt sind die Ausstrahlungen im Radio und im Stream das eine. Die Schwarzwälder Sagen sind aber auch bald wieder live auf der Bühne zu sehen und vor allem zu hören. Was genau kann man sich denn unter einem Live-Hörspiel vorstellen?
2: Ein Live-Hörspiel ist quasi die Mischung aus einer Lesung und einem Theaterstück. Also wir sind auf der Bühne und wir lesen unser Stück vor, beziehungsweise wir spielen, also wir sind ja Schauspielende auf der Bühne. Wir laufen jetzt aber nicht rum und machen Bewegungen, sondern

0: Wir bleiben an unseren Mikrofonen und es gibt Geräuschemacher und Geräuschemacherinnen, die das Ganze dann untermalen und damit quasi wirklich die Zuhörer und Zuhörerinnen wie bei einem Hörspiel in die Szene reinholen. Es gibt noch Live-Musik. Wir haben eigene Musiker und Musikerinnen, die live das Ganze begleiten, sodass wirklich dann so eine ganze Klanglandschaft entsteht. Zwischendurch kann man auch gerne mal die Augen zumachen und einfach nur lauschen und sich so richtig mitziehen lassen.
1: Amina, worauf dürfen wir uns da genau freuen?
0: Genau, jetzt gut aufpassen. Am 17. Oktober in Schlingen werden wir unser Live-Hörspiel auf die Bühne bringen, und zwar in einem wunderschönen Weingut im Weingut Büchin. Am 24. Oktober in Bad Krozing im Litschki-Keller und am 14. November in Bötzingen im Mittendrin.
1: Das hört sich gut an. Hörwerke sind also im Herbst auf mehreren Stationen in Südbaden live unterwegs. Mehr dazu erfahrt ihr auch auf der Homepage hörwerke-verein.de. Herzlichen Dank für eure spannenden Einblicke hinter die Kulissen einer Hörspielproduktion. Danke Amina, danke Max Tabori.
0: Dankeschön auch.
2: Danke.

Hier ist Radio Dreieckland mit der Hörspieltruhe. Und jetzt freue ich mich ganz besonders auf einen echten Hörspielklassiker. Wie kein zweiter verbindet er die Themen Science Fiction und Humor. Maximilian Capece stellt euch jetzt das Hörspiel Per Anhalter ins All vor.

spannend, mitreißend und nicht von dieser Welt. Ich hoffe, alle hier sind angeschnallt und haben sich bereits vom schnöden Alltag verabschiedet. Denn per Anhalter ins All hält das ein, was die Musik verspricht. Abenteuer, Spaß und jede Menge Fantasie. Ich kenne das Hörspiel von Per Anhalter ins All schon seit meiner Kindheit. Mein Dad hatte damals die Kassetten und wenn eine längere Fahrt in den Urlaub anstand, dann kam es nicht selten vor, dass sie uns sozusagen auf zu den Sternen machten. Per Anhalter ins All stammt aus der Feder von Douglas Adams, der zuerst die Geschichte bzw. das Originalhörspiel als Folgen für eine Radiosendung verfasste, mit späterer Unterstützung von John Lloyd. Erst später entwickelte er daraus die berühmte Romanreihe Per Anhalter durch die Galaxis. Für die deutsche Hörspielversion von 1981-82 besorgte die Übersetzung Benjamin Schwarz. Unter der Regie von Ernst Wendt und der Produktion vom Bayerischen Rundfunk, dem Südwestfunk und dem Westdeutschen Rundfunk Köln erschien diese Adaption mit 6 Folgen. Aber für jene, die von Per Anhalter ins All noch nie etwas gehört haben, hier ein kleiner Einblick in die Handlung. Arthur Dent ist ein durchschnittlicher Bewohner der Erde und lebt aktuell noch irgendwo in England. Doch sein eher normales Leben nimmt mehr und mehr an Fahrt auf, denn auf einmal soll sein Haus für eine neue Umgehungsstraße abgerissen werden. Schlimmer noch, wie Arthur durch seinen eher ungewöhnlichen Freund Ford Prefect erfährt, der Erde blüht das gleiche Schicksal wie seinem Haus. Die einzige Möglichkeit, der Vernichtung der Erde zu entkommen, besteht darin, den Planeten per Anhalter zu verlassen. Glücklicherweise hat Ford Prefect alles schon vorbereitet. Und gerade noch im letzten Moment können sich die beiden Freunde auf einem Schiff der Vogonenflotte retten. Von da an soll das Abenteuer aber erst so richtig losgehen. Zusammen mit Trillian, einer jungen Frau, die ebenfalls von der Erde stammt, mit dem mehrköpfigen Safed Beeblebrox, Marvin, einem depressiven Roboter, und mit Eddie, dem gut gelaunten Bordcomputer, reisen die Freunde durch die unendlichen Weiten. Dabei werden sie gut beraten von dem Reisehandbuch Per Anhalter ins All, was sie auch nötig haben, denn da draußen warten nicht nur wunderliche, sondern auch gefährliche Begegnungen, verschollene Planeten, merkwürdige Identitäten und schier Unmögliches auf sie. Bei der Musik begegnet uns ein alter Weggefährte, der bereits bei dem Hörspiel Klassiker Momo vom Karussell Verlag sein Bestes gab, Frank Duval. Hier nochmal eine kurze Probe seines Könnens.

0: Besonders möchte ich an dieser Stelle folgende Sprecher, Sprecherinnen hervorheben. Felix von Manteuffel. Er spricht den leicht zu überforderten Arthur Dent. Gekonnt schafft er es, die nervöse und dennoch überraschend schlagfertige Natur von Arthur Dent wiederzugeben. Schnell wird dadurch bei den Hörer und Hörerinnen Sympathie aufgebaut und nur allzu gerne begleiten wir ihn durch die chaotischen Ereignisse. Hier ist Manteuffel bzw. Arthur Dent kurz zu hören, als gerade sein Haus abgerissen werden soll.
1: Ich habe mich nicht lustig gemacht.
2: Ich sagte, vielleicht wollen Sie sich über die Stadtverwaltung lustig machen.
1: Na schön, vielleicht ein bisschen.
2: Darf ich weiterreden?
1: Aber bitte.
2: Vielleicht wollen Sie sich über die Stadtverwaltung lustig machen.
1: Ich dachte, Sie wollten weiterreden.
2: Ja, ich sagte vielleicht...
1: Oh, ich bitte um Entschuldigung. Es hat sich nur so angehört, als sagten Sie...
0: Zudem wäre Barbara Freier zu erwähnen. Sie verleiht der Astrophysikerin Trillian ihre Stimme. Trillian bildet einen Gegenpol zu Arthur und kann mit ihrer rationalen, entschlossenen, dennoch neugierigen Art punkten. Gekonnt gibt Barbara Freier diese Eigenschaften von Trillian wieder. Im kommenden Beispiel ist sie zu hören, als das Raumschiff kurz davor steht, von zwei Raketen in die Luft gesprengt zu werden. Der Bordcomputer Eddie spricht hierbei seine letzten Gebete, während Seyfert Beeblebrox die Ideen ausgehen.
3: Seyfert, können wir uns nicht auf X00574 stabilisieren, wenn wir unsere Flugbahn mit einer Trägheitskorrektur von 5 Grad tangential über den Scheitelvektor 9GX78 abweichen lassen?
4: Was? Ja, wahrscheinlich, aber mach's doch einfach. Und Gnade der Gott, wenn du bloß geblufft hast.
3: Und ab geht die Luzi.
0: Außerdem möchte ich hier Peter Lühr als Vogonenkommandant erwähnen. Er verleiht treffend diesem Vertreter der überbürokratischen Alienspezies seine Stimme. Hartherzig, trocken, passiv-aggressiv und dennoch mit einer ordentlichen Prise Ironie. So wird die Figur nie langweilig. Hier zum Beispiel ist ein Ausschnitt seiner Bordansage zu hören, als Arthur Dent und Fork Prefect illegal auf seinem Schiff Zuflucht gesucht haben.
5: Jeder Planetenurlaub ist der Sprit. Ich habe gerade eine unglückliche Liebesaffäre hinter mir. Da sehe ich nicht ein, warum sich sonst jemand amüsieren sollte.
0: Ein toller Arbeitgeber. Ja. Nicht zuletzt, als Erzähler und als Stimme des bereits oft genannten Reiseführers tritt Rolf Beusen in Erscheinung. Trocken, süffisant, ein bisschen schadenfreudig und nie um einen treffenden Vergleich verlegen, ist eine passende Ergänzung zum Geschehen. Beispielsweise thematisiert der Erzähler das Phänomen der Menschen, unglücklich zu sein und nach merkwürdigen Methoden zu suchen, diesen Zustand beizukommen. Ein Ausschnitt daraus ist hier zu hören.
6: Viele kamen mehr und mehr zu der Überzeugung, einen großen Fehler gemacht zu haben, als sie von den Bäumen heruntergekommen waren. Und einige meinten, schon die Bäume seien ein Holzweg gewesen. Die Ozeane hätte man niemals verlassen dürfen.
0: Außerdem gehören zur Besetzung unter anderem Simon Rührsack als Ansager, Klaus Löswitsch als Seyfert Beeblebrox, Martin Flöchinger als Marvin der Roboter und Ignaz Kirchner als Eddie der Bordcomputer. Zum Fazit. Auch heute ist Per Anhalter ins All ein spannendes Hörspiel. Der Witz, die Kreativität und vor allen Dingen das Abstruse wird gekonnt in diesem Stück von den Sprecher, Sprecherinnen eingefangen und wiedergegeben. Ehe alles mit einer fantastischen Musik untermalt wird. Wer sich schon immer dachte, dass in der alten Star Trek-Serie zu wenig philosophiert wird, Star Wars schon komplex und Dune zu trocken sei, greife doch mal zu diesem Hörspiel-Klassiker. Einen Ausflug ist es allemal wert und Freunde aus dem Bereich Fantasy, à la Terry Pratchett, werden auch hier viel für sich entdecken können. Zu hören in der WDR-Mediathek, auf Spotify, YouTube und natürlich auf Kassette. Und weiter geht's mit Musik. Es folgt die US-amerikanische Pop-Violinistin Lindsay Stirling mit Anti-Gravity.

0: Und jetzt folgt unsere heutige Geräuscheküche. Dabei bleiben wir in intergalaktischen Sphären, doch mit einer ganz anderen Tonalität. Jan Laupheimer und Maximilian Capece tasten sich atmosphärisch an eine schaurige Stimmung an Bord eines alten Weltraumfrachters heran. Die beiden geben damit einen ersten Einblick, wie dazu passende Geräusche mit einfachen Mitteln selber hergestellt werden können und betten diese dann in eine passende Hörspielszene ein.
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2: Hallihallo und herzlich willkommen zu dieser interstellaren Ausgabe der Geräuscheküche. Heute wollen wir uns in eine Szene aller Alien hineinversetzen. Dazu brauchen wir die klassische Raumschifftür, wie sie aus Star Trek, Star Wars und Co. bekannt ist. So ikonisch dieses Geräusch ist, so simpel ist es auch nachzustellen und letztlich zu variieren. Hierfür brauchen wir einfach nur ein Raumschiff und eine Schiebetür. Tada! Nun gut, wir haben Han Solo gefragt und falls der nicht gerade zur Hand ist, bestimmt ist er wieder bei einem Kessel Run, dann greift einfach zu einem Luftballon oder zu einem Gummihandschuh. Diesen müssen wir nur kurz aufpusten und dann muss die Luft nur langsam wieder ausgelassen werden. Das klingt dann so. Falls die Tür klemmen soll, immerhin ist die Technik etwas Empfindliches, brauchen wir noch etwas für die klemmende Tür. Einen rostigen Schieberiegel oder Schlossriegel wirkt jedenfalls wahre Wunder. Vielleicht habt ihr im Garten oder im Keller einen zur Hand. Den dann nur noch ganz langsam zur Seite schieben und das klingt dann so. Für die Schritte in den Gängen des einsamen Raumschiffs haben wir einige Schritte auf einer Toilette aufgenommen. Okay, in unserem Fall war es tatsächlich ein Treppenhaus, aber bei beiden ist der Hall auf jeden Fall mit dabei. Für eine schaurige Frachtraumatmosphäre brauchen wir noch ein bisschen Kettenrasseln. Und das funktioniert natürlich am besten einfach mit Ketten. Und das Wichtigste zum Schluss. Unser Protagonist. Wir stellen ihn uns in einem Raumanzug vor. Also brauchen wir noch ein entsprechendes Geräusch beim Ausatmen. Im Falle von Darth Vader wurde meines Wissens nach zwar eine Taucherglocke verwendet, wir greifen aber auf eine leere Radlerflasche zurück. Wir nehmen die Flasche und pusten die Luft in einen leeren Hohlkörper. In unserem Fall in einen Tonkrug. Das klingt dann so. Gut. Und jetzt zu unserer Geschichte. Sol 204. Irgendwo entlang der Milchstraße treibt die Kronos 8, ein alter Frachter, durch die Tiefen des Alls. Die Versorgungsschiffe sind seit fast einem Monat im Rückstand und die Maschinen laufen nur noch über die Notachse.

Diese Geräuscheküche war doch mal unheimlich. Was nun aus der Astronautin oder dem Astronauten genau wurde, tja, das ist Stoff für eine andere Geschichte. Um nun etwas wieder die Stimmung zu heben, es folgt Space Oddity vom unvergleichlichen David Bowie.

0: Und damit kommen wir leider schon wieder zum Ende unserer heutigen Hörspieltruhe. Die komplette Sendung gibt's wie gewohnt in der Mediathek auf der Homepage von Radio Dreieckland rdl.de noch einmal zum Nachhören.
1: Und in der nächsten Sendung am 6. Juli wieder um 19 Uhr gibt's dann die Radiopremiere der zweiten Schwarzwaldsage Ein Bauer versteht zu Hexen. Das solltet ihr auf keinen Fall verpassen. Am Mikrofon verabschieden sich Maximilian Kapetsche
0: und Rainer Gauklitz. Tschüss und hoffentlich bis bald.

0: Feuerwerke.
1: Hallo und herzlich willkommen zu Vielfalter Magazin für Polyphonie und Selbstbestimmung. Heute die Ausgabe von Montag, dem 4. Mai 2026. Und ich habe mitgebracht einen Beitrag aufgenommen in Bremen. Dort fand im April ein Kongress statt, eine Tagung besser gesagt, ein Fachtag Psychiatrie mit dem Titel Radikal Menschenrechte in der Psychiatrie. Wir hören die einführenden Worte oder Ausschnitte aus den einführenden Worten und dann den ersten Redner, also den ersten Vortrag von Fabian Freienhagen. Fabian Freienhagen ist Philosoph und lebt in Essex. Die Musik heute in dieser Sendung stammt von Lino Cassu und das erste Stück, das geht einige Minuten lang, der Meineid des Hippokrates.
2: Ja, was soll man dazu sagen? Mit solchen Leuten kann man keinen Widerstand organisieren, mit solchen Leuten nicht. 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

0: Das deutsche Gesundheitswesen ist in den Händen der organisierten Kriminalität. 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
1: Denn ich will ja nicht einfach nur Blätter verteilen.
0: Ich will mit den Leuten in die Diskussion kommen, wenn die Leute sagen:
2: Entschuldigen Sie, wer hat das denn gesagt?
0: Dann sage ich:
1: Das ist ein Satz vom Bundeskriminalamt Wiesbaden.
0: Und dann zucken sie vielleicht zusammen und dann kann man ihnen sagen:
2: Wissen Sie das denn gar nicht?

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0: und ihr findet Lino Casso zum Beispiel auf Bandcamp oder auch auf herethis.at. Und hier jetzt der versprochene Beitrag von dem Fachtag Radikal Menschenrechte in der Psychiatrie.
1: Ein Fachtag mit dem Titel Radikal Menschenrechte in der Psychiatrie. Dass Menschenrechte in der Psychiatrie oder im Kontext Psychiatrie ein Thema ist, worüber es viel Gesprächsbedarf gibt, das ist wahrscheinlich den Menschen hier klar. Oder deswegen sind Sie, seid ihr hier. Und wir hatten wirklich auch sehr viele Anmeldungen, was natürlich erfreulich ist. Aber wieso radikal? Radikal ist ja ein Wort, was es vielleicht nicht immer so leicht hat. Wird oft so als ein bisschen abwertend für extrem oder überzogen verwendet. Und wenn man den Wortursprung anschaut, es kommt aus dem Lateinischen und geht auf das Wort Wurzel zurück. Und diese Bedeutung für radikal, also an die Wurzel gehend, von Grund auf, das ist die Bedeutung, um die es uns bei der Planung dieser Veranstaltung ging. Das heißt, so eine psychiatrische Versorgung von Grund auf, wie kann das eigentlich gehen? Das heißt, von Grund auf, damit ist gemeint, Menschenrechte nicht als so nice to have, nicht als etwas, worüber man auch noch nachdenken kann, sondern als ja, ganz logische Konsequenz aus internationalen Standards wie der UN-Behindertenrechtskonvention. Und Menschenrechte zeichnen sich ja dadurch aus, dass sie eben für alle gelten. Und alle Menschen haben zum Beispiel ein Recht auf Freiheit und Schutz, aber Menschen mit sogenannten psychosozialen Behinderungen können unter bestimmten Umständen eingesperrt werden. Menschen haben auch ein Recht auf zum Beispiel gleichberechtigte Anerkennung vor dem Gesetz, aber Menschen mit psychosozialen Behinderungen werden, ja, oft wird immer noch für die entschieden statt von ihnen. Das heißt, ja, die psychiatrische Versorgung, ja.
2: Ich habe tatsächlich eine allgemeine Anmerkung zum Sprachgebrauch. Mhm. Ich finde es super wichtig zu sagen,
3: mir ist es super wichtig zu sagen, die Leute müssen es nicht haben. Es reicht, wenn sich jemand mit Expertenstatus hinstellt und sagt, ich klebe Ihnen jetzt die F-Diagnose dran.
1: Ja.
3: Total ausreichend.
1: Mhm, danke für den Hinweis. Genau. Psychiatrische Versorgung von Grund auf an Menschenrechten auszurichten, stellt viele Etabliertes in Frage. Es stellt Gesetzgebung in Frage, weil zum Beispiel Möglichkeiten, die im PsychKG, also im psychisch Krankengesetz der Bundesländer, verankert sind, die sind in Widerspruch zu Rechten, die in der UN-Behindertenrechtskonvention stehen. Es stellt auch Menschenbilder in Frage, wenn wir nicht mehr TrägerInnen von Störungen, sondern vor allem auch TrägerInnen von Rechten sehen. Es stellt Versorgungsstrukturen in Frage, vor allem einrichtungsbezogene Versorgungsstrukturen, wenn sie das Leben in der Gemeinschaft, Teilhabe an der Gemeinschaft verhindern. Und es stellt Identität in Frage, Identität von PatientIn versus BehandlerIn, wenn das, was die einen als Wohl der anderen meinen, plötzlich nicht mehr Fürsorge heißt, sondern vielleicht ein Eingriff in die Rechte des Gegenübers sind. Und diese vielen Fragen, die sich ergeben, daraus, dass das natürlich in der Umsetzung überhaupt nicht trivial ist, denen wollen wir hier Raum geben und neuen Schwung. Dafür gibt es diesen Fachtag. Gleichzeitig ist das natürlich auch nichts, was im luftleeren Raum entsteht. Also wir sind hier eingebettet in einen Kontext, in den Bremer psychiatriepolitischen Kontext. Dazu gehört die Bremer Psychiatriereform, die beispielsweise Ambulantisierung vorantreiben will. Und aber wo es verschiedene Meinungen dazu gibt, wie umfassend und schnell die vorangeht. Es gibt den Modellversuch mit dem Regionalbudget, was flexiblere Abrechnung und dadurch passendere Hilfen ermöglichen soll, was aber mit seiner Laufzeit begrenzt ist und dessen Fortgang noch unklar ist. Es gibt zum Kontext auch noch einen personellen Wechsel in Klinikum Bremen-Ost, der Chefarztwechsel letztes Jahr, das Ausscheiden von Martin Zinkler, an dessen Vorhaben in Bremen ja große Hoffnungen geknüpft waren. Dann gibt es auch Veränderungen in der Versorgungslandschaft. Beispielsweise gibt es eine Initiative für Betroffenen selbstverwaltete Krisenzimmer. Und gleichzeitig gibt es eine geplante sogenannte stark strukturierte Einrichtung. Auch da kann man die Frage nach Fort- und Rückschritt stellen. Und es gibt eine Debatte um Freiheit und Sicherheit im Kontext Psychiatrie, die gerade in Bremen auch ja, öffentlich wirksam geführt wurde und wird und auch in ganz Deutschland.

0: Deutschland eine Rolle spielt. So viel vielleicht zum Kontext dieses Fachtags. Wir starten mit
1: Fabian Freienhagen.
0: Fabian Freienhagen ist Professor für Philosophie, Mitglied am Zentrum für Menschenrechte der Uni Essex. Ist außerdem Mitglied in einer Initiative von WissenschaftlerInnen, die sich mit der Erforschung aktueller sozialer, gesellschaftlicher Missstände auseinandersetzt. Dabei geht es immer um die Frage nach sozialen Pathologien, das heißt sozusagen die sozialen Missstände, die systematisch auf Einzelne wirken. Und Fabian Freienhagen arbeitet zur Frankfurter Schule zu Selbstbestimmung und Autonomie, vor allem auch im Bereich Psychiatrie, zu Gesundheit und sozialen Ursachen und Bedingungen von psychischer Gesundheit. Ja, wir freuen uns auf den Vortrag zu Menschenrechten, Autonomie und Zwang.
2: Super, moin erstmal. Ich komme eigentlich aus Hamburg, aber ich lebe schon über 20 Jahre in England. Insofern, wenn meine deutsche Muttersprache mich verlässt, dann müssen Sie oder ihr ein bisschen mehr mithelfen. Einen Moment, wenn wir das technisch... Upsala. Okay. Super. Also, meine Beispiele kommen auch manchmal aus England, aber ich glaube, auch da können wir irgendwie das Kollektiv, die deutschen Beispiele oder die Bremer Beispiele hinzufügen. Tabea, vielen Dank für die Einleitung. Ich habe die Vorstellung, lasse ich dann einfach mal weg. Das hast du schon gemacht. Ich bin halt Philosoph im Hintergrund und aber in Teil eines interdisziplinären Verbands, der auch gerade mit Leuten mit Erfahrung mit Psychiatrie zusammenarbeitet, gemeinsam solche Veranstaltungen wie heute macht, Sommerschulen macht und versucht, die Psychiatrie kritisch zu beleuchten und auch die Psychiatrisierung der ganzen Gesellschaft kritisch zu bedenken. Aber heute möchte ich vor allen Dingen über Zwangsmaßnahmen in der Psychiatrie sprechen und über Menschenrechte. Es geht ja um diese Grundlagenfragen. Also vielleicht fange ich erstmal damit an, darüber etwas zu sagen, das kennen Sie sicher alles, aber mal so eine Typologie zu geben. Um welche Sachen geht es denn, wenn wir von Zwang in der Psychiatrie sprechen? Da ist erstmal, könnte man von den Zwangsunterbringungen erstmal besprochen werden. Das ist der erste Bereich. Der zweite Bereich ist dann, was an Zwangsbehandlungen passiert, wenn man denn zwangsuntergebracht wurde. Da gibt es vor allem die Zwangsmedikation und andere Maßnahmen, Isolierung, Isolationszellen, körperliche, mechanische und chemische Zwang. Es kommt aber auch natürlich in der Zwangsbehandlung oft zu einfachen Freiheitseinschränkungen in ganz, ganz einfachen Lebensumständen. Wann gegessen wird, wann aufgestanden werden muss und solche Sachen, wann geraucht werden darf oder nicht. All das gehört ja auch dazu. Das darf nicht vergessen werden, glaube ich. Und dann spricht man viel vom indirekten Zwang oder von einem Schatten des direkten Zwangs, der sich auch über die Interaktion außerhalb der Kliniken wirft, weil es ist ja immer möglich, dass der Psychiater, der Martin Sinkler, uns vielleicht in die Klinik einweist. Und diese Möglichkeit, diese legale Möglichkeit, hängt über uns wie so ein Damoklesschwert. Und das ist auch bei diesen Zwangsmaßnahmen zu bedenken. Das nächste, was ich in Erinnerung rufen will, ist erstmal zu sagen, wie wird denn dieser Zwang erfahren? Und da gibt es ganz viele Studien zu. Es gibt oft Studien dazu, wo Leute, die Zwang in der Psychiatrie erfahren haben, zwar im Nachhinein berichten, manche berichten, dass die das als notwendig angesehen werden, manche berichten, dass es nie notwendig von ihnen angesehen wurde. Aber ich glaube, was ich erstmal hervorheben will, dass selbst die im Nachhinein gesagt haben, das war vielleicht notwendig, mir das aufzuzwingen, selbst die sprechen davon, dass es ihnen erstmal auch Schaden zugefügt hat, dass es Desorientierung beinhaltet hat, Erniedrigung beinhaltet hat und ganz viel Angst ausgelöst hat. Also selbst die im Nachhinein sagen, das war vielleicht richtig, wollen das erstmal festhalten. Ich will hier eine Zusammenfassung von einem Wissenschaftler aus Amerika kurz vorlesen. Und praktisch alle sprachen davon, ihrer Stimme beraubt geworden zu sein. Unabhängig von ihrem Hintergrund und im Verlauf ihrer Krise waren sie am Boden zerstört. plötzlich in einem Krankenhaus gefangen zu sein und so behandelt zu werden, als wären all ihre Erkrankungen, Perspektiven und Wünsche nichts weiter als eine Krankheit, die sofort bekämpft werden müsste, notfalls mit Gewalt. Auch nach ihrer Entlassung fiel es ihnen schwer, diese Knebelung abzulegen. Und es gibt auch weitere Studien, die zeigen, dass Leute, die in der Zwangsbehandlung waren, im Nachhinein von posttraumatischen Belastungsstörungen leiden. Also es ist eindeutig der Fall, dass es Gefahr gibt, dass den Leuten Schaden zugefügt wird. Und es ist eindeutig der Fall, dass den Leuten die Rechte verletzt wurden. Jetzt will ich mich ein bisschen von der Psychiatrie kurz abstrahieren und einfach mal insgesamt kurz grundlegend über den Zwang nachdenken. Bei Zwangsausübung, denke ich, geht es immer darum, dass Rechte verletzt werden und den Leuten geschadet wird. Deshalb spricht immer irgendetwas gegen Zwangsausübung. Es spricht immer moralisch etwas gegen Zwangsausübung. Und trotzdem üben wir manchmal als Staat oder auch als Individuen Zwang auf andere auf, weil wir damit glauben, größeren Schaden verhindern zu können. Wir meinen, dass manchmal Zwangsausübung gerechtfertigt sein kann. Sonst gibt es ja den ganzen modernen Staat eigentlich gar nicht. Aber ich glaube, es ist erstmal ganz wichtig, dabei zu bedenken, dass selbst wenn wir meinen, dass Zwang gerechtfertigt ist, wir immer in einem Zusammenhang stehen, wo es darum geht, das kleinere Übel zu begehen. Zwang ist immer ein Übel, will ich sagen. Und manchmal mag es das kleinere Übel sein, aber es bleibt immer ein Übel. Ich will das an zwei Beispielen, unabhängig von der Psychiatrie, kurz ein bisschen darstellen. Nehmen wir ein banales Beispiel. Nehmen wir die Tempolimits. Tempolimits auf Autobahnen und anderen Straßen in Deutschland sind letztlich durch staatlichen Zwang abgesichert. Warum haben wir Tempolimits? Weil, wenn wir keine Tempolimits hätten, wir voraussagen können, dass mehr Leute in Unfällen sterben werden oder verletzt werden. Wir rechtfertigen also den Zwang, bestimmte Tempolimits durchzuhalten, dadurch, dass es größeren Schaden verhindert, mehr Unfälle, mehr Tod und Verletzungen verhindert. Wir wissen aber auch, dass wir die Tempolimits noch weiter runtersetzen könnten. Wenn wir die Tempolimits auf den deutschen Autobahnen auf 100 setzen würden, würden mehr Leben gerettet werden. Wir müssten mehr Zwang einsetzen. Und als eine Gesellschaft in Deutschland haben wir uns dazu entschieden, irgendwie, dass wir die Tempolimits lieber bei 130 lassen, selbst wenn mehr Leben dadurch gefährdet sind und dadurch verloren gehen. Wir meinen also, dass ein gewisser Grad von Zwang gerechtfertigt ist, denn Zwang, die Leute ungefähr bei 130 auf den Autobahnen zu lassen, aber nicht mehr Zwang. Das ist nur mal ein banales Beispiel, um darüber nachzudenken, wie wir überhaupt mit Zwang in der Gesellschaft umgehen. Jetzt möchte ich kurz ein fiktives Beispiel mit Ihnen besprechen. Sie kennen vielleicht oder ihr kennt vielleicht den Film von 2002, Minority Report. Da geht es darum, dass, das ist so jetzt in 2026 realistischer sich vorzustellen, dass durch künstliche Intelligenz und drei Frauen, die ein bisschen Vorhersagungskraft haben, vorhersehbar ist, wer wann einen kriminellen Akt begehen wird. Und dann gibt es eine Polizeieinheit von Tom Cruise, der dann reinkommt und die Leute kurz vor dem Mord und Totschlag verhindert und verhaftet. Vielleicht kennen Sie den Film. Interessanterweise ist diese Pre-Crime Unit, hat keine Diskriminierung. Es werden alle verhaftet, die kurz davor sind, einen kriminellen Akt zu machen. Ob sie Behinderungen haben oder nicht, ob sie Frau oder Mann sind, ob sie alt oder jung sind, alle werden sofort verhaftet. Ja? Okay, nehmen wir einmal an, die künstliche Intelligenz könnte weiterentwickelt werden und wir könnten eine Pre-Crime-Unit in Bremen einführen. Okay? Machen wir eine Abstimmung. Wer ist dafür, eine Pre-Crime-Unit einzuführen? Wer ist dagegen? Okay. Spannend. Ich stimme auch dagegen. Ich glaube, keine Technologie wird fehlerlos sein. Darum geht es im Grunde auch im Film, Minority Report, die Minderheit der Minderheitsreport, ist, dass nämlich die Maschinen sich nicht ganz einig sind und der Tom Cruise eigentlich nicht den Mord und Totschlag machen wird, sondern eigentlich ein ganz guter ist. Aber mal abgesehen davon, die Technologien werden nie fehlerlos sein. Und ich glaube, es ist uns allen ganz wichtig, für menschliches Handeln Raum zu lassen. Und deshalb würden wir keine Pre-Crime Unit einführen wollen. Selbst wenn die super-duper Scientists, die besten Wissenschaftler, die künstliche Intelligenz so weiterentwickeln würden, dass sie es wirklich vorhersagen könnten, wann Kriminalität stattfinden wird. Okay, ich möchte das im Hintergrund behalten, wenn wir jetzt zurückkommen zur Psychiatrie. Also, vor allen Dingen Psychiatrie und Menschenrechte und Zwang in der Psychiatrie. Es gibt frühere Menschenrechtskonventionen aus den 40er und 50er Jahren, die die Zwangsmaßnahmen in der Psychiatrie nicht ausschließen, sondern diese früheren Menschenrechtskonventionen haben vor allen Dingen damit zu tun, wie Zwangsmaßnahmen ausgeübt würden. Also es muss nach Gesetzen gehen, es muss ordnungsmäßig sein, es muss gerichtliche Überprüfung geben und so weiter und so fort. Aber in 2006 hat sich etwas geändert. In 2006 hat in den Vereinten Nationen sich eine neue Menschenrechtskonvention gebildet, die Behindertenrechtskonvention. Und die hat das Bild von was Menschenrechte erlauben und nicht erlauben weitgehend geändert. Kann ich mal kurz fragen, kennen Sie alle die Menschenrechtskonvention, die Behindertenrechtskonvention? Ist die bekannt? Ja! Nein! Okay. Gut. Ich werde Ihnen nicht alles darüber erzählen, aber wir können auch in der Pause oder in der Diskussion weiter darüber sprechen. Das Wichtige ist, dass diese Menschenrechtskonventionen sollen eigentlich nur Menschenrechte, die wir schon anerkennen, zusammenbringen. Es gibt eine Menschenrechtskonvention für Frauen und für Kinder, die sollen diese Rechte sozusagen zusammenbringen, auf eine bestimmte Gruppe angewendet. Und das war eigentlich die Idee in 2006, dass also die Menschenrechte zusammengebracht werden in eine Konvention für Leute, die mit Behinderung leben. Aber wenn man Rechte zusammenbringt, kann man manchmal auch einen anderen Blick drauf werfen. Und der Blick, der dabei anders drauf geworfen war besonders der Artikel 14. Der ist besonders wichtig heute. Der Artikel 14 sagt, zumindest wie er hier verstanden wird, dass es ein absolutes Verbot davon gibt, Zwangsmaßnahmen durch Verweis auf Behinderung zu rechtfertigen. Artikel 14 schließt nicht Zwangsmaßnahmen aus. Wenn ich einen Diebstahl begehe, dann darf ich nach dem Artikel 14 trotzdem ins Gefängnis gesperrt werden. Aber ich darf nicht Zwangsmaßnahmen unterlegt werden, nur weil ich oder jemand anders eine Behinderung hat. Der Hinweis auf die Behinderung darf nie ein Rechtfertigungsgrund für Zwangsmaßnahmen sein. Kriminelles Verhalten ist ein Rechtfertigungsgrund für Zwangsmaßnahmen, der aber für alle betrifft. Aber ein Bezug auf eine Behinderung darf nie im Teil der Rechtfertigung für Zwangsmaßnahmen sein. Und dieser Wandel in der Menschenrechtsverständnis hat sich seit 2006 immer weiter durchgesetzt. In Europa ist er weiter anerkannt beim Europäischen Parlament, bei der Gesundheitsorganisation. Und ich habe gesehen hinten auf den Plakaten, dass schon hier Fachtagungen stattgefunden haben, wo das auch schon ein bisschen besprochen wurde. Also wir können gerne mehr darüber sprechen, aber nur das erstmal zum Hintergrund. Okay, was bedeutet das nun für Zwang in der Psychiatrie? Die Menschenrechtskonvention, Artikel 14, schließt im Grunde Zwang in der Psychiatrie, wie wir es jetzt kennen in Deutschland, aus. Und da gibt es hauptsächlich drei Gründe für. Der erste Grund ist Antidiskriminierung. Artikel 14 schließt nicht aus, dass jemand wegen krimineller Handlungen verhaftet wird und ins Gefängnis gesperrt werden. Wird nicht ausgeschlossen. Es ist nicht, dass Zwangsmaßnahmen allgemein ausgeschlossen werden. Artikel 14 schließt nicht mal aus, dass wir eine Pre-Crime Unit beginnen. Weil die Pre-Crime Unit, erinnern Sie sich daran, war nicht diskriminierend. Jeder und jede würde in dieser Pre-Crime Unit verhaftet werden, bevor sie einen kriminellen Akt begehen. Aber was Artikel 14 ausschließt, sind Gesetze, die nur die Leute in die vorbeugende Haft nehmen, die bestimmte Behinderungen haben. Und mit Hinweis auf diese Behinderungen, wie sie von der Konvention verstanden werden. Und eine psychiatrische Diagnose zu haben, wird nach der Konvention als eine Behinderung verstanden. Darüber kann man streiten, ob es als Behinderung zu verstehen sein sollte. Aber von der Menschenrechtskonvention ist jemand, der eine psychiatrische Diagnose bekommen hat, fällt im Grunde unter psychosoziale Behinderung. Und was der Artikel 14 dadurch ausschließt, sind all die Gesetze, wie es hier in Bremen zum Beispiel gilt, die Zwangsmaßnahmen rechtfertigen mit Hinweis auf psychiatrische Krankheiten. Das ist ausgeschlossen und ist ausgeschlossen aus Diskriminierungsgründen, aus Antidiskriminierungsgründen. Was die Menschenrechtskonvention sozusagen sagt, ist, ja, wir können die Leute durchaus präventiv einsperren, danke, aber dann müssen wir alle einsperren, wo wir Risikenfaktoren haben. Und solange wir nicht alle einsperren, dürfen wir nicht bestimmte Gruppen nur einsperren. Das ist Diskriminierung. Das ist der erste Grund und das ist der Hauptgrund. Der zweite Grund ist, bisschen mehr sozusagen der Hintergrund dazu, die Überlegung ist von Leuten, die die Psychiatrie ändern wollen, von innen als auch von außen, dass nur wenn wir wirklich alle Zwangsmaßnahmen endgültig vollständig abschaffen, wird sich die Beziehung innerhalb der Psychiatrie oder zwischen den Behandelnden und den zu Behandelnden ändern. Es wird sich ändern von einer Beziehung von Ärzten, die besser wissen, was für den Patienten notwendig ist, zu einer Verhandlung zwischen gleichgestellten Rechtsinhabern. Wir sehen im 20. Jahrhundert, im Laufe des 20. Jahrhunderts ja immer mehr, dass die Menschenrechtskonventionen oder Menschenrechte sich auf Medizin angewendet werden und dass sich Medizin von eigentlich ändern soll. Nicht, dass es die Ärzte gibt, die einfach nur der psychischen, der Kreatur, die leidet, helfen müssen, in ihrem besten Sinne, sondern dass es jetzt gleichgestellte Rechtsinhaber sind, die verhandeln, über welche Behandlung denn annehmbar ist für den zu Behandelnden. Und die Überlegung ist, dass es nicht, dass das in der Psychiatrie noch nicht weit genug anerkannt ist. Und dass es nur dann anerkannt wird, wenn der Psychiatrie das rechtliche Mittel für Zwangsausübung genommen wird. Nur dann wird es wirklich so weit kommen, dass es eine Verhandlung zwischen gleichgestellten Rechtsinhabern wird. Weil Zwangsmaßnahmen, wenn sie möglich sind, werden dann doch einfach angewendet werden, selbst wenn sie nicht nötig sind. Und es wird weniger dazu kommen, dass die Praktiken geändert werden, dass die Leute das Training, die Ausbildung bekommen, mit diesen schwierigen Verhandlungen umzugehen, wenn sie immer noch die Karte der Zwangsmaßnahme im Ärmel haben. Das ist der zweite Grund. Der dritte Grund ist, dass die Behindertenrechtskonvention von 2006 ein anderes Verständnis von Autonomie hat, als was wir sonst kennen. Autonomie gilt eigentlich oft als Schild dagegen, dass andere was mir aufzwingen. Aber das Schild wurde oft nur wenigen Leuten zugestanden, die bestimmte Fähigkeiten, kognitive Fähigkeiten und andere Fähigkeiten haben. In dieser Menschenrechtskonvention wird Autonomie anders verstanden. Jeder wird als selbstbestimmt oder die Möglichkeit der Selbstbestimmung, denen wird allen zugeschrieben, die überhaupt einen Willen haben oder Präferenzen. Ich kann Ihnen sagen, ich habe eine Tochter, die hatte schon sehr, sehr früh einen Willen und Präferenzen. Also, die Hürde, um Autonomie zu gelten, wird in dieser Menschenrechtskonvention runtergesetzt. Und das bedeutet, dass ganz, ganz viele mehr Menschen, eigentlich alle, das Schild bekommen, nicht Zwangsmaßnahmen ihnen aufgedrückt werden zu dürfen. Das ist der dritte Grund. Okay, ich möchte ein wichtiges Zugeständnis machen. Es ist eine Riesenherausforderung, oft oder manchmal, jemandem in akuter Not zu helfen, besonders wenn diese Person nicht die Hilfe annehmen möchte. Und da fühlen sich die Helfer und Helferinnen oft ganz, ganz hilflos. Aber, trotz dieses Zugeständnisses, darf deshalb keine Zwangsmaßnahmen angewendet werden. Nur weil wir als Helfer oder Helferin hilflos sind, dürfen wir nicht deshalb die Mittel der Zwangsausübung in die Hand bekommen. Da gibt es eine sehr schöne Geschichte, die ein Psychiater aus Amerika erzählt, der in der Ausbildung war. Und in New York als junger Psychiater zu einer Frau geschickt wurde, die die verschiedene Geister in ihrem Haus gesehen hat. Und er hat dann sehr schnell beschlossen, dass die Frau eingewiesen werden muss in die Klinik. Und die Frau hat gesagt, warum sind Sie so schnell dabei, also mir was aufzuzwingen? Und der junge Psychiater war so ein bisschen am Denken, was kann ich darauf sagen? Und hat so an seine Professoren gedacht, was er darauf alles so sagen kann. Aber bevor er was gesagt hat, hat die Frau gesagt, ich bin mir sicher, Sie werden sich besser fühlen, wenn der Krankenwagen kommt, um mich abzuholen. Ich bin froh, dass ich Ihnen auf diese Weise helfen konnte. Also, nochmal ein bisschen, ich bin erstmal Wissenschaftler, ein bisschen auf die wissenschaftlichen Studien. Das Problem ist, wir haben keine eindeutigen Studien, dass Zwangsmaßnahmen entweder wirklich helfen vielen Leuten oder nicht helfen. Teilweise hat es mit ethischen Fragen zu tun. Wenn jemand in Not ist, ist es sehr schwierig, den Ethikrat einer Universität zu überzeugen, dass wir die einen dahin schicken und die anderen dahin schicken. Aber der Goldstandard bei der Evidenzführung ist, dass man halt verschiedene Gruppen hat. Die einen haben diese Behandlung, die andere diese und dann sieht, wie es den beiden Gruppen langfristig geht. Da gibt es also keine gute Goldstandard-Evidenz für oder gegen Zwangsmaßnahmen. Was wir aber in den Forschungen sehen können, dass immer mehr Forschungsergebnisse zeigen, dass man umso mehr Zwang angewendet werden, umso schlimmer wird die Situation, es wird zu Teufelskreisen kommen. Umso weniger Zwang angewendet werden, umso besser entwickelt es sich meist. Da sind verschiedene Gründe dran. Einer der Gründe ist, dass die Zwangsmaßnahmen oft dazu führen, dass das therapeutische Verhältnis sich ganz verschlechtert, dass die Leute dann gar nicht mehr zu Ärzten gehen wollen und gar nicht mehr mit Krankenpfleger und so weiter sich auseinandersetzen wollen, sondern es ganz vermeiden. Und das führt oft zu schlechterer Gesundheit, mehr Suizid und anderen Fragen. Während, wenn keine Zwangsmaßnahmen angewendet werden, sind die Beziehungen zwischen den Behandelnden und dem Zubehandelnden oft besser. Und dann macht es einfacher, Hilfe wirklich wieder in anderen Umständen anzubieten. Und es wird sich besser entwickelt. Das andere ist, dass wir ganz, ganz schlecht sind als Menschen und als Politiker und Leute im Gesundheitssystem insgesamt, aber als Menschen erstmal, vorherzusagen, wer eine Gefahr für sich selbst ist und wer eine Gefahr für andere darstellt. Das liegt zum einen daran, dass glücklicherweise die Gefahr für andere und für einen selber eine relative Ausnahmeerscheinung ist. Aber das Problem ist dann, wenn es Ausnahmeerscheinung ist, haben wir nicht genug Daten, um gut vorauszusagen, wer wirklich ein Risiko ist und wer nicht. Zum Beispiel gibt es Studien, dass von 5.000 Menschen, die von der Psychiatrie als hohes Risiko eingesetzt werden, 5.000, und dann meistens unter Zwangsmaßnahmen eingesperrt werden in Kliniken oder behandelt werden, zwangsbehandelt, nur ein Fall zu Mord oder Totschlag geführt hat. Das heißt, wir sind so schlecht, rauszufinden, wer von 5.000 Leuten den Mord oder Totschlag begeht, dass wir die ganzen 5.000 Leute mit Zwangsmaßnahmen belegen. Das bedeutet, dass wir ziemlich schlecht sind, das durch unsere Risikoeinschätzung einzuschätzen. Und das führt dann dazu, dass es ganz viele falsch positive Befunde werden. Menschen, die sich weder noch selber oder anderen zu Schaden gefügt hatten, werden ihrer Freiheit beraubt. Und durch ihren Aufenthalt geschädigt. Und gleichzeitig finden wir oft nicht die einen in den 5.000, die vielleicht durch eine Zwangsmaßnahme daran gehindert wäre, andere zu schaden oder sich selber. Also das ist erstmal, wir müssen einfach realistisch sein, dass wir nicht sehr gut sind, das vorauszusagen. Wir müssen auch realistisch sein, dass es natürlich in Kliniken und anderen Institutionen oft wirklich ganz wunderbare Menschen gibt, die wirklich alles versuchen, den Leuten zu helfen. Und doch gibt es da auch wieder Ausnahmen. Wenn Leute unter Zwangsmaßnahmen in eine Institution gebracht werden, kann es zu Missbrauch kommen. In England gab es vor einigen Jahren einen großen Skandal, den Winterbourne View, wo die BBC, was ähnliches wie die ARD, gefilmt hat, wie die Leute dort behandelt wurden und das hat zu einem großen Skandal geführt. Ich weiß nicht, ob es in Deutschland Ähnliches gibt, aber es ist im Grunde ein allgemeiner Punkt. Sobald wir Zwangsmaßnahmen einführen, geben wir gewissen Leuten eine unheimliche Macht. Und selbst wenn die meisten davon die besten Intentionen haben und wirklich Hilfe leisten wollen, wird es immer welche geben, die diese Macht missbrauchen werden. Wenn wir Zwangsinstitutionen haben, wird es Missbrauch geben. Und es gibt Alternativen. Italien ist ein Land, was in vieler Hinsicht wirtschaftlich vergleichbar ist mit Deutschland, zum Teil auch sozial und politisch, aber es hat weniger restriktive Gesetze zur psychischen Gesundheit als Deutschland. Und in diesem Zusammenhang gibt es Alternativen, wo zwar nicht Zwangsmaßnahmen ganz vermieden werden, aber zumindest enorm verringert werden. In Italien selber gibt es dann sehr oft viele regionale Unterschiede, aber viele von Ihnen, viele von euch werden Trieste kennen, das ist ein Modellbeispiel, ist glaube ich mit der blauen Karawane ein bisschen verbunden historisch, das habe ich vorhin gehört, das freut mich. Und Trieste hat also ein Modell gefunden, wo es im Grunde sowas Ähnliches gibt, was ich das Gefühl habe, was hier jetzt in Bremen aufgebaut werden soll mit dem Arbeitskreis Neue Psychiatrie in Bremen-Westen. Also, erster Punkt. Dienstleistungsnutzer und Nutzerinnen werden als Rechtsinhaberinnen betrachtet und es geht um eine Verhandlung mit ihnen. Kontinuität der Betreuung, ganz, ganz wichtig. Wir alle werden mal Krisen haben. Wenn wir Krisen haben, aber jemanden treffen, den wir kennen, mit dem wir schon eine Beziehung haben, mit dem wir schon langjährig vielleicht am Verhandeln sind, wie man uns am besten helfen kann, dann wird uns das eher helfen. Rund um die Uhr geöffnete Gemeindezentren, wichtig in der Gemeinde und rund um die Uhr. Und vor allen Dingen die Gemeindezentren sind nicht nur klinisch, sondern auch über soziale Unterstützung. Es wird da ganz viele Sachen zusammengebracht. Wohnung, Arbeit, Integration, soziale Integration, kulturelle Sachen. Und es findet Zusammenarbeit mit Familien und Psychiatrieerfahrenen drin statt. Dieses Rezept bedeutet, dass man Zwangsmaßnahmen unheimlich reduzieren kann und gleichzeitig die Kosten enorm verringern. Ich gucke mal hier kurz drauf. Es gibt Schätzungen, dass ein Bett in der Psychiatrie ungefähr 250.000 Euro im Jahr kostet. Und wenn das noch mit einer Akutversorgung kommt, 1,2 Millionen Euro. Das ist ganz schön viel Geld. Wenn man das umrechnet, was könnte man mit dem gleichen Geld in der Gemeinde machen? Und das ist, glaube ich, genau, was Trieste angefangen hat und was hier in Bremen-West und anderswo auch versucht wird. In Trieste gibt es ungefähr ein Drittel der Betriebskosten von anderen psychiatrischen Diensten, obwohl 25% des Budgets auf Wohnungsunterstützung geht. Des psychiatrischen Budgets. Die brauchen weniger Geld, machen mehr Soziales damit und erreichen bessere, niedrigere Selbstmord- und Mordraten trotz dieser geringeren Kosten. Es geht also auch anders. In Trieste war der visionäre kritische Psychiater Basaglia tätig und Basaglia hat diese Idee, dass Freiheit dieser kleine schmale Grat ist, dazwischen von anderen kontrolliert zu werden, also nicht kontrolliert zu werden bedeutet Freiheit, aber auch nicht einfach vergessen zu werden und keine Unterstützung zu bekommen. Für Freiheit brauchen wir nicht Kontrolle und soziale Unterstützung. Und das ist, was dieses Modell versucht durchzusetzen, umzusetzen. Okay. Es gibt natürlich die große Frage, dass es immer wieder sogenannte Zwischenfälle gibt. Und es ist ganz, ganz fürchterlich, wenn jemand sich selber Schaden zufügt oder anderen Schaden zufügt. Für mich ist das entscheidende Argument hier, dass es keine ethisch zulässige Präventionsmittel gibt, um 100% solche Zwischenfälle zu verhindern. In England wird sehr viel gerade über einen Messerangriff in Nottingham gesprochen, wo ein Mann 3 Leute erstochen hat und andere verletzt hat. Und es geht auch um einen Selbstmord in einer psychiatrischen Anstalt in London. In beiden Fällen ist erstmal festzustellen, dass das stattgefunden hat, trotz der bestehenden Zwangsmaßnahmen. Also selbst die bestehenden Zwangsmaßnahmen werden nicht alle Vorfälle verhindern. Erster Punkt. Der zweite Punkt ist, wenn überhaupt, können wir alle Vorfälle nur durch unzumutbare Alternativen verhindern. Wir müssten dann alle Risikopersonen ins Koma setzen. Vielleicht könnten wir dadurch alle Vorfälle verhindern. Oder wir müssten halt eine Pre-Crime-Unit einführen, die sobald irgendjemand ein Messer in der Hand hat und wütend ist, Tom Cruise schickt und die Leute verhaftet. Beides, weder die Koma noch die Tom-Cruise-Variante, scheinen mir ethisch rechtfertigbar. Wir müssen einfach damit leben, dass es zu Vorfällen kommen wird. So oder so. Das ist ganz schwer und ganz schrecklich, aber das ist, womit wir leben müssen. Und in diesem Sinne möchte ich dann zusammenfassen. Es gibt keine Studien, die uns eindeutig sagen werden, ob wir mit oder ohne Zwangsmaßnahmen insgesamt weniger Schaden entstehen wird. Es ist einfach schwer zu studieren und es gibt keine eindeutigen Studien dazu. Insofern müssen wir das ein bisschen mehr ethisch abwägen. Wir können es nicht einfach berechnen. Kann man sowieso wahrscheinlich nicht. Denken wir also mal nach. Wenn wir Zwangsmaßnahmen und Zwangsinstitutionen haben, werden einige Menschen werden Schaden nehmen. Es wird immer noch Leute geben, die sich selbstverschuldet Schaden zufügen und anderen Schaden zufügen. Das ist selbst dann nicht verhinderbar. Auf der gleichen Seite werden andere Leute dadurch Schaden erheben, dass sie diesen Zwangsmaßnahmen ausgesetzt werden. Sie werden dadurch unter anderem schaden, weil sie retraumatisiert werden, das wissen wir auch. Und wir wissen, dass ihre Rechte, Autonomierechte verletzt werden werden. Und es besteht der Gefahr von institutionellen Missbrauch. Das ist die eine Seite. Die andere Seite, ohne Zwangsmaßnahmen, wissen wir auch, dass manche Menschen Schaden erleiden werden. Selbstverschuldet oder durch andere verschuldet. Nicht verhinderbar. Ob es mehr oder weniger ist, schwer vorherzusagen, gibt es keine eindeutigen Studien. Wir wissen aber, dass sie keine Schaden durch Zwangsmaßnahmen ausgesetzt werden werden. Und dass ihre Autonomierechte nicht verletzt werden. Und dass es keine Gefahr zu institutionellen Missbrauch von ihnen gibt. Und wir wissen, dass sie mehr ihre Unabhängigkeit entwickeln müssen und können, und dass es mehr zu therapeutischen Allianzen führen wird. Ich glaube, ethisch gesehen und von der Menschenrechtskonvention gesehen, es ist eindeutig, dass wir mit der schweren Entscheidung leben müssen, keine Zwangsmaßnahmen mehr in der Psychiatrie anzuwenden. Vielen Dank.
0: Vielen Dank, Fabian, für diesen guten Einstieg hier in das Thema. Wir haben die Möglichkeit zu diskutieren. Wir haben ein paar Mikrofone, die man rumgeben kann. Und es gibt die Möglichkeit, Fragen zu stellen oder was dazu zu sagen.
3: Erstmal vielen Dank für den Beitrag. Also für mich war es absolut schlüssig dargelegt und auch das Ergebnis überzeugt mich vollkommen. Insofern taucht bei mir die Frage auf, wie es dann sein kann, dass die DGPPN in einem Positionspapier formuliert, die beste Prävention von Gewalttaten ist konsequente Behandlung. Sie haben ja mit dem Beispiel, wenn man die Menschen ins Koma setzt, genau das, wo ich schon gedacht habe, okay, zynisch gesehen stimmt es ja sogar, aber ich muss die Menschen dann so hoch dosieren, dass wirklich nichts mehr passieren kann. Das ist ja menschenrechtlich nicht vertretbar.
2: Ja, wie kann, natürlich, ich glaube, dass die Verbünde in der Psychiatrie oft das noch nicht anerkennen wollen, dass ihnen die Zwangsmaßnahmen aberkannt werden, weil die natürlich unter unheimlichem Druck stehen. Einerseits den Druck, dass die meisten Ärzte und Ärztinnen sicher wollen, den Leuten zu helfen und sich so hilflos führen, wie in dem Beispiel. Das ist der eine Druck. Der andere Druck ist der gesellschaftliche und politische Druck, diese Zwischenfälle zu verhindern. Und es ist einfach historisch so, dass es gesellschaftlich anerkannt wurde, aus verschiedenen historischen Gründen, dass eine Gruppe vorbeugende Maßnahmen anwendbar auf diese eine Gruppe ist. Das haben wir als gesellschaftlichen Konsens anerkannt lange Jahre. Und darauf beziehen sich die Psychiater und Psychiaterinnen in diesen Stellungnahmen. Aber ich glaube, was halt radikal an diesen Menschenrechtskonventionen ist, zu sagen, nein, diese Annahme dürfen wir einfach nicht so hinnehmen, weil es ist eine diskriminierende Sache. Und darüber hinaus ist es so, dass es sicher, dass es nicht mal eindeutig ist, dass es vorbeugend wirklich wirkt. Man kann das ja mit Italien anders so vergleichen. Aber man muss verstehen, dass der Psychiater und Psychiaterinnenverband unter unheimlichem Druck stehen und dann denken, dann lieber die alten Methoden anwenden, als sich dieser schwierigen Situation auszusetzen, wirklich die Zwangsmaßnahmen abzugeben und dann aber von der Gesellschaft immer einen auf den Deckel zu bekommen, wenn irgendwas passiert. Es ist teilweise der Schutz der, also ich will Ihnen gar nichts Böses zuschreiben, es ist auch der eigene Schutz der eigenen Profession.
4: Fabian Freienhagen auf dem Fachtag Radikal Menschenrechte in der Psychiatrie, der in Bremen in den Räumen der Blauen Karawane stattfand. Den Beitrag könnt ihr euch auch nochmal anhören auf freie-radios.net. Dort gibt es auch zwei, drei andere Vorträge von diesem Fachtag zu hören.

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Schönen guten Abend, hier ist Babylon Calling Reggae bei Radio Dreieckland. Am Mikrofon der Reggae-Doktor an der Technik der Luko. Und heute geht es um Reggae-Songs rund um das Wort wahr. Es geht also nicht immer nur um War im Sinne von militärischer Auseinandersetzung, sondern wie eben zum Beispiel bei Bob Marley eher um den Kampf gegen Rassismus, Ungerechtigkeit und Unterdrückung. Marleys Song basiert ja lose auf einer Rede von Haile Selassie, die hat der 1963 vor der UNO gehalten. Jetzt, dem ersten Block, haben alle Songs bequemerweise denselben Titel, Warmonger. Das sind auch nicht nur Kriegstreiber im klassischen Sinn, sondern auch Menschen, die mit Gewalt die Zivilgesellschaft in Unruhe und Unfrieden stürzen. Wie schon gesagt, Titel brauche ich gar nicht mal vorlesen, Warmonger heißen sie. Alle die Tunes, der erste kommt von Freddie MacGregor und stammt aus Mitte der 80er Jahre, bevor Yami Bolo weitermacht, genau 10 Jahre jünger, 1995 als 7-Inch erschienen. Direkt danach die Combination dazu mit Matt Cobra. Dann nochmal ein Sprung in die frühen 80er, Barry Brown, eine Produktion von Flubber Holt, dem Bassisten der damals sehr angesagten, auch berühmten Roots Reddix Band, als 12-Inch erschienen in seiner Zeit. Und dann was relativ Aktuelles aus dem Jahr 2024, Benjamin und die 18th Parallel. Das ist auf Roots Records als Single erschienen, ein Label aus der Schweiz. Der Warmonger Block wird eröffnet von Freddie MacGregor.

0: 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Das zieht sich ja durch mehrere Jahrzehnte, wie wir gehört haben. Gab auch noch andere Songs von Evan Blender, glaube ich, noch eins gab. Ja, noch ein paar mehr. Und wir kommen jetzt aber zu Themen, die ein bisschen mehr zeitlicher fokussiert waren. Zum Beispiel Sound Clash und Sound War. Das kam in den 80ern, späten 80ern eigentlich auf. Damals haben sie zum Teil von Sound War gesprochen. Wurde aber auch noch in den 90ern verwendet, wobei es da noch ein Unterthema gibt. Da geht es meistens um irgendwelche überempfindliche, blödsinnig maskuline, paranoide Poser-Songs. Schon so ein Blick kann im Prinzip eine Provokation sein. Das Kernmotiv lautet in etwa: Komm mir bloß nicht irgendwie schräg, ich bin der Härteste und lass mir absolut nichts bieten. Da hören wir in der Mitte 2, nicht Bounty Killer und T.O.K. Aber zuerst mal Sound War von Barrington Levy und Beanie Mann, das war tatsächlich bekannter unter dem Titel Two Sounds aus dem Jahr 95. Danach eben der angesprochene Bounty Killer If I War ist ein aggressiver Poser-Song. Wer blöd macht, kriegt Ärger. T.O.K. If I War, ähnliche Richtung, 5 Jahre jünger aus dem Jahr 2000, noch 2 Jahre jünger, 2002 erschienen. Sanchez War, das ist dasselbe Rhythm wie sein Hit Frenzy hatte. Und zuletzt nochmal Beanie Mann mit Lyrics War aus dem Jahr 2004 über den Slang-Tang-Rhythm. Zuerst vielleicht der größte Hit in dem Block. Brian Levy und Beanie Mann, Two Sounds oder Sound War.
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Aber wir machen das ein bisschen zahmeren Sound, gehen zurück in die 70er. In dem Jahrzehnt erschienen mit die meisten Songs, die sich um Gang War, Tribal War oder War in the City drehten. Der Hintergrund, die Zeit von späten 60ern bis in die frühen 80er waren politisch sehr, sehr schwierig auf Jamaika. Späten 60er gab es eine dicke Dürre. Viele Menschen, die auf dem Land gewohnt haben, haben ihre Lebensgrundlage verloren, sind in die Städte geströmt, aber dort haben auch Lebensmittel gefehlt, die Preise sind angestiegen, es gab dann viele Bereiche im öffentlichen Dienst, die gestreikt haben, Polizei, Feuerwehr, auch im Gesundheitssystem. Die Wirtschaftskrise und das Chaos führen zu einer politischen Krise. Jamaika wird zum Randschauplatz im Kalten Krieg, in dem die Linke und die Rechte, die PNP und JLP, unterstützt von den USA, also über die CSA bzw. Kuba und die USR auf der anderen Seite. Die ringen um die politische Macht im Land. Beide Lager werden von bewaffneten Gruppen unterstützt. Diese Gangs oder Tribes überziehen Jamaika oder zumindest die Großstädte mit Gewalt und Morden. Man spricht von Gang War oder Tribal War. Es herrschen teils bürgerkriegliche Zustände auf Jamaika. Es gibt öffentliche Unruhen, politische Komplotte und Putschversuche. Mehrfach muss die Regierung den nationalen Notstand ausrufen. Also die Notstandsgesetze treten in Kraft. State of Emergency. Es gibt sehr, sehr viele Songs aus den 70ern, insbesondere die direkt oder indirekt davon handeln. Das wäre ein eigenes Feature, das ich schon lange plane, für 2-3 Sendungen. Ziemlich komplexe Geschichte, aber auch interessant. Kommt irgendwann mal. Jetzt nur ein paar dieser Songs, hauptsächlich aus den 70ern oder mal aus den 70ern, mit dem Wort War oder Tribal War. Gang War als erstes von Wayne Wade aus dem Jahr 75-76, eine spärliche Produktion von Yabby Yuba, lokale Hit auf Jamaika, und darum war es damals gleich auf 2 Wayne Wade LPs drauf. Third World mit Tribal War. Third World läuft ja selten bei Bubble and Calling, weil die Hardcore-Reggae-Fans die Band ein bisschen schmähen wegen ihrer vielen Rock-Elemente in der Musik. Aber es waren gute Musiker, das sind gute Musiker, zum Teil leben sie noch, und besonders in 17 haben sie gute Songs gemacht. Die ihre Version von 3, das heißt es, ihr Tribal War, ist auf ihrer zweiten LP drauf, 96 Degrees in the Shade. Als drittes Dillinger mit War is Over. Das ist die DJ-Version zur vermutlich erfolgreichsten Release des Songs Tribal War. George Nooks hat es gesungen, auf Joe Gibbs erschienen, angeblich geschrieben, auch gesungen von John Holt. Aber 4 Jahre früher ist der Song schon von Little Roy veröffentlicht worden, sodass ich also eher davon ausgehe, dass der den Song auch geschrieben hat. Die Ovations danach mit Too Much War, iRoy über einen sehr, sehr tiefen Rhythm, Death Trap, oder Franco Nero heißt der, mit War and Friction, die Mighty Diamonds aus den späten 70ern, früher Donovan Germain Produktion, der hat später das Penthouse Studio in den 90ern das Label betrieben. Mighty Diamonds, why War in the City. Last War beendet den Block von Sub Pau. Die Vocals sind von Barris Hammond. Sub Pau ist auch so eine Band, die mit Elementen aus Pop, Disco und Jazz experimentiert hat. Der Rhythm von dem Song ist 2006 wieder populär geworden durch Calibert's Come Around. Also, alles klar, jetzt geht's los mit Tribal War, Gang War und so weiter. Und zwar mit Wayne Wade.

Das war von Sapau. Wir bleiben so etwa in der Zeit. Naja, es geht jetzt so ein bisschen auf und ab, aber ich will neuer werden im nächsten Musikprojekt. Da gibt es wieder mehrere Warsongs. Meistens geht es erneut um soziale Ungerechtigkeit, aber es sind auch ein paar, die aus der Reihe schlagen. Der erste nicht, Tug of War Games. Tug of War Games ist eigentlich Tagore ist eigentlich Tauziehen. Lux the Castle hat den Song gemacht aus dem Jahr 1983. Danach Scar War von The Majors aus dem Jahr 64. Produziert von Prince Buster. Das ist so ein Black Empowerment Song. Toot singt One Last Stop in the Jungle am Anfang und dann später We're going to Broadway for the first time. We're out of the jungle. Everything is alright. War ein großer Hit. Bekannter als Broadway Jungle, erschien auch als Dog War. Danach ein Instrumental Tune von Rico Scar Wars. Da greift das Thema der Star Wars Science Fiction Kinofilms auf. Der ist Mai 77 ins Kino gekommen. Aus dem Jahr stammt auch die Nummer. War eine Kultscheibe, weil sie nur als Maxi damals erhältlich war. Viel gesucht und lange sehr teuer. Vor ein paar Jahren ist aber ein Re-Release als Single erschienen. Als nächstes Nehemiah Reed Family War. Tja, da geht es um Familienstreit aus dem Jahr 68. Und dann nochmal eine Nummer, die so deutlich am Rand liegt. The Ruts Jawa aus dem Jahr 1979. Die Ruts sind eigentlich eine UK-Punk-Rock-Band, die so ab 77, glaube ich, ziemlich erfolgreich waren. Die sind auf einem Rock Against Resistance-Konzert von der englischen Reggae-Band Misty Roots entdeckt worden. Die haben dann auch ihren ersten Song produziert und auf ihrem eigenen Label veröffentlicht. Die haben Ruts, haben viele Reggae-Elemente in ihrem Sound, sind sehr kultig gewesen, aber haben nur kurz Erfolg gehabt. 1980 ist ihr Sänger an einer Überdosis Heroin gestorben. Später haben sie die anderen Musiker nochmal als Ruts DC zusammengetan und unter anderem ein Doppelalbum mit Mad Professor aufgenommen. In dem Lied Jawa geht es um Unruhen im Londoner Bezirk Thousall im April 1979. Da hat die Polizei heftig zugeschlagen, gab einen Toten und mehrere Verletzte. Ein schöner dubbiger Part, ist fast richtig Reggae. Aber so los geht's erstmal mit den besagten Tug of War Games von Luxley Castle.

Ja, das ist schon ein bisschen ein Blick an den Tellerrand, aber trotzdem eine geile Nummer. Jawa von The Rats, eine UK-Punk-Band. Jups, jetzt gehen wir wieder mehr in die Neuzeit, ins aktuelle Millennium. Krieg macht ja leider nie Pause. Weltweit laufen von Lautsetzungen von Fachleuten aktuell mindestens 200 kriegerische Konflikte und davon je nach Definition 35, 55 Kriege. Krieg und kriegerischer Konflikt. Der Unterschied ist, dass bei Kriegen, also alle Kriege sind kriegerische Konflikte, aber nicht umgekehrt. Und bei Kriegen geht man von länger anhaltender Gewalt zwischen gut organisierten und zentral gelenkten bewaffneten Gruppen aus. Also das sind dann meist Streitkräfte von Staaten oder zumindest irgendwie Separatisten oder ähnliches. Gut, ins jetzige Jahrtausend aber gesagt, und da kommen wir zu Sly und Robbie. Leider beide mittlerweile dahin gegangen. Billy McLean lebt noch, War is Over hat er 2016 noch für das Taxi-Label aufgenommen. Das ist ein harter Dub-Reggae gegen Gewalt im Allgemeinen. Innocent Blood und Liebe und Glaube als Lösung. Shabba Ranks kommt danach mit einer Mecca-Combination featuring Stephen Marley, Sizzla, Bounty Killer, IOT und Beanie Man. War Games aus dem Jahr 2017. Dean Fraser, nochmal ein Instrumental. War in the East aus dem Jahr 2003, damals am 20. März, sind die USA und die sogenannte Koalition der Willigen in den Irak einmarschiert, um Saddam Hussein und sein Regime zu stürzen. Naja, besser ist dadurch nicht viel geworden. Und heute, das Lied ist weiterhin aktuell, heute Israel und USA gegen Iran. Also noch immer War in the East und in Libanon, ach Gott. Die armen Schweine da unten. Anyway, der Rhythm übrigens Fade Away. Und als letztes noch Sound of War aus dem Jahr 2018 von den italienischen Zwillingen Jacopo und Lorenzo Garcia. Das sind die Köpfe der Band Mellow Mood. Das ist so ein richtiger Rundumschlag. Kritik am Kapitalismus, am politischen System und seinen Vertretern. Und ja, genau, Trump, Clinton und die NATO, die kommen alle da. Vor. Aber erstmal, War's over. Billy McLean.

über Lowmood, habe ich ja schon erzählt. Die zwei Jungs und ihre Band. Im nächsten Block geht es zumindest bei den ersten zwei Tunes um, ja, eigentlich den globalen Krieg, World War III, No Nuclear War. Michael Jets macht den Anfang, danach Peter Tosh von seinem letzten Album vor seiner Ermordung ist nicht eins seiner besten geworden. Das Nuclear War lassen wir mal kurz anlaufen. Danach ein interessanter Song aus dem Jahr 64 von Lord Brinner. Das ist ein Kollege aus Trinidad, der war da schon sehr erfolgreich als Calypso-Artist und ist dann nach Jamaika gekommen, enorm erfolgreich als auch dort im Calypso, hat aber auch ein paar andere Songs aufgenommen. Hier ein Ska im Studio One mit The Shakes, da spielten auch Jackie Me Too und die ganzen Kollegen mit. Und sein Großvater kam angeblich aus dem Kongo, singt er zumindest in dem Song Congo War. Der Hintergrund, also stark verkürzt und vereinfacht, nach der Unabhängigkeit des Kongos von Belgien 1960 meutert die kongolesische Armee, also es waren wirklich Kongolesen, und zwar deswegen, weil nur belgische Soldaten Offiziere werden durften in der Armee. Das ist völliger Blödsinn. Es gab Ausschreitungen, bürgerkriegsähnliche Zustände und die ehemalige Kolonialarmee, die noch im Land war, aber kaserniert, die ist dann ausgerückt, um Ordnung zu schaffen. Das war gegen die getroffenen Abkommen. Der Ministerpräsident, der erste Patrice Lumumba, bietet die UNO um Hilfe, die auch Truppen schickt und die UNO und der Westen wollen Lumumba aber nicht im Kampf gegen die Separatisten an der Grenze unterstützen, sodass der Kongo zu zerfallen droht und Lumumba wendet sich in seiner Not an die Sowjetunion und macht sich so die USA zum Feind. Die unterstützen daraufhin Lumumbas Gegner Mobutu. Lumumba wird schon 1961 verschleppt und ermordet. Mobutu erhielt ein paar Jahre später nach einem weiteren internen Gekämpfe der Diktatur, die bis 1997 andauert. Kongo war von Lord Brinner. Danach noch wieder die jamaikanischen Themen, Gewalt in der Stadt und in der Gesellschaft, Deadly Lady, War Between the Systems und nochmal den Yummy Bode, den wir vorhin schon mal gehört mit Glock War Gone War. Glock ist eine österreichische Schnellladepistole, die heute noch immer als eine der besten ihrer Klassen gilt. Und die war damals schwer angesagt auf Jamaika. Okay, World War III, Mikey Dread, da geht's um den Krieg der Welt.

0: Nummer damals auf Yami Bulos eigenem Leben Yamnifoni erschienen. Gonwa Yami Bulo aus dem Jahr 92. Jetzt schließen wir praktisch nochmal ein Four Nights Tribal War so ein bisschen an. War in the City ist auch immer das Thema, über die ganzen Jahrzehnte, passt auch auf Jamaika in den Ghettos. Ist immer relativ viel Gewalt unterwegs. Es gab ja auch später in den 90ern Songs, zum Beispiel haben ja Voodoo-Banden, Brian und Tony Gold, Tony Rebel und Terry Gansi nochmal Tribal War aufgewärmt und neu gemacht. Das Songmotiv War in the City stammt eben auch aus der Zeit in den 70ern, hält sich aber lang. Es gibt ja auch immer wieder Don't Bring Your Guns to Town und ähnliche Sachen. Ich lasse aber jetzt nur Songs aus den 90ern und 2000ern laufen. Zuerst mal Nadine Sutherland mit einer Cover eines Bob Andy Songs von 1976, War in the City. So heißen übrigens die meisten Songs, die dann kommen. Earl Cunningham aus dem Jahr 2018 mit dem Jingle Anfang, New Roots auf Red Robin Records. Danach Ginger, War in the City of Harmony House von Paris Hammond produziert. Den haben wir ja vorhin singen hören. Get in the Groove ist der Rhythm. Und Michael Prophet, wenn man den auch noch unterbringt, hat 1998 War in the City für Joe Arriva oder Joe Fraser aufgenommen. Das ist der Sohn vom Mad Professor und sein Nachfolger bei Arriva Records. Gut, und wenn die Zeit wirklich noch übrig ist, was ich schwer bezweifle, dann gibt es noch ein bisschen Dub hinten raus. Ich hoffe, das hat euch gefallen, war eher eine Musiksendung als eine Message-Sendung. Gibt mal wieder andere, wo ich ein bisschen mehr über ein Thema erzähle. So was einfach mehr gemischt durch die verschiedenen Jahrzehnte. Und ja, genug gelabert. In 2 Monaten hören wir uns wieder. Ich sag tschüss, der Luku sagt tschüss.
1: Ciao.
0: Und ich hoffe, ihr hattet einen schönen Abend und habt weiterhin ein Nadine Sutherland, War in the City. Ciao.

Rein ging es eben in diese Ausgabe von Die Welt ist eine Scheibe bei Radio Dreiklang Freiburg mit einem sich unweigerlich in den Gehörwindungen einnistenden Song namens Gold Star vom zackigen Debütalbum der aus dem Nichts aufgetauchten sechsköpfigen Band The Softs aus Los Angeles. Eigentlich waren es ursprünglich vier Freunde aus Phoenix, Arizona, die es in die große kalifornische Metropole verschlug, die alle selbst Bands und Projekte am Laufen hatten und The Softs nur nebenbei am Leben hielten. The Softs haben bei einigen Songs auf ihrem letztendlich dann mit zwei weiteren Freunden aus Los Angeles fertiggestellten Album Gold Star die Melodie melodische College-Pop-Punk-Leichtigkeit der frühen Weezer im Blut, die sie originell mit anderen Ideen kombinieren. Der Song Gold Star klingt mit seinem integrierten Hispano-Feeling wie eine gemeinsame Nummer von Weezer mit Calexico. Ansonsten bieten The Softs auf Gold Star druckvollen, ausgesprochen elegant mit laut und leise Gegensätzen hantierenden Alternative Rock, aber groovender Indie-Pop mit Tanzappeal und etwas Beseeltheit zu straightem Bass und schaffelndem Schlagzeug gehört ebenso auch zum Look der Softs auf ihrem Debütalbum wie das Integrieren von Delta Blues und der Abstieg in die Tiefen der Seele zu lautmalerischer Soundumgebung. Die kompromisslose Ehrlichkeit und der weite Soundkosmos von The Softs überzeugen massiv. Es geht um toxische Männlichkeit in ihren Texten, um die Menschen in Los Angeles. The Softs setzten mit ihrem Album Gold Star tatsächlich sowas wie einen Goldstandard in Sachen überzeugendem Indie-Pop-Songwriting für 2026 mit einer leichten Überzogenheit und Überraschungen um, aber auch Melodien, die einen nicht mehr loslassen. Den Beweis liefert hier der Song Sweat.

Mission accomplished im Zeichen des Kingfisher, des Eisvogels. Die Welt ist eine Scheibe, hat kanadischen Boden betreten und widmet sich zunächst Remember the Humans, dem ersten Album seit fast 9 Jahren vom kanadischen Bandkollektiv Broken Social Scene. Die Reichhaltigkeit des Instrumenteparks, die Dichte der Arrangements, dazu ein grandioses Ausdruckspanorama musikalisch in Form gebrachter Emotionen und jede Menge Dynamik. Das sind wesentliche Qualitäten, die das neue 6. Album der seit 2001 bestehenden Band Broken Social Scene ausmacht. Dem aus Toronto stammenden Kollektiv um die beiden singenden und Gitarre bzw. Bass spielenden Kernmitglieder Brandon Canning und Kevin Drew gelingt mit Remember the Humans ein fesselndes Comeback, das mit seinem Gewebe aus Indie-Gitarren, Bläsern, Bassläufen und dezenten elektronischen Texturen wie das hörbar gemachte Paradies klingt. Dabei stehen die Melodien stets souverän über dem Sound. Bei allen Schichten, Wendungen und miteinander kommunizierenden Parts verlieren sich die Songs von Broken Social Scene niemals in Abstraktion, auch dank Bass- und Schlagzeuggrundierungen. Das Songwriting von Broken Social Scene ist tight und glänzt mit einem atemberaubenden Gespür, alles an den richtigen Platz zu setzen. Ein Album wie aus einem Guss für die Langstrecke, das ein bisschen braucht und einen dann nicht mehr loslassen will. Produziert mit David Newfeld, der bereits 2002 für ihren Durchbruch mit You Forgot It in People und ihr selbstbetiteltes 2005 erschienenes Album verantwortlich war. Auf früheren Alben von Broken Social Scene waren auch schon Emily Haynes von Metric, Amy Millen oder Leslie Feist beteiligt.

Die Ballade des letzten Münztelefons, The Ballad of the Last Payphone. Wer hätte 1997, als sich die Band The New Pornographers in Vancouver gründete, gedacht, dass knapp 30 Jahre später das Payphone ein Fall fürs Museum ist. Die Entwicklung der Telefonie vollzog sich rasant. Doch die Kanadier The New Pornographers klingen auf ihrem 10. Album The Former Side Of dennoch geerdeter als zuletzt. Sie verzichten auf unnötigen Pomp, sondern zeigen ihr Antlitz als hervorragende Songwriter innerhalb von 10 Songs, die wie Kurzgeschichten wirken. Eine Frau ist auf einem Kreuzfahrtschiff gefangen, ein Prediger beschließt, mit seiner Stadt unterzugehen, ein Mann im Blumenladen verliert sich in der Bedeutung eines Arrangements. The New Pornographers Bandleader A.C. Newman, dazu die allseits bekannte Nico Case sowie Kathleen Calder, John Collins und Todd Fancy bewegen sich musikalisch als New Pornographers auf The Former Side Of innerhalb eines mit Gitarren und Keyboards zum Leuchten gebrachten Indie-Pop, der sich immer wieder auf mehrstimmig gesungene Refrains zuspitzt und auch gerne mal etwas kantiger daherkommt, wie hier bei dem mit einem atonalen Post-Punk-Gitarrenriff versetzten Song Votive.

Anti-Gravity, Schwerelosigkeit, besungen von Emily Haynes, der Sängerin der Formation Metric aus Toronto. Im gleichen Setup wie ihre Alben Fantasies und Synthetica, nämlich mit Gavin Brown im Electric Lady Studio in New York City, nahm die kanadische Band Metric ihr 10. Album Romanticize the Dive auf. Die 1998 von Emily Haynes und James Shaw als Duo gegründeten und seit Anfang der Nullerjahre als Quartett auftretenden und Alben veröffentlichenden Metric spielen ihre Trümpfe auf Romanticize the Dive gnadenlos aus und triumphieren hier mit einer düsteren New Wave-Note innerhalb ihres wie immer gut ausbalancierten Indie-Pop, in dem mal die Gitarren die Richtung angeben oder ein luftiger elektronischer Beat auf den Dancefloor einlädt. Aber auch Post-Punk-Gitarren und New Wave-Bass kommen zum Anschlag, wie im Dance-Punk andererseits, aber auch vereinzelt modern Indie-Pop mit elektronischen Grundierungen. Druckvollen New Wave-Rock mit poppiger Hookline und romantischem Intermezzo bei der Bridge gibt's jetzt von Metric bei dem Song Wild Rot zu hören.

Le Vague, die Wellen. Ein Song der großartigen kanadischen Formation BB Club. Nach dem auch schon formidablen Vorgängeralbum ist auch das dritte Album des Duos BB Club ein Griff nach den Sternen. Die Planetenbahn reicht auf BB Clubs Album Amaro von New Wave und Postpunk Gitarren und Bass Action bis hin zu krautig motorischen Unterbauten, experimentell gefärbten Freakouts mit naturverliebtem Hippie Flair, Avantgarde Pop Ästhetik und Elementen von Neofolk und Barock Pop mit auch Art Punk Saxophonen, Cembalos, Bläsern und Spoken Word Passagen sowie elektronischen Texturen. Amaro ist ein reichhaltiges Werk voller Tiefe und Breite, das immer wieder sein Antlitz verändert, verbirgt und neu offenbart, mit französischem und englischem Gesang, der an Blonde Redhead erinnert. Auch Vanishing Twin taugen gut als Vergleich für das reichhaltige Oeuvre von Adèle Trottier-Rivard an Keyboard und Gesang und Nicolas Basque an der Gitarre, die früher Mitglieder bei der Band Plants and Animals waren, als Duo BB Club aber deutlich mehr Prägnanz auf die Bildfläche bringen. Hier sind BB Club gleich nochmal zu hören mit einem Song, den sie der französischen Schriftstellerin Amantine Aurore Lucille Dupin de Francquoy gewidmet haben, die neben Roman auch zahlreiche gesellschaftskritische Beiträge veröffentlichte. Unter dem Namen Georges Sand setzte sie sich durch ihre unkonventionelle Lebensweise und ihre Werke für feministische und sozialkritische Ziele ein. Georges Sand nennt sich dieser Song von BB Club.

Drop Down the Well mit Memorials. Mit ihrem ungewöhnlichen, atemberaubenden zweiten Album All Clouds Bring Not Rain ist das als Memorials in Erscheinung tretende Duo Verity Sussman und Matthew Sims aus Canterbury über den Wolken unterwegs, mit einer Mischung aus melodischem als auch unkonventionellem Experimentalpop. Das in einem Studio in einer abgelegenen Scheune tief in den Wäldern im Südwesten Frankreichs entstandene neue Album von Memorials klingt wie ein wiederentdeckter Klassiker und verwandelt seine Einflüsse in einen eigenen, unverwechselbaren kaleidoskopischen Sound. Eine Vielzahl von Musikrichtungen diente als Inspiration, darunter Folk, Dub, Postpunk, experimentelle Tape-Musik, Krautrock, Garage Rock, 70er Jahre Spiritual Jazz und Canterbury Prog. Verity Sussmans unverwechselbarer schnörkelloser Gesang ist der Haltepunkt des Albums und bewegt sich zwischen zart und wild. Ihre Gesangsmelodien gehen schnell ins Ohr und bilden das melodische Herzstück, um das herum die unorthodoxeren Elemente der Songs angeordnet sind. Das erinnert manchmal an Broadcast, an Laika oder auch an Stereolab. Hier sind Memorials nochmal zu hören mit Watching the Moon.

Als Mondbeobachter betätigte sich eben das aus dem britischen Canterbury stammende Duo Memorials bei dem Song Watching the Moon. Nach einer Stunde Die Welt ist eine Scheibe bei Radio Dreieckland Freiburg sagt Götz Adler jetzt Adieu. Zum Abschluss von Die Welt ist eine Scheibe jetzt noch ein Song von The New Eves, einem aus vier Frauen bestehenden Quartett aus dem britischen Brighton, das 2025 mit dem Album The New Eve is Rising überraschte, das eine eigenwillige wie eigenartige Energie aufweist, die manchmal auch an den Art Punk von The X oder von den Raincoats erinnert, versetzt mit minimalistischem Velvet Underground und traditionellem Britfolk in neuer Ausrichtung. The New Eves müssen vermutlich live erlebt werden, um sie vollkommen zu verstehen, aber ihr Debütalbum übt eine ungelenke Faszination aus, die ich gerne in zwei Songs teilen möchte. Zunächst Highwayman, dann River Runs Red von The New Eves.